0: ist im Alter von 80 Jahren gestorben. Das meldet der WDR, bei dem er früher eine Radiokolumne hatte. Beikircher wurde in Südtirol geboren, lebt aber seit gut 60 Jahren in Bonn und war 40 Jahre lang eine zentrale Figur im politischen Kabarett. Sein großes Thema war die Sprache. Er parodierte häufig Dialekte, vor allem das Rheinische. Vor seiner Bühnenkarriere war er 15 Jahre lang Gefängnispsychologe in der JVA Siegburg. Das Wetter in Deutschland. Nachts überall trocken, bei Tiefstwerten von 19 bis 12 Grad. Am Tage viel Sonnenschein, an den Alpen später Gewitter, 24 Grad auf den nordfriesischen Inseln bis 38 am Oberrhein. Donnerstag dann oft sonnig, von Südwesten her teils kräftige Gewitter, bei 25 bis vereinzelt 40 Grad. Es ist 2.03 Uhr.
1: Und hier der Verkehrsservice in der ARD-Hitnacht. A1 Hamburg-Lübeck. Auf der Norderelbbrücke kommt es in beiden Richtungen mehrfach zu kurzfristigen Sperrungen wegen eines Schwertransports. Die A29 Wilhelmshaven Richtung Oldenburg ist zwischen Kreuz Oldenburg-Nord und Oldenburg-Ohmstede wegen Brückenbauarbeiten noch bis etwa 5 Uhr gesperrt. Die A40 Duisburg-Essen ist zwischen Mülheim an der Ruhr, Winkhausen und Dreieck Essen-Ost wegen Bauarbeiten in beiden Richtungen noch bis Donnerstag früh gesperrt. Und die A45 Dortmund-Gießen zwischen Schwerte, Ärgste und Hagen Süd kommt es durch dichten Rauch zu extremer Sichtbeeinträchtigung. Fahren Sie hier bitte besonders vorsichtig. Allen unterwegs eine gute und sichere Fahrt, damit Sie gut an Ihr Ziel kommen.
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1: Roxette eröffnet den musikalischen Reigen in dieser Stunde mit Sleeping in My Car und damit auch mal ein Gruß an alle Lkw-Fahrer, die gerade an irgendeinem Rastplatz ihre Pause machen müssen, um dann weiter hunderte Kilometer zu schrubben, damit wir dann tagsüber auch alle was in den Supermarktregalen haben. Willkommen weiter hier in der ARD-Hitnacht, unser Weg in den Mittwochmorgen hinein aus dem Dresdner Studio. Ich bin Heiko Rasch und schön, dass Sie dabei sind. Ich grüße Sie.

George Harrison, einer der vier Beatles. Ja, sie haben ja alle ihre Karriere auch nach der Bandzeit fortsetzen können und sehr erfolgreich. Von der Presse wurde George Harrison ja auch als der stille Beatle bezeichnet. Was er musikalisch so richtig drauf hatte, das wurde auch erst so richtig mit seiner Solokarriere bekannt. Und er spielte ja auch schon mit John Lennon gemeinsam in einer Band vor der Beatles-Zeit. Und jetzt bei uns Kelly Clarkson. Sie war bei der ersten Staffel der Castingshow American Idol mit dabei und gewann auch diesen Wettbewerb. Ihr standen die Türen damit für eine traumhafte Karriere offen und sie hat es auch genutzt und geschafft. Bis zur eigenen Show hat sie es geschafft. Eine Talkshow war es, der Kelly Clarkson Show. Und längst hat sie auch eine eigene Show in Las Vegas, dort in Caesars Palace. Also kurzum, alles zusammengefasst, eine traumhafte Karriere. Und ein traumhafter Song jetzt. Because of You, Kelly Clarkson. Ja.

0: Angelina, Richard Marx hier in der ARD Hitnacht. Auch so ein Song für die eher ruhigen Momente. Und ich hoffe, Sie haben auch eine entspannte Nacht. Viele sind ja in ihrer Nachtschicht und können wahrscheinlich weniger entspannen. Denk mir vor allem an die vielen Bäcker, die schon längst wieder am Kneten und Backen sind, damit wir dann ein schönes Frühstück genießen können. Gerade wenn wir viele im Ausland im Urlaub sind, vermissen sie doch auch meistens die deutsche Bäckerkunst. Vor allem das frisch gebackene Brot vom Bäcker gibt's ja in vielen Ländern gar nicht. Und man schätzt ja meist auch das erst, wenn man eine Zeit lang darauf verzichten muss, stimmt's? Also ein Hoch auf unser Bäckerhandwerk. Leicht wird's ihnen ja nicht gemacht. Und leicht haben es auch nicht alle, die auf den Straßen und Autobahnen nachts unterwegs sein müssen. Für Sie dann gleich auch wieder aktuelle Verkehrsinfos. Bis dahin Sydney Youngblood und zuvor noch The Animals. In den 60er Jahren konnten sie auch so richtig abräumen. Gefragt waren ja damals vor allem wegen der Beatles, vor allem die britischen Bands. The Animals standen so auch immer ein wenig im Schatten der vier Liverpooler.
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2.30 Uhr, hier der aktuelle Verkehrsservice in der ARD-Hitnacht. A1 Hamburg-Lübeck. Auf der Norderelbbrücke kommt es in beiden Richtungen mehrfach zu kurzfristigen Sperrungen wegen eines Schwertransports. Die A29 Wilhelmshaven Richtung Oldenburg ist zwischen Kreuz Oldenburg-Nord und Oldenburg-Umstede wegen Brückenarbeiten noch bis etwa 5 Uhr gesperrt. Die A40 Duisburg-Essen ist zwischen Mülheim an der Ruhr Winkhausen und Dreieck Essen-Ost wegen Bauarbeiten in beiden Richtungen noch bis Donnerstag früh gesperrt und A45 Dortmund-Gießen zwischen Schwerte-Ergste und Hagen-Süd kommt es durch dichten Rauch zu extremer Sichtbeeinträchtigung. Bitte fahren Sie hier besonders vorsichtig. Allen unterwegs eine gute und hoffentlich auch entspannte Fahrt. Jetzt mit Berlin.

Annette Humpe und Adel Tawil. Ich und ich hier in der ARD-Hitnacht. Auch 16 Jahre nach ihrem Rückzug aus der Showbranche sind sie ja in vielen Radioprogrammen immer noch so präsent. Aber was heißt ihr Rückzug? Eine Pause ihrer gemeinsamen Arbeit haben sie eingelegt, wie es damals hieß, und sich anderen Aufgaben gewidmet. Adel Tawil zum Beispiel hat ja auch seine Solokarriere erfolgreich vorangetrieben. Gleich bei uns Madonna. Anfang Juli hat sie ja ihr neues Studioalbum auf den Markt gebracht. Ihr 15. Confessions 2, Geständnisse. Ja, als Fortsetzung ihres 10. Studioalbums Confessions on a Dance Floor. Und dieses Album hat in Amerika und einigen europäischen Ländern auch wieder die Spitze der Charts erreichen können. Und jetzt bei uns zuvor noch The Course.

Jimmy Grant hier in der ARD-Nacht. Weil ihr sind auch schon über 50 Karrierejahre zusammengekommen. Schon mit 15 hat sie den ersten Plattenvertrag unterschrieben und schon ihr erstes Album wurde hauptsächlich von ihr selbst komponiert. Und nach wie vor gibt sie eine Menge Konzerte. Sie hat auch in diesem Jahr ein neues Album rausgebracht. To Me That Remains, so heißt dieses Album. Und daraus war auch dieser Song Till We Get It Right. Und auf der richtigen Wellenlänge liegen wir doch sicher jetzt auch mit UB40. Der Song, der hat sich auch schon in den 90er Jahren durchgesetzt und das ist auch nur die halbe Wahrheit, denn von UB40 ist es auch nur eine Coverversion. Das Original stammt von Elvis Presley aus dem Jahr 1961, also schon 65 Jahre auf dem Buckel. Und UB40 waren ja auch nicht die einzigen, die diesen Song wieder frischen Wind gegeben haben. Mehr als 30 Künstler haben eine eigene Version auf ihre Platten gebracht. Darunter auch Bob Dylan, Ed Sheeran, Kenny Rogers oder auch Rick Astley. Und hier die erfolgreichste Coverversion von 1993 von UB40, Can't Help Falling in Love.

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1: Um 3 Uhr mit Olaf Knapp. Die durch den Rücktritt von Unionsfraktionschef Spahn in Gang gesetzte Personalrotation soll heute abgeschlossen werden. Die Fraktion trifft sich zu einer Sondersitzung. Aus Berlin, Sabine Henkel.
2: Heute soll umgesetzt werden, was der Bundeskanzler vorgeschlagen hat. Thorsten Frey stellt sich der Unionsfraktion als Vorsitzender zur Wahl. Dass er den Posten bekommt, gilt als sicher. Interessant dürfte aber sein, wie viele Abgeordnete aus CDU und CSU für ihn stimmen. Auch die neuen Minister und die neue Kanzleramtsministerin werden heute ernannt. Carsten Linnemann übernimmt den Bereich Gesundheit, Steffen Bilger das Verkehrsministerium und Nina Wagen wird als erste Frau in der Geschichte das Kanzleramt managen.
1: Das Weiße Haus hat die Treffen von US-Präsident Trump mit dem ukrainischen Präsidenten Zelensky und dem israelischen Ministerpräsidenten Netanyahu als positiv und produktiv bezeichnet. Zu Inhalten der Gespräche wurden keine Angaben gemacht. Netanyahu schrieb, es sei darum gegangen, sicherzustellen, dass der Iran keine Atomwaffen besitzt. Das Treffen sei eine Gelegenheit gewesen, Ideen auszutauschen und Vereinbarungen abzustimmen, die für die Sicherheit und die Zukunft des Staates Israel von Bedeutung sind. Zelensky hatte zuvor nach seinem Termin mit Trump mitgeteilt, man habe erörtert, wie die ukrainische Flugabwehr gestärkt werden könnte. In den Waldbrandgebieten im Südwesten Frankreichs bleibt die Lage angespannt. In der Nähe der Großstadt Bordeaux verschärft sie sich sogar wieder. Aus Paris, Caroline Düller.
3: Es ist das Szenario, das die Einsatzkräfte befürchtet hatten. Nachdem die beiden vergangenen Nächte verhältnismäßig ruhig waren, gewinnt der verheerende Waldbrand bei Bordeaux wieder an Intensität. Laut Präfektur sind am Nachmittag mehrere Brandherde erneut aufgeflammt, unter anderem bei Lèche-Cap-Ferret und Marche-Prime. Temperaturen an die 40 Grad und wechselnde Winde erschweren den Einsatzkräften die Arbeit. Am Vormittag hatte die Präfektur außerdem angeordnet, die Campingplätze rund um den beliebten Surfort Lacanau vollständig zu räumen.
1: Die bevorstehende Bundesliga-Saison dürfte die letzte für Bayern Münchens Torwart Manuel Neuer sein. Am Rande des Trainingslagers am Tegernsee sagte der 40-Jährige, es sehe stark danach aus, dass er aufhört. Der langjährige Nationaltorhüter und Weltmeister von 2014 steht jetzt vor seiner 21. Saison als Fußballprofi. Das Wetter in Deutschland. Am Tage gibt es viel Sonne, an den Alpen später Gewitter. Höchstwerte 24 Grad auf den nordfriesischen Inseln bis 38 Grad am Oberrhein. Donnerstag oft sonnig, von Südwesten her teils kräftige Gewitter, 25 bis vereinzelt 40 Grad. Und Freitag gebietsweise freundlich, von Westen Schauer und Gewitter, 20 bis 38 Grad. Es ist 3.03 Uhr.
4: Und hier der Verkehrsservice in der ARD-Nacht. A1 Hamburg-Lübeck. Auf der Norderelbbrücke kommt es in beiden Richtungen mehrfach zu kurzfristigen Sperrungen wegen eines Schwertransportes. Die A29 Wilhelmshaven Richtung Oldenburg ist zwischen Kreuz Oldenburg Nord und Oldenburg Ohmstede wegen Brückenbauarbeiten noch bis etwa 5 Uhr gesperrt. Die A40 Duisburg-Essen ist zwischen Mülheim an der Ruhr Winkhausen und Dreieck Essen-Ost wegen Bauarbeiten in beiden Richtungen noch bis Donnerstag früh gesperrt. Und A45 Dortmund-Gießen zwischen Schwerte-Ergste und Hagen-Süd kommt es durch dichten Rauch zu extremer Sichtbeeinträchtigung. Fahren Sie hier bitte besonders vorsichtig und allen unterwegs eine gute und entspannte Fahrt.
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4: Aus Sachsen im Dresdner Studio Heiko Rasch. Willkommen und schönen guten Morgen. Los geht's mit Wham!

0: Shadow on the Wall. Ein Meisterwerk von Mike Oldfield, wie ich finde. Da hat er sich doch den Sänger Roger Chapman geschnappt und erreichte die Spitze der Charts in Österreich. Bei uns in Deutschland Platz 2. Und vor allem, das ist das Wichtigste, einen Dauerplatz in der Musikgeschichte der 80er Jahre. Es blieb aber auch die einzige Zusammenarbeit zwischen Mike Oldfield und Roger Chapman. Und jetzt bei uns Tom Petty and the Heartbreakers. Die amerikanische Band hätte ja in diesem Jahr 50-jähriges Bandjubiläum. Es war auch sehr tragisch damals. 2017 war es, als Sänger Tom Petty mit nur 66 Jahren starb. Er hatte damals zu viele Schmerzmittel eingenommen, starb an einer Überdosis. Aber Erinnerungen bleiben.
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0: Unverkennbar, Udo Lindenberg hier in der ARD-Hitnacht. Er plant ja auch wieder eine neue Tour und ein neues Album. Also mit 80 auch weiter den Kopf voller Pläne und Wünsche. Aber erst einmal steht ja seine Gesundheit im Vordergrund. Seit Mai kämpft er ja gegen seine hartnäckige Gastritis und musste auch kürzlich wieder einen Auftritt absagen. Also drücken wir ihm vor allem die Daumen, dass er auch bald wieder alles in den Griff bekommt. Er hat ja in seinem Leben auch schon so manche Hürde überwinden müssen. Gleich bei uns Chris de Burgh mit seinem Klassiker Lady in Red. Dieser Romantiksong ist ja heute noch der Höhepunkt seiner Konzerte. Und zuvor habe ich noch Texas Lightning mit ihrem Hit von 2006. Vor 20 Jahren standen sie ja damit auf der großen Eurovision Song Contest Bühne in Athen. Spektakulär blieb allerdings nur die Chartplatzierung in Deutschland. Da standen sie mehrere Wochen an der Spitze mit No, No, Never.
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Kurz nach 3:30, schönen guten Morgen. Hier der aktuelle Verkehrsservice in der ARD-Hitnacht. A1 Hamburg-Lübeck. Auf der Norderelbbrücke kommt es in beiden Richtungen mehrfach zu kurzfristigen Sperrungen wegen eines Schwertransports. Die A29 Wilhelmshaven Richtung Oldenburg ist zwischen Kreuz Oldenburg Nord und Oldenburg Ohmstede wegen Brückenbauarbeiten noch bis etwa 5 Uhr gesperrt. Die A40 Duisburg-Essen ist zwischen Mülheim an der Ruhr, Winkhausen und Dreieck Essen-Ost wegen Bauarbeiten in beiden Richtungen noch bis morgen früh gesperrt. Und A45 Dortmund-Gießen zwischen Schwerte-Ergste und Hagen-Süd kommt es durch dichten Rauch zu extremer Sichtbeeinträchtigung. Allen unterwegs, gute Fahrt, kommen Sie entspannt an Ihr Ziel.

Melanie C. hier in der ARD-Hitnacht. Ist ja damals schon mit den Spice Girls in den 90er Jahren groß rausgekommen und kurz vor der Jahrtausendwende startete sie dann ihre Solo-Karriere, hat auch im Mai dieses Jahres erst ein neues Album auf den Markt gebracht. Im September geht sie dann auf Welttournee, startet in Amerika, wird aber auch in Europa einige Konzerte geben. Ein einziges auch in Deutschland, nämlich am 30. Oktober in Berlin. Und hier bei uns Bon Jovi.

Fairground Attraction hier in der ARD-Hitnacht. 5 Minuten noch, dann wieder das Aktuellste aus der Nachrichtenredaktion. Und bis dahin Mr. Grand Prix, Johnny Logan und zuvor, hier ist Billy Joel.

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1: Um 4 Uhr mit Olaf Knapp. Die durch den Rücktritt von Unionsfraktionschef Spahn in Gang gesetzte Personalrotation soll heute abgeschlossen werden. Die Fraktion trifft sich zu einer Sondersitzung. Aus Berlin Sabine Henkel.
2: Heute soll umgesetzt werden, was der Bundeskanzler vorgeschlagen hat. Thorsten Frey stellt sich der Unionsfraktion als Vorsitzender zur Wahl. Dass er den Posten bekommt, gilt als sicher. Interessant dürfte aber sein, wie viele Abgeordnete aus CDU und CSU für ihn stimmen. Auch die neuen Minister und die neue Kanzleramtsministerin werden heute ernannt. Carsten Linnemann übernimmt den Bereich Gesundheit, Steffen Bilger das Verkehrsministerium und Nina Wagen wird als erste Frau in der Geschichte das Kanzleramt managen.
1: Das Weiße Haus hat die Treffen von US-Präsident Trump mit dem ukrainischen Präsidenten Zelensky und dem israelischen Ministerpräsidenten Netanyahu als positiv und produktiv bezeichnet. Zu Inhalten der Gespräche wurden keine Angaben gemacht. Netanyahu schrieb, es sei darum gegangen, sicherzustellen, dass der Iran keine Atomwaffen besitzt. Zelensky hatte zuvor nach seinem Termin mit Trump mitgeteilt, man habe erörtert, wie die ukrainische Flugabwehr gestärkt werden könnte. An der französischen Atlantikküste sind mehrere Waldbrände wieder aufgeflammt. Nach Angaben der Präfektin von Bordeaux hat es bei Wind und steigenden Temperaturen 14 Neuausbrüche in der bereits verwüsteten Region gegeben. Es seien weiterhin 2750 Feuerwehrleute, 23 Löschflugzeuge und mehr als 1400 Polizeikräfte im Einsatz. Die regionale Verwaltungschefin teilte außerdem mit, dass die vorsorgliche Evakuierung von 3 Ortschaften wieder aufgehoben wurde. Die Bewohner dürfen zurück in ihre Häuser, müssen aber auf eine mögliche erneute Evakuierung vorbereitet bleiben. Der Kabarettist Konrad Beikircher ist im Alter von 80 Jahren gestorben. Das meldet der WDR, bei dem er früher eine Radiokolumne hatte. Beikircher wurde in Südtirol geboren, lebte aber seit gut 60 Jahren in Bonn und war 40 Jahre lang eine zentrale Figur im politischen Kabarett. Sein großes Thema war die Sprache. Er parodierte häufig Dialekte, vor allem das Rheinische. Vor seiner Bühnenkarriere war Beikircher 15 Jahre lang Gefängnispsychologe in der Justizvollzugsanstalt Siegburg in Nordrhein-Westfalen. Das Wetter in Deutschland. Am Tage viel Sonne, im Nordosten einige Wolkenfelder, an den Alpen später Gewitter. Höchstwerte 24 Grad auf den nordfriesischen Inseln bis 38 am Oberrhein. Am Donnerstag dann oft sonnig, von Südwesten her teils kräftige Gewitter, 25 bis vereinzelt 40 Grad. Es ist 4.03 Uhr.
3: Und hier der Verkehrsservice in der ARD-Hitnacht. Die A29 Wilhelmshaven Richtung Oldenburg ist zwischen Kreuz Oldenburg Nord und Oldenburg Ohmstede wegen Brückenbauarbeiten noch bis etwa 5 Uhr gesperrt. Die A40 Duisburg-Essen ist zwischen Mülheim an der Ruhr Winkhausen und Dreieck Essen-Ost wegen Bauarbeiten in beiden Richtungen noch bis morgen früh gesperrt. Und Vorsicht auf der A45 Dortmund-Gießen zwischen Schwerte-Ergste und Hagen-Süd kommt es durch dichten Rauch zu extremer Sichtbeeinträchtigung. Allen unterwegs wünschen wir eine gute und sichere Fahrt. Kommen Sie gut an Ihr Ziel.
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3: Sie sind gerade aufgestanden. Dann brauchen Sie womöglich noch den passenden Schwung für diesen Mittwochmorgen. Und den bringt uns doch jetzt schon mal Donna Summer vom Ende der 80er Jahre. Schönen guten Morgen hier aus dem MDR-Studio in Sachsen. Ich bin Heiko Asch. Ich grüße Sie.

0: Dire Straits hier in der ARD Hitnacht. Die beiden Brüder Mark und David Knopfler, sie spielten ja schon zuvor in einer Band. Ihre Auftritte beschränkten sich allerdings nur auf kleinere Vorstellungen in Bars und Kneipen. Und das sah anfangs auch so aus, als wäre mit der Musik kein Blumentopf zu gewinnen. Und aus dieser Situation heraus gründeten sie dann ihre Band Dire Straits, was ja auch so viel heißt wie chronisch pleite. Das änderte sich aber dann ganz schnell. Schon mit ihrem ersten Album Dire Straits hatten sie die erste Million in der Tasche. Und jetzt bei uns The Buggles. Das Duo war nur 2 Jahre lang aktiv, aber sie haben einen bleibenden Eindruck hinterlassen, vor allem mit ihrem Hit Video Killed the Radio Star, eng verbunden mit dem Start des ersten Fernsehsenders, das nur Musikvideos spielte, MTV nämlich. Dieser Sender ging am 1. August 81 auf Sendung, also vor 45 Jahren. Und das erste Video, das war dieses. Video Killed the Radio Star, kurz nach Mitternacht gespielt.
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0: Und bei uns zeigt die Uhr 4:16 Uhr. Schönen guten Morgen.

0: Billy Ocean hier in der ARD-Hitnacht. Wir schreiben den 29. Juli und genau heute vor 45 Jahren, da schaute die Welt nach Großbritannien. Ja, ein spektakuläres Medienereignis, die Hochzeit von Prinz Charles und Lady Diana. Eine Märchenhochzeit des Jahrhunderts, von der Presse betitelt. Und bei der Zeremonie war die Braut dann auch so aufgedreht, dass sie die Vornamen des Zukünftigen verdrehte.
1: I, Charles Philip Arthur George, take thee, Diana Francis, to my wedded wife.
2: I, Diana Francis, take thee, Philip Charles Arthur George, to my wedded husband.
0: Aber auch bei Prinz Charles lief da nicht alles glatt, als er dem Erzbischof nachsprach.
3: And all my worldly goods with thee I share.
4: All thy goods with thee I share.
0: Tja, er wollte also all ihre Güter mit ihr teilen und nicht seine. So ist er. Und einen Kuss für die Braut nach dem Jawort gab es auch nicht. Also kein Kuss, da werden schon damals viele gesagt haben, ob das wohl gut geht. Und in der Tat, das Märchen hatte ja kein Happy End. Übrigens, der Verlobungsring von Lady Diana, der schmückte dann 30 Jahre später auch die Hand der Schwiegertochter Kate. Ein Ring mit einem ovalen Saphir in der Mitte und 14 Brillanten besetzt.
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0: 4:25 Uhr. Schönen guten Morgen.

Kurz nach 5:30, schönen guten Morgen, hier der aktuelle Verkehrsservice in der ARD-Hitnacht. Die A29 Wilhelmshaven Richtung Oldenburg ist zwischen Kreuz Oldenburg Nord und Oldenburg Umstede wegen Brückenbauarbeiten noch bis etwa 5 Uhr gesperrt. Die A40 Duisburg-Essen ist zwischen Mülheim an der Ruhr Winkhausen und Dreieck Essen-Ost wegen Bauarbeiten in beiden Richtungen noch bis morgen früh gesperrt. Und die A45 Dortmund-Gießen zwischen Schwerte-Ergste und Hagen-Süd kommt es durch dichten Rauch zu extremer Sichtbehinderung. Bitte fahren Sie hier besonders vorsichtig. Allen unterwegs eine gute und hoffentlich auch entspannte Fahrt. Jetzt mit den Bee Gees.

0: Die Thompson Twins hier in der ARD-Hitnacht. In den 80er Jahren konnten sie ja auch so richtig abräumen. Die Briten wurden auch in Amerika gefeiert. Allerdings ebbten dann ihre Erfolge mit dem Ende der 80er Jahre ab. Und schließlich zogen sie auch einen Schlussstrich unter ihre Karriere. Das war dann Anfang der 90er Jahre. Und es kam allerdings danach auch immer mal wieder zu gemeinsamen Auftritten mit neuen Bandnamen und auch mit den alten Hits aus den 80ern. Und jetzt die Kings, sie standen damals schon in den 60ern, auch immer ein wenig im Schatten der Beatles. Dafür dauerte ihre Karriere dann bis in die 90er Jahre hinein. Und auch 30 Jahre nach dem Karriereende sind sie mit in den Radioprogrammen natürlich nicht wegzudenken. Auf der ganzen Welt werden ihre Hits nach wie vor gespielt. Und die beiden Brüder Ray und Dave Davis tourten ja nach dem Ende der Kings auch noch weiter. Hier ihr einziger und der erste damals auch, der erste und einzige Nummer 1 Hit, den sie in Deutschland landen konnten. Vor 60 Jahren war das mit Dandy.
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0: 4:47 Uhr. Schönen guten Morgen.

Kim Wild hier in der ARD Nacht. 4.52 Uhr in 8 Minuten, es ist um 5. Die ersten regionalen Frühprogramme starten ja dann nach den 5 Uhr Nachrichten. Also werden wir einige gleich verabschieden. Danke fürs Dabeisein und kommen Sie gut durch diesen weiteren Sommertag heute.

0: voller Passion.
1: Ja, es ist so ein bisschen so ein Guilty Pleasure, findest du, ne? Ich find's aber herrlich.
0: Der Wind des Wechselgeldes, Wind of Change.
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0: Aber gleich Nick Kershaw, der war so super bei unserer 80er Live-Show. Du warst ja nicht da, Eva, aber es war,
1: ich
0: der
1: war verhindert.
0: Der war richtig toll. Gleich bei uns Eva Tanzke, der ist da. Ich bin Ulf Ansorge und die Nachrichten sind auch da.
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4: Um 5 Uhr mit Olaf Knapp. Die Unionsfraktion will heute in einer Sondersitzung einen neuen Vorsitzenden wählen. Einziger Kandidat ist der bisherige Kanzleramtsminister Thorsten Frey. Aus der Nachrichtenredaktion Nina Schön.
5: Frey kennt die Unionsfraktion gut. Er war in der vergangenen Wahlperiode erster parlamentarischer Geschäftsführer. Sein Vorgänger Jens Spahn war Mitte Juli zurückgetreten. Bundeskanzler Merz nutzt diesen Wechsel für eine größere Kabinettsumbildung. Für Frey soll die bisherige Bundesgesundheitsministerin Waaken Kanzleramtschef werden. An ihre Stelle tritt der bisherige CDU-Generalsekretär Linnemann. Außerdem muss Verkehrsminister Schnieder gehen. Ihm folgt der bisherige erste parlamentarische Geschäftsführer der Unionsfraktion Bilger nach.
4: An der französischen Atlantikküste sind mehrere Waldbrände wieder aufgeflammt. Nach Angaben der Präfektin von Bordeaux hat es bei Wind und steigenden Temperaturen 14 Neuausbrüche in der bereits verwüsteten Region gegeben. Die regionale Verwaltungschefin teilte außerdem mit, dass die vorsorgliche Evakuierung von 3 Ortschaften wieder aufgehoben wurde. Die Bewohner dürfen zurück in ihre Häuser, müssen aber auf eine mögliche erneute Evakuierung vorbereitet bleiben. Die USA wollen wieder Geld an die internationale Impfallianz Gavi geben. Im vergangenen Jahr hatte das Land den Beitrag gestrichen. Der impfskeptische Gesundheitsminister Kennedy begründete das mit Sicherheitsbedenken. Nun sollen laut einer Sprecherin des zuständigen Ausschusses im Kongress umgerechnet rund 530 Millionen Euro fließen. Das Außenministerium habe die Summe freigegeben. Gavi ist ein öffentlich-privates Bündnis für die Versorgung von Entwicklungsländern mit Impfstoffen. FIFA-Chef Infantino will noch mehr Geld aus der Fußball-WM herausholen. Dafür will er Anteile am Turnier an private Investoren veräußern. Aus der Sportredaktion Tom Gernke.
6: Gegründet werden soll eine Tochtergesellschaft, die unter der alleinigen Kontrolle der FIFA stehen wird. Laut Medienberichten plant der Weltverband davon, einen Anteil von 20-30% zu verkaufen. Vorläufige Vereinbarungen über die Bedingungen des Deals sollen bereits unterzeichnet worden sein. Die FIFA will, so heißt es in einer offiziellen Mitteilung, mit dem Deal mehr als 4 Milliarden Dollar einnehmen. Kritik daran gibt es von der UEFA, dem Europäischen Fußballverband. Mit den Plänen der FIFA sei eine Grenze überschritten, denn, Zitat, keiner von uns besitzt den Fußball.
4: Das waren die Nachrichten.
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0: Wie war das? Keiner von denen hat einen Fußball?
1: Keiner von uns besitzt den Fußball.
0: Ich
1: möchte erinnern, dass wir auch keinen Titel besitzen diesbezüglich.
0: Ich habe übrigens auch, ich habe auch gar keinen Fußball.
1: Wie?
0: Ich habe keinen Fußball.
1: Ich ehrlich gesagt auch nicht.
0: Siehst du, ja, guck mal. Aber du hast das Wetter für uns in Hamburg.
1: Haben so, wir das hier geklärt? Und jetzt? Da haben wir Sommer heute. Aber so richtig, Herrschaften. Also da kommt was auf uns zu. Jetzt im Moment ist es tatsächlich noch relativ angenehm. Also die Nacht, da gab es auch keine tropischen Temperaturen, also keine über 20 Grad Nacht. Aber jetzt im Moment eben 18 Grad. Messen wir zum Beispiel bei Ihnen in Stellingen. Und im Laufe des Tages, wenn die Wolken, die jetzt heute früh noch da sind, weg sind, dann übernimmt die Sonne und am Nachmittag stellen wir uns auf bis zu 32 Grad ein. Mhm. Es wird richtig heiß mit kaum einer Wolke am Himmel. Morgen dann bis 35 Grad.
0: Mich lässt das kalt.
1: Ist das so?
0: Blitzer. Übrigens hat es vorhin, als ich aufgestanden bin, hat es ganz kurz ein bisschen genieselt.
1: Getröpfelt.
0: Ja, na schau. In der Tat. Also ja? Nur, dass Sie das mal gehört haben. Ist eine interessante Geschichte, finde ich. Blitzer und Staus aus dem Verkehrszentrum Roter Baum.
1: Ich hoffe, dass sich die Spannungskurve im Laufe unserer Sendung noch so ein bisschen nach oben korrigiert. So, das sieht im Moment sehr gut aus. Sie kommen ohne Probleme durch und wir haben auch noch keine Blitzer für Sie.
0: Das war jetzt auch nicht spannender.
1: Na toll.
0: Mit Eva Tanzke.
1: So, aber informativ. Guten Morgen.
0: Ich bin Uwe Ansorge. Schön, dass Sie dabei sind.
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2: 5:11 Uhr. Es wird heute heiß. 32 Grad hat Eva gerade gesagt. John aus Alsterdorf, der kürt heute eine ganze Reihe von Menschen bei uns in der Stadt zu Hamburgern und Hamburgerinnen des Tages. Das sind Leute, Menschen, denen Sie vielleicht noch gar nicht so begegnen, die aber ganz, ganz, ganz wichtige Arbeit leisten, John.
3: Meine Hamburger des Tages sind die 24-Stunden-Pflegekräfte, die ich in die Familien vermittle und die Familien heute auch bei dieser Hitze durch den Tag begleiten.
2: Ja, und das ist wirklich ein ganz wichtiger Job. Da werden Menschen, die sonst vielleicht in eine Pflegeeinrichtung müssen, zu Hause rund um die Uhr versorgt. Wie genau sieht das aus, John?
3: Eine 24-Stunden-Pflegekraft wohnt mit bei den Senioren, ermöglicht ihnen sozusagen einen selbstbestimmten Lebensabend trotz Pflegebedürftigkeit im eigenen Zuhause, in einer fremden Stadt, in einem fremden Land zu arbeiten, dort zu wohnen. Das ist natürlich eine Herausforderung. Und wenn wir dann noch 30 Grad haben, macht es das nicht einfacher.
2: Ja, das ist natürlich wahr. Bei der Hitze ist es besonders wichtig, dass diese Pflegekräfte so ein bisschen ihre Schützlinge auch im Auge haben.
3: Sie haben eine sehr verantwortungsvolle Rolle, denn sie schützen die Senioren vor dem Dehydrieren, indem sie regelmäßig trinken, eine Tagesstruktur haben, regelmäßig essen. Also so die kleinen entscheidenden Dinge, auf die es ankommt.
2: Wir schließen uns an. Danke für diesen Tipp, John. Das sind alles unsere Hamburger und Hamburgerinnen des Tages, die Pflegekräfte, die bei anderen Menschen zu Hause wohnen. Aber ich würde mir nochmal das erweitern. Alle Menschen, die sich um andere Menschen kümmern, alle Pflegekräfte. Ganz, ganz lieben Gruß. Danke für Ihre Arbeit.
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0: vor 21 Minuten. Frühstück bei Stefanie.
1: Wissen Sie ja, dass wir im 5 Uhr Club als Frühaufsteher haben wir auch natürlich ein Recht auf eine Folge Frühstück bei Stefanie. 5.40 Uhr ist es soweit. Heute hat da irgendjemand einen Schluck auf, habe ich da gerade was gehört?
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0: Die Bee Gees, Paying the Price of Love, die größten Hits aller Zeiten. Hier bei NDR 90,3, 5:29 Uhr. Und hier ist das Wetter für uns in Hamburg.
1: Ja.
0: Da kommt ein Tag auf uns zu.
1: Ja, der heiße Olaf kommt auf uns zu.
0: Ach,
1: so. Hoch, Olaf. Es ist einfach nur Hitze im Sinne von Temperaturen. So.
0: Ich dachte, du sprichst von einem Bekannten von dir jetzt.
1: Na, schön wär's. Nee, der heiße Olaf. Der heiße Olaf ist das Hoch, das in den nächsten zwei Tagen für wirklich einen sehr heißen Juli, für ein sehr heißes Juliende sorgt. Bis 32 Grad heute, bis 35 Grad morgen. Jetzt im Moment fühlt sich das so ein bisschen feucht-schwül an. Wir haben 18 Grad, messen wir gerade zum Beispiel bei Ihnen in Wandsbek. Dazu hat es in der Nacht ein paar Tropfen gegeben. Also es ist sehr feuchte Luft, die da ist. Aber heute eben, wie gesagt, ab dem Vormittag viel Sonne und trocken. Morgen müssen wir uns schon mal auf erste Hitzegewitter einstellen.
0: Blitzer und Staus aus dem Verkehrszentrum Roter Baum.
1: Das sieht sehr entspannt aus. Wir haben keine Meldungen und bei den Bahnen läuft es zumindest nach Plan.
2: Guten Morgen.
0: Eva Tanski.
1: Guten Morgen.
0: Ich bin Ulf Ansorge. Wenn Sie irgendwas sehen, zum Beispiel hier vorne Julius-Vossler-Straße in Lockstedt, wird ja schon wieder sehr viel rumgebarkt irgendwie. Ne? Da wird wieder was dicht gemacht.
1: Barkenparty meinst du?
0: Ne? Barkenparty. Mhm. Wir kommen wahrscheinlich hier nicht mehr raus vom Gelände beim NDR.
1: Wenn
0: Sie also irgendwas sehen, dann sagen Sie uns gerne Bescheid über die NDR Hamburg App. Da können Sie ja uns auch eine Sprachnachricht drauf sprechen.
1: Oh, da sogar ein Foto schicken von der ein oder anderen Barke. Aber Sie können uns auch gerne anrufen unter 08090 93 3.
0: Gibt es nicht sogar den Barkenhafen?
1: Oh ja, jetzt
0: glaube, so, was gibt es noch? Also schön, dass Sie dabei sind. Gleich Frühstück bei Stefanie.
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0: Sweet Caroline, Neil Diamond, die größten Hits aller Zeiten. Wissen Sie, was ich gleich für Sie habe? Sydney Youngblood, Sit and Wait. Jetzt haben wir es 5 Uhr und 38 Minuten.
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1: Und das sind Ihre Gäste. Herr Ahlers.
3: Ja, das tut er nicht so sagen.
1: Udo.
4: Ja, das kann's haben.
1: Und Opa Gerke.
5: Steffi, mach mir noch.
2: Franz, was ist mit dir denn los?
5: Ja, ich hab... Ja. Schluck auf, verdammt nochmal.
6: Ja, das ist wieder, weil du dein Mettbrötchen zu schnell gefressen hast. Nimm dir doch keine was weg.
5: Udo!
6: Also.
5: Udo!
6: Ja.
5: Hinterher schnappst du mir doch alles das letzte weg, denn.
3: Ja, das stimmt, Franz. Wenn du zu viele Mettbrötchen ganz schnell frisst, dann zieht das Luft ins Zwerchfell rein und dann macht die Stimmritze zu.
2: Wie bitte?
3: Also grob zusammengefasst. Nun trink mal ein Glas Wasser, dann ist das weg gleich.
5: Da ist schon mal ein Papst dran gestorben.
6: Ja, nicht immer, also...
5: Udo, glaube mir!
6: Ich hab mal gehört, ein Liter Wasser, aber durch die Nase.
3: Boah.
2: Ah ja.
3: Wenn was mit Nase, dann muss die Nase zuhalten und dir dann so ein Glas Wasser in Kopfstand geben lassen.
2: Ja, aber wer ist denn dann in Kopfstand? Also ich kann es nicht.
3: Ja, er.
5: Das kann ich nicht mehr.
2: Ja, denn eben in Sitzen, Kopf über ohne Wasser, Spucke trocken runterstocken, dreimal meine ich.
6: Ja, und dann an der Zunge ziehen. Gib mal her. Aua. Nee, komm. Aua, nee, gib mal. Das war grad die,
3: Stimmritze.
6: Ja, genau. Aua.
2: Also mit so einer Ritze in der Stimme hat das ja nur gar nichts zu tun. Schluck auf, kommt ja, wenn ein anderer an einen denkt oder an einen denkt und einen anderen küsst.
3: Ja, wie er küsst da einen anderen? Was soll das denn?
2: Das weiß ich ja auch nicht. Auf jeden Fall gibt das ja so übersinnliche Sachen, die dann auf den Körper übergehen. Wie heißt das noch? Hier.
6: Ha. Psychomatisch.
2: Siehst du, irgendwas ist ja immer. Wenn du Geld kriegst, juckt die Nase.
3: Franz, pass auf. Ein für alle Mal jetzt. Jetzt will ich dir mal... Pass jetzt mal auf. Soll ich dir...
2: Das darfst du nicht machen, Alter. Das darfst du nicht machen.
3: Das Schrecken hilft immer.
2: Aber einmalig.
3: Was?
5: Du, ich glaube, ich weg.
2: Was brauchst du noch?
5: Ich brauch noch Organ im Mund mit 5 Buchstaben.
2: Ja, lieber, oder? Aber ich mache es nicht so gern.
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2: Wir sind Hamburg, ne?

0: entspannte Musik mit den Eagles, New Kid in Town, die größten Hits aller Zeiten. Nur hier bei NDR 90,3, Mittwochmorgen, 5:49 Uhr, James Blunt. Ich habe gerade auf der Homepage mal geguckt von James Blunt. Also auf Tour ist der gerade nicht, aber der hat zum Beispiel auch, Sie können da James Blunt Cappies kaufen oder James Blunt T-Shirts. Und der hat auch Bücher geschrieben, zum Beispiel Loosely Based on a Made-Up Story, a Non-Memoir, also basiert locker auf einer erfundenen Geschichte, keine Memoiren, können Sie zum Beispiel von James Blunt lesen. Oder Sie hören einfach seine großartigen Hits, Bonfire Heart.
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0: Wicken Stevens.
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0: Hot Chocolate gleich für Sie nach den Nachrichten. Guten Morgen, Tanja Richter.
2: Guten Morgen. Es ist 6 Uhr.
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2: Einbau der neuen Sternenbrücke in Altona beginnt schon heute. Selenskyj spricht von gutem Treffen mit dem US-Präsidenten. Und Verdi kritisiert den Personalbericht der Stadt Hamburg. Das Wetter heute, viel Sonne und es wird heiß, bis 32 Grad. Das kam jetzt überraschend. Der Transport der neuen Sternbrücke in Altona beginnt schon heute. Die Bahn hat die Überführung der 3.700 Tonnen schweren Stahlkonstruktion um einen Tag vorgezogen. Reinhard Postelt.
3: 108 Meter lang und 21 Meter hoch lastet die Riesenbrücke jetzt auf schmalen Fahrgestellen mit mehr als 400 Rädern. Die Arbeiter unter der Sternbrücke wirken klein wie Playmobil-Figuren. Schon am Mittag setzt sich der Koloss in Bewegung, nur seitwärts auf die Max-Brauer-Allee, sagt Bahnprojektleiterin Jana Wittmeier.
4: Wir sind gut an der Zeit, dass wir früher losfahren können.
3: Dann werden die 3.700 Tonnen hydraulisch hochgestemmt, 6 Meter hoch. Morgen rollt der Koloss dann ein paar hundert Meter zum Bestimmungsort. Das wird eng.
4: Die engste Stelle ist einmal zu einem Balkon, ein Abstand von 40 Zentimetern. Und an der engsten Stelle zwischen zwei Gebäuden haben wir einmal 80 und einmal 90 Zentimeter Abstand links und rechts. Das ist eine Herausforderung.
3: Bis zum Wochenende wird die Sternbrücke eingebaut. Die Anwohner dürfen doch in ihren Wohnungen bleiben. Viele wollen das Spektakel vom Balkon aussehen.
2: In Hamburg befinden sich aktuell 5 sogenannte Gefährder auf freiem Fuß. Alle würden dem religiösen Extremismus zugerechnet, sagt die Polizei, und sie habe alle im Blick. Wie genau, wurde aber nicht gesagt. Auch der 21-jährige mutmaßliche CSD-Attentäter von Berlin war als islamistischer Gefährder eingestuft und überwacht worden. Ja, wir umgehen mit Menschen, die sich radikalisiert haben. Mehr zu dieser Frage steht in der NDR Hamburg App. Beide Besuche sind mit Spannung erwartet worden. US-Präsident Donald Trump hat Israels Premierminister Benjamin Netanyahu empfangen und vorher war der ukrainische Präsident Volodymyr Zelensky bei ihm zu Gast. Zelensky sprach im Anschluss von einem guten Treffen. Aus Washington Nina Barth.
5: Auf X schrieb Zelensky, es sei um eine Wiederbelebung der diplomatischen Bemühungen um ein Kriegsende gegangen. Außerdem um eine Stärkung der ukrainischen Flugabwehr. Trump und er hätten über Lizenzen zur Herstellung von Patriot-Flugabwehrsystemen gesprochen, so Zelensky. In einem Interview mit Fox News am Abend erklärte Zelensky, Trump habe den Lizenzen zugestimmt. Israels Regierungschef Benjamin Netanyahu bezeichnete sein Treffen mit Trump als exzellent. Es sei eines der besten Gespräche gewesen, die er je mit Trump geführt habe, sagte Netanyahu auf einem auf Instagram veröffentlichten Video. Das dürfte nicht über die Meinungsverschiedenheiten hinwegtäuschen. Trump möchte den Krieg mit Iran beenden. Netanyahu dagegen sieht noch nicht alle Ziele erreicht.
2: Die Gewerkschaft Verdi übt scharfe Kritik am neuen Personalbericht der Stadt Hamburg. Beispielsweise werde in dem Bericht nichts zur großen Zahl unbesetzter Stellen in den Behörden und Ämtern gesagt, sagt Birgit Imke von Verdi zu NDR 90,3. Sie verweist auf die vielen Überlastungsanzeigen von Beschäftigten und den aktuellen Sparkurs der Stadt.
6: Wir wissen ja aus vielen Behörden und Ämtern, dass es einen Einstellungsstopp gibt. Aber das kann ja nicht die Lösung sein, sondern es braucht ausreichend Personal, damit die Kolleginnen eine gute Daseinsvorsorge für alle Menschen in Hamburg gewährleisten können. Und auch da, wie das jetzt genau zu tun ist, auch da bleibt der Personalbericht erstaunlich vage. Also zusammengefasst braucht es natürlich einen Personalbericht, der den Mut hat, auch dahin zu gucken, wo es unbequem ist, damit in dieser Stadt eine gute Daseinsvorsorge für alle gewährleistet werden kann.
2: Der Hamburger Senat hatte den Personalbericht gestern vorgelegt. Demnach haben Ende vergangenen Jahres gut 70.000 Vollzeitkräfte direkt bei der Stadt gearbeitet. Und das ist ein Plus von rund 1.000 Vollzeitkräften. Gleichzeitig will der Senat nach eigenen Worten bei Neueinstellungen auf die Bremse treten. Nach einem bewaffneten Wohnungsraub auf der Uhlenhorst fahndet die Polizei nach 2 unbekannten Tätern. Sie sollen einen 37-Jährigen gestern Abend in seiner Wohnung am Schwanenweg mit Waffen bedroht und dann ausgeraubt haben. Danach flüchteten sie. Die Polizei suchte mit mehreren Streifenwagen und mit dem Polizeihubschrauber nach den Tätern, bisher allerdings erfolglos.
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0: Hier ist das Wetter für uns in Hamburg.
2: Und da hängen noch so ein paar dichte Quellwolken über der Stadt. Aber tolles Bild hier auf meiner Wetterkamera vom Barker auf die Außenalster. Da brechen die ersten Sonnenstrahlen durch.
0: Ach so, ich habe schon Schreck gekriegt.
2: Und im Laufe der nächsten 1-2 Stunden kommt deutlich mehr Sonne durch. Dann am Nachmittag wirklich ungestört sonnig. Das Ganze heute bei heißen Temperaturen 32 Grad werden es. Im Moment sind es noch 18 Grad, zum Beispiel bei Ihnen in Winterhude.
0: Blitzer und Staus jetzt aus dem Verkehrszentrum Roter Baum.
2: Geht schnell, habe nichts zu melden.
0: Sehr schön. Tansky.
2: Guten Morgen.
0: Ich bin Ulf Ansorge. Dann gibt uns das die Gelegenheit, schon mal darauf hinzuweisen. Auch gleich gibt es wieder ein Dom-Ticket-Paket für Sie. Und das ist einfach der Dombummel für eine ganze Gruppe von Leuten. Sie und Ihre Freunde, Ihre Kollegen, Ihre Familie. Wie viel ist der wert?
2: Der liegt bei 250 Euro. Ah. Also ich sag mal so, das ist ein Rundum-Sorglos-Dom-Paket.
0: Ein paar Mal wilde Maus von fahren, bis einem schlecht wird. Wirklich. Also machen Sie sich einen richtig schönen Dombummeltag mit Ihren Freunden oder Ihrer Familie. Das Dom-Ticket-Paket geht es hier bei uns um 7 Uhr.
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1: Ja, wenn man Glück hat, dann ist das mit dem Altwerden gar nicht so schlimm. Dann kann das sogar ganz super sein, ne?
2: Wenn ich es mir aussuchen darf, dann möchte ich gerne alt werden wie Otto.
1: Ja.
2: Otto ist 98 und so gut wie jeden Tag im Freibad. Gerade jetzt, ne, bei dem Wetter, was auf uns zukommt.
1: Und zum Bad in Kaiserslautern, wo er nämlich wohnt, da geht er mit dem Rollator. Weil er ist 98, es läuft ihm ja so gut mit dem Laufen. Aber sobald Otto im Wasser ist, da ist nichts mehr davon zu spüren. Er zieht seine Bahnen.
2: So, und wir haben es gesagt, er ist 98 und sein Ziel ist mit 100, also in 2 Jahren, auch noch regelmäßig im Kühlen nass zu sein.
1: Dann würden wir noch gerne sehen, hier bei uns in Hamburg im Bondenwald oder auf Finkenwerder im Wasser, das mit den Bahnen ziehen mit 100. Wir drücken ganz toll die Daumen.
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0: Morgen um 6:22 Uhr. Was haben Sie gesagt?
1: Ja. Glück auf, verdammt nochmal.
2: Ja, das ist wieder, weil du dein Mettbrötchen zu schnell gefressen hast. Nimm dir doch keine was weg.
1: Udo!
2: Also.
1: Udo!
0: Ja. Das ist ja unangenehm. Frühstück bei Stefanie mit Schluck auf heute. Natürlich wie jeden Morgen bei uns bei NDR 90,3, 7:40 Uhr.

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2: Gleich mit Roxette und Dangerous nach den Nachrichten. Die hat jetzt für Sie Tanja Richter.
3: Guten Morgen. Es ist 6:30.
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3: Bei der neuen Sternbrücke in Altona geht's jetzt schneller als gedacht, denn schon heute soll es mit dem Transport der riesigen Stahlkonstruktion losgehen und damit einen Tag früher als eigentlich geplant. Am Mittag wird die neue 3700 Tonnen schwere Brücke auf 400 Rädern seitwärts auf die Max-Brauer-Allee gerollt und dann 6 Meter hochgestemmt. Bis zum Wochenende wird die Sternbrücke dann eingebaut. In Hamburg sind aktuell 5 sogenannte Gefährder auf freiem Fuß. Das teilte die Polizei mit. Nach dem CSD-Anschlag in Berlin rückt die Frage in den Fokus, wie man mit solchen Menschen umgehen soll und ob man sie von ihrer radikalen Haltung befreien kann. Es gibt Träger, die mit solchen Menschen arbeiten, wie die Beratungsstelle Legato hier bei uns in Hamburg. Im NDR Hamburg-Journal sagte Ulf Brennecke von Legato, dass dabei nicht die Ideologie im Mittelpunkt der Gespräche steht.
4: Das beinhaltet, dass wir nicht, wie häufig die Vorstellung ist, mit den Leuten theologische oder inhaltliche Debatten führen und sie versuchen zu überzeugen, sondern die Idee ist, dass diese Menschen ideologisch und gruppenmäßig da gelandet sind, wo sie sind, weil sie ein bestimmtes Bedürfnis verfolgen, weil in ihrem Leben etwas nicht in Ordnung war, was sie so versuchen zu kitten. Und wir setzen deswegen an ihrem Leben an. Und das bedeutet zum Beispiel, dass wir in die Vergangenheit schauen und Sachen aufarbeiten, die passiert sind, in die Zukunft gucken und neue Ideen für die Leute entwickeln, versuchen mit ihnen Fragen zu beantworten, wo komme ich her, wo will ich hin, was ist für mich der Sinn.
3: Insgesamt gelten 19 Menschen in Hamburg als Gefährder. Sie sind laut Polizei aus dem rechten, dem linken und dem radikal-religiösen Spektrum. Das Weiße Haus spricht von positiven und produktiven Gesprächen. US-Präsident Donald Trump hat den ukrainischen Präsidenten Volodymyr Zelensky und den israelischen Ministerpräsidenten Benjamin Netanyahu empfangen. Laut Netanyahu ging es in seinem Gespräch darum, den Iran am Bau einer Atomwaffe zu hindern. Zelensky hat mit Trump eigenen Angaben zufolge über die ukrainische Flugabwehr gesprochen. Rund 150 Bands, 11 Bühnen und gut 85.000 Fans. In Wacken in Schleswig-Holstein beginnt das weltbekannte Heavy-Metal-Festival. Den inoffiziellen Auftakt gibt traditionell am Mittag die Wackener Feuerwehrkapelle. Bis Sonnabend spielen dann Bands wie Def Leppard, Judas Priest und Powerwolf. Das Festival ist auch wieder ausverkauft.
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2: Schade, Roxette sind gar nicht dabei, aber die haben wir dafür gleich für Sie.
5: Aber oh, bei den letzten Jahren war immer wieder Überraschung. Ja. Ne? Hier Otto war doch mal da.
2: Heino ist da so aufgetreten.
5: Also bitte.
2: So, das Wetter für uns in Hamburg.
5: 32 Grad, das ist die Zahl des Tages. 32 Grad erreichen wir heute am Nachmittag. Jetzt im Moment sind es 18, zum Beispiel bei Ihnen in Bergedorf. Und die 20 Grad Marke knacken wir aber auch schon jetzt gleich am Morgen. Dann viel Sonnenschein, wenn diese frühen Wolken sich verzogen haben. Das ist spätestens am Vormittag der Fall. Und der Tag morgen wird noch heißer, da müssen wir uns aber auch schon auf erste Gewitter einstellen.
2: Blitzer und Staus jetzt aus dem Verkehrszentrum Roter Baum.
5: Sieht sehr gut aus auf den Straßen, da gibt es im Moment keine größeren Probleme und auf den Straßen in der Stadt genauso wie auf den Autobahnen. Und bei den Bahnen läuft im Moment auch alles nach Plan.
2: Mit Eva Tanski.
5: Guten Morgen.
2: Ich bin Ulf Ansorge und wie das genau mit der Sternbrücke nachher funktionieren soll, was da genau passiert, das ist ja ein Wahnsinnsprojekt. Ne? Ich sehe die Bilder auch echt gerne im Hamburg-Journal. Das sieht ja wirklich.
5: Ich habe eine kleine Ortsbegehung gemacht und bin da am Montag nochmal einmal vorbeigefahren.
2: Nein.
5: Und es ist witzig, weil du kommst kaum durch vor Schaulustigen. Also es stehen wirklich alle mit dem Handy da gezückt, vom älteren Herrn bis zur Kita-Gruppe.
2: Ja, Wahnsinn. Sowas sieht man ja auch nicht alle Tage. Das ist ja ein gigantisches Bauprojekt. Und also wenn Sie da nicht vorbeigehen können, aus welchen Gründen auch immer, schauen Sie auf jeden Fall immer die Bilder im Hamburg-Journal im NDR Fernsehen, 18 Uhr und 19.30 Uhr. Und was da genau heute passiert, darüber reden wir gleich. Gut, dass Sie dabei sind. Oh.

0: Da waren wir jetzt aber gestern auch überrascht, als wir das dann erfahren haben. Hier ist NDR 90,3 am Mittwochmorgen, 6.41 Uhr. Nun doch schon heute mit der Brücke. Ne? Ganz überraschend beginnt der Transport der neuen Sternbrücke in Altona eben schon heute am Mittwoch. Die Bahn hat sich entschlossen, dieses 3.700 Tonnen schwere Ding einen Tag früher schon zu transportieren. Reinhard Postelt ist für uns dabei. Warum geht das denn nun einen Tag früher los?
1: Weil die Bahn den europäischen Spezialisten für Schwersttransporte beauftragt hat. Die Firma Mammut aus den Niederlanden. Die hat schon ganze Kirchen verschoben und ist für ihre Pünktlichkeit bekannt. In Hamburg sind sie jetzt überpünktlich. Die Eisenbahnbrücke liegt nämlich schon auf einem Dutzend schmaler Fahrgestelle. Außerdem will die Bahn den Stahlkoloss doch nicht bei Nacht transportieren. Das sagt Bahnprojektleiterin Jana Wiedmeier dem NDR Hamburg-Journal.
2: Wir möchten tagsüber mit der Brücke durch die Straße fahren, da wir sehr enge Stellen haben, die wir passieren, und dann ist das etwas übersichtlicher und wir sind zusätzlich gut in der Zeit, dass wir früher losfahren können.
1: Man muss sich mal vorstellen, die engste Stelle auf der Max-Brauer-Allee erlaubt nur einen Abstand von 40 Zentimetern zu einem Hausbalkon und das bei einer 108 Meter langen und 21 Meter hohen Brücke, die ja auch balanciert werden muss.
0: Reinhard, also wenn dieses Transportunternehmen aus den Niederlanden für seine Pünktlichkeit bekannt ist, könnte ja die Bahn auch ruhig häufiger mal mit diesem Unternehmen zusammenarbeiten. Welchen Zeitplan hat denn die Bahn nun aufgestellt für diesen Brückentransport? Das ist ja für alle Schaulustigen, für alle Bridge-Spotter auch ganz spannend.
1: Heute um 12 Uhr sollen sich die 3.700 Tonnen in Bewegung setzen, aber nur wenige Meter seitwärts auf die Max-Brauer-Allee. Dann wird der Koloss auf den Fahrgestellen hydraulisch hochgestemmt, 6 Meter hoch. Das ist die Einbauhöhe und das Hochfahren dauert 8 Stunden. So, und morgen dann ab 10 Uhr rollt der Koloss ein paar hundert Meter weiter zum Bestimmungsort und das ganz langsam. Gegen 16 Uhr erreicht die Sternbrücke morgen die Kreuzung Max-Brauer-Allee-Stresemann-Straße. Wenn alles glatt geht und die Straße dem ungeheuren Gewicht standhält, eins ist schon jetzt sicher, so etwas hat man in Hamburg noch nicht gesehen.
0: Wenn die Straße standhält, das hoffen wir doch sehr. Dankeschön, Reinhard Postelt. Wir werden natürlich auch laufen, nachher darüber berichten, hier bei NDR 90,3. Die Bilder gibt's im Hamburg-Journal um 19.30 Uhr im NDR Fernsehen.

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0: Wind am Horizont geht weiter, das ist bei mir nicht weiter schwer, da ist der Horizont ist nicht so weit, da kann man ja weg. Jeder weiß, dass es da weitergeht. Hier ist NDR 90,3 um 6.50 Uhr. Eva, ich weiß nicht, ob du da warst, ob du es erlebt hast.
1: Also, noch nicht.
0: Tatsächlich, also noch neulich nicht. Bei der letzten Woche, wo es so heiß war, wo auch der Kalkbrenner auf dem Heiligen Geistfeld war und so gesagt, das war ja da so heiß, da habe ich wirklich zum ersten Mal seit 10 Jahren, glaube ich, wirklich kurze Hosen zur Arbeit getragen.
1: Zur Arbeit. Das, aber ja, wir müssen sagen, es war nicht im Hamburg-Journal, also es war im Radiostudio.
0: Nein, es war im Radio hier und ich habe es dann auch, also es war noch sehr, sehr schick. Es sind so kurze Korthosen.
1: Was anderes hätte ich nicht erwartet.
0: Und ich habe ja, ich kann es mir leisten, ich habe Beine wie Marlene Dietrich, also ich bitte dich, also was will man? Also es ist ein emotionales Thema. Ja. Das ist so ein Thema wie Sandalen und Socken bei Männern, da regt ihr Frauen euch ja immer drüber auf und so, ne? Seit Jahrzehnten.
1: Ja, im Hipster-Bereich wird das ja jetzt getan, aber ich finde das generell auch nach wie vor nicht gut. Kurze Hosen, ich finde tatsächlich, es kommt auch so ein bisschen drauf an, was man da präsentiert,
0: ja,
1: sag ich mal. Ne?
0: Sag ich ja.
1: Wenn es sehr weiß und sehr kalkig und sehr dünn ist,
0: Kalkbrenner.
1: Ich weiß nicht, ob das sein muss. Aber ich meine, so eine stramme Wade, das geht schon.
0: Natürlich eben, das habe ich eben auch gedacht. Deswegen habe ich die einfach angezogen. So, aber nicht in jeder Situation ist die kurze Hose natürlich angesagt. Also Luise, die haben wir getroffen, die kann sich sogar Bürgermeister Peter Tschentscher in Bermudas möglicherweise vorstellen. Also da fehlt mir die Kraft zu.
2: Ich glaube, ich habe grundsätzlich ein Problem mit so Kleiderordnungen, weil ich mir denke, ey, ganz ehrlich, also weil es nichts über den Menschen aussagt. Und ich denke mir auch, ein Bürgermeister sollte eine kurze Hose tragen sollen, bevor er total verschwitzt vor einer Kamera steht und ihm der Saft runterläuft. Also warum nicht?
1: Ja, verwegen, ne? Verwegen, die Vorstellung.
0: Von wegen.
1: Kennen wir ja von den Fernsehkollegen hier und der Reporter, die dann gerne oben hui und unten die kurze Hose, das sieht man ja aber nicht.
0: Solche Fernsehkollegen kenne ich nicht.
1: Also. So, aber also wer weiß.
0: Pauline zum Beispiel hat ganz klare Vorgaben, was uns Männer betrifft.
3: Also meiner sieht immer gut aus in kurzen Hosen. Aber es gibt auch Männer, die sehen nicht gut aus in kurzen Hosen. Es kommt auf die Hose an, muss ich ganz ehrlich sagen. Wenn man sie trägt wie ein Clown, hochgezogen bis zu den Achseln, dann ist leider Krise.
1: Hat sie recht. Ich finde aber auch ehrlicherweise im Sinne der Gleichberechtigung, was sollt ihr Männer denn machen? Also wir Frauen haben so viele Möglichkeiten von langem Kleid, mittellangem Kleid. Wir dürfen irgendwie auch kurze Hosen in allen Formen und Farben.
0: Ich habe das neulich gehört bei einer Firma, wo dann verboten wurde, dass die Männer kurze Hosen tragen. Da sind die dann im Schottenrock gekommen einfach. Das ist ja so, ja. Bitte, dann natürlich ziehen wir keine kurzen Hosen an.
1: Kreativ.
0: Also erzählen Sie uns gerne, wie ist denn Ihre Idee dazu, Männer in kurzen Hosen auch im Büro oder Frauen in kurzen Röcken, können wir auch mal drüber reden. Erzählen Sie uns gerne davon, wie sehen Sie das? Über die NDR Hamburg App können Sie drauf sprechen oder rufen Sie das an 08000 90 3 90 3 kostenfrei.
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1: Faith Benatar, Love is a Battlefield. Gleich nach den Nachrichten. Jetzt mit Tanja Richter.
2: Guten Morgen. Es ist 7 Uhr.
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2: Einbau der neuen Sternbrücke in Altona beginnt schon heute. Polizei beobachtet 5 sogenannte Gefährder in Hamburg. Und Zelensky spricht von gutem Treffen mit dem US-Präsidenten. Das Wetter heute, viel Sonne und heiß, bis 32 Grad. Das kam jetzt überraschend. Der Transport der neuen Sternbrücke in Altona beginnt schon heute. Die Bahn hat die Überführung der 3.700 Tonnen schweren Stahlkonstruktion um einen Tag vorgezogen. Reinhard Postelt.
3: 108 Meter lang und 21 Meter hoch lastet die Riesenbrücke jetzt auf schmalen Fahrgestellen mit mehr als 400 Rädern. Die Arbeiter unter der Sternbrücke wirken klein wie Playmobil-Figuren. Schon am Mittag setzt sich der Koloss in Bewegung, nur seitwärts auf die Max-Brauer-Allee, sagt Bahnprojektleiterin Jana Wittmeier.
4: Wir sind gut in der Zeit, dass wir früher losfahren können.
3: Dann werden die 3.700 Tonnen hydraulisch hochgestemmt, 6 Meter hoch. Morgen rollt der Koloss dann ein paar hundert Meter zum Bestimmungsort. Das wird eng.
4: Die engste Stelle ist einmal zu einem Balkon, ein Abstand von 40 Zentimetern. Und an der engsten Stelle zwischen zwei Gebäuden haben wir einmal 80 und einmal 90 Zentimeter Abstand links und rechts. Das ist eine Herausforderung.
3: Bis zum Wochenende wird die Sternbrücke eingebaut. Die Anwohner dürfen doch in ihren Wohnungen bleiben. Viele wollen das Spektakel vom Balkon aussehen.
2: Und ein Video zum Brückentransport sehen Sie auch in der NDR Hamburg App. Wie umgehen mit jungen Menschen, die sich im Netz oder über Freunde und Familie radikalisieren? Der Anschlag am Rande der Berliner CSD-Demo rückt diese Frage wieder in den Fokus. In Hamburg sind momentan 5 sogenannte Gefährder auf freiem Fuß. Frau Reinig.
5: Seien Sie versichert, dass die Polizei entsprechende Personen im Fokus hat, heißt es auf NDR-Anfrage von der Pressestelle. Was das konkret heißt, sagt die Polizei aus taktischen Gründen nicht. In Hamburg arbeiten auch Träger mit radikalisierten jungen Menschen, wie etwa die Beratungsstelle Legato.
6: Die Idee ist, dass diese Menschen ideologisch und gruppenmäßig da gelandet sind, wo sie sind, weil sie ein bestimmtes Bedürfnis verfolgen, weil in ihrem Leben etwas nicht in Ordnung war, was sie so versuchen zu kitten. Und wir setzen deswegen an ihrem Leben an, nicht an ihrer Ideologie.
5: So Ulf Brennecke von Legato gestern im NDR Hamburg-Journal. Von den derzeitigen Debatten über mögliche Gesetzesänderungen nach dem Attentat in Berlin hält er wenig.
6: Ich gebe zu bedenken, dass wir jetzt über Gefährder reden. Vor kurzem haben wir aber noch die meiste Zeit über Online-Radikalisierung und unentdeckte radikalisierte Personen und deren Gefahr gesprochen. Also man darf sich vielleicht auch dann nicht zu sehr von den aktuellen Fällen treiben lassen, so schlimm das auch ist.
5: Insgesamt gelten 19 Menschen in der Stadt als sogenannte Gefährder. Laut Polizei aus dem rechten, linken und radikal-religiösen Spektrum.
2: An der Atlantikküste in Frankreich bleibt die Waldbrandlage angespannt. Nach Behördenangaben haben Wind und steigende Temperaturen dafür gesorgt, dass 14 Feuer neu ausgebrochen sind. Auch in anderen Regionen in Südeuropa brennt es. Auf der griechischen Insel Paros zum Beispiel mussten mehrere Dörfer evakuiert werden. Beide Besuche sind mit Spannung erwartet worden. US-Präsident Donald Trump hat Israels Premierminister Benjamin Netanyahu empfangen und vorher war der ukrainische Präsident Volodymyr Zelensky bei ihm zu Gast. Zelensky sprach im Anschluss von einem guten Treffen. Aus Washington Nina Barth.
7: Auf X schrieb Zelensky, es sei um eine Wiederbelebung der diplomatischen Bemühungen um ein Kriegsende gegangen. Außerdem um eine Stärkung der ukrainischen Flugabwehr. Trump und er hätten über Lizenzen zur Herstellung von Patriot-Flugabwehrsystemen gesprochen, so Zelensky. In einem Interview mit Fox News am Abend erklärte Zelensky, Trump habe den Lizenzen zugestimmt. Israels Regierungschef Benjamin Netanyahu bezeichnete sein Treffen mit Trump als exzellent. Es sei eines der besten Gespräche gewesen, die er je mit Trump geführt habe, sagte Netanyahu auf einem auf Instagram veröffentlichten Video. Das dürfte nicht über die Meinungsverschiedenheiten hinwegtäuschen. Trump möchte den Krieg mit Iran beenden. Netanyahu dagegen sieht noch nicht alle Ziele erreicht.
2: In Rahlstedt hat es am Abend eine Massenschlägerei gegeben. Laut Polizei waren auf dem Fußballplatz vor der Flüchtlingsunterkunft an der Sickerlandstraße bis zu 20 Männer aufeinander losgegangen. Mit Pfefferspray, Stöcken und weiteren Gegenständen. 4 von ihnen wurden leicht verletzt. Sie sind 17 bis 23 Jahre alt. Der Grund für die Schlägerei ist nicht bekannt.
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1: Hier ist das Wetter für uns in Hamburg.
8: Und es sind noch ein paar Wolken unterwegs über der Stadt bei im Moment 19 Grad. Messen wir zum Beispiel bei Ihnen auf der Uhlenhorst. Also man könnte denken, ja, so wie die letzten Tage, vielleicht so ein bisschen was über 20 Grad, was da auf uns zukommt. Aber nein, die Wolken verziehen sich in den nächsten 2 Stunden. Dahinter strahlender Sonnenschein und ein richtig heißer Tag. Bis 32 Grad heute schon mal. Morgen dann bis 35 Grad und Richtung Nachmittag erste Gewitter.
1: Blitzer und Staus aus dem Verkehrszentrum Roter Baum.
8: Vorsicht bitte in beiden Richtungen auf der B75 zwischen Wilsdorf und Hohe Straße sind Personen auf der Fahrbahn. Das ist aber tatsächlich auch die einzige Meldung aus dem Verkehrszentrum gerade. Es läuft auf den Autobahnen, auch auf den Straßen in der Stadt. Und bei den Bahnen gibt es auch nichts Außerplanmäßiges.
1: Ein schönes Bild haben wir bekommen über die NDR Hamburg-App von Carsten.
8: Der fährt offensichtlich stadteinwärts auf den Elbbrücken am Domriesenrad, also an diesem beleuchteten Mini-Domriesenrad vorbei.
1: Ja, genau. Weißt du, auf was mich das bringt?
8: Apropos.
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1: Mit Eva Tanski.
8: Guten Morgen.
1: Ich bin Ulf Ansorge, seien Sie auch dabei, denn wir haben wieder ein Dom-Ticket-Paket für Sie im Wert von 250 Euro. Mhm. Also da können Sie den ganzen Nacht bis um Mitternacht auf dem Dom hin und her fahren mit der Achterbahn oder...
8: So, oder mit dem Autoscooter, da kommt ja immer tolle Musik, ne? Apropos Musik.
1: Auch da die größten Hits aller Zeiten, wie hier bei uns bei NDR 90,3. Und Sie erkennen einfach einen der größten Hits aller Zeiten an einer Sekunde. Wir suchen diesen Hit hier.
8: Also, ist eine lange Sekunde, finde ich.
1: Ja, aber das ist ja auch sehr einprägsam. Also wenn Sie wissen, wie der Song heißt oder wer ihn singt, dann rufen Sie an. 0137 1 90 3 90 3. Jetzt in die Leitung 0137 1 90 3 90 3.
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1: Moin, Daniel Schlünz aus Niendorf, hallo.
2: Moin, moin, schönen guten Morgen.
1: Eva ist auch dabei.
3: Guten Morgen nach Niendorf.
1: Wir schnacken gleich.
2: Hallo,
1: wir
2: Eva.
1: Wollen erstmal, dass Sie gewinnen. Hier ist Ihre Hitzekunde. Es geht um das Dom-Ticket-Paket im Wert von 250 Euro. Wenn Sie diesen größten Hit aller Zeiten an einer Sekunde erkennen.
2: Ja, so. Das ist Murray Head, One Night in Bangkok. Ich glaube, aus dem Musical Chess, was Björn und Benny von ABBA geschrieben haben, wenn ich mich recht entsinne.
1: Können Sie mir auch noch mal eben sagen, wann das rausgekommen ist? In welchem Jahr?
2: Oh, ich weiß nicht, 82, 83?
1: Natürlich, One Night in Bangkok.
2: Ach, sehr schön.
1: Sie wissen ja alles darüber. Natürlich von den beiden ABBA-Jungs geschrieben, das Musical Chess. Herzlichen Glückwunsch, der Domgutschein ist der Ihre im Wert von 250 Euro.
2: Super, vielen, vielen Dank. Sehr schön, Dankeschön.
1: Sie sind aber gar nicht in Niendorf gerade.
2: Nein, ich bin in der Tat gerade in Osnabrück unterwegs, etwas weiter weg von der schönen Stadt und arbeite hier am Flughafen. Ich helfe bei meinen Kollegen so ein bisschen
1: am
2: aus.
1: Flughafen in Osnabrück?
3: Flughafen Münster-Osnabrück, möchte ich sagen, nicht wahr?
2: Ja, FMO abgekürzt, ja. Ich konnte es gestern selber gar nicht glauben, bis ich es dann selber gesehen habe.
3: Dass es da einen Flughafen gibt. Ja, in der Tat, ist ja meine Heimatstadt, ne? Ist winzig, hat, glaube ich, genau 3 Schalter, aber auch
2: ja,
3: ganz nett.
2: So ungefähr.
3: Ja, ja.
2: Sehr das schön auf jeden Fall.
3: Dann grüßen Sie mal, Daniel.
1: Fast so viele Schalter, wie wir im Studio haben hier tatsächlich. Das ist unglaublich. Was machen Sie denn da am Flughafen Münster-Osnabrück?
2: Ich arbeite ein bisschen in der Spedition mit. Also wir verschicken ein bisschen was von FMO in die weite Welt von hier. Ja, auch das gibt es.
1: Sehr schön. Also wir verschicken in die weite Welt Richtung Niendorf jetzt Ihr Dom-Ticket-Paket und wünschen Ihnen noch einen schönen Tag. Vielen Dank fürs Mitspielen.
2: Super. Dankeschön.
1: Dankeschön. Tschüss.
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0: Also zu viel Summer Wine darf man da jetzt nicht trinken, wenn man an der alten Sternbrücke arbeitet. NDR 90,3 ist hier Mittwochmorgen, 7.23 Uhr. Seit Tagen wird die ja zerlegt. Wir haben überall darüber berichtet. Ich höre das, Eva, ich höre diese Bauarbeiten nachts bei mir zu Hause und ich wohne in der Neustadt.
1: Ja, ich in Ottensen auch. Also es ist wirklich, die halbe Stadt ist davon betroffen. Aber so richtig betroffen sind ja die, die da wohnen, wie Konstantin. Der hätte umziehen können während der Zeit der Bauarbeiten, ist aber da geblieben und kann jetzt eben alles ganz genau beobachten und vor allem den Abriss hautnah spüren.
2: Das war vor allem tagsüber schon enorm laut. Also man hat zum Teil so richtige Vibrationen gespürt in der Wohnung. Also ich weiß nicht genau, was da für Teile dann herumgeflogen sind oder mit welcher Gerätschaft da gearbeitet wurde. Aber es war schon auch, dass man so ein richtiges Vibrieren im Boden in der Wohnung gespürt hat. Also vor allem tagsüber. Also wenn ich auch im Homeoffice arbeite, dann merke ich das schon, ja.
0: Und völlig überraschend wird die neue Brücke heute schon angeliefert. 3.700 Tonnen schwer wird von einer Spezialfirma aus den Niederlanden dahin gebracht. Lars de Haas.
3: Von der Technik Engineering her ist es schon ganz schön schwierig. Also wir arbeiten schon mehr als ein Jahr dran. Aber ja, für die Ausführung ist es ein mittelgroßes Projekt.
0: Das ist wirklich Zentimeter.
1: Ein mittelgroßes Projekt.
0: Ja, finde ich auch, ja. Wann geht's los, Eva?
1: So, 12 Uhr heute soll sich die neue Sternbrücke in Bewegung setzen. Erstmal seitwärts auf der Max-Brauer-Allee, wird dann hydraulisch hochgestemmt auf 6 Meter. Das ist dann eben die Einbauhöhe. Und allein dieses Hochfahren dauert schon 8 Stunden.
0: Ja, ich hätte es auch so gemacht.

0: Helfer Grill waren bei uns im Volksparkstadion bei NDR 90,3 80er Live. Und Kim Wilde war auch da.
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0: Die habe ich gleich für Sie nach den Nachrichten. Jetzt mit Tanja Richter.
3: Guten Morgen. Und wir haben es 7:30.
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3: Bei der neuen Sternbrücke in Altona geht's jetzt schneller als gedacht, denn schon heute soll es mit dem Transport der riesigen Stahlkonstruktion losgehen und damit einen Tag früher als eigentlich geplant. Am Mittag wird die neue 3700 Tonnen schwere Brücke auf 400 Rädern seitwärts auf die Max-Brauer-Allee gerollt und dann 6 Meter hochgestemmt. Bis zum Wochenende wird die Sternbrücke dann eingebaut. In Hamburg sind aktuell 5 sogenannte Gefährder auf freiem Fuß. Das teilte die Polizei mit. Nach dem CSD-Anschlag in Berlin rückt die Frage in den Fokus, wie man mit solchen Menschen umgehen soll und ob man sie von ihrer radikalen Haltung befreien kann. Es gibt Träger, die mit solchen Menschen arbeiten, wie die Beratungsstelle Legato hier bei uns in Hamburg. Im NDR Hamburg-Journal sagte Ulf Brennecke von Legato, dass das Team dabei vor allem das Leben der Betroffenen im Mittelpunkt der Gespräche steht. Woran er dann erste Erfolge festmacht?
4: Wir merken es zum Beispiel daran, dass die Person irgendwann sich selber und ihre Vergangenheit hinterfragt. Das dauert häufig eine Weile. Diese Ideologie ist sehr gut geeignet, Islamismus, um Schuld abzuwälzen und immer bei anderen zu verorten. Und wenn das aufbricht, wenn man merkt, die Leute sagen, ich habe damals das und das gedacht und aus diesem Grund und jetzt weiß ich auch, warum das passiert ist, das sind Zeichen dafür, dass es vorangeht.
3: Insgesamt gelten 19 Menschen in Hamburg als Gefährder. Sie sind laut Polizei aus dem rechten, linken und radikal-religiösen Spektrum. Das Weiße Haus spricht von positiven und produktiven Gesprächen. US-Präsident Donald Trump hat den ukrainischen Präsidenten Volodymyr Zelensky und den israelischen Ministerpräsidenten Benjamin Netanyahu empfangen. Laut Netanyahu ging es in seinem Gespräch darum, den Iran am Bau einer Atomwaffe zu hindern. Zelensky hat mit Trump eigenen Angaben zufolge über die ukrainische Flugabwehr gesprochen. Nach einem bewaffneten Wohnungsraub auf der Uhlenhorst fahndet die Polizei nach 2 unbekannten Tätern. Sie sollen einen 37-Jährigen gestern Abend in seiner Wohnung am Schwanenweg mit Waffen bedroht und ausgeraubt haben. Danach flüchteten sie. Die Polizei suchte mit mehreren Streifenwagen und dem Polizeihubschrauber nach den Tätern. Bisher allerdings ohne Erfolg.
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0: Das Wetter für uns in Hamburg.
5: Es wird heiß und es ist im Moment schon warm. 19 Grad messen wir gerade, zum Beispiel bei Ihnen in Hohenfelde. Dazu noch so ein paar Wolken. Fühlt sich auch so ein bisschen schwülwarm an. Hat in der Nacht ein paar Tropfen gegeben. Aber im Laufe des Vormittags verziehen sich die Wolken und dann der Rest des Tages strahlend sonnig. Bei Höchstwerten um 32 Grad.
0: Blitzer und Staus aus dem Verkehrszentrum Roter Baum.
5: Das sieht wirklich sehr entspannt aus. Also die Sommerferien, die machen sich sowas von bemerkbar auf den Straßen. Die Autobahnen sind ja nicht leer, aber sie kommen super voran. Genauso auf den Straßen in der Stadt, da gibt es keine größeren Probleme. Und bei den Bahnen im Moment keine aktuellen Meldungen.
0: Das kann nicht sein.
5: Es ist so.
0: Ja, sonst rufen Sie halt an. 08090 93 93. Das ist ja kostenfrei. Gönnen Sie sich das.
5: So, oder schreiben Sie uns in der NDR Hamburg App. Das funktioniert auch per Sprachnachricht.
0: Eva Tansky.
5: Guten Morgen.
0: Und ich bin Ulf Ansorge. Schön, dass Sie dabei sind.
6: Oh, und trink mal ein Glas Wasser, denn ist das weg gleich. Da ist schon mal ein Papst dran gestorben.
7: Nicht immer, also.
6: Udo, glaube mir.
7: Ich hab mal gehört, ein Liter Wasser, aber durch die Nase.
6: Oh. Ah ja. Wenn was mit Nase, dann muss die Nase zuhalten und dir dann so ein Glas Wasser in den Kopfstand geben lassen.
0: Oh. Hast du das verstanden? Also wie das mit dem Kopfstand und der Nase zu? Also
5: am Ende soll der Schluck auf weg sein.
0: Das probieren wir aus. Gleich 7.40 Uhr, Frühstück bei Stefanie.
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0: NDR 90,3, 7.41 Uhr und gleich Lip Sync mit Funky Town.
1: Frühstück bei Stefanie.
2: Es ist ja, wie es ist.
1: Und das sind ihre Gäste. Herr Ahlers.
3: Ja, das tut er nicht so sagen.
1: Udo.
4: Ja, das kann's haben.
1: Und Opa Gerke.
5: Steffi, mach mir noch.
2: Franz, was ist mit dir denn los?
5: Ja, ich hab... Schluck auf, verdammt nochmal.
4: Ja, das ist wieder, weil du dein Mettbrötchen zu schnell gefressen hast. Nimm dir doch keine was weg.
5: Udo!
4: Also.
5: Udo!
4: Ja!
5: Hinterher schnappst du mir doch alles das letzte weg, denn.
3: Ja, das stimmt, Franz. Wenn du zu viele Mettbrötchen ganz schnell frisst, dann zieht das Luft ins Zwerchfell rein und dann macht die Stimmritze zu.
2: Wie bitte?
3: Also grob zusammengefasst. Nun trink mal ein Glas Wasser, dann ist das weg gleich.
5: Da ist schon mal ein Papst dran gestorben.
4: Ja, nicht immer, also...
5: Udo, glaube mir!
4: Ich hab mal gehört, ein Liter Wasser, aber durch die Nase.
3: Ja. Wenn was mit Nase, dann muss die Nase zuhalten und dir dann so ein Glas Wasser in Kopfstand geben lassen.
2: Ja, aber wer ist denn dann in Kopfstand? Also ich kann das nicht.
3: Ja, er.
5: Das kann ich nicht mehr.
2: Ja, denn eben in Sitzen, Kopf über ohne Wasser, Spucke trocken runterstocken, dreimal rein.
4: Ja, und dann an der Zunge ziehen. Gib mal her. Das lockert die,
1: Stimmritze.
2: Ja, genau. Also mit so einer Ritze in der Stimme hat das ja nur gar nichts zu tun. Schluck auf kommt ja, wenn ein anderer an einen denkt oder an einen denkt und einen anderen küsst.
3: Ja, wie er küsst da einen anderen. Was soll das denn?
2: Das weiß ich ja auch nicht. Auf jeden Fall gibt das ja so übersinnliche Sachen, die dann auf den Körper übergehen. Wie heißt das noch? Hier.
4: Ha. Psychomatisch.
2: Siehst du, irgendwas ist ja immer. Wenn du Geld kriegst, juckt die Nase.
3: Franz, pass auf. Ein für alle Mal jetzt. Jetzt will ich dir mal... Pass jetzt mal auf. Soll ich dir...
2: Das darfst du nicht machen, Alter. Das darfst du nicht machen.
3: Erschrecken hilft immer.
2: Aber einmalig.
3: Was?
5: Du, ich glaube, ist weg.
2: Was brauchst du noch?
5: Ich brauch noch, Organ im Mund mit 5 Buchstaben.
2: Ja, lieber, oder? Aber ich mach es nicht so gern.
6: Frühstück bei Stefanie. Immer montags bis freitags um 7.40 Uhr und 17.17 Uhr. 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

0: Das ist ein Muss bei diesem Song. Alle bitte und Start, Start, Start, genau.
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0: Ja, vor einem Monat etwa, da war es auch schon mal so heiß. Eva, heute geht das wieder los, ne?
2: Ja, geht wieder los. Also nicht diese fast 40 Grad, die wir da hatten, aber 32 heute, morgen 35. Also ist schon richtig heiß.
0: Das bringt uns zu John aus Alsterdorf. Der macht eine ganze Reihe von Leuten bei uns in der Stadt zu Hamburgern und Hamburgerinnen des Tages. Das sind Menschen, ja, denen begegnen wir vielleicht gar nicht so häufig, aber die machen eine ganz, ganz wichtige Arbeit.
3: Meine Hamburger des Tages sind die 24-Stunden Pflegekräfte, die ich in die Familien vermittle und die Familien heute auch bei dieser Hitze durch den Tag begleiten.
2: Ja, die also wirklich 24 Stunden dafür sorgen, dass die Menschen gut versorgt sind. Wie sieht das genau aus?
3: Eine 24-Stunden Pflegekraft wohnt mit bei den Senioren, ermöglicht ihnen sozusagen einen selbstbestimmten Lebensabend trotz Pflegebedürftigkeit im eigenen Zuhause. In einer fremden Stadt, in einem fremden Land zu arbeiten, dort zu wohnen, das ist natürlich eine Herausforderung. Und wenn wir dann noch 30 Grad haben, macht es das nicht einfacher.
2: Ja, bei der Hitze, ne, die jetzt heute wieder kommt, morgen auch, da ist es ja besonders wichtig, dass die Pflegekräfte echt nochmal ein extra Auge auf ihre Schützlinge haben.
3: Sie haben eine sehr verantwortungsvolle Rolle, denn sie schützen die Senioren vor dem Dehydrieren, indem sie regelmäßig trinken, eine Tagesstruktur haben, regelmäßig essen. Also so die kleinen entscheidenden Dinge, auf die es ankommt.
0: Ja, ganz lieben Dank für diese Grüße, John. Und wir schließen uns da an und grüßen alle, die irgendwo in der Pflege tätig sind. Sie machen einen super Job. Vielen Dank dafür.
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1: Der King of Pop gleich hier bei uns, Michael Jackson mit Bad, nach den ausführlichen Nachrichten mit Tanja Richter.
2: Schönen guten Morgen. 8 Uhr ist es.
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2: Einbau der neuen Sternbrücke in Altona beginnt schon früher. Polizei hat 5 sogenannte Gefährder in Hamburg im Blick. Zelensky spricht von gutem Treffen mit dem US-Präsidenten. Das Wetter, viel Sonne bei bis 32 Grad. Bei der Bahn geht's jetzt mal schneller als gedacht. Denn überraschenderweise beginnt der Transport der neuen Sternbrücke in Altona schon heute. Die Bahntochter InfraGo hat die Überführung der 3.700 Tonnen schweren Stahlkonstruktion um einen Tag vorgezogen. Reinhard Postelt, warum geht's denn jetzt schon früher los?
3: Weil die Bahn den europäischen Spezialisten für Schwersttransporte beauftragt hat, die Firma Mammut aus den Niederlanden. Die hat schon ganze Kirchen verschoben und ist für ihre Pünktlichkeit bekannt. In Hamburg sind sie jetzt überpünktlich. Die Eisenbahnbrücke liegt nämlich schon auf einem Dutzend schmaler Fahrgestelle. Außerdem will die Bahn den Stahlkoloss doch nicht bei Nacht transportieren. Das sagt Bahnprojektleiterin Jana Wiedmeier dem NDR Hamburg-Journal.
4: Wir möchten tagsüber mit der Brücke durch die Straße fahren, da wir sehr enge Stellen haben, die wir passieren, und dann ist das etwas übersichtlicher und wir sind zusätzlich gut in der Zeit, dass wir früher losfahren können.
3: Man muss sich mal vorstellen, die engste Stelle auf der Max-Brauer-Allee erlaubt nur einen Abstand von 40 Zentimetern zu einem Hausbalkon. Und das bei einer 108 Meter langen und 21 Meter hohen Brücke, die ja auch balanciert werden muss.
2: Was sich jetzt sicher einige Schaulustige fragen, welchen Zeitplan hat die Bahn denn da jetzt aufgestellt?
3: Heute um 12 Uhr sollen sich die 3.700 Tonnen in Bewegung setzen, aber nur wenige Meter seitwärts auf die Max-Brauer-Allee. Dann wird der Koloss auf den Fahrgestellen hydraulisch hochgestemmt, 6 Meter hoch. Das ist die Einbauhöhe und das Hochfahren dauert 8 Stunden. So, und morgen dann ab 10 Uhr rollt der Koloss ein paar hundert Meter weiter zum Bestimmungsort und das ganz langsam. Gegen 16 Uhr erreicht die Sternbrücke morgen die Kreuzung Max-Brauer-Allee-Stresemann-Straße. Wenn alles glatt geht und die Straße dem ungeheuren Gewicht standhält. Eins ist schon jetzt sicher, so etwas hat man in Hamburg noch nicht gesehen.
2: Dankeschön, Reinhard Postelt. Ja, und ein Video zum Brückentransport sehen Sie auch in der NDR Hamburg-App. Wie umgehen mit jungen Menschen, die sich im Netz oder über Freunde und Familie radikalisieren? Der Anschlag am Rande der Berliner CSD-Demo rückt diese Frage wieder in den Fokus. Hier in Hamburg sind momentan 5 sogenannte Gefährder auf freiem Fuß. Frau Gereinig.
5: Seien Sie versichert, dass die Polizei entsprechende Personen im Fokus hat, heißt es auf NDR-Anfrage von der Pressestelle. Was das konkret heißt, sagt die Polizei aus taktischen Gründen nicht. In Hamburg arbeiten auch Träger mit radikalisierten jungen Menschen, wie etwa die Beratungsstelle Legato.
6: Die Idee ist, dass diese Menschen ideologisch und gruppenmäßig da gelandet sind, wo sie sind, weil sie ein bestimmtes Bedürfnis verfolgen, weil in ihrem Leben etwas nicht in Ordnung war, was sie so versuchen zu kitten. Und wir setzen deswegen an ihrem Leben an, nicht an ihre Ideologie.
5: So Ulf Brennecke von Legato gestern im NDR Hamburg-Journal. Von den derzeitigen Debatten über mögliche Gesetzesänderungen nach dem Attentat in Berlin hält er wenig.
6: Ich gebe zu bedenken, dass wir jetzt über Gefährder reden. Vor kurzem haben wir aber noch die meiste Zeit über Online-Radikalisierung und unentdeckte radikalisierte Personen und deren Gefahr gesprochen. Also man darf sich vielleicht auch dann nicht zu sehr von den aktuellen Fällen treiben lassen, so schlimm das auch ist.
5: Insgesamt gelten 19 Menschen in der Stadt als sogenannte Gefährder. Laut Polizei aus dem rechten, linken und radikal-religiösen Spektrum.
2: An der Atlantikküste in Frankreich bleibt die Waldbrandlage angespannt. Nach Behördenangaben haben Wind und steigende Temperaturen dafür gesorgt, dass 14 Feuer neu ausgebrochen sind. Auch in anderen Regionen in Südeuropa brennt es. Auf der griechischen Insel Patos zum Beispiel mussten mehrere Dörfer evakuiert werden. Beide Besuche sind mit Spannung erwartet worden. US-Präsident Donald Trump hat Israels Premierminister Benjamin Netanyahu und den ukrainischen Präsidenten Volodymyr Zelensky empfangen. Alle sprachen anschließend von guten Gesprächen. Aus Washington Nina Barth.
7: Auf X schrieb Zelensky, es sei um eine Wiederbelebung der diplomatischen Bemühungen um ein Kriegsende gegangen. Außerdem um eine Stärkung der ukrainischen Flugabwehr. Trump und er hätten über Lizenzen zur Herstellung von Patriot-Flugabwehrsystemen gesprochen. gesprochen. In einem Interview mit Fox News erklärte Zelensky dann später, Trump habe den Lizenzen zugestimmt.
8: We had a very good meeting with President Trump. He accepted that he will give us licenses.
7: Er habe außerdem ein Treffen mit Vertretern einflussreicher Rüstungsunternehmen in den USA gehabt. Er hoffe, dass es zu einer Koproduktion komme. Das sei sehr wichtig. Kurz nach Zelensky war auch Israels Regierungschef Benjamin Netanyahu bei Trump im Weißen Haus. Netanyahu sprach danach von einem der besten Gespräche, die er je mit Trump geführt habe. Das dürfte aber nicht über die Meinungsverschiedenheiten der beiden hinwegtäuschen. Trump möchte den Krieg mit Iran beenden. Netanyahu dagegen sieht noch nicht alle Ziele erreicht.
2: Ende vergangenen Jahres haben gut 70.000 Vollzeitkräfte direkt bei der Stadt gearbeitet. Rund 1.000 mehr als im Jahr davor. Das zeigt der Personalbericht der Stadt. Gleichzeitig will der Senat weniger Menschen neu einstellen. Die Gewerkschaft Verdi kritisiert, dass in dem Bericht nichts zur großen Zahl unbesetzter Stellen in den Behörden und Ämtern gesagt wurde. Berit Imke von Verdi verweist gegenüber NDR 90,3 auf die vielen Überlastungsanzeigen von Beschäftigten und den aktuellen Sparkurs der Stadt.
9: Wir wissen ja aus vielen Behörden und Ämtern, dass es einen Einstellungsstopp gibt. Aber das kann ja nicht die Lösung sein, sondern es braucht ausreichend Personal, damit die Kolleginnen eine gute Daseinsvorsorge für alle Menschen in Hamburg gewährleisten können. Und auch da, wie das jetzt genau zu tun ist, auch da bleibt der Personalbericht erstaunlich vage. Also zusammengefasst braucht es natürlich einen Personalbericht, der den Mut hat, auch dahin zu gucken, wo es unbequem ist, damit in dieser Stadt eine gute Daseinsvorsorge für alle gewährleistet werden kann.
2: Sie sollte eigentlich zum Sitzen einladen, doch auf der braun-roten Steintreppe am Losepark sitzt schon seit einem Jahr niemand mehr. Und mittlerweile ist die Sitzanlage in der Hafen City nur noch als die Bröckeltreppe bekannt. Charlotte Littgen.
10: Hinsetzen, mit Blick aufs Wasser, Pause machen, picknicken. Die steinernen Stufen der Treppenanlage neben der Hafen City Universität sind ein einladender Ort dafür. Aber die braun-rote Treppe ist mit Gitterzäunen abgeriegelt. Der Grund? Die Steinplatten, auf denen man eigentlich sitzen soll, bröckeln. Ein Ärgernis nicht nur für Bürgerinnen und Bürger, sondern auch für die Hafen City GmbH. Denn sie bleibt auf den Kosten sitzen. Die Garantie der beauftragten Baufirma für eine Reparatur ist mittlerweile abgelaufen. Jetzt soll sie von dem städtischen Sondervermögen Stadt und Hafen bezahlt werden, äußerte sich die Stadt auf Anfrage der CDU. Wie teuer das wird, weiß man bei der Hafen City GmbH noch nicht. Was aber schon feststeht, vor Sommer 2028 ist nicht mit einer Wiedereröffnung zu rechnen.
2: Vor einem Laden in der Innenstadt hat es eine Explosion gegeben. Wie die Polizei sagte, ist in der Nacht im Eingangsbereich des Herrenausstatters in der Mönckebergstraße ein Sprengkörper detoniert. Mehrere Schaufenster und die Eingangstür sind beschädigt. Verletzt wurde niemand. Die Hintergründe sind aber noch unklar.
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1: Das Wetter für uns in Hamburg.
11: 22 Grad haben wir aktuell schon. Also das ging rasant und es geht noch rasanter auf 32 Grad rauf. Im Laufe des Vormittags, so ab dem Mittag, werden wir die erreichen, die 30 und dann eben 32 Grad bei ganz viel Sonne jetzt. Die Wolken sind erstmal rausgezogen und der Tag bringt wirklich fast gar nichts außer Sonnenschein. Morgen dann noch heißer bis 35 Grad und Richtung Nachmittag kann es erste Gewitter geben.
1: Blitzer und Staus aus dem Verkehrszentrum Roter Baum.
11: Geht wirklich sehr schnell. Wir haben keine Staus auf den Autobahnen, keine Staus auf den Straßen in der Stadt und bei den Bahnen läuft heute auch alles nach Plan.
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1: Mit Eva Tanski.
11: Schönen guten Morgen.
1: Ich bin Ulf Ansorge. Wir reden über Männer in kurzen Hosen bei diesem Wetter. In Büros oder was weiß ich. Auf dem Bau ist sowas ja gang und gäbe, wie man hört.
11: Genau.
1: Wie man sieht. Also machen Sie gerne mit. Was halten Sie davon? Darf man auch als Mann, wenn die Frauen in den Röcken im Büro sind, als Mann auch mit einer kurzen Hose möglicherweise aufschlagen?
11: Ich möchte zumindest schon mal so viel sagen, es gibt starke Meinungen.
1: Genau. Also schreiben Sie uns gerne über die NDR Hamburg App.
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0: Männer in kurzen Hosen, das ist ja in vielen Büros sogar verboten. Also wenn es hier verboten wäre, würde ich sagen, gut, komm ich halt im Schottenrock. Ne?
1: Finde ich legitim.
0: Ja, oder ich bin ja auch gar nicht im Büro, ich bin ja im Studio tatsächlich. Also wie ist es? Wir reden heute Morgen über Männer in kurzen Hosen, ja oder nein, ein No-Go oder ein Pass schon irgendwie. Also Axel schreibt uns über die NDR Hamburg App, kurze Hosen.

0: von März bis November. Zumindest in der Freizeit ist mir auch egal, wie es aussieht.
1: Ja, gerade gesotten, ne? Muss ich mal sagen. Also es stimmt ja tatsächlich für Frauen. Wir haben da auch irgendwie, ich sag mal, gewisse Ansprüche.
0: Aha,
1: ne?
0: Aha.
1: So, solange es nicht stört, dann darf das gerne eine kurze Hose sein. Aber ich sag mal, wenn das Erscheinungsbild nicht so richtig passt, dann ist man auch nicht ganz erfreut, aber ist auch nicht richtig gerecht.
0: Ich kann es mir ja leisten. Ich habe ja neulich bei der letzten Hitzewelle, das waren ja 3-4 Tage, habe ich ja tatsächlich meine sehr, sehr schicke roséfarbene Korthose.
1: Ja.
0: Die geht mir auch bis zum Knie. Und das kann, mhm. Ich habe Beine wie Marlene Charell. Es geht einfach.
1: Ja, ich würde es durchgehen
0: einfach,
1: lassen.
0: Ja, mhm. So, also Nils zum Beispiel. Ne?
1: Genau, der trägt kaum kurze Hose. Er ist im Außendienst nämlich.
2: Ich selber trage eigentlich auch nie kurze Hosen. Kann ich beruflich auch nicht tragen. Und warum sollte ich denn zusätzlich dafür Geld ausgeben? Wenn ich das ich sag jetzt mal, nur in 30% der Zeit tragen kann.
1: Das ist auch wieder ein sehr pragmatischer Ansatz an der Stelle. Angelika hat klare Ansprüche. Zum Beispiel, wenn sie beim Rechtsanwalt ist, in der Bank, da möchte sie bitte schön lange Hosen.
3: Ja, möchte man. Er muss nicht unbedingt einen Schlips und Kragen alles so groß haben. Das kann ruhig offen sein, wenn es warm ist. Aber dann soll es vielleicht schon eine lange Hose sein.
0: Also Fabian, der fühlt sich in kurzen Hosen nicht so richtig wohl tatsächlich.
4: Ich fühle mich damit nicht wohl, weil ich mir vorkomme wie ein kleiner Junge. Also eigentlich ist es mir egal, was andere Leute machen, aber ich möchte außerhalb im sportlichen Bereich oder am Strand oder kann auch nicht so gerne kurze Hose tragen.
0: Ja, am Strand kann man es ja verstehen.
1: Aber ich möchte mal sagen, dass wir hier jetzt sehr viele Beispiele haben von Menschen, die kurzen Hosen ablehnen. Dafür sehe ich aber sehr viele Männer in kurzen Hosen im Alltag.
0: Du, ich sehe auch Frauen mit kurzen Röcken im Alltag. Also es ist einfach, wenn es so heiß ist. Weißt du, guck mal, diese Jeans zum Beispiel. Ja?
1: Warte, was hast du denn heute an? Ich habe noch gar nicht geschaut.
0: Ja, das ist so ein dicker Stoff.
1: Ja, lange Jeans.
0: Ja, wenn das jetzt nachher 40 Grad sind, ist das einfach zu heiß. Das ist einfach so.
1: Ja, ich meine, gut, Birkenstock sind ja wieder hip, ne?
0: Die sind wieder total. Man kann heutzutage Schuhe tragen, die hättest du vor 10 Jahren, hättest du Menschen vom Hof gejagt.
1: Immerhin, trotzdem haben wir Frauen da mit Sandalen auch mehr Möglichkeiten. Ich gebe zu, ihr Männer habt es auch nicht so leicht.
0: Weil ihr es uns auch nicht so leicht macht, wenn ich das mal bemerken darf. So, also erzählen Sie uns das mal. Männer mit kurzen Hosen im Büro oder im Alltag, geht das oder geht das nicht? Sagen Sie uns gerne Bescheid. 08000 90 93 3 oder über die NDR Hamburg App.
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0: größten Hits aller Zeiten gleich mit den Pointer Sisters. I'm so excited. Erstmal gibt's die Nachrichten mit Tanja Richter.
1: Guten Morgen. 8:30.
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1: Bei der neuen Sternbrücke in Altona geht es jetzt schneller als gedacht, denn schon heute soll es mit dem Transport der riesigen Stahlkonstruktion losgehen und damit einen Tag früher als eigentlich geplant. Am Mittag wird die neue 3700 Tonnen schwere Brücke auf 400 Rädern seitwärts auf die Max-Brauer-Allee gerollt und dann 6 Meter hochgestemmt. Bis zum Wochenende wird die Sternbrücke dann eingebaut. In Hamburg sind aktuell 5 sogenannte Gefährder auf freiem Fuß. Das teilte die Polizei mit. Nach dem CSD-Anschlag in Berlin rückt die Frage in den Fokus, wie man mit solchen Menschen umgehen soll und ob man sie von ihrer radikalen Haltung befreien kann. Es gibt Träger, die mit solchen Menschen arbeiten, wie die Beratungsstelle Legato hier in Hamburg. Im NDR Hamburg-Journal sagte Ulf Brennecke von Legato, dass das Team dabei vor allem das Leben der Betroffenen in den Mittelpunkt der Gespräche stellt, woran er dann erste Erfolge festmacht.
3: Wir merken es zum Beispiel daran, dass die Person irgendwann sich selber und ihre Vergangenheit hinterfragt. Das dauert häufig eine Weile. Diese Ideologie ist sehr gut geeignet, Islamismus, um Schuld abzuwälzen und immer bei anderen zu verorten. Und wenn das aufbricht, wenn man merkt, die Leute sagen, ich habe damals das und das gedacht und aus diesem Grund und jetzt weiß ich auch, warum das passiert ist, das sind Zeichen dafür, dass es vorangeht.
1: Insgesamt gelten 19 Menschen in Hamburg als Gefährder. Sie sind laut Polizei aus dem rechten, linken und radikal-religiösen Spektrum. Kanzler Friedrich Merz will den Personalumbau in seinem Regierungsteam abschließen. Am Mittag erhalten mehrere Minister und Staatsminister ihre Ernennungsurkunden vom Bundespräsidenten. CDU-Generalsekretär Carsten Lindemann wird Bundesgesundheitsminister. Die bisherige Gesundheitsministerin Nina Wagen leitet künftig die Geschäfte im Kanzleramt und Bundesverkehrsminister wird Steffen Bilger. Am frühen Nachmittag soll die Unionsfraktion dann Ex-Kanzleramtschef Thorsten Frey zu ihrem neuen Vorsitzenden wählen. In Rahlstedt hat es am Abend eine Massenschlägerei gegeben. Laut Polizei waren auf dem Bolzplatz vor der Flüchtlingsunterkunft an der Sieker Landstraße bis zu 20 Männer aufeinander losgegangen, mit Pfefferspray, Stöcken und weiteren Gegenständen. 4 von ihnen wurden demnach leicht verletzt. Sie sind 17 bis 23 Jahre alt. Der Grund für die Schlägerei ist noch unklar.
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0: Das Wetter für uns in Hamburg.
4: Das ist ein richtig heißer Tag, der bei uns ansteht in der Stadt. Bis 32 Grad heute. Und da ist noch nicht das Ende erreicht. Morgen bis 35 Grad. Jetzt im Moment messen wir 22 Grad zum Beispiel bei Ihnen auf St. Pauli. Und dazu wirklich kaum eine Wolke am Himmel. Ganz viel blauer Himmel. Und so bleibt es auch den Rest des Tages. Morgen, so im Laufe des Nachmittags, gibt es dann erste Hitzegewitter.
0: Blitzer und Staus aus dem Verkehrszentrum Roter Baum.
4: Nach wie vor wirklich sehr ruhig auf den Straßen, rundum und in der Stadt. Die Autobahnen sind ziemlich entspannt, da kommen sie gut voran. Auch auf den Straßen in der Stadt keine Staus.
0: Ja, wenn nichts ist, dann sag das doch.
4: Naja, nicht mal rund um die Baustelle Sternbrücke, wo ja so viel los ist. Da kommt man nur...
0: Ja, da kam ja Volker eben rein und sagte, da sind schon ganz, ganz viele Schaulustige, also Brückenspotter.
4: Das ist das Ding, wenn man mal wirklich da durch muss mit dem Fahrrad, kommt man kaum durch, weil alle an der Seite stehen und Fotos machen. Und noch eine gute Nachricht, bei den Bahnen läuft heute auch alles nach Plan. Also.
0: Ja, also was die Brücke betrifft, da halten wir sie natürlich den ganzen Tag auf dem Laufenden. Dann gehen die Bauarbeiten da um 12 weiter. Also wenn Sie sich da einen guten Platz zum Gucken sichern wollen, dann müssen Sie da jetzt hin.
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4: Guten Morgen.
0: Und ich bin Ulf Ansorge. Es geht um einen Einkaufsgutschein von Rewe im Wert von bis zu 250 Euro. Wie komme ich daran? Erzähl mal, Eva.
4: Zunächst durch das Telefon 0137 1 93 93 3 für 14 Cent pro Anruf. Und wenn Sie dann bei uns gelandet sind, dann beantworten Sie noch eben unsere 5 Hamburg-Fragen richtig, kassieren 50 Euro für jede richtige Antwort und zack, fertig.
0: Jetzt rein in die Leitung 0137 1 90 3 90 3.
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0: Oliver Gressler in Wandsbek. Hallo.
1: Guten Morgen, Frau Ansorge.
0: Guten Morgen. Eva Tansky ist auch da.
2: Moin,
1: guten Morgen, Frau Tansky. Hallo, die beiden.
0: Ja, super, dass Sie dabei sind. In welchem Büro müssen Sie denn heute schwitzen, Oliver?
1: Ja, hier in Wandsbek bei einer Krankenkasse. Und ja, doch, es ist ja relativ kühl und... ja. Genau, sind jetzt einfach die heißen Tage. Ist ja auch schön, es ist Sommer. Wir wollen uns nicht beschweren. Ich meine, gestern Morgen war es noch 14 Grad und ich habe gefroren. Und ja. Von daher ist doch alles gut.
0: Und das ganze letzte Jahr haben wir gejammert, dass es so viel geregnet hat und so viel so grau war und sowas. So ist mal wieder ein bisschen heiß, genau. Und Sie könnten sicher auch das eine oder andere Eis noch kaufen, wenn Sie jetzt gleich den Einkaufsgutschein von Rewe abstauben.
1: Ja, das wäre toll.
0: Das wäre super. Dann wollen wir loslegen. Für jede richtige Antwort gibt es 50 Euro.
1: Ja, super, danke.
0: Oliver, es geht los. Hier ist die erste Frage. Wo wurde damals der James-Bond-Film Der Morgen stirbt nie gedreht? Im Ibis-Hotel oder gegenüber im Atlantik?
1: Im Atlantik.
0: Das stimmt. Muss mal gucken bei Holzdamm, auf welcher Seite man im Hotel eincheckt. Dann ist es immer noch entscheidend. Mhm. Zweite Frage. Im Autobahndreieck Nordwest, da treffen sich die A7 und die...
1: A7...
0: Ja, A, stimmt ja schon mal.
1: Ich bin bei diesen Autobahnen, bin ich irgendwie immer raus.
0: Ja.
1: Ist das vielleicht die A25?
0: Eva, sag mal.
1: Die 23?
2: Ja, es wäre die A23
0: aber,
2: gewesen.
0: Ah, okay. Mach's ja gar nicht. Hab ja, Oliver, ich weiß das auch immer nicht, weil ich gar kein Auto habe. Also ich kenne mich da auch überhaupt nicht aus. Aber dafür haben wir Eva, Gott sei Dank, die weiß sowas.
1: Genau.
0: Dritte Frage jetzt. Wo liegt Hamburgs einziger Nationalpark? Oder wie heißt der?
1: Nationalpark? Nationalpark, das weiß ich jetzt auch nicht. Also ich bin
0: Oliver.
1: Im Umland.
0: Ja.
1: Ist das vielleicht das Wattenmeer?
0: Ja, da war es. Nationalpark Wattenmeer. Gott sei Dank, genau. Da kam es ja noch. Genau, Nationalpark Hamburg.
1: Das war auch schon mal eine Frage vor langer Zeit. Ich musste die mal wieder hochholen. Ja, genau.
0: So, dann sind wir schon bei Frage 4. Was wurde in den Harburger Phoenixwerken damals hergestellt?
1: Reifen.
0: Zum Beispiel alles, was irgendwie mit Gummi zu tun hat, Autoreifen, Förderbänder, Schläuche. Und hier ist auch schon die letzte Frage. Was ist im Plattdeutschen eine Kantüffel?
1: Kartoffel?
0: Ja! Das war doch super. Mensch, Oliver, wie viel hat er?
2: Also super, 4 richtige. Das sind 200 Euro.
1: Ja, super, Mensch. Vielen Dank. Toll.
0: Total gerne. Und Sie haben noch ein gutes Werk. Sie haben noch ein gutes Werk getan und für morgen noch ein bisschen was im Jackpot übrig gelassen.
1: Genau.
0: Okay.
1: Ja.
0: Danke fürs Mitspielen, Oliver Gressler.
1: Danke auch. Ihnen einen schönen Tag und kommen Sie gut durch die heißen Tage.
0: Ebenso. Dankeschön. Das heißt, morgen geht es
2: um bis zu 300 Euro.
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0: Also wie ich mich frisch halte bei so einem heißen Tag, der heute ins Haus steht, das ist mir ja bekannt. NDR 90,30, ich würde ein Eis essen zum Beispiel und fett die Füße ins kalte Wasser stellen und so. Aber wie machen die das zum Beispiel auf dem Wochenmarkt? Ist ja auch heute wieder Wochenmarkt hier und da. Mhm. Weißt du, Eva, und da sind diese Stände so Obst, okay, aber ja, dann so Fisch, Käse, Fleisch. Ja. So, das muss man ja schon irgendwie frisch halten.
1: Ja, bei angekündigten 32 Grad heute, und die erreichen wir auch schon gegen Mittag, da ist der ein oder andere Markt ja auch noch nicht vorbei. Vor allem Fisch, ne, der liegt auf Eis. Also ja, wenn du mal so an die Filets, die Schollen, Matthias, denkst, das darf auf gar keinen Fall warm werden.
0: Ja, liegt auf Eis, aber wie lange hält das? Ne? Ja. Das, ich meine, wenn du so einen Stand aufbaust und dann legst du den auf Eis, ja gut, aber ich meine, das ist doch in einer Stunde weg, oder was?
1: Ja,
0: ne?
1: Ja, also was oder? Ich mal gesehen habe, dass die so kleine Mini-Ventilatoren haben, aber gut, die machen Fisch ja nicht wirklich kalt.
0: Ja, also.
1: Und manchmal auch so kleine Klimageräte.
0: Ich möchte keinen Fisch haben, wo der dann sagt, ja, der stand aber vorm Ventilator. Ja, also die werden da schon ihre Tricks haben. Also wie die das machen auf dem Wochenmarkt, das würde uns wirklich mal interessieren. Und deswegen klären wir das gleich mal um 8:45. Da sind wir nämlich live auf dem Wochenmarkt in Eidelstedt.

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1: Die großartigen, die fantastischen, die einzigartigen Pet Shop Boys gleich bei uns nach den Nachrichten mit Tanja Richter.
2: Guten Morgen. Es ist 9 Uhr.
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2: Einbau der neuen Sternbrücke in Altona beginnt schon früher. Feuerwehr in Waldbrandgebiet bereitet sich auf Hitzewelle vor. Und Gewerkschaft Verdi kritisiert Personalbericht der Stadt. Das Wetter sonnig und warm bis 32 Grad. Kam ganz überraschend. Der Transport der neuen Sternbrücke in Altona beginnt schon heute. Die Bahn hat die Überführung der 3700 Tonnen schweren Stahlkonstruktion um einen Tag vorgezogen. Reinhard Postelt.
4: 108 Meter lang und 21 Meter hoch lastet die Riesenbrücke jetzt auf schmalen Fahrgestellen mit mehr als 400 Rädern. Die Arbeiter unter der Sternbrücke wirken klein wie Playmobil-Figuren. Schon am Mittag setzt sich der Koloss in Bewegung, nur seitwärts auf die Max-Brauer-Allee, sagt Bahnprojektleiterin Jana Wittmeier.
5: Wir sind gut in der Zeit, dass wir früher losfahren können.
4: Dann werden die 3700 Tonnen hydraulisch hochgestemmt, 6 Meter hoch. Morgen rollt der Koloss dann ein paar hundert Meter zum Bestimmungsort. Das wird eng.
5: Die engste Stelle ist einmal zu einem Balkon, ein Abstand von 40 Zentimetern. Und an der engsten Stelle zwischen zwei Gebäuden haben wir einmal 80 und einmal 90 Zentimeter Abstand links und rechts. Das ist eine Herausforderung.
4: Bis zum Wochenende wird die Sternbrücke eingebaut. Die Anwohner dürfen doch in ihren Wohnungen bleiben. Viele wollen das Spektakel vom Balkon aussehen.
2: In Hamburg befinden sich aktuell 5 sogenannte Gefährder auf freiem Fuß. Alle würden dem religiösen Extremismus zugerechnet, sagt die Polizei, und sie habe alle im Blick. Wie genau, wurde aber nicht gesagt. Auch der 21-jährige mutmaßliche CSD-Attentäter in Berlin war als islamistischer Gefährder eingestuft und überwacht worden. Wie umgehen mit Menschen, die sich radikalisiert haben? Mehr zu dieser Frage steht in der NDR Hamburg App. Häuser zerstört und Landschaften verwüstet. In mehreren Ländern im Süden Europas toben weiter große Waldbrände. Und eine neue Hitzewelle könnte dazu führen, dass die Feuer neu aufflammen oder neue Brände dazukommen. Bedrohlich ist die Lage zum Beispiel an der Atlantikküste in Frankreich. Aus Bordeaux, Kai Rinecker.
6: Heute wird für die Feuerwehrleute bei Bordeaux ein entscheidender Tag. Der staatliche Wetterdienst Météo France sagt Temperaturen bis zu 42 Grad voraus. Der Wind soll stärker werden und das bei extremer Trockenheit. Um zu verhindern, dass die Lage erneut komplett außer Kontrolle gerät, roden die Einsatzkräfte Waldflächen rund um das Brandgebiet. Schneisen mit einer Gesamtlänge von 120 Kilometern wurden bereits angelegt. Freiwillige bringen Wassertanks in Position. In einigen Orten durften erst Bewohnern ihre Häuser und Wohnungen zurückkehren. Ein weiteres Feuer weiter südlich in Biscarrosse ist inzwischen zum Stillstand gekommen. Das gilt auch für die Lage im Hinterland der Côte d'Azur im Département Var. Dort wurde ein 23-Jähriger festgenommen, der verdächtigt wird, eine ganze Reihe von Feuern gelegt zu haben.
2: Ende vergangenen Jahres haben 70.000 Vollzeitkräfte direkt bei der Stadt gearbeitet, rund 1.000 mehr als im Vorjahr. Das zeigt der Personalbericht der Stadt. Gleichzeitig will der Hamburger Senat weniger Menschen neu einstellen. Die Gewerkschaft Verdi kritisiert, dass in dem Bericht nichts zur großen Zahl unbesetzter Stellen in den Behörden und Ämtern gesagt wurde. Berit Emke von Verdi verweist gegenüber NDR 90,3 auf die vielen Überlastungsanzeigen von Beschäftigten und den aktuellen Sparkurs der Stadt.
7: Wir wissen ja aus vielen Behörden und Ämtern, dass es einen Einstellungsstopp gibt. Aber das kann ja nicht die Lösung sein, sondern es braucht ausreichend Personal, damit die Kolleginnen eine gute Daseinsvorsorge für alle Menschen in Hamburg gewährleisten können. Und auch da, wie das jetzt genau zu tun ist, auch da bleibt der Personalbericht erstaunlich vage. Also zusammengefasst braucht es natürlich einen Personalbericht, der den Mut hat, auch dahin zu gucken, wo es unbequem ist, damit in dieser Stadt eine gute Daseinsvorsorge für alle gewährleistet werden kann.
2: Nach einem bewaffneten Wohnungsraub auf der Uhlenhorst fahndet die Polizei nach 2 unbekannten Tätern. Sie sollen einen 37-Jährigen gestern Abend in seiner Wohnung am Schwanenweg mit Waffen bedroht und ausgeraubt haben. Danach flüchteten sie. Die Polizei suchte mit mehreren Streifenwagen und dem Polizeihubschrauber nach den Tätern, bislang aber ohne Erfolg.
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1: Und hier ist es nun das Wetter für uns in Hamburg.
8: Und dank Hoch Olaf bekommen wir nochmal zwei richtig ordentliche Sommertage.
1: Du hast vorhin gesagt, der heiße Olaf.
8: Der heiße Olaf ist auf dem Weg zu uns und so gut wie da, möchte ich sagen. Denn wir haben jetzt kurz nach neun schon 24 Grad. Messen wir zum Beispiel bei Ihnen in Wellingsbüttel im Laufe des Tages bis 32 Grad mit nichts als Sonne den ganzen Tag über. Also absolut freibadtauglich. Morgen sieht es erstmal lange ähnlich aus, aber so Richtung später Nachmittag, früher Abend können wir uns auf Hitzegewitter einstellen.
1: Gab es nicht mal einen Bürgermeister, der auch so hieß? Ich weiß gar nicht mehr.
8: Ich möchte mich nicht äußern.
1: Nee, Blitzer und Staus aus dem Verkehrszentrum Roterbaum. Ich kann mich auch täuschen.
8: Das sieht sehr entspannt aus nach wie vor auf den Autobahnen, auf den Straßen in der Stadt. Stockt so ein bisschen hier bei uns vor der Tür. Julius-Vossler-Straße bis Koppelstraße in der Baustelle. Aber da sind sie auch in unter 10 Minuten durch. Und der Verlauf Oldesloher Straße bis Webenweg zwischen der A7, Schnellsen-Nord und Merkerweg. Da stockt es auch ein bisschen nach einem Unfall. Aber auch das alles ziemlich übersichtlich. Und von den Bahnen haben wir keine aktuellen Meldungen.
1: Eva Tanski.
8: Guten Morgen.
1: Ich bin Ulf Ansorge. Wir gucken gleich mal, wie da alle auf dem Markt die Sachen frisch halten. Fisch, Fleisch, Käse und so weiter. Da muss es ja irgendeinen Trick geben. Den werden die uns bestimmt gleich verraten.
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0: auf dem Crushed Eis drapiert in der Auslage sieht und ist gar kein Problem.
1: Ja, wenn es zu doll ist, die Sonne von vorne wird abgedeckt. Die Kühlung ist Hammer. Nur haben wir heute nur einen halben Tag. Als vor ein paar Wochen extrem war, 37 Grad, war auch mittags Marktschluss. Weil dann ist irgendwann Schluss.
0: Ja, dann halten Sie gut durch.
1: Ja.
0: Also Ihre Vorbereitungsmaßnahme, das sehe ich ja, liegt in kurzer Hose.
2: Absolut. Bei der Wärme heute.
0: Ja, aber der Gurke können Sie die Hosen nicht ausziehen. Also müssen Sie das Gemüse und das Obst irgendwie vorbereiten? Oder sind 34 Grad noch gar keine Herausforderung?
2: Wir hatten noch schon wärmere Temperaturen. Aber wie man sieht, wir lassen auch Folien noch drüber, solange es geht. Ja, und oben natürlich das Dach. Und alles muss natürlich hier mit Sonnenschirm abgedeckt sein. Ja. Viel mehr geht leider nicht.
0: So, Gurken in kurzen Hosen. Da hinten gibt es Kartoffeln, da wird die Hitze nicht so schlimm sein. Bekleidung ist auch hitzeresistent. Ah, Mittelmeer-Spezialitäten.
3: Müssen wir aufpassen, das mache ich hier abdecken. Kühlung ist immer an und dann da drin ist 5 Grad.
0: Also bei Ihnen gibt es gekühlte Salate, ich merke das schon. Sagen Sie, macht Ihnen das was aus, 34 Grad, Ihnen und Ihren Waren?
4: Ich selber bin hitzebeständig, kann man nur so sagen, ja, ja.
0: Und Ihre Backwaren, sind die irgendwann mal...
4: So bis Mittag ist der Sahnekuchen verkauft und dann kann es ein bisschen wärmer werden.
0: Das ist das Mittel der Wahl, einfach verkaufen die Sahne. Und am härtesten trifft sie heute eigentlich die, die bei den Temperaturen auch noch am Grill stehen müssen.
5: Oh, das muss man aushalten, ne? Das gehört dazu. Im Winter ist schön warm, im Sommer auch. Was soll man hier machen?
0: Ich kann mir gerade wirklich erzählen, Handtücher in den Kühlschrank und dann gekühlte Handtücher in den Nacken.
5: Bei mir im Kühlschrank ist die Wurst. Passen keine Handtücher rein.
0: Also Ulf, in kurzer Hose, Hände möglichst nicht am Grill, sondern in der Kühlung. Dann lässt sich der Tag heute schon irgendwie aushalten.
6: Siehst du, gewusst wie. Danke, Anna. Aber auch, wo du das gerade sagtest, Bekleidung läuft ja ein, wenn es zu heiß wird. Da muss man auch sehr aufpassen.

0: Patricia und komme aus Ohlsdorf. Und Hungry Eyes von Eric Carmen höre ich sehr gerne. Das höre ich auch immer, wenn ich Sport mache. Ist dann in meiner Playlist mit drin und das macht mir gute Laune.
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0: wir haben es eben schon erwähnt, es wird heiß heute und wir haben auch schon gelernt, wie die da auf dem Markt ihre Sachen frisch halten. Das ist für die mal so gar kein Problem. Also ich kann mich zum Beispiel frisch halten, wenn ich morgen meine sehr, sehr schicke, rosane, neue, kurze Korthose anziehe.
1: Würdest du die ausführen hier zu uns? Ich bin gespannt.
0: Nee, jetzt, wenn du mir so kommst, nee, habe ich schon keine Lust mehr. Nee,
1: das ist schon zu stressig. Nee, ja.
0: Also Männer in kurzen Hosen, das ist ja für Frauen immer so ein Reizthema.
1: Ja,
0: ne?
1: Ja. Der Mann in der kurzen Hose, oh je oder okay. So, kommt drauf an, was man beruflich macht, findet Leon.
2: Vom Ding her im Sommer Kurzhosen gut, aber bei Anwalt und so lange Hosen. Also wenn es seriöse Jobs sind, lange Hosen auf jeden Fall. Weil ich finde so, wenn man mit kurzen Hosen so ein Anwalt, das passt nicht irgendwie. Das passt nicht so mit dieser Rollenidentifikation in der Gesellschaft, wissen Sie?
0: Ja, obwohl ich kenne einen Anwalt, auch in kurzen Hosen. Also der ist mir
1: auch aber, im Job?
0: Nein, der ist mir halt privat bekannt.
1: Ja, das ist was anderes.
0: Also NDR 90,3 Hörer Theo, der sieht das so und der hat uns über die NDR Hamburg App geschrieben. Und manchmal kommt es ja auch drauf an, wie man sie trägt, diese kurzen Hosen. Also die oder so eine kurze Hose. Fabian hat dann ganz bestimmten Style.
3: Ich hätte mal die Anmerkung, dass in den 90er Jahren Baggy-Hosen der Trend waren. Und so würde ich auch meine kurzen Hosen tragen, nämlich etwas hängend, etwas weiter offen den Bund und dann richtig schön fast bis in die Knie die lange, lange kurze Hose sozusagen.
1: Oh, Fabian, wir wollen ja ehrlich miteinander sein. Also das finde ich schwierig. Man muss nicht alles zurückbringen, modetechnisch, meiner Meinung nach. Aber gut, Biene schreibt, moin, ich bin für Gleichberechtigung. Wenn Frauen mit kurzen Hosen und Röcken rumlaufen dürfen, dann muss das auch für Männer gelten.
0: Das finde ich auch. Dankeschön, Biene, dass das mal jemand sagt. So, Mandy hat uns über die NDR Hamburg App geschrieben und das ist ein schönes Schlusswort, finde ich. Wenn es heiß ist, ziehe ich das Outfit an, in dem ich am wenigsten schwitze und das sollte jeder tun. Dankeschön, Biene.
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0: Matthew Wilder.
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0: Phil Collins gleich für Sie nach den Nachrichten. Jetzt mit Jürgen Fitschen.
2: Moin, die Glocke ist hab ich time.
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0: Ach, das war schon, ja. Pizza und Strauß jetzt aus dem Verkehrszentrum runter. Hab ich mal kurz eingenickt, Entschuldigung.
3: Bleib kurz wach, denn wäre schön, wenn du wach bleibst, denn es geht schnell vorbei, auch hier. Wir haben keine Meldung von den Autobahnen. In der Stadt 2 geplante Ampelausfälle. Einmal an der Max-Brauer-Allee, Höhe Paul-Nevermann-Platz, also Höhe Bahnhof Altona. Da werden die Ampeln gewartet, genauso am Schlossmühlendamm, Höhe Harburger Ring und ansonsten freie Fahrt.
0: Eva Tansky.
3: Guten Morgen.
0: Ich bin Ulf Ansorge, von mir auch guten Morgen.
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0: auf See.
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0: John aus Alsterdorf, wen grüßen Sie?
2: Meine Hamburger des Tages sind die 24-Stunden-Pflegekräfte, die ich in die Familien vermittle und die Familien heute auch bei dieser Hitze durch den Tag begleiten.
3: Ja, 24-Stunden-Pflegekräfte heißt genau das. Die Menschen werden rund um die Uhr versorgt. Wie sieht das genau aus?
2: Eine 24-Stunden-Pflegekraft wohnt mit bei den Senioren, ermöglicht ihnen sozusagen einen selbstbestimmten Lebensabend trotz Pflegebedürftigkeit im eigenen Zuhause. In einer fremden Stadt, in einem fremden Land zu arbeiten, dort zu wohnen, das ist natürlich eine Herausforderung. Und wenn wir dann noch 30 Grad haben, macht es das nicht einfacher.
3: Ja, so eine Hitze wie die wir heute erwarten, ist für gerade ältere Leute schwierig. Deswegen besonders wichtig, dass die Pflegekräfte besonders gut auf sie aufpassen heute.
2: Sie haben eine sehr verantwortungsvolle Rolle, denn sie schützen die Senioren vor dem Dehydrieren, indem sie regelmäßig trinken, eine Tagesstruktur haben, regelmäßig essen. Also so die kleinen entscheidenden Dinge, auf die es ankommt.
0: Tatsächlich, also das ist eine gute Idee. Dankeschön, John aus Alsterdorf. Er grüßt die 24-Stunden-Pflegekräfte. Und wir schließen uns an und grüßen alle, die irgendwo in Pflegeeinrichtungen, irgendwo zu Hause Menschen versorgen, Menschen pflegen. Danke, dass Sie diesen wirklich wichtigen Job machen.
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0: Das war ja super vorhin.
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0: Springen wir ja jeden Morgen um 7, da geht's ja, Eva, um diesen Dom-Ticket-Paket.
2: Ja, ich weiß, du bist ja beim Dom eher, du stehst unten und wartest mit den Taschen, aber viele...
0: Ich find's aber trotzdem schön.
2: ...freuen sich auf die Geräte und die Fahrgeschäfte, die wahnsinnig teuer geworden sind. Deswegen 250€ Gutscheine für den Dom gewinnen sie jeden Morgen im Moment bei uns.
0: Einfach nur, indem sie einen der größten Hits aller Zeiten an einer Sekunde erkennen. Das hat Daniel Schlüns aus Niedendorf heute Morgen aber sowas von doll geschafft. Der hat viel mehr Infos geliefert, als wir abgefragt hatten.
3: Ja, das ist Murray Head, One Night in Bangkok. Ich glaube, aus dem Musical-Test, was Björn und Benny von ABBA geschrieben haben, wenn ich mich richtig entsinne.
0: Können Sie mir auch noch mal eben sagen, wann das rausgekommen ist? Und welchen? Herzlichen Glückwunsch, der Dom-Gutschein ist der Ihre im Wert von 250€.
3: Super, vielen, vielen Dank. Sehr schön, danke schön.
0: Wollen wir das morgen einfach nochmal machen?
2: Weil es so schön war.
0: Weil es so schön war. Auch morgen wieder ein Dom-Ticket-Paket im Wert von 250€ um 7 Uhr. Aber seien Sie einfach schon gerne ab 5 dabei. Da sind wir dann auch schon da.
2: Ja, oder Sie bleiben jetzt auch einfach dran.
0: Sie bleiben einfach dran. Es geht weiter mit Michael Wittig. Ich bin Ulf Ansorge. Das ist Eva Tanski. Ihnen noch einen schönen Tag on the radio.

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1: Genau, die gibt es und genau auch nur bei uns. Cindy Lauper gleich, All Through the Night. Vorher die Nachricht mit Tanja Richter.
2: Guten Tag. 10 Uhr ist es.
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2: Transport von neuer Sternenbrücke in Altona beginnt heute. Polizei hat 5 sogenannte Gefährder in Hamburg im Blick. Feuerwehr in Waldbrandgebiet bereitet sich auf Hitzewelle vor. Und bei uns ist es heute auch sonnig und heiß bis 32 Grad. Bei der Bahn geht's jetzt mal schneller als gedacht, denn überraschenderweise beginnt der Transport der neuen Sternbrücke in Altona schon heute. Die Bahntochter InfraGo hat die Überführung der 3700 Tonnen schweren Stahlkonstruktion um einen Tag vorgezogen. Reinhard Postelt, warum geht's denn jetzt schon früher los?
3: Weil die Bahn den europäischen Spezialisten für Schwersttransporte beauftragt hat, die Firma Mammut aus den Niederlanden. Die hat schon ganze Kirchen verschoben und ist für ihre Pünktlichkeit bekannt. In Hamburg sind ist jetzt überpünktlich. Die Eisenbahnbrücke liegt nämlich schon auf einem Dutzend schmaler Fahrgestelle. Außerdem will die Bahn den Stahlkoloss doch nicht bei Nacht transportieren. Das sagt Bahnprojektleiterin Jana Wiedmeier dem NDR Hamburg-Journal.
4: Wir möchten tagsüber mit der Brücke durch die Straße fahren, da wir sehr enge Stellen haben, die wir passieren. Und dann ist das etwas übersichtlicher. Und wir sind zusätzlich gut in der Zeit, dass wir früher losfahren können.
3: Man muss sich mal vorstellen, die engste Stelle auf der Max-Brauer-Allee erlaubt nur einen Abstand von 40 Zentimetern zu einem Hausbalkon. Und das bei einer 108 Meter langen und 21 Meter hohen Brücke, die ja auch balanciert werden muss.
2: Und ein Video zum Brückentransport sehen Sie bei uns in der NDR Hamburg App. Wie umgehen mit jungen Menschen, die sich im Netz oder über Freunde und Familie radikalisieren? Der Anschlag am Rande der Berliner CSD-Demo rückt diese Frage wieder in den Fokus. In Hamburg sind momentan 5 sogenannte Gefährder auf freiem Fuß. Frau Kereinig.
5: Seien Sie versichert, dass die Polizei entsprechende Personen im Fokus hat, heißt es auf NDR-Anfrage von der Pressestelle. Was das konkret heißt, sagt die Polizei aus taktischen Gründen nicht. In Hamburg arbeiten auch Träger mit radikalisierten jungen Menschen, wie etwa die Beratungsstelle Legato.
6: Die Idee ist, dass diese Menschen ideologisch und gruppenmäßig da gelandet sind, wo sie sind, weil sie ein bestimmtes Bedürfnis verfolgen, weil in ihrem Leben etwas nicht in Ordnung war, was sie so versuchen zu kitten. Und wir setzen deswegen an ihrem Leben an, nicht an ihrer Ideologie.
5: So Ulf Brennecke von Legato gestern im NDR Hamburg-Journal. Von den derzeitigen Debatten über mögliche Gesetzesänderungen nach dem Attentat in Berlin hält er wenig.
6: Ich gebe zu bedenken, dass wir jetzt über Gefährder reden. Vor kurzem haben wir aber noch die meiste Zeit über Online-Radikalisierung und unentdeckte radikalisierte Personen und deren Gefahr gesprochen. Also man darf sich vielleicht auch dann nicht zu sehr von den aktuellen Fällen treiben lassen, so schlimm das auch ist.
5: Insgesamt gelten 19 Menschen in der Stadt als sogenannte Gefährder. Laut Polizei aus dem rechten, linken und radikal-religiösen Spektrum.
2: Der Münchner Autohersteller BMW will weltweit rund 8000 Jobs abbauen und das bis Ende kommenden Jahres. Das ist aus Unternehmenskreisen zu hören. Mehr als die Hälfte der 85.000 Beschäftigten in Deutschland soll demnach ein individuelles Abfindungsangebot gemacht werden. Betroffen sind Bürojobs und nicht die Produktion. Häuser zerstört und Landschaften verwüstet. In mehreren Ländern im Süden Europas toben weiter große Waldbrände. Und eine neue Hitzewelle könnte dazu führen, dass die Feuer neu aufflammen oder neue Brände dazukommen. Bedrohlich ist die Lage zum Beispiel an der Atlantikküste in Frankreich. Aus Bordeaux, Kai Rinecker.
7: Heute wird für die Feuerwehrleute bei Bordeaux ein entscheidender Tag. Der staatliche Wetterdienst Météo France sagt Temperaturen bis zu 42 Grad voraus. Der Wind soll stärker werden und das bei extremer Trockenheit. Um zu verhindern, dass die Lage erneut komplett außer Kontrolle gerät, roden die Einsatzkräfte Waldflächen rund um das Brandgebiet. Schneisen mit einer Gesamtlänge von 120 Kilometern wurden bereits angelegt. Freiwillige bringen Wassertanks in Position. In einigen Orten durften erst Bewohner in ihre Häuser und Wohnungen zurückkehren. Ein weiteres Feuer weiter südlich in Biscarrosse ist inzwischen zum Stillstand gekommen. Das gilt auch für die Lage im Hinterland der Côte d'Azur im Département Var. Dort wurde ein 23-Jähriger festgenommen, der verdächtigt wird, eine ganze Reihe von Feuern gelegt zu haben.
2: Vor einem Laden in der Innenstadt hat es eine Explosion gegeben. Wie die Polizei sagte, ist in der Nacht im Eingangsbereich des Herrenausstatters in der Mönckebergstraße ein Sprengkörper detoniert. Mehrere Schaufenster und die Eingangstür sind beschädigt. Verletzt wurde aber niemand. Die Hintergründe sind noch unklar.
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1: Den Sommer, den hat Eva Tanske jetzt für uns.
8: Aber Sommer in Tüten, bis 32 Grad heute. Und jetzt im Moment tatsächlich schon 26 Grad messen wir zum Beispiel bei Ihnen in Harburg. Dazu ganz viel Sonnenschein, ein paar hohe Schleierwolken, die stören aber nicht groß. Und heute bleibt es definitiv trocken. Der Tag morgen startet ähnlich. Dann klettern wir auf 35 Grad rauf. Und Richtung Abend müssen wir uns auf erste Hitzegewitter einstellen.
1: Die Blitze und die Staus, wir schauen ins Verkehrszentrum Roter Baum.
8: Wow, das ist heute das allererste Mal, dass ich eine Autobahn drin habe. Es ist tatsächlich sehr, sehr ruhig insgesamt auf den Straßen rund um und in der Stadt. A7 Hannover Richtung Flensburg, da stockt es etwas zwischen Hausbruch und dem Elbtunnel auf 2 Kilometern, kostet sie aber gerade mal 5 Minuten. Und ansonsten in der Stadt Wartungsarbeiten an Ampeln, einmal an der Max-Brauer-Allee Höhe Paul-Nevermann-Platz, also Höhe Bahnhof Altona, und in Harburg Schloss Mühlenamm Höhe Harburger Ring. Da sind die Ampeln auch außer Betrieb. Ansonsten auch in der Stadt alles ruhig. Und bei den Bahnen haben wir eine Meldung. Und zwar gibt es einen Stellwerksausfall. Das betrifft die U1 und die U3. Einmal die U3 zwischen Saarlandstraße und Schlump und die U1 zwischen Jungfernstieg und Lattenkamp. Und ab da geht es ja in den Ersatzverkehr. Also in beiden Richtungen gerade kein Verkehr, unterbrochener Verkehr. Und die Hochbahn bittet, wenn es geht, alternative Verbindungen zu nutzen, weil gerade noch kein Ersatzverkehr eingerichtet ist.
1: Gute Fahrt. Bei Männern heute ist Thema bei euch beiden, bei dir, ja, und bei Ulf. Ulf hat ja gesagt, er kann sich das leisten, er hat Beine wie Marlene Dietrich.
8: So, richtig?
1: Ja.
8: Ich kann das noch nicht bestätigen, morgens ist er noch nie in kurzen Hosen erschienen.
1: Ja, da warten wir noch drauf. Mhm. Ich traue mich ja auch nicht so richtig an den Strand mit, oder überhaupt so mit also ich habe so mehr Salzstangen. Also, wenn Ulf wie Marlene Dietrich, dann habe ich Beine wie Picky. Und Joachim hat sich gemeldet.
9: In Anlehnung an Herrn Churchill, der gesagt hat, no Sports, sage ich, no shorts. Es gibt genau 2 Gelegenheiten,
1: welche?
9: In denen ich eine kurze Hose anziehe. Nachts im Bett, sonst nie.
8: Beim Baden wahrscheinlich.
1: Ein Mann, ein Wort, ja. Schön, dass Sie mit dabei sind. Hier ist der Mittwochmorgen bei NDR 90,3. Ich bin Michi Wittig.

0: mit Camper, mit Zug oder Flieger. Und da sind auch viele dabei, für die ist Reisen per Flugzeug gar nicht mal so leicht, weil sie Flugangst haben oder eine andere Beeinträchtigung, die man ihnen nicht direkt ansieht. Autismus, Epilepsie, eine Angststörung. Ja, und damit das Flugpersonal da Bescheid weiß und es für die Menschen angenehmer wird, gibt es unter anderem bei uns am Flughafen in Fuhlsbüttel so einen kleinen Trick. Ein Band mit ganz vielen Sonnenblumen drauf. Jeanette Niemeyer vom Flughafen Hamburg, wie genau ist das gedacht?
1: Also dieses Symbol ist in erster Linie für Menschen gedacht, die eben auch wirklich Beeinträchtigungen haben, die sie unter Stress setzen am Flughafen. Sind es Angststörungen, kann natürlich auch mit Flugangst verbunden sein. Dann kann das helfen, einfach den Menschen am Check-in zum Beispiel zu symbolisieren, bitte etwas mehr Rücksicht, darauf sind die jetzt auch geschult.
0: Ja, es ist ja nicht neu. Wird das denn genutzt?
1: Wir haben seit 2024 schon weit über 2000 Bänder ausgegeben. Mittlerweile sind es Hochzeit vielleicht auch 5 am Tag. Also das ist schon wirklich, hier wird schon sehr gut genutzt. Ja.
0: Ja, und viele andere internationale Flughäfen machen übrigens auch mit. Bei uns gibt's die Bänder und auch so kleine Anstecker mit einer Sonnenblume drauf kostenlos an den Mobilitätsservicepunkten am Terminal 2 und in der Airport Plaza. Finde ich einfach richtig toll.
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400 Jahre Reeperbahn. Ende 90,3 ist hier. Das Jubiläum wird ja das ganze Jahr gefeiert. Und heute vor dem FC St. Pauli Fanshop Reeperbahnhaus Nummer 63, da steht eine historische Rebschlägermaschine, Namensgeber ja halt für die Straße, zur Verfügung gestellt vom Deutschen Hafenmuseum. Auf der Maschine werden zahlreiche bunte Seilstränge auf historische Art und Weise, ja genau wie vor 400 Jahren, gespannt und anschließend in einem gemeinsamen Marsch über die Reeperbahn bis auf die große Freiheit getragen und dort heute Nachmittag 16 Uhr zum geplant größten Regenbogenseil der Welt verbunden. Alle sind dazu herzlich eingeladen und so entsteht aus dem historischen Handwerk ein kraftvolles Symbol, so heißt es, für eine offene, vielfältige, solidarische Gemeinschaft. Alles zum Jubiläum 400 Jahre Reeperbahn und natürlich auch zur Pride Week. Schönen Tag mit uns, mit NDR 90,3.

0: Cara mit Fame. Um 10.30 Uhr, halb elf, schauen wir auf das Wetter für uns in Hamburg mit Eva Tansky.
1: Und mit aktuell 24 Grad. Die haben wir zum Beispiel bei Lutz, hat er uns gerade geschrieben, zu Hause. Aber 27 Grad messen wir offiziell schon hier in Fuhlsbüttel. Im Laufe des Tages geht es rauf auf bis zu 32 Grad. Mit ganz viel Sonnenschein den ganzen Tag über. Also wirklich sehr freibadtauglich heute Morgen auch noch lange. Aber dann im Laufe des Nachmittags morgen erste Hitzegewitter möglich und ab Freitag kann man dann schon so. Freitag wird es dann deutlich runterkühlen.
0: Die Blitze und die Staus aus dem Verkehrszentrum Roter Baum. Du sagtest ja vorhin fast autobahnfrei.
1: Also fast autobahnfrei. Jetzt haben wir die A1 von Hamburg Richtung Lübeck.
0: Hätten es nicht sagen sollen.
1: Ja, ne? Nach einem Unfall zwischen Ahrensburg und Bad Oldesloe 10 Minuten länger. Also alles überschaubar. Und auf der A7 Hannover Richtung Flensburg zwischen Hausbruch und dem Elbtunnel stoppt es auf 2 Kilometern. Das sind unter 10 Minuten. Also wirklich alles sehr ruhig in der Stadt. Nach wie vor zweimal Ampelausfall. Einmal Max-Brauer-Allee, Höhe Paul-Nevermann Platz, also Bahnhof Altona und am Schloss Mühlendamm Höhe Harburger Ring, beides wegen Wartungsarbeiten. Größere Probleme gibt es gerade auf der U1 und U3. Nach einem Stellwerksausfall ist der Verkehr unterbrochen und zwar auf der U3 zwischen Saarlandstraße und Schlump und auf der U1 zwischen Jungfernstieg und Lattenkamp und dahinter ja sowieso die normale Sperrung. Also insgesamt gerade nicht ganz gemütlich da, da gibt es auch keinen Schienenersatzverkehr. Sie sollen, wenn es irgendwie möglich ist, alternative Verbindungen nutzen, sagt die Hochbahn.
0: Ja, falls irgendwo eine Ampel nicht geht oder ein Blitz geht, dann rufen Sie gerne an, Verkehrszentrum Roter Baum 08000 90 3 90 3, kostenfrei. Hamburg, das absolute Top-Thema bei uns in der Stadt an diesem Tag. Die Sternbrücke, die wird durchgehend gearbeitet. Da wird durchgehend gearbeitet. Die alte wird ja gerade zerlegt. Konstantin Leikam, der hört das ständig. Der wohnt nämlich direkt da.
2: Man hat zum Teil so richtige Vibrationen gespürt in der Wohnung. Also ich weiß nicht genau, was da für Teile dann herumgeflogen sind oder mit welcher Gerätschaft da gearbeitet wurde. Aber es war schon auch, dass man so ein richtiges Vibrieren im Boden in der Wohnung gespürt hat. Also vor allem tagsüber. Also wenn ich auch im Homeoffice arbeite, dann merke ich das schon. Ja,
0: ja, und heute kommt der nächste Schritt. Die neue macht sich auf den Weg. Da sprechen wir gleich drüber hier bei NDR 90,3. Nach Cloud und Lionel Richie. Ich bin Michael Wittig. Schönen guten Tag. Schön, dass Sie mit dabei sind, Hamburg. Happy.

0: Eben noch Cloud bei N93,3. Gleich die Sportfreunde Stiller. 10.39 Uhr an ihrem Mittwochvormittag. Ja, 3.700 Tonnen bringen unsere Stadt gerade richtig in Wallung. Die Sternbrücke, heute in so gut anderthalb Stunden geht's los. Eva ist bei mir. Die alte ist weg, die neue steht in den Startlöchern.
1: Mhm, ich habe sie schon begutachtet. Die wartet ja schon ein paar Tage da auf dem Parkplatz quasi. Ab 12 Uhr wird die dann langsam in Position gebracht. Und das Teil ist wirklich gigantisch groß. Die wird dann erstmal so seitwärts auf die Max-Brauer-Allee gerollt und dann 6 Meter hydraulisch hochgestemmt, damit sie dann in den nächsten Tagen auf der richtigen Höhe schon direkt eingebaut werden kann. Und alleine dieses Hochfahren auf 6 Meter dauert 8 Stunden.
0: Wahnsinn alles. Und morgen wird sie dann bis zur Kreuzung Stresemannstraße gerollt, teilweise mit 40 Zentimetern Abstand zu den Wohnhäusern. Also, ja.
1: Die berühmte Armlänge Abstand.
0: Genau, ja. Lars de Haas von der Firma Mammut aus den Niederlanden, der regelt das alles. Also ich finde, dafür klingt der Mann doch noch recht entspannt.
2: Von der Technik Engineering her ist es schon ganz schön schwierig. Also wir arbeiten schon mehr als ein Jahr dran. Aber ja, für die Ausführung ist es ein mittelgroßes Projekt.
1: Ja, der bleibt lässig. Ich wünsche mir für mein nächstes Umzugsprojekt auch einen Holländer. Also ist für uns einmalig in der Stadtgeschichte und für Lars de Haas, was ein Name, ein mittelgroßes Projekt. Eine niederländische Gelassenheit.
0: Ja, die brauchen wir. Wir schauen uns das alles ganz genau für Sie an. Unsere Reporter sind schon vor Ort und melden sich immer wieder live bei uns im Programm. Und die Bilder, die fantastischen Bilder sehen Sie dann natürlich auch bei uns in der NDR Hamburg App und heute Abend im Hamburg Journal um 19:30 Uhr im NDR Fernsehen.

0: Die Bee Gees bei uns, You Win Again. Wir haben es 10.48 Uhr.
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2: Mit Ann-Kathrin Brenke. Es ist Pride Week in Hamburg. Die ganze Woche über laufen Veranstaltungen, die auf die Rechte queerer Menschen aufmerksam machen. Nach dem grausamen Anschlag in Berlin ist es umso wichtiger, Flagge zu zeigen. Auch die Kirche macht mit. Pastorin Maike Barnal leitet die evangelische Agentur St. Moment. Die ist in Hamburg bekannt für besondere Rituale und bunte Aktionen auf der Straße. Bei der großen Christopher Street Day Demo am Samstag sind Pastorinnen und Pastoren unterwegs. Und vor der Petrikirche an der Mörkebergstraße steht ein Segenszelt.
3: Also wir sind mitten auf der Straße unterwegs, aber man kann sich auch in einen geschützten Raum zurückziehen, wenn man zum Beispiel das Gefühl hat, man möchte mal in Ruhe sprechen und möchte sich für sich ganz individuell einen Segen oder ein gutes Wort oder ein offenes Ohr abholen.
2: Die Pastorinnen und Pastoren tragen beim CSD ihren Talar. Keine Verkleidung, sondern echte Amtskleidung.
3: Das ist natürlich wichtig, dass wir erkennbar sind. Und ich finde es total wichtig, dass wir uns als Kirche stark machen, insbesondere in einer Zeit, wo queere Menschen immer mehr Anfeindungen, auch Gewalt ausgesetzt sind, sich politisch dafür stark zu machen und sichtbar dafür einzutreten, dass das unterstützt wird, dass es einen großen Freiraum gibt für alle Menschen.
2: Und bereits am Freitagabend sind PastorInnen vor der Hauptkirche St. Nikolai in Aktion.
3: Da gibt es das Pride-Konzert zum CSD, Glitter and Be Gay. Und im Anschluss sind wir dort und verschenken Segen aus der Schatzkiste.
2: Was bitte ist Segen aus der Schatzkiste?
3: Tja, das ist natürlich ein bisschen die Überraschung, aber es geht darum, dass Segen nicht nur gesprochen wird, sondern auch sichtbar und erlebbar ist.
2: Besonders wichtig in diesen Tagen. Und wem nicht nach Partyglitzer zumute ist, bekommt auch hier Segensworte, die durch Angst und Trauer begleiten. Zur persönlichen Stärkung und für eine starke Kirche. Denn das soll Kirche sein. Ein geschützter Ort, wo Menschen willkommen sind, egal wie sie leben und lieben.
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4: Das war ein Beitrag der Evangelischen Kirche.

0: Disco-König Barry White bei uns. You're the first, the last, my everything.
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0: Tina Turner kommt gleich mit Two People. Vorher kommt Tanja Richter mit den Nachrichten.
2: Genau, guten Tag. 11 Uhr ist es.
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2: Transport von neuer Sternbrücke in Altona steht kurz bevor. BMW will weltweit tausende Stellen streichen. Und kaputte Treppe in der Hafen City sorgt für Ärger. Das Wetter heute sonnig und warm bis 32 Grad. Spannender Moment in Altona. Die neue Sternbrücke wird in circa einer Stunde seitlich auf die Max-Brauer-Allee gerollt und dann 6 Meter hochgestemmt. Bis zum Wochenende soll die Brücke dann eingebaut sein. Aus Altona, Anna Rüther.
3: Noch hat sie sich nicht bewegt. Noch steht der 3700 Tonnen schwere Koloss auf dem Montageplatz bereit, gleich versetzt zu werden. Was sich allerdings minütlich verändert, die Zahl der Schaulustigen. Immer mehr Menschen kommen, bleiben stehen, fotografieren und staunen. Von Kindergartengruppen bis hin zur 81-jährigen Schaulustigen aus Lockstedt, die sich diesen historischen Moment keinesfalls entgehen lassen möchte.
4: Weil ich finde es unglaublich spannend. Vorher war ich an der Abbruchseite und jetzt muss ich ja heute hier stehen. Und ich bin ja fasziniert.
3: Ganz genau werden gleich die vielen Hamburgerinnen und Hamburger von der Absperrung aus gucken, um die 1088 kleinen Räder der hydraulischen Spezialfahrzeuge in Bewegung zu sehen. Morgen, wenn die 108 Meter lange Brücke dann ihre letzten Meter zum Einbauort an der Kreuzung Stresemannstraße zurücklegt, werden ganz sicher noch viel mehr Augenpaare dabei zusehen.
2: Und der Transport der Sternbrücke ist auch Thema in der NDR Hamburg App. Jetzt erwischt es auch BMW. Als letzter deutscher Autokonzern legen die Münchner ein großes Stellenabbauprogramm auf. Weltweit sollen rund 8000 Jobs wegfallen. Aus München Gabriel Wirth.
5: Laut Unternehmenskreisen wird es in den nächsten Monaten ein freiwilliges Abfindungsprogramm geben, das bis Ende nächsten Jahres laufen soll. Es richte sich nicht an die Mitarbeiter in der Produktion, sondern nur an die Beschäftigten im sogenannten indirekten Bereich, also in der Verwaltung, im Vertrieb und in der Entwicklung. Es soll auch keine Listen geben, sondern allen Mitarbeitern in diesem Bereich angeboten werden. Die Rede ist hier von rund 50.000 Beschäftigten. Diese sollen sich freiwillig entscheiden können, ob sie das Angebot annehmen oder nicht. Auf diese Weise und mit anderen Maßnahmen will BMW weltweit rund 8.000 Stellen streichen, wie es heißt. Weltweit hat der Konzern rund 154.000 Mitarbeiter, deutlich mehr als die Hälfte, und zwar über 84.000 davon in Deutschland.
2: Kanzler Friedrich Merz will den Personalumbau in seinem Regierungsteam abschließen. Am Mittag erhalten mehrere Minister und Staatsminister ihre Ernennungsurkunden vom Bundespräsidenten. Die bisherige Gesundheitsministerin Nina Wagen wird dann Kanzleramtschefin. Auf ihrem Posten rückt Ex-Generalsekretär Carsten Linnemann nach und Bundesverkehrsminister wird Steffen Bilker. Am frühen Nachmittag soll die Unionsfraktion dann noch Ex-Kanzleramtschef Thorsten Frey zu ihrem neuen Vorsitzenden wählen. Sie sollte eigentlich zum Sitzen einladen, doch auf der braun-roten Steintreppe am Losepark sitzt schon seit einem Jahr niemand mehr. Mittlerweile ist die Sitzanlage in der Hafen City sogar nur noch als die Bröckeltreppe bekannt. Charlotte Littgen.
6: Hinsetzen, mit Blick aufs Wasser, Pause machen, picknicken. Die steinernen Stufen der Treppenanlage neben der Hafen City Universität sind ein einladender Ort dafür. Aber die braun-rote Treppe ist mit Gitterzäunen abgeriegelt. Der Grund? Die Steinplatten, auf denen man eigentlich sitzen sollte, bröckeln. Ein Ärgernis nicht nur für Bürgerinnen und Bürger, sondern auch für die Hafen City GmbH. Denn sie bleibt auf den Kosten sitzen. Die Garantie der beauftragten Baufirma für eine Reparatur ist mittlerweile abgelaufen. Jetzt soll sie von dem städtischen Sondervermögen Stadt und Hafen bezahlt werden, äußerte sich die Stadt auf Anfrage der CDU. Wie teuer das wird, weiß man bei der Hafen City GmbH noch nicht. Was aber schon feststeht, vor Sommer 2028 ist nicht mit einer Wiedereröffnung zu rechnen.
2: Die Fernwärmebauarbeiten in der Osterstraße in Eimsbüttel nähern sich langsam dem Ende. Spätestens Ende Oktober sollen sie beendet werden, teilten die Hamburger Energiewerke mit. Dann sollen auch der Verkehr und der Viererbus wieder normal durch die Osterstraße fahren können.
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0: Wir freuen uns über diesen Sommertag. Kathi Wede ist bei mir mit dem Wetter für uns in Hamburg.
7: Viel Sonne, ein wunderbar blauer Himmel und kaum Wolken, bisschen Wind. Und dazu 27 Grad aktuell bei Ihnen in Neuwiedental. Also so sommerlich bleibt es heute den ganzen Tag bei 32 Grad maximal. Und auch morgen bleibt es sonnig und heiß. Bis 35 Grad kriegen wir auf die Uhr, bevor dann Richtung Abend auch mal Hitzegewitter möglich sind.
0: Blitzer und Staus, wir sind im Verkehrszentrum Roter Baum.
7: Auf den Autobahnen auf der A1 Hamburg Richtung Lübeck zwischen Ahrensburg und Bad Oldesloe sind es 4 Kilometer. Da brauchen Sie 15 Minuten länger. Und rüber zur A7 Hannover Richtung Flensburg zwischen Hausbruch und dem Elbtunnel 3 Kilometer stockend, also plus 10 Minuten. Bei uns in der Stadt gibt es was, die U-Bahn. Da gibt es einen Stellwerkausfall auf der U1 und U3. Die U1 ist unterbrochen zwischen Jungfernstieg und Lattenkamp und die U3 zwischen Saarlandstraße und Schlump. Bisher gibt es noch keinen Ersatzverkehr. Da klemme ich mich gleich mal hinter, frage ich nochmal nach. 2 Ampelausfälle wegen Wartungsarbeiten an der Max-Brauer-Allee Höhe Paul-Nevermann-Platz und am Schloss Mühlendamm Höhe Harburger Ring. Und einen Blitzer habe ich auch noch entdeckt, eben in Hohenfelde auf der Güntherstraße Ecke Lenaustraße. Das ist so ein Kastenblitzer mit einer Kamera drauf.
0: Dankeschön, gute Fahrt für Sie. Wir sind Hamburg und Wacken geht wieder los, Kathi. Wie stellst du dir denn den typischen Besucher, die Besucherin vom Wacken Open Air vor?
7: So typisch. Lange Haare auf jeden Fall, Heavy-Metal-T-Shirt, sonst eher schwarz, vielleicht kurze Hose bei dem guten Wetter und so Hörnchen, irgendwie sowas vielleicht noch im Haar. Und 2 Bier in der Hand, jeder.
0: Okay, und natürlich robust, sage ich mal, geländegängig und im Zelt schlafen, aber das gibt's nicht nur.
8: Kein Zelt. Hey, wir sind alt. Kreuz, Knie, was weiß ich alles. Deswegen Bett.
0: Ja, das hörte sich jetzt nicht irgendwie nach Kururlaub in Bayern an. Das ist wirklich ein Wackenbesucher. Also es gibt da auch so die Komfortzone durchaus. Liegt ja vielleicht auch daran, das gibt es jetzt zum 35. Mal. Und die sind ja auch einfach älter geworden, die Wackenbesucher, die dann so alle Jahre dahin kommen. Gleich unser Thema hier bei NDR 90,3. Bis dahin Dr. Hock und Tina Turner. Ich bin Michi Wittig.

0: 95,3 in Wacken startet heute das wohl, ja klar, bekannteste Heavy-Metal-Festival der Welt. Laut Veranstalter Ausverkauf 85.000 Tickets weg. Und nach der Anreise der vergangenen Tage stehen heute die ersten Konzerte auf dem Programm. Jörn Zahlmann ist für NDR 90,3 für uns vor Ort und kennt sich aus mit Wacken. Das gibt es ja seit 1990, also die offiziell 35. Ausgabe. Das Festival wird älter, Lars, genauso wie seine Fans.
1: Ja, verglichen mit anderen Festivals ist schon mein Eindruck, dass die Fans hier älter sind. Und mit dem Alter, da wachsen eben auch die Ansprüche. Also das Komfort-Camping, das sogenannte Glamping, nimmt hier von Jahr zu Jahr mehr Platz ein. Das können wir gut beobachten und das berichten uns auch die Veranstalter. Und mit dem Fan-Nachwuchs ist es offenbar auch nicht so einfach. Also die Veranstalter haben in diesem Jahr erst ganz kurz vor Festivalstart vermeldet, dass sie ausverkauft sind. Und das ist schon sehr ungewöhnlich für Wacken. Und auch auf der Bühne wird das Festival nicht jünger. Im Gegenteil, der Judas Priest-Sänger Rob Halford wird Ende August 75 Jahre alt. Die Musiker von Def Leppard sind auch jenseits der 60. Viele Metal-Legenden sind eben im Rentenalter. Und die Fans werden mit ihren Legenden älter.
0: Ja, und apropos Fans, es gab ja bei der Fußball-WM die

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0: 11:22 Uhr.
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0: Spielen wir diese Woche wieder. Wir spielen jeden Morgen um 7:15 bei Ulf Ansorge und Eva Tanski. Und den Preis, den alle haben wollen, Dompakete im Wert von 250 Euro. Daniel Schlünz aus Niendorf hat heute früh innerhalb von einer einzigen Sekunde unseren Hit erraten. Interpret oder Titelname reicht uns ja. So, und wer sagt, ein gutes Springpferd, das springt nur so hoch, wie es muss, darüber rümpft Daniel mal eben nur die Nase.
2: Ja, so. Das ist Murray Head, One Night in Bangkok. Ich glaube, aus dem Musical-Test, was Björn und Benny von ABBA geschrieben haben, wenn ich mich richtig entsinne.
3: Können Sie mir auch noch mal eben sagen, wann das rausgekommen ist? <und welchen? lacht> Herzlichen Glückwunsch, der Dom-Gutschein ist der Ihre im Wert von 250 ja. Euro.
2: Super, vielen Dank.
0: Ja, Daniel, ne? Also Sie gewinnen natürlich auch bei uns, wenn Sie nicht noch die Entstehungsgeschichte des Songs können. Da sind wir nicht so, ne? Morgen 7:15 die Hitsekunde hier bei NDR 90,3. Da wird der zu erratende Song dann schon mal kurz angespielt bei Ulf und bei Eva. Hier bei NDR 90,3. Schönen Mittwoch mit uns.

0: Tolle Frau mit einem tollen Song, Annie Lennox, Eurythmics, Walking on Broken Glass. Tolle Frau mit tollem Wetter, Kathi Weder.
1: Oh, danke schön. Sonnig ist es, kaum Wolken sind am blauen Himmel zu sehen. 26 Grad, aktuell bei Ihnen in der Sternschanze gemessen. Du hast, ich kann mir Kompliment nicht so gut. Bei sommerlich bleibt es auch heute Nachmittag bei 32 Grad maximal. Morgen bleibt sonnig und heiß. Bis 35 Grad, es wird richtig warm, bevor dann Richtung Abend auch Hitzegewitter möglich sind.
0: Dann gucken wir auf die Straße, Blitzer und Staus aus dem Verkehrszentrum Roter Baum.
1: Auf der A1 Hamburg Richtung Lübeck zwischen Ahrensburg und Bad Oldesloe 4 Kilometer stockend, plus 15 Minuten für Sie. Und auf der A7 Hamburg Richtung Flensburg zwischen Hausbruch und dem Elbtunnel auch noch 3 Kilometer stockend, also nochmal plus 10 Minuten mit einrechnen. In der Gegenrichtung auf der A7 Flensburg Richtung Hamburg, die Ausfahrt Schnelsen ist wegen Bauarbeiten bis 15 Uhr heute gesperrt. Und in der Stadt gibt es einen Stellwerkausfall bei den U-Bahnen U1 und U3 betroffen. Ich habe eben mit der Hochbahn gesprochen. Die arbeiten dran, aber es dauert noch ein bisschen. Die U1 ist unterbrochen zwischen Jungfernstieg und Lattenkamp. Da ist ein Ersatzverkehr mit Taxen und Bussen eingerichtet ab Jungfernstieg. Und die U3 fährt gerade nicht zwischen Saarlandstraße und Schlump. Die Hochbahn verweist dafür das Erste auch auf S-Bahnen und schickt Busse hin und auch gleich noch Taxen. Dann gibt es noch zwei Ampelausfälle wegen Wartungsarbeiten an der Max-Brauer-Allee Höhe Paul-Nevermann-Platz und am Schloss Mühlendamm Höhe Harburger Ring. Und dann hat Andreas noch einen Blitzer gesehen.
2: Im Eibecker Weg. In Eibig, ein dunkelgrauer Caddy, kurz hinter der Kreuzung Wagnerstraße in Richtung Wandsbek und macht schöne Fotos. Tschüss.
1: Dankeschön, Andreas.
0: 08.090.93 oder eine Nachricht sprechen wie Andreas in den Messenger der NDR Hamburg App. Dann kann Kathi es dann allen erzählen. Und 3.700 Tonnen werden in der Stadt bewegt. Sternenbrücke. Da sind wir gleich mal live vor Ort hier bei NDR 90.3. Hallo Hamburg. Okay.

0: Fleetwood Mac, Don't Stop. Passt doch irgendwie. Brückentage bei uns in der Stadt.
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0: Anna Rüther ist da. Ich sitze hier im warmen Studio. Sie ist natürlich wieder mal vor Ort. Bei mir ist es so einigermaßen unspektakulär hier. Aber NDR 90,3 Stadtreporterin Anna Rüther, die ist am Ort des Geschehens. Die neue Sternbrücke, die wird gleich in Position gebracht. 3.700 Tonnen werden auf der Max-Brauer-Allee geschoben. Anna, das ist jetzt auch mal für dich, die eigentlich schon so gut wie alles erlebt hat, keine normale Baustelle. Das ist oberstes Regal, oder?
2: Ja, darf ich ehrlich sein, Michi?
0: Ja?
2: Ich bin ja jetzt gar nicht so ein Baustellen-Freak in dem ureigentlichen Sinn. Ne? Also so ein Bagger lässt mich üblicherweise so eher kalt oder so. Aber das hier ist eine andere Liga, wirklich. Also ich kam hier an und war so ein bisschen, ja gut, wird schon groß sein, aber es ist nicht groß, es ist fett. Und dann guckst du da drunter und dann siehst du diesen Tausendfüßler, von dem ich ja jetzt Reinhard Postel schon so viel berichten hören. Diese 1088 kleine Reifen, die in Startlöchern stehen. Und dann bin ich hier auch, muss man sagen, auch nicht Mutterseelen alleine. Also es gibt überhaupt niemanden, der hier nicht vorbeikommt, sein Handy rausholt, seine Kamera in Position bringt, Kinder versucht wegzuzerren wieder, weil man es doch eilig hat oder so. Jeder bleibt stehen und guckt. Das ist schon ganz, ganz toll zu sehen und zu hören.
0: Klasse auch, dass du die...
3: spannend. Ja. Und habe den Abriss beobachtet auf der anderen Seite, wie das auch alles so in Stücke geschnitten wird, die Brücke. Und möchte einfach sehen, wie die dieses Ding da hochkriegen. Also ich finde es wahnsinnig spannend.
4: Ich finde sie unglaublich ästhetisch, die Brücke. Und die ganze Technik, die dahinter steht, sehen Sie selber, ist irre, oder?
5: Naja, ich wohne hier, ne? Und man hat das halt schon, also man kriegt das so lange mit und jetzt ist das soweit. Und du gehst hier jeden Tag rauf und runter und immer wieder passiert was. Und du fragst dich halt, wie?
6: Ja.
5: Also ich finde das halt also rein organisatorisch und von der Umsetzung her einfach super faszinierend. So kriegst du sowas nie wieder zu sehen.
7: Das Bauwerk ist enorm. Es ist faszinierend groß, größer als ich gedacht habe. Und ich bin mal gespannt, wie der ganze Transport jetzt läuft und ob das Ding überhaupt da hinten reinpasst.
2: Vermutlich fragt er sich auch, wie? Das ist so die Kernfrage.
0: Ja, wäre gut, wenn es passen würde. Ne? Anna, ist denn überhaupt schon was passiert? Haben Sie 1088 Rädchen schon ineinander gegriffen?
2: Nein, ich fixiere sie. Ich habe sie wirklich, lasse sie nicht eine Sekunde aus den Augen.
0: Ja,
2: noch
0: bitte.
2: Stehen sie still. Und sobald sie da sind, werde ich es versuchen, irgendwie festzuhalten und genauestens beobachten und mal das A und O um mich herum festhalten, weil das wird schon ein großer Moment. 12 Uhr, ich bin bereit.
0: Ja, danke schön, Anna Rüther. 12 Uhr, das hören wir dann natürlich auch hier in den Nachrichten bei NDR 90,3. Und die tollen Bilder zu diesem, ja, wenn man so tollen Baustellen-Event heute Abend 19:30 Uhr im NDR Fernsehen im Hamburg-Journal. Schönen Mittwoch.

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0: Himmel voller Geigen, immer bei Chicago mit Peter Cetera, Hard to Say I'm Sorry, einer der größten Hits aller Zeiten. Deswegen spielen wir ihn ja hier bei NDR 90,3. 11.49 Uhr, Kathi Wiede ist bei mir, hat zwei Meldungen aus dem Verkehrszone. Nee, eine noch.
1: Ja, Vorsicht bitte auf der A7 Flensburg Richtung Hamburg zwischen Hennstedt-Ulzburg und Quickborn steht ein defektes Fahrzeug auf dem Verzögerungsstreifen. Bitte vorsichtig fahren.
0: Und jetzt freie Fahrt für die Beach Boys. California Girls bei uns.

0: Billy Joel, der Pianoman hier bei uns.
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0: Und rein in die 80er gleich mit Jennifer Rush, Ring of Ice. Vor die Nachrichten, die hat Finn Kessler.
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2: Transport der neuen Sternbrücke beginnt schon heute. BMW will weltweit tausende Stellen abbauen. Kaputte Treppe in der Hafen City sorgt für Ärger. Das Wetter, viel Sonne und bis 32 Grad heute. In diesen Minuten soll es losgehen. Die 3700 Tonnen schwere neue Sternbrücke setzt sich in Bewegung. Seitwärts soll sie zunächst auf die Max-Brauer-Allee gefahren werden. Reinhard Postelt live an der Großbaustelle. Läuft denn alles nach Plan?
3: Das tut es, aber die Nervosität der 50 niederländischen Spezialisten, die ist jetzt spürbar. Sie gehen schnellen Schrittes um die aufgeladene Monsterbrücke herum und sammeln sich an der Seite. Aber noch schläft der stählerne Riese, 108 Meter lang und 24 Meter breit. Lars de Haas von der niederländischen Transportfirma Mammut ist halbwegs entspannt.
4: Von der Technik her ist es schon ganz schön schwierig. Also wir arbeiten schon mehr als ein Jahr dran. Aber für die Ausführung ist es ein mittelgroßes Projekt.
3: In wenigen Augenblicken sollen sich die 3700 Tonnen zur Seite bewegen. Erstmal nur 40 Meter für heute. Dafür werden die über 1000 Räder der Schwerlastfahrgestelle um 90 Grad gedreht. Über 100 Neugierige zücken hier schon ihre Handykameras. Unter anderem Matthias Hub aus Gießen.
5: Ich finde das gigantisch. Eine tolle Ingenieurleistung. Man sieht, dass wir was können. Ich sage, lass die Jungs mal machen, das wird schon.
6: Ich finde es erschreckend, dass so ein Ding da hingefahren wird. Und ich hoffe nur, dass es alles gut geht.
3: Ja, die Spannung beim schwersten Straßentransport in Hamburgs Geschichte, die steigt. Zurück ins Studio.
2: Und mehr dazu finden Sie auch in der NDR Hamburg App. Jetzt erwischt es auch BMW. Als letzter deutscher Autokonzern legen die Münchner ein großes Stellenabbauprogramm auf. Weltweit sollen rund 8000 Jobs wegfallen. Aus München, Gabriel Wirth.
7: Laut Unternehmenskreisen wird es in den nächsten Monaten ein freiwilliges Abfindungsprogramm geben, das bis Ende nächsten Jahres laufen soll. Es richte sich nicht an die Mitarbeiter in der Produktion, sondern nur an die Beschäftigten im sogenannten indirekten Bereich, also in der Verwaltung, im Vertrieb und in der Entwicklung. Es soll auch keine Listen geben, sondern allen Mitarbeitern in diesem Bereich angeboten werden. Die Rede ist hier von rund 50.000 Beschäftigten. Diese sollen sich freiwillig entscheiden können, ob sie das Angebot annehmen oder nicht. Auf diese Weise und mit anderen Maßnahmen will BMW weltweit rund 8000 Stellen streichen, wie es heißt. Weltweit hat der Konzern rund 154.000 Mitarbeiter, deutlich mehr als die Hälfte, und zwar über 84.000 davon in Deutschland.
2: Die Universität Hamburg hat die Doktorarbeit der früheren Verfassungsrichterkandidatin Frauke Brosius-Gersdorf untersucht und kein Plagiat festgestellt. Den Vorwurf eines wissenschaftlichen Fehlverhaltens sahen die zuständigen Gremien als nicht gerechtfertigt an, teilte die Uni mit. Hintergrund der Prüfung waren Berichte über angebliche Parallelen zwischen ihrer Arbeit und der ihres Mannes. Die Potsdamer Juraprofessorin sollte vergangenes Jahr nach Vorschlag der SPD Richterin am Bundesverfassungsgericht werden. Die Union hatte aber Vorbehalte gegen die Personalie. Es kam zum Streit, die Wahl wurde abgesagt und Brosius-Gersdorf verzichtete auf die Kandidatur. Auf den U-Bahn-Linien U1 und U3 gibt es seit heute Morgen massive Einschränkungen. Grund ist ein Stellwerksausfall. Auf der Linie U1 fahren zwischen Jungfernstieg und Lattenkamp keine Bahnen. Auf der Linie U3 verkehren zwischen Saarlandstraße und Schlump keine Bahnen. Wie lange die Reparatur dauert, ist noch unklar. Sie sollte eigentlich zum Sitzen einladen, doch auf der braun-roten Steintreppe am Lohse-Park sitzt schon seit einem Jahr niemand mehr. Mittlerweile ist die Sitzanlage in der Hafen City nur noch als die Bröckeltreppe bekannt. Charlotte Littgen.
8: Hinsetzen, mit Blick aufs Wasser, Pause machen, picknicken. Die steinernen Stufen der Treppenanlage neben der Hafen City Universität sind ein einladender Ort dafür. Aber die braunrote Treppe ist mit Gitterzäunen abgeriegelt. Der Grund? Die Steinplatten, auf denen man eigentlich sitzen sollte, bröckeln. Ein Ärgernis nicht nur für Bürgerinnen und Bürger, sondern auch für die Hafen City GmbH. Denn sie bleibt auf den Kosten sitzen. Die Garantie der beauftragten Baufirma für eine Reparatur ist mittlerweile abgelaufen. Jetzt soll sie von dem städtischen Sondervermögen Stadt und Hafen bezahlt werden, äußerte sich die Stadt auf Anfrage der CDU. Wie teuer das wird, weiß man bei der Hafen City GmbH noch nicht. Was aber schon feststeht, vor Sommer 2028 ist nicht mit einer Wiedereröffnung zu rechnen.
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0: Kathi Weder mit dem Wetter für uns in Hamburg. Ein prächtiger Tag.
9: Richtig, sonnig und sommerlich. 28 Grad messen wir gerade bei Ihnen in hohe Luft. Bis auf 32 steigen die Temperaturen an. Es bleibt freundlich und trocken den ganzen Tag. Morgen genauso sonnig und heiß, bis zu 35 Grad. Also Michi, bitte trau dich mal kurze Hosen anzuziehen. Kein Bodyshaming hier. Jeder wie er mag, aber versuch's doch einfach mal.
0: Liebe Blitze und Staus aus dem Verkehrszentrum Roter Baum.
9: Na gut, auf der A1 Hamburg Richtung Lübeck zwischen Ahrensburg und Bad Oldesloe. 4 Kilometer stockend plus 15 Minuten sind's da. Und auf der A7 Hamburg Richtung Flensburg zwischen Hausbruch und im Elbtunnel 5 Kilometer stockend, also da nochmal plus 20 Minuten. In der Gegenrichtung auf der A7 Flensburg Richtung Hamburg die Ausfahrt Schnellsen, die ist bis heute wegen Bauarbeiten bis 15 Uhr gesperrt. Und hier in der Stadt ist die Octaviostraße in Wandsbek gerade zwischen Osterkamp und Kielmann-Sechsstraße nach einem Unfall in beiden Richtungen auch gesperrt. 2 Ampelausfälle habe ich noch wegen Wartungsarbeiten an der Max-Brauer-Allee Höhe Paul-Nevermann-Platz und auf dem am Schloss Mühlendamm Höhe Harburger Ring. Dann haben Sie es eben bei uns in den Nachrichten gehört. Bei den U-Bahnen gibt es seit heute Morgen einen Stellwerksausfall auf der U1 und U3. Die U1 unterbrochen zwischen Jungfernstieg und Lattenkamp. Da ist auch ein Ersatzverkehr eingerichtet mit Taxen und Bussen ab Jungfernstieg. Und auch genauso die U3 ist zwischen Saarlandstraße und Schlump unterbrochen. Da verweist die Hochbahn fürs Erste auch nochmal auf S-Bahnen und Busse und schickt jetzt auch Taxen hin. Einen Blitzer gibt es in Albeck auf dem Albecker Weg, kurz hinter der Kreuzung Wagnerstraße aus einem grauen Caddy.
0: Gute Fahrt! Ich gebe es ja zu, ich bin absoluter Krimi-Fan. Das ist natürlich nicht schön so, wenn man sich an Verbrechen weidet, aber bei mir ist es halt so. Abends beim Einschlafen immer ein Krimi und auch True-Crime-Stories finde ich faszinierend.
9: Ja, die sind toll. Ja, bist du nicht schon alleine, Michael?
0: Ja, richtig gut. Aber auch wenn es eines der spektakulärsten und ja, grausamsten Verbrechen bei uns in der Stadt ist, es fasziniert mich auch. Und das hat jetzt ein rundes Jubiläum. Kümmern wir uns gleich drum. Bis dann gibt es Gareth Gates bei NDR 90,3 und das hier ist Jennifer Rush. Ich bin Michael Wittig. Hallo Hamburg.

12:14 hier bei NDR 90,3. Ich gebe ja zu, habe ich eben auch schon gesagt, bin ein richtiger True Crime Fan und die Geschichte von Werner alias Mucki Pinsner, das ist ja ein absoluter Klassiker in der Hamburger, wenn nicht sogar in der bundesweiten Kriminalgeschichte, lässt uns hier einfach keine Ruhe. Heute, vor 40 Jahren, erschießt Pinsner im Hamburger Polizeipräsidium einen Staatsanwalt, seine eigene Frau und sich selbst. Davor war Pinsner Mitte der 80er bekannt und berüchtigt als St. Pauli-Killer. Mitten im Rotlichtmilieu von St. Pauli schaltet er eiskalt

0: Tja, Irrtum. Pinsner schießt, die Beamten können fliehen, der Staatsanwalt erliegt seinen Verletzungen.
1: Es ist einfach tragisch, dass aus einem der größten Erfolge der Hamburger Justiz und Polizei eine der größten Niederlagen geworden ist.
0: Sagt Thomas Osterkorn, die Konsequenz, Innensenator und Justizsenatorin treten zurück. Die Sicherheitsvorkehrungen von Polizeidienststellen werden verschärft. Die Anwältin von Pinsner wird verurteilt und Mucki Pinsner geht in die Kriminalgeschichte ein.

0: Also irgendwie hatte ich das alles schon mal. Das Bild der gesperrten A1.
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auch gute Laune mit Show Body Body, Under the Moon of Love und dann ein 80er Riesending hinterher, einer der größten Hits aller Zeiten. 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

0: Da kommt noch was. Jetzt hat er fertig. Und wir haben es 12.30 Uhr, halb eins. Wir schauen auf das Wetter für uns in Hamburg. Das macht Kathi.
1: Das ist genauso schön wie der Song eben. Sonnig und sommerlich. 27 Grad messen wir gerade bei Ihnen in Poppenbüttel. Bis auf 32 steigen die Temperaturen heute an. Es bleibt den ganzen Tag freundlich und trocken. Und auch morgen wieder sonnig und heiß bei bis zu 35 Grad. In Richtung Abend sind allerdings Hitzegewitter möglich. Schauen wir mal, ob die uns überhaupt treffen.
0: Blitzer und Staus jetzt aus dem Verkehrszentrum Roter Baum.
1: Vorsicht bitte auf der A7 Flensburg Richtung Hamburg zwischen Raststätte Holmor West und Schnelsen Nord liegen Gegenstände genauso im weiteren Verlauf. Nochmal Vorsicht auf der A7 Hamburg Richtung Hannover zwischen Thieshope und Galsdorf liegen ebenfalls Gegenstände. Dann zur A1 Hamburg Richtung Lübeck zwischen Ahrensburg und Bad Oldesloe 4 Kilometer stockend für Sie plus 20 Minuten da. Und auf der A7 Hamburg Richtung Flensburg zwischen Hausbruch und dem Elbtunnel sind es nach wie vor 5 Kilometer, also da auch nochmal plus 20 Minuten mehr einplanen. In der Gegenrichtung A7 Flensburg Richtung Hamburg zwischen Stellingen und dem Elbtunnel 3 Kilometer plus 10 Minuten für Sie. Außerdem ist auch in dieser Richtung Flensburg Richtung Hamburg auf der A7 die Ausfahrt Schnelsen wegen Bauarbeiten heute noch bis 15 Uhr gesperrt. In der Stadt ist die Octaviostraße in Wandsbek zwischen Osterkamp und Kehlmann-Seck-Straße nach einem Unfall in beiden Richtungen gesperrt. Und Sie haben es gehört in den Nachrichten vorhin, bei den U-Bahnen gibt es Stellwerksausfall auf der U1 und U3. Die U1 ist unterbrochen zwischen Jungfernstieg und Lattenkamp. Ein Ersatzverkehr mit Taxen und Bussen ab Jungfernstieg ist eingerichtet, genauso bei der U3. Die fährt nicht zwischen Saarlandstraße und Schlump. Die Hochbahn verweist dafür das erste auf S-Bahn und Busse und schickt auch nochmal Taxen hin. Ja, einen Blitzer gibt's auf dem Albecker Weg, kurz hinter der Kreuzung Wagnerstraße aus einem grauen Caddy.
0: 08000 90 93 3. Falls Sie einen Ampelausfall, Blitzer, stockenden Verkehr melden möchten und Kathi kann es dann allen erzählen. Danke für Ihre Mitarbeit. Wir sind Hamburg und wir schauen auf, ja, ich will nicht sagen Monstrum, das hört sich so negativ an, aber dieses 3700 Tonnen schwere Teil, das bewegt wird. Ja, wird es bewegt? Ja, es bewegt sich schon ein paar Zentimeter, ich hoffe, in die richtige Richtung. Wir schauen mal gleich in Sachen Sternbrücke live hin zu unserer Stadtreporterin. Ist wirklich beeindruckend, ne?
1: Es ist ein Riesen...
0: Ja, das kann man, kannst du gar nicht mehr, ne? Selbst mit Anglerlatein sagen, so einen großen Fisch geht gar nicht. Harpo erst, Whitney Houston, I Wanna Dance With Somebody und dann die neue Sternbrücke. Ich bin Michael Wittig, hallo.

0: NDR 90,3, 12.40 Uhr, 20 vor 1, Top-Thema heute bei uns in der Stadt, die Brücke. Die niegelnagelneue Sternbrücke in Altona. Ja, auf dem Weg, das ist die Frage, Max-Brauer-Allee Richtung Stresemannstraße, unsere NDR 90,3 Stadtreporterin Anna Rüther. Kannst du mir sagen, rollt sie, bewegt sie sich? Da musst du, glaube ich, ganz genau hinschauen.
1: Ja, musst du ganz genau schauen. Ich hier und ich fixiere sie und ich will sagen, sie wird noch einmal kurz rechts eingeschlagen, 1088 kleine Reifchen, und ruckelt sich noch mal ein Stück weiter in Richtung Max-Brauer. Aber der größte Schritt ist geschafft. Also es ging, ich würde mal sagen, 12.13 Uhr, habe ich auf die Uhr geguckt, rollten die Reifen. Du musst wirklich auf das Profil der Reifen gucken, damit du die Bewegung überhaupt erkennen kannst. Und wenn du dann mal 5 Minuten nicht hingeguckt hast, dann siehst du, ah ja, sie hat sich bewegt, tatsächlich. Und wahnsinnig eindrucksvoll. Also wirklich wahnsinnig eindrucksvoll. Und ich stehe hier in einer Menschenmenge, ist ein bisschen Volksfeststimmung. Die gesamte Kreuzung und die ganze Bauzaun ist voll mit Menschen jeden Alters. Und die klingen haargenau so begeistert wie ich.
2: Super imposant. Vor allem, dass die Platten, das sind ja alles unebene Platten, ich kenne mich ja nicht aus, aber ich finde es schon sehr beeindruckend, dass das sich alles anscheinend ausgleicht und dass so eine schwere Brücke einfach so transportiert werden kann.
3: Das finde ich total faszinierend. Total. Das ist also, ja, ich kann es gar nicht sagen.
1: Einmal im Leben.
3: Ja, muss man gesehen haben. Also wenn man sich dafür interessiert. Aber es scheinen ja viel zu sein.
1: Gibt schon ein paar. Wir sind nicht ganz alleine.
3: Nee.
1: Von einer Skala von 1 bis 10, wie spannend ist es?
3: 11.
1: Ja, ich würde vielleicht sogar eine 12 draufsatteln. Also das ist schon wirklich ziemlich spektakulär. Ich würde mal denken, dass ich jetzt gleich an Ort und Stelle ist, Michi, aber dann muss ja noch ein bisschen hochgesetzt werden und so. Und dann irgendwann morgen geht es ja Richtung Stresemannstraße. Also herkommen und gucken, würde ich mal sagen, lohnt sich von jetzt bis zum Wochenende.
0: Anna, bring mich da noch mal mit rein, weil wie muss ich mir das vorstellen? Die Leute alle, also etliche Leute, Hunderte, vielleicht sogar Tausende, ich weiß es nicht, du weißt es besser, alle Handy gezückt, also als wenn Robbie Williams auf dem Heiligen Geistfeld steht, oder?
1: Ja, nur dass du kein Autogramm kriegst, aber ansonsten ganz genau so. Also am ausgestreckten Arm, jedwede Art von Kameras, es sind Filmteams natürlich ohne Ende da, Privatleute mit ihren Handys, jeder versucht das beste Bild zu kriegen, so richtig nah dran. Kommst du was sind das? Vielleicht so 20 Meter oder so? Stehst du vor diesem Monsterwerk, stehen da auch Leute unter der Brücke, natürlich nur Bauarbeitende. Ne?
0: So, Gott sei Dank,
1: das darf ich nicht, ne? Hab ja auch keinen Helm auf, stell mal vor, die fängt an zu kippeln. Genau, und dann alles auf Fotos.
0: Und hast du schon ein Brückenselfie gemacht?
1: Klar, check mal Insta, natürlich.
0: Ja, und nicht nur Insta, sondern auch die tollen Bilder des ganzen Brückentransportes im NDR-Fernsehen heute ab 19:30 Uhr im Hamburg-Journal. Wir bleiben da dran, auf und unter der Brücke.

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Hände 90,3 ist hier. Was für ein toller Dreierpack bis zu den 13 Uhr Nachrichten. Secure, Nick Kamen und das ist Patrick Hernandez, Born to be Alive. Ich bin Michael Wittig, übergebe jetzt das Mikro an Philipp von Kageneck. Schönen Mittwoch mit ihm und mit uns.

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1: Neil Diamond, I Am, I Said und Genesis, That's All. Das hören wir gleich. Aber jetzt hören wir erstmal die Nachrichten, die kommen von Finn Kessler.
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2: Die neue Sternbrücke setzt sich langsam in Bewegung. Pflegeheim in Altona bleibt auf Kosten für Hitzeschutz sitzen. Polizei nimmt Verdächtige nach Explosion in Hamburger Innenstadt fest. Das Wetter, viel Sonne und bis 32 Grad heute. Einen Tag früher als geplant beginnt schon heute der Transport der neuen Sternbrücke. Der 3700 Tonnen schwere Stahlkoloss soll zunächst seitwärts auf die Max-Brauer-Allee gefahren werden. Reinhard Postelt, live von der Großbaustelle. Hat sich die Brücke denn schon in Bewegung gesetzt?
4: Um 12.13 Uhr ist der ruhende Riese hier aufgewacht. Mit dem leisen Brummen der Dieselmotoren setzen sich die Fahrgestelle in Bewegung, ganz langsam mit 1088 Rädern. Schneckentempo, würde ich sagen. Und ohne Ruckeln bewegten sich dann die 3700 Tonnen exakt zur Seite. 40 Meter hat der Gigant jetzt zurückgelegt zum heutigen Endpunkt. Und um 12.40 Uhr war das auch schon geschafft. Eine trägt hier besonders schwer, Janne Wiedmeier. Sie trägt die Verantwortung als Projektleiterin Stern Brücke der Deutschen Bahn. Und ihr fiel eine große Last von den Schultern.
5: Der erste Verschub der Brücke ist sehr gut gegangen. Wir sehen, dass die Brücke jetzt von dem Vormontageort auf der Max-Brauer-Allee steht. Die Firma Mammut, die den Transport durchführt, war von Anfang an entspannt und relaxed und hat gesagt, das ist deren täglich Brot. Und das hat man jetzt hier auch gesehen.
4: Als nächste Aktion wird die Sternbrücke jetzt hochgestemmt auf den Fahrgestellen, und zwar 6 Meter hoch mit Hydraulik.
2: Was sagen denn die zahlreichen Zuschauer und auch die Anwohner zu dem Transport?
4: Ja, vielleicht hört man es geht hier zu wie auf dem Hamburger Dom. 500 Neugierige schauen belustigt auf das Geschehen. Ja, nur sie schauen nicht aufs Riesenrad, sondern auf diese 108 Meter lange und 21 Meter hohe Eisenbahnbrücke. Christian Orlowski war mit einem Freund extra aus Sasel hergekommen.
6: Faszinierend, wie das hinkriegen, also die Technik. Gut, dass es noch deutsche Ingenieure gibt, die sowas hinkriegen.
7: Das ist ein Wahnsinnsding, was man hier sehen kann. Hätte ich nicht für möglich gehalten, vor allen Dingen interessant, wie schnell auch trotzdem dieses Gewicht die ganze Brücke bewegt. Super.
4: Morgen geht die Brücke dann ab 10 Uhr auf ihre kurze Restreise zum Bestimmungsort an der Kreuzung zur Stresemannstraße. Zurück ins Studio.
2: Reinhard Postel war das live vom Brückentransport an der Max-Brauer-Allee. Und mehr dazu finden Sie auch in der NDR Hamburg-App. Der Personalwechsel in der Bundesregierung ist abgeschlossen. Bundespräsident Frank-Walter Steinmeier hat den drei neuen Ministern heute ihre Ernennungsurkunden überreicht. Aus Berlin, Katrin Aue.
8: Verkehrsminister Patrick Schnieder ist damit offiziell ausgeschieden. Sein Nachfolger Steffen Bilger hat ebenso eine Ernennungsurkunde bekommen wie Nina Wagen und Carsten Lindemann. Wagen ist nun Kanzleramtschefin. Ihr Amt im Gesundheitsministerium übernimmt Ex-CDU-Generalsekretär Lindemann. Bundespräsident Frank-Walter Steinmeier sagte bei der Zeremonie, die Handlungsfähigkeit der Regierung sei das Gebot der Stunde. Deutschland habe mit weitreichenden inneren Reformen und außenpolitischen Herausforderungen dafür zu sorgen, dass das Land für die Zukunft gut gewappnet sei. Die neuen Minister und die Ministerin müssen noch ihren Eid vor dem Bundestag leisten. Weil aber gerade parlamentarische Sommerpause ist, soll das im September nachgeholt werden. Am frühen Nachmittag will dann die CDU-CSU-Fraktion eine neue Spitze wählen. Mit großer Wahrscheinlichkeit wird es der ehemalige Kanzleramtschef Thorsten Frey. Bundeskanzler Friedrich Merz steht wegen der Personalwechsel seit Tagen in der Kritik.
2: Der Schutz vor Hitze gewinnt immer mehr an Bedeutung, auch hier in Hamburg. Aber wer bezahlt den eigentlich? Ein Beispiel aus Altona zeigt, wenn Pflegeheime in den Hitzeschutz von der Bewohnerinnen und Bewohner investieren wollen, bleiben sie auf den Kosten sitzen. Jörn Strehler-Pohl, du hast den Fall recherchiert. Wie genau wollte das Pflegeheim den Hitzeschutz denn verbessern?
9: Es geht um das Pflegeheim Fallenanker in Altona. Das wollte Hitzeschutzfolien an den Fenstern anbringen, vor denen keine Jalousien sind. Und das Heim hat dafür einen Förderantrag über knapp 11.000 Euro an die Bezirksversammlung gestellt. Dafür gab es dann aber keine Mehrheit. Bedenken waren unter anderem, dass dadurch ein Präzedenzfall geschaffen wird, also andere Heime auch Geld für den Hitzeschutz haben wollen. Und so viel Geld hat der Bezirk für freiwillige Förderprojekte nicht. Denn gesetzlich vorgeschrieben ist es nicht, Hitzeschutz zu fördern.
2: Das heißt, es gibt keine öffentlichen Förderprogramme.
9: Nein, Pflegeheime haben da kaum eine Chance. Die Stadt Hamburg hat nach Angaben der Sozialbehörde dafür kein Förderprogramm. Und das einzige Bundesprogramm für Hitzeschutz in sozialen Einrichtungen, das liegt gerade auf Eis. Das Pflegeheim Fallenanker hat die Hitzeschutzfolien dann auf eigene Kosten angebracht, hat mir die Leiterin erklärt. Durch die Folien sei es mehrere Grad kühler in den Zimmern. Dafür hat das Heim in diesem Jahr auf den Kauf von neuen Stühlen für die Heimbewohnerinnen und Bewohner verzichtet. Und vielleicht, weil es kaum Aussicht auf Förderung gibt, hat es bislang wohl kein anderes Heim in Hamburg probiert bei den Bezirken. Das hat eine Umfrage unter den Bezirken ergeben.
2: In der Hamburger Innenstadt ist in der Nacht ein Sprengkörper explodiert. Durch die Detonation in der Mönckebergstraße wurden mehrere Schaufenster und die Eingangstür eines Bekleidungsgeschäfts beschädigt. Ein Auto mit Tatverdächtigen konnte später auf einer Autobahn in Mecklenburg-Vorpommern gestoppt werden. Fabian Weishaupt.
10: Insgesamt hat die Polizei auf der A24 bei Stolpe 4 Tatverdächtige festgenommen. Bei der Explosion in der Hamburger Einkaufsmeile Mönckebergstraße waren mehrere Schaufenster und eine Eingangstür beschädigt worden. Menschen wurden nicht verletzt. Zeuginnen und Zeugen hatten anschließend beobachtet, wie eine Person mit einem Auto wegfuhr. Wenige Stunden später stoppte die Polizei im Landkreis Ludwigslust-Parchim den Wagen auf der A24. Ob die 4 Festgenommenen mit der Explosion zu tun haben, ist dort Polizei noch unklar. Das werde jetzt ermittelt. Auch wodurch die Explosion in Hamburg ausgelöst wurde, ist bislang nicht geklärt. Vor Ort war auch ein Sprengstoffexperte des Munitionsbergungsdienstes.
2: In Marienthal ist am Mittag eine Frau bei einem Verkehrsunfall verletzt worden. Sie touchierte mit ihrem Auto laut Polizei in der Octaviostraße einen Baum und überschlug sich. Die Feuerwehr rückte mit einem Großaufgebot an und befreite die Frau aus dem Wrack. Offenbar führte eine Vorerkrankung der Frau dazu, dass sie die Kontrolle über ihr Fahrzeug verlor. Die Polizei ermittelt. Ein Klick in die virtuelle Stadtkarte und schon lässt sich fast jedes Gebäude der Stadt ganz genau betrachten. Google Street View macht das möglich. Weiterhin können Bewohnerinnen und Bewohner aber auch dafür sorgen, dass ihre Häuser unkenntlich gemacht werden. Ab heute müssen sie dafür allerdings nachweisen, dass sie dort auch wirklich wohnen. Frau Kranich.
11: Ab sofort verlangt Google Adressnachweise, bevor das Unternehmen private Wohnhäuser verpixelt. Das soll irrtümlich oder missbräuchlich gestellte Anträge vermeiden, heißt es von der Hamburger Datenschutzbehörde, die über die Neuerung informiert. Sie rät aber auch zur Vorsicht. Wer einen Antrag stellt, soll demnach darauf achten, wirklich nur relevante Informationen zu übermitteln. Für den Adressnachweis reicht als Beleg ein Anschreiben an die relevante Adresse mit aktuellem Datum. Mehr als das muss aber nicht erkennbar sein. Auf keinen Fall sollten Ausweisdokumente hochgeladen werden, heißt es von den Datenschützern. Wer sein Wohnhaus verpixelt haben möchte, muss das immer neu beantragen, wenn Google neue Aufnahmen hochlädt. Das war zuletzt 2023 der Fall. Ist ein Haus erstmal unkenntlich gemacht, gilt das, bis es wieder neue Bilder gibt. Die unverpixelten Originalaufnahmen werden von Google nämlich gelöscht.
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1: Also ich bin heute mit dem Fahrrad hierher gekommen und es war gefühlt dreimal so anstrengend wie gestern die Fahrt mit dem Fahrrad. Kathi Weder, das Wetter für uns in Hamburg hat auf Hochsommer geschaltet.
12: Das muss entweder an der Sonne liegen, an den Temperaturen oder an dir, Philipp. Ich weiß nicht genau. Viel Sonne heute.
1: Kann nicht an mir liegen. Unmöglich.
12: Dann liegt es an der Sonne. Ja. 28 Grad haben wir auch schon bei Ihnen in der Hafen City erreicht. Das wird es wohl sein. Maximal 32 werden es heute. Also viel Spaß beim Zurückfahren. Es bleibt den ganzen Tag freundlich. Freundlich und trocken, es ist schönstes Fahrradwetter. Genauso morgen sonnig und heiß bei bis zu 35 Grad. Da können dann Richtung Abend allerdings so ein paar kräftige Hitzegewitter möglich sein.
1: Ich bleib einfach hier bis morgen. Ich gehe gar nicht nach Hause.
12: Okay. Ja,
1: habe ich eine Anstrengung gespart. Autofahren vielleicht auch nicht die beste Alternative. Blitzer und Staus jetzt aus dem Verkehrszentrum Roter Baum.
12: Das sieht eigentlich ganz gut aus auf den Autobahnen. Auf der A1 Hamburg Richtung Lübeck zwischen Ahrensburg und Bad Oldesloe. 4 Kilometer stockend plus 20 Minuten für Sie. Rüber zur A7 geschaut. Hamburg Richtung Flensburg. Zwischen Hausbruch und dem Elbtunnel 6 Kilometer stockend, also auch nochmal plus 20 Minuten ungefähr. In der Gegenrichtung A7 Flensburg Richtung Hamburg zwischen Stellingen und dem Elbtunnel sind es 3 Kilometer plus 10 Minuten ungefähr. Und in der Stadt, hier kommen Sie gerade ganz gut durch, außer Sie fahren mit der U-Bahn. Da gibt es nämlich einen Stellwerksausfall auf der U1 und U3. Ich habe eben noch mal mit der Hochbahn gesprochen. Die wissen noch nicht, wie lange das noch dauert. Also ein bisschen. Die U1 ist noch unterbrochen zwischen Jungfernstieg und Lattenkamp. Da gibt es aber einen Ersatzverkehr für Sie mit Taxen und Bussen ab Jungfernstieg. Und die U3 fährt nicht zwischen Saarland Straße und Schlump. Auch da verweist die Hochbahn auf den Ersatzverkehr mit S-Bahnen, Bussen und Taxis. Dann habe ich noch einen Blitzer, den habe ich selber gesehen heute in Hohenfelde. Auf der Güntherstraße, Ecke Lenaustraße, da steht ja so ein riesiger Kasten mit Kamera drauf.
1: Wir wünschen gute Fahrt und vor allem heute eine gute Klimaanlage. Ich bin Philipp von Kangenegg, habe mich von der Radfahrt erholt und stehe in engen Kontakt mit Phil Collins, der eben nämlich geschrieben hat, er hätte gerne hitzefrei. Ich habe gesagt, nein, auf gar keinen Fall. Wir brauchen ihn, zusammen mit seinen Jungs von Genesis, denn das sind die größten Hits aller Zeiten. Und die hören Sie zuverlässig hier bei NDR 90,3. Hier ist That's All.

0: kann gut singen, oder? Neil Diamond, I Am I Sad bei NR 90,3. Und jetzt kommt Jördis Wer da? Die hat einen vollen Kleiderschrank, Selbstzweifel und dann hat sie ein schlichtes Kompliment bekommen. Und das hat den Blick auf sich selbst komplett verändert. Das hören Sie jetzt aber auf Platt.
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2: Mein Kleidershop ist voll. So richtig voll. Wenn ich die Tür open mag, muss ich aufpassen, dass mir kein Pullover entgegenfällt. Und Lika stoi ich für das Ding und denk, nee, das ist zu weit, das sieht aus als von Oma, der Anna-Pullover ist zu eng, all passt nicht. Aber wieso ist das so? Liegt das vielleicht gar nicht an der Kleidage, sondern an mir Sylvens? Aber was ist denn da irgends los? Ich habe noch Eten, der Dach in der Uni wäre auch gut, all sind freundlich gewesen, aber Hüt ist einfach nicht mein Dach. Und das sagt mir mein Spiegelbild auch. 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Mehr nicht. Und ob eh mal werdet, als wenn der Schalter im Licht worden ist. 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Und ich kann ob eh mal doch mit einem guten Gefühl unter die Tür gehen.
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0: Mein Name ist Marianne und ich verbinde mit dem Lied I Have a Dream von ABBA ganz tolle Urlaubserinnerungen. Ich war in Alaska, auf Spitzbergen, ganz viel in Norwegen. Das war ein absoluter Traum.
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großartig, aber bei NDR 90,3 I have a dream. Und ich kann Ihnen eins versichern, hier bei NDR 90,3 wird keine Musik laufen, die auch in Wacken auf der Bühne gespielt werden könnte. Das Wacken-Festival läuft ja vor den Toren Hamburgs. Heavy Metal gleich zum Beispiel auf der Bühne. Die Band mit dem schönen Namen Alien Rockin' Explosion. Ich kann förmlich mir vorstellen, wie das klingt. Das beschäftigt sie auch. Rasmus schreibt nämlich in der NDR Hamburg-App: Wacken, trocken und heiß beim Wetter. Es muss ein Irrtum sein. Zu Wacken gehören einfach schlammige Gummistiefel, Regen und die Erkältung danach. Trotzdem allen, die da sind, ganz viel Spaß. Und ein Lächeln im Gesicht, das Wochen anhält. Ja, vielen Dank, Rasmus, dass Sie geschrieben haben. Sie können alle mit diskutieren zu jedem Thema hier bei NDR 90,3. Denn dafür haben wir sie ja, die NDR Hamburg App.

0: seit Jahrzehnten aktiv, gerade noch ein neues Album rausgebracht. Madonna bei NDR 90,3, Papa Don't Preach. Und jetzt schauen wir, weil es 13.30 Uhr ist, aufs Wetter für uns in Hamburg mit Kathi Weder.
1: Viel Sonne am blauen Himmel, dazu kaum Wolken. Und die 30-Grad-Marke, die haben wir jetzt geknackt, bei Ihnen in Eidelstedt zum Beispiel. 32 erwarten wir maximal. Also die Sahnetorte, die Sie heute früh da auf dem Wochenmarkt gekauft haben, am besten schnell verspeisen beim Picknick draußen. Es bleibt den ganzen Tag freundlich und trocken. Auch morgen wieder sonnig und heiß bei bis zu 35 Grad. Da sind dann Richtung Abend noch ein paar kräftige Hitzegewitter möglich.
0: So, ich hab immer eine Sahnetorte zur Hand, wenn ich Picknick mache irgendwo auf der Wiese.
1: Ja, oder nicht?
0: Ja, natürlich. Warum? Man gönnt sich doch sonst nichts. Blitzer und Staus jetzt aus dem Verkehrszentrum Roter Baum.
1: Auf der A1 Hamburg Richtung Lübeck, da stockt es ein bisschen. Zwischen Ahrensburg und Bad Oldesloe 4 Kilometer, also plus 20 Minuten für Sie. In der Gegenrichtung kam jetzt was dazu. A1 Lübeck Richtung Hamburg zwischen Billstedt und Norderelbbrücke 2 Kilometer, das geht aber schnell. Rüber zur A7 Hamburg Richtung Flensburg, da stockt es zwischen Hausbruch und dem Elbtunnel. 6 Kilometer sind es da noch stockend, plus 20 Minuten also. Und in der Stadt kommen Sie überall gut durch, außer Sie sind mit den U-Bahnen unterwegs, der U1 und U3. Da gibt es Stellwerksausfälle. Die U1 ist ununterbrochen zwischen Jungfernstieg und Lattenkamp und die U3 zwischen Saarlandstraße und Schlump. Aber an beiden Linien ist ein Ersatzverkehr mit S-Bahn, Bussen und Taxen für Sie eingerichtet.
0: Gute und sichere Fahrt, und jetzt wird die abgeschabte Stelle von dem Teppichboden hier am Pult wieder weiter abgeschabt. Ich übe jetzt weiterhin hartnäckig den Moonwalk.
1: Oha.
0: Oha, ist das Netteste, was jemals jemand gesagt hat, wenn ich einen Moonwalk probiere. Weil es sieht immer ein bisschen aus, als müsste ich dringend auf Toilette und das Klo ist besetzt. So ungefähr können Sie sich das vorstellen. Aber wir können alle gemeinsam jetzt üben. Wir haben 5 Minuten Zeit. Michael Jackson bei NDR 90,3. Billie Jean, das sind die größten Hits aller Zeiten. Ich bin Philipp von Kageneck und wünsche

0: Also hier geht's ja zu wie auf dem Hamburger Dom. Das hat eben unser NDR 90,3 Reporter gesagt. Der steht aber gar nicht auf dem Heiligen Geistfeld, sondern an der neuen Sternbrücke in Altona. Da ist es nämlich heute rappelvoll. Die Brücke, die hat ja ihre ersten Meter Richtung Ziel zurückgelegt und ist von ihrer Baustelle auf die Max-Brauer-Allee gerollt. Da ist sie inzwischen angekommen. Hunderte Menschen sind da vor Ort. Es ist ein Riesenspektakel.
1: Ja, großartig. Mammutaufgabe. Ja, mir fehlen die Worte.
2: Sowas hat es hier in ganz Norddeutschland nicht gegeben bisher.
3: Gefällt mir, ja. Sieht gut aus.
4: Auch cool.
5: Traurig. Ach, weil die Brücke davor schon ziemlich schön war. Also die Kultur ja auch.
6: Also ist es jetzt halt cool, dass einfach so eine große Brücke einfach mitten durch die Stadt transportiert wird.
0: Ja, die ist schon groß. 108 Meter lang, 21 Meter hoch, wiegt fast 4000 Tonnen. Das ist Wahnsinn. Und jetzt werden diese 3700 Tonnen nach oben geschraubt. Die Brücke auf Reiseflughöhe sozusagen. Das begleiten wir natürlich weiter hier bei uns im Programm, im Radio bei NDR 90,3 oder aber auch im Netz, in der NDR Hamburg App zum Beispiel und heute Abend 19.30 Uhr im NDR Fernsehen im Hamburg Journal. Und morgen, da kann sie dann in dieser Reiseflughöhe an ihren Platz an der Kreuzung Stresemannstraße rollern und die Fachleute können sie dann da passend reinarbeiten. Es ist wirklich Wahnsinn. Und das werden wir uns natürlich morgen auch angucken. Da sind wir morgen auch live dabei, hier bei NDR 90,3.

Stephen Spy in der 90,3 und es folgt gleich ein weiterer der größten Hits aller Zeiten, Robbie Williams, Love My Life. Und ich könnte jetzt verkürzt und falsch sagen, Robbie Williams hat gerade eine Frau in Osnabrück um 1000 Euro betrogen. Denn so einfach ist es nicht, hat er natürlich nicht. Aber Folgendes ist in Osnabrück passiert. Eine Frau sitzt da am Rechner in ihrem Social-Media-Profil und plötzlich kriegt sie eine Nachricht von Robbie Williams. Also, denkt sie. Und dann hat sie wochenlang mit dem vermeintlichen Robbie Williams, dem echten, hin und her geschrieben und war der festen Überzeugung, sie ist der neue beste Freund von Robbie Williams. So, und irgendwann hat Robbie Williams sie um 1000 Euro angebettelt, weil durch einen dummen Zufall wären alle seine Konten gesperrt und natürlich hat sie ihm 1000 Euro überwiesen und danach nie wieder was von ihm gehört. Sie ist zur Polizei gegangen, hat da die schlechte Nachricht bekommen, dass sie niemals mit dem echten Robbie Williams geschrieben hat und die Polizei warnt in diesem Rahmen nochmal, kein Weltstar dieser Kategorie bettelt seine Fans bei Facebook oder Instagram um Geld an. Also niemals Geldforderungen nachgehen. Gebe ich gerne weiter diese Warnung. Er hier ist also ganz unschuldig. Robbie Williams, Love My Life. Und ich würde jetzt auch gerne noch ein wenig plaudern, aber ich chatte gerade mit Phil Collins. Der braucht 500 Euro.

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2: Gary Moore, der packt gleich die Gitarre aus. Still Got the Blues. Das hören wir nach den Nachrichten. Die machen wir jetzt erstmal mit Finn Kessler.
3: Guten Tag. Es ist 14 Uhr.
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3: Die neue Sternbrücke hat sich in Bewegung gesetzt. Bundespräsident Steinmeier ernennt 3 neue Minister. Pflegeheim in Altona bleibt auf Kosten für Hitzeschutz sitzen. Das Wetter, viel Sonne und bis 32 Grad heute. Einen Tag früher als geplant hat schon heute der Transport der neuen Sternbrücke begonnen. Der 3700 Tonnen schwere Stahlkoloss wurde zunächst seitwärts auf die Max-Brauer-Allee gefahren. Reinhard Postelt von der Großbaustelle, läuft denn alles nach Plan?
4: Um 12.13 Uhr ist der ruhende Riese hier aufgewacht. Mit dem leisen Brummen der Dieselmotoren setzen sich die Fahrgestelle in Bewegung, ganz langsam mit 1088 Rädern. Schneckentempo, würde ich sagen. Und ohne Ruckeln bewegten sich dann die 3700 Tonnen exakt zur Seite. 40 Meter hat der Gigant jetzt zurückgelegt zum heutigen Endpunkt. Und um 12.40 Uhr war das auch schon geschafft. Eine trägt hier besonders schwer, Janne Wittmeier. Sie trägt die Verantwortung als Projektleiterin Stern Brücke der Deutschen Bahn. Und ihr fiel eine große Last von den Schultern.
5: Der erste Verschub der Brücke ist sehr gut gegangen. Wir sehen, dass die Brücke jetzt von dem Vormontageort auf der Max-Brauer-Allee steht. Die Firma Mammut, die den Transport durchführt, war von Anfang an entspannt und relaxed und hat gesagt, das ist deren täglich Brot. Und das hat man jetzt hier auch gesehen.
4: Als nächste Aktion wird die Sternbrücke jetzt hochgestemmt auf den Fahrgestellen, und zwar 6 Meter hoch mit Hydraulik.
3: Und ein Bild der Sternbrücke sehen Sie auch in der NDR Hamburg App. Der Personalwechsel in der Bundesregierung ist abgeschlossen. Bundespräsident Frank-Walter Steinmeier hat den 3 neuen Ministern heute ihre Ernennungsurkunden überreicht. Aus Berlin, Katrin Aue.
6: Verkehrsminister Patrick Schnieder ist damit offiziell ausgeschieden. Sein Nachfolger Steffen Bilger hat ebenso eine Ernennungsurkunde bekommen wie Nina Wagen und Carsten Linnemann. Wagen ist nun Kanzleramtschefin. Ihr Amt im Gesundheitsministerium übernimmt Ex-CDU-Generalsekretär Linnemann. Bundespräsident Frank-Walter Steinmeier sagte bei der Zeremonie, die Handlungsfähigkeit der Regierung sei das Gebot der Stunde. Deutschland habe mit weitreichenden inneren Reformen und außenpolitischen Herausforderungen dafür zu sorgen, dass das Land für die Zukunft gut gewappnet sei. Die neuen Minister und die Ministerin müssen noch ihren Eid vor dem Bundestag leisten. Weil aber gerade parlamentarische Sommerpause ist, soll das im September nachgeholt werden. Am frühen Nachmittag will dann die CDU-CSU-Fraktion eine neue Spitze wählen. Mit großer Wahrscheinlichkeit wird es der ehemalige Kanzleramtschef Thorsten Frey. Bundeskanzler Friedrich Merz steht wegen der Personalwechsel seit Tagen in der Kritik.
3: Etwa einen Monat liegt die letzte Hitzewelle in Hamburg zurück und seitdem wird wieder viel über einen besseren Hitzeschutz diskutiert, gerade auch für ältere Menschen. Doch Recherchen von NDR 90,3 und dem Hamburg-Journal zeigen, Pflegeheime werden weitgehend allein gelassen, wenn sie wirklich etwas für den Hitzeschutz in ihrer Einrichtung tun wollen. Das zeigt ein Beispiel aus Altona. Jörn Strelapol.
7: Das Pflegeheim Fallenanker in Altona. Es ist rund 60 Jahre alt und auf der Ostseite des Gebäudes haben die Fenster keinen Sonnenschutz. Die Einrichtung wollte deshalb Hitzeschutzfolien anbringen und hat dafür eine Förderung über knapp 11.000 Euro bei der Bezirksversammlung Altona beantragt. Die Abgeordneten lehnten das mehrheitlich ab. Unter anderem aus Sorge, dass dann auch viele weitere Heime Anträge stellen. Das Problem dabei, es gibt tatsächlich praktisch kaum öffentliche Förderprogramme für Hitzeschutzmaßnahmen in Pflegeheimen. Weder bei der Stadt Hamburg, wie ein Sprecher der Sozialbehörde bestätigt, noch beim Bund. Ein entsprechendes Bundesprogramm liegt auf Eis. Das bedeutet, Heime, die in den Hitzeschutz investieren wollen, müssen das bislang praktisch noch alleine stemmen. Das Pflegeheim Fallenanker entschied sich dafür, den Kauf von mehr als 100 neuen Stühlen auf das kommende Jahr zu verschieben und stattdessen die Hitzeschutzfolien auf eigene Kosten anzubringen.
3: Mehr als 10 Jahre nach dem Absturz einer Germanwings-Maschine wird der Fall Ende August vor Gericht verhandelt. 30 Kläger fordern vor dem Landgericht Braunschweig Schadenersatz von bis zu 110.000 Euro. Sie sind überzeugt, dass die Flugtauglichkeit des Co-Piloten durch das zuständige Luftfahrtbundesamt mit Sitz in Braunschweig nicht ausreichend überwacht wurde. Im März 2015 kamen 150 Menschen ums Leben, als der Co-Pilot der Germanwings-Maschine das Flugzeug absichtlich abstürzen ließ.
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2: Wir schauen auf das Wetter mit Kathi Weder.
8: Es gibt viel Sonne und blauen Himmel, vereinzelt ein paar Wölkchen. Dazu gerade 30 Grad bei Ihnen in Finkenwerder und 32 erwarten wir maximal. Es bleibt den ganzen Tag schön sommerlich und trocken. Aber trotzdem vielleicht gleich bei der Hunderunde mal testen, ob der Asphalt auf dem Gehsteig nicht zu heiß ist für die Pfötchen. Das geht am besten so, Sie halten 7 Sekunden lang Ihren Handrücken auf die Oberfläche. Und wenn Sie das nicht durchhalten, dann ist die Hitze für Hundepfoten viel zu hoch. Auch morgen sonnig und heiß bei bis zu 35 Grad. Richtung Abend sind kräftige Hitzegewitter möglich.
2: Ach, ich weiß schon, warum ich heute Schuhe trage. Und jetzt schauen wir auf die Straßen, Blitzer und Staus aus dem Verkehrszentrum Roter Baum.
8: Ich dachte, du bist mit dem Fahrrad unterwegs. Na gut, auf den Autobahnen sieht es eigentlich ganz gut aus. Auf der A1 Hamburg Richtung Lübeck zwischen Ahrensburg und Bad Oldesloe 4 Kilometer stockend, plus 20 Minuten für Sie. Auch in der Gegenrichtung stockt es ein bisschen. A1 Lübeck Richtung Hamburg zwischen Billstedt und der Norderelbbrücke 2 Kilometer. Und nochmal rüber geschaut zur A7 Hamburg Richtung Flensburg. Da stockt es zwischen Hausbruch und dem Elbtunnel jetzt schon ein bisschen länger auf 6 Kilometer. Eine gute halbe Stunde rechnen Sie da mehr Zeit ein. In der Stadt kommen Sie gerade gut durch. Allerdings bei den U-Bahnen gibt es einen Stellwerksausfall auf der U1 und U3. Die U1 ist zwischen Jungfernstieg und Lattenkamp unterbrochen und die U3 zwischen Saarlandstraße und Schlump. Es ist aber an beiden Linien ein Ersatzverkehr mit S-Bahn, Bussen und Taxen für Sie eingerichtet. Ansonsten gute und sichere Fahrt.
2: Ich bin Philipp von Kageneck, habe Ihnen Gary Moore mitgebracht, der ja jetzt auch schon 15 Jahre leider tot ist, aber ein wahnsinnig talentierter Gitarrist war. Und ich wäre wirklich gern mal dabei gewesen, wenn so einer wie Gary Moore in den Musikladen geht, um sich eine neue Gitarre zu kaufen. Die hängen da einfach stumm an der Wand, sind eigentlich nur Gegenstände. Und dann kommt er an und sagt, die, da würde ich gern kaufen, kann ich die mal probieren? Und dann heißt es, ja, nehmen Sie mal, probieren Sie mal. Und dann probiert er mal. Und dann wird viel mehr aus dieser stumpfen Gitarre, die vorher noch an der Wand hing. Mit dem Talent, das er hatte. Gary Moore, Still Got the Blues, hören Sie hier bei NDR 90,3.

0: Tina Charles um 14.13 Uhr.
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0: Die hören Sie immer morgens hier in der Früh bei NDR 90,3. Heute Morgen Thema bei Ulf Ansorge und Eva Tansky. Das Altwerden. Das kann man ja machen passiv und nur noch aus dem Fenster gucken. Oder man ist auch im Alter noch sehr aktiv.
2: Wenn ich es mir aussuchen darf, dann möchte ich gerne alt werden wie Otto.
0: Ja.
2: Otto ist 98 und so gut wie jeden Tag im Freibad. Gerade jetzt, ne, bei dem Wetter, was auf uns zukommt.
3: Und zum Bad in Kaiserslautern, wo er nämlich wohnt, da geht er mit dem Rollator. Weil er ist 98, es läuft ihm ja so gut mit dem Laufen. Aber sobald Otto im Wasser ist, da ist nichts mehr davon zu spüren. Er zieht seine Bahnen.
2: So, und wir haben es gesagt, er ist 98 und sein Ziel ist mit 100, also in 2 Jahren, auch noch regelmäßig im Kühlen nass zu sein.
3: Dann würden wir noch gerne sehen, hier bei uns in Hamburg im Bondenwald oder auf Finkenwerder im Wasser, das mit den Bahnen ziehen mit 100. Wir drücken ganz
1: die
3: doll die Daumen.
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0: Queen-Meisterwerk. Queen bei NDR 90,3. Another One Bites the Dust. Es ist jetzt 20 nach 2 am Nachmittag. Wir denken trotzdem hier ans Frühstück. Und zwar an Frühstück bei Stefanie, die lustigste Radio-Comedy Hamburgs. Hören Sie ja gleich wieder im Nachmittag bei Stefan Heller. 16:45 ist es soweit. Und morgens um 7.40 Uhr hören Sie auch die Folge. Und heute geht es um ein wirklich nerviges Thema. Vielleicht sind Sie davon auch aktuell betroffen. Schluck auf. Kein Problem. Hilfe naht. Der Expertenrat hat Tipps.
1: Ich hab mal gehört, ein Liter Wasser, aber durch die Nase.
2: Boah. Ah ja. Wenn was mit Nase, dann muss die Nase zuhalten und dir denn so ein Glas Wasser in Kopfstand geben lassen.
3: Ja, aber wer ist denn dann in Kopfstand? Also ich kann das nicht.
2: Ja, er. Das kann ich nicht mehr.
3: Ja, denn eben in Sitzen, Kopf über ohne Wasser, Spucke trocken runterstocken, dreimal rein.
1: Ja, und dann an der Zunge ziehen. Gib mal her.
2: Oh.
1: Nee, komm.
2: Oh,
1: nee, gib mal. Demokratie.
0: Ich bin nicht sicher, ob ich sagen muss, aber ich würde die Tipps jetzt nicht unmittelbar befolgen. Aber müssen Sie selber wissen. Hören Sie 16:45 die ganze Folge und jetzt hören Sie Diana Ross und die Supremes. Where did our love go?

0: Irene Cara, Flashdance bei NDR 90,3. Und während das Lied lief, hatten wir hier eine Diskussion im Studio. Da möchte ich Sie ganz dran teilhaben. Da können wir Sie an Bord nehmen. Kathi Weder kam rein und sagte, ist das nicht das Lied mit der Dusche?
1: Dusche von oben, na klar. Ja, wo sie da so sitzt auf dem Stuhl und dann kommt es so flatsch.
0: Ja, du siehst Musikfilme. Das ist jetzt nicht so mein...
1: Das ist auch Flashdance. Das ist einfach so warm.
0: Aber ich mochte den Gedanken daran, denn eine kalte Dusche von oben, die könnte ich jetzt gut vertragen, wenn wir aufs Wetter schauen.
1: Die können wir alle ganz gut vertragen. Sonne, Sonne, Sonne, kaum Wolken am blauen Himmel, 30 Grad fast überall, jetzt auch bei Ihnen in Wilhelmsburg. Und bis zu 32 sind heute noch drin. Also, dass man sich eine kalte Dusche wünscht, ist völlig normal. Es bleibt den ganzen Tag sommerlich und trocken, auch morgen nochmal sonnig und heiß bei bis zu 35 Grad. Abends sind dann allerdings kräftige Hitzegewitter möglich. Da kommt dann die Dusche von oben.
0: Aber das sehen wir dann. Jetzt gucken wir erstmal auf die Straßenblitzer und Staus aus dem Verkehrszentrum Roter Baum.
1: Es entspannt sich auf den Autobahnen. Ich habe noch die A7 Hamburg Richtung Flensburg. Da stockt es zwischen Hausbruch und dem Elbtunnel auf 6 Kilometern. Also plus eine halbe Stunde brauchen Sie da ein bisschen mehr Zeit. In der Stadt kommen Sie gerade gut durch. Bei den U-Bahnen gibt es allerdings einen Stellwerksausfall auf der U1 und U3. Die U1 ist zwischen Jungfernstieg und Lattenkamp unterbrochen und die U3 zwischen Saarlandstraße und Schlump. Aber es ist an beiden Linien ein Ersatzverkehr mit Bussen, Bahnen und Taxen für Sie eingerichtet. Gute und sichere Fahrt.
0: Ich bin Philipp von Kageneck und kein Fan von Temperaturen über 30 Grad, aber ich komme klar. Machen Sie sich keine Sorgen. Das ist so dahergesagt. Es gibt ja tatsächlich viele Menschen bei uns in der Stadt, die bei solchen Temperaturen echte Probleme kriegen können. Ältere Menschen, Menschen mit Vorerkrankungen. Und gleich lernen wir hier jemanden kennen, der ein großes Dankeschön an alle aussprechen möchte, die bei den Temperaturen sich um Menschen kümmern, die eben nicht so gut damit klarkommen. Hören wir nach Bonnie Tyler und jetzt Survivor Burning Hearts bei NDR 90,3.

0: Bonnie Tyler um 14.38 Uhr.
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0: Ha, es ist Sommer in der Stadt. Viele freuen sich. Temperaturen über 30 Grad und Sonnenschein von früh bis spät. Aber über 30 Grad, das mag nicht jeder. Und das ist Anlass genug, dass John aus Alsterdorf heute eine ganze Reihe von Menschen bei uns in der Stadt zu seinen Hamburgern und Hamburgerinnen des Tages macht. Nämlich Menschen, denen viele von uns vielleicht gar nicht so unbedingt begegnen, die aber eine ganz wichtige Arbeit leisten.
2: Meine Hamburger des Tages sind die 24-Stunden-Pflegekräfte, die ich in die Familien vermitteln und die Familien heute auch bei dieser Hitze durch den Tag begleiten.
0: Ja, das ist eine ganz wichtige Arbeit, dass die Menschen rund um die Uhr versorgt werden. Wie sieht das dann genau aus?
2: Eine 24-Stunden-Pflegekraft wohnt mit bei den Senioren, ermöglicht ihnen sozusagen einen selbstbestimmten Lebensabend trotz Pflegebedürftigkeit im eigenen Zuhause. In einer fremden Stadt, in einem fremden Land zu arbeiten, dort zu wohnen, das ist natürlich eine Herausforderung. Und wenn wir dann noch 30 Grad haben, macht es das nicht einfacher.
0: Ja, das glaube ich. Und bei der Hitze, die heute kommt, die morgen noch kommt, ist es ja besonders wichtig, dass die Pflegekräfte ein Auge auf ihre Schützlinge haben.
2: Sie haben eine sehr verantwortungsvolle Rolle, denn sie schützen die Senioren vor dem Dehydrieren, indem sie regelmäßig trinken, eine Tagesstruktur haben, regelmäßig essen. Also so die kleinen entscheidenden Dinge, auf die es ankommt.
0: Danke, John, und danke an alle, die in der Pflege tätig sind. Heute, wenn es dann richtig heiß wird, heute Nachmittag und auch morgen, eine ganz besonders wichtige, aber auch nicht immer ganz so leichte Aufgabe.
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begleiten die Brücke auf Schritt und Tritt bei ihrem Weg. Das ist so ein Satz, hätte ich auch nicht gedacht, dass ich den mal sage hier bei NDR 90,3. Aber heute ist der Tag, an dem man es sagen kann. Denn wir begleiten den ganzen Tag ja schon die neue Sternbrücke, die sich tatsächlich bewegt, obwohl sie 3700 Tonnen schwer ist und über 100 Meter lang ist. Aber im Schanzenviertel hat sie heute Mittag in einer halben Stunde 40 Meter geschafft. Das ist ein guter Schnitt im Berufsverkehr in Hamburg. Ist von ihrem Bauplatz auf die Max-Brauer-Allee geschoben worden, auf einem Gefährt mit über 1000 Rädern. Es ist Wahnsinn und es ist mir schleierhaft, wie sowas funktionieren kann. An dem Thema bleiben wir dran, ist gleich in den Nachrichten und auch bei Stefan Heller gleich natürlich noch ein Thema, denn hier ist Schichtwechsel ab 15 Uhr für Sie hier, Stefan Heller, mit dem Gute-Laune-Nachmittag. Und jetzt wird sich hier auch ein Spektakel abspielen, denn auch immer um diese Zeit fahren die mich hier aus dem Studio raus. Und es ist ein Wunderwerk der Technik, dass ich mich dabei nicht verkeile in der Studiotüre. Ich bin Philipp von Kageneck, werde jetzt langsam vom Mikrofon weggerollt und wünsche Ihnen noch einen zauberhaften Mittwochnachmittag, gleich ab 15 Uhr hier mit Stefan Heller.

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2: Born in My Side, einer der vielen Hits von den Eurythmics. Den hören wir gleich, Finn Kessler, jetzt mit allem, was aktuell ist.
3: Guten Tag, es ist 15 Uhr.
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3: Transport der neuen Sternbrücke hat begonnen. Pflegeheim in Altona bleibt auf Kosten für Hitzeschutz sitzen. Polizei nimmt Männer nach Explosion in Hamburg fest. Das Wetter, viel Sonne und bis 32 Grad heute. Sie hat sich am Mittag wie geplant in Bewegung gesetzt, die neue Sternbrücke in Altona. Die 3700 Tonnen schwere Eisenbahnüberführung wurde erst einmal seitlich auf die Max-Brauer-Allee transportiert. An dem Technikspektakel nehmen hunderte Schaulustige teil. Von der Großbaustelle Reinhard Postelt.
4: Nur 30 Minuten dauerte es, da hatte sich der Brückengigant rund 40 Meter zur Seite bewegt. Die 108 Meter lange Brücke thront jetzt über der Max-Brauer-Allee, nur 2 Meter neben der Häuserkante. Quasi unter der Brücke liegen die Bürgersteige und Straßencafés mit hunderten Schaulustigen, die aus dem Staunen nicht herauskommen.
5: Also eine riesengroße Brücke mit unglaublich vielen kleinen Rädern, die sich sehr langsam bewegen und nach dieses Ungetüm in Gang setzen. Ist schon beeindruckend.
4: Der erste Transport lief wie am Schnürchen, freute sich Projektleiterin Jana Wittmeier.
6: Das ist natürlich auch eine Herausforderung, in dieser innerstädtischen Lage so eine große Brücke zu bewegen. Aber die Firma Mammut, die wir hier haben aus den Niederlanden, die sind komplett entspannt, sagen, das ist für sie Routine, solche Projekte sicher durchzuführen.
4: Heute wird die Brücke noch auf den Fahrgestellen hydraulisch hochgehoben. Das soll 8 Stunden dauern. Morgen Vormittag begibt sich die Sternbrücke dann auf ihre letzte Reise zum Bestimmungsort an der Stresemannstraße.
3: Bundespräsident Frank-Walter Steinmeier hat am Mittag 3 neue CDU-Minister ernannt. Neuer Gesundheitsminister ist der bisherige Unionsfraktionschef Carsten Linnemann. Nina Wagen ist jetzt Kanzleramtsministerin. Sie hat zuvor das Gesundheitsressort geleitet. Neuer Verkehrsminister ist Steffen Bilger. Bundeskanzler Merz bildet damit nach dem Rücktritt von Unionsfraktionschef Jens Spahn erstmals sein Kabinett um. Etwa einen Monat liegt die letzte Hitzewelle in Hamburg zurück und seitdem wird wieder viel über einen besseren Hitzeschutz diskutiert, gerade auch für ältere Menschen. Doch Recherchen von NDR 90,3 und dem Hamburg-Journal zeigen, Pflegeheime werden weitgehend allein gelassen, wenn sie wirklich etwas für den Hitzeschutz in ihren Einrichtungen tun wollen. Das zeigt ein Beispiel aus Altona. Jan Strehler-Pohl.
7: Das Pflegeheim Fallenanker in Altona. Es ist rund 60 Jahre alt und auf der Ostseite des Gebäudes haben die Fenster keinen Sonnenschutz. Die Einrichtung wollte deshalb Hitzeschutzfolien anbringen und hat dafür eine Förderung über knapp 11.000 Euro bei der Bezirksversammlung Altona beantragt. Die Abgeordneten lehnten das mehrheitlich ab. Unter anderem aus Sorge, dass dann auch viele weitere Heime Anträge stellen. Das Problem dabei: Es gibt tatsächlich praktisch kaum öffentliche Förderprogramme für Hitzeschutzmaßnahmen in Pflegeheimen. Weder bei der Stadt Hamburg, wie ein Sprecher der Sozialbehörde bestätigt, noch beim Bund. Ein entsprechendes Bundesprogramm liegt auf Eis. Das bedeutet, Heime, die in den Hitzeschutz investieren wollen, müssen das bislang praktisch noch alleine stemmen. Das Pflegeheim Fallenanker entschied sich dafür, den Kauf von mehr als 100 neuen Stühlen auf das kommende Jahr zu verschieben und stattdessen die Hitzeschutzfolien auf eigene Kosten anzubringen.
3: Nach einer Explosion in der Hamburger Innenstadt in der vergangenen Nacht hat die Polizei mehrere Männer festgenommen. Ein Fahrzeug mit Tatverdächtigen konnte in Mecklenburg-Vorpommern gestoppt werden. Elias Bartel.
8: Gegen 1.20 Uhr in der Nacht explodierte der Sprengkörper in der Mönckebergstraße, im Eingangsbereich eines Modegeschäfts. Die Detonation war so heftig, dass Schaufenster zersplitterten und das Gebäude beschädigt wurde. Verletzt wurde niemand. Nur Augenblicke nach der Detonation sahen Augenzeugen, wie ein Mann in ein bereitstehendes Auto stieg und wegfuhr. Die Polizei leitete sofort eine Großfahndung ein. Auch umliegende Bundesländer wurden informiert. Auf der A24 bei Stolpe in Mecklenburg-Vorpommern entdeckten Polizisten das Fluchtauto und stoppten es. 4 Insassen wurden festgenommen, Männer im Alter zwischen 19 und 50 Jahren. Sie stehen im Verdacht, für die Sprengung verantwortlich zu sein. Warum und auch was genau explodierte, das ist noch offen. Die Ermittlungen führt das Landeskriminalamt. Alle 4 kommen in Untersuchungshaft.
3: In Eimsbüttel haben Zivilfahnder einen mutmaßlichen Räuber festgenommen. Der 41-Jährige soll vor rund 2 Wochen einer Seniorin eine Kette vom Hals gerissen haben. Am Bahnhof Langenfelde erkannten Zivilfahnder den Mann und nahmen ihn fest. Die Ermittler prüfen jetzt, ob der mutmaßliche Räuber auch für andere Taten verantwortlich sein könnte.
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2: Das Sommerwetter für uns in Hamburg. Kathi Weder.
1: Sonnenschein, blauer Himmel, ein wunderbarer Ferientag bei uns in Hamburg. Dazu gerade 30 Grad bei Ihnen in der Sternschanze. Viele Sonnenschirme sind da aufgespannt beim Bridge-Watching, beim Einbau der neuen Sternbrücke. Ein bisschen Schatten wirft die Brücke sogar selbst. Sommerliche 32 Grad werden es maximal und es bleibt den ganzen Tag freundlich und trocken. Auch morgen wieder sonnig und heiß bei bis zu 35 Grad. Allerdings sind da abends mögliche Hitzegewitter im Anmarsch.
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1: Vorsicht bitte auf der A39 Hamburg Richtung Lüneburg in der Ausfahrt Handorf. Da steht ein defekter LKW. Und wenn wir rüberschauen auf die Autobahn A1 Bremen Richtung Lübeck zwischen Harburg und Norderelbbrücke, da gibt es 5 Kilometer stockenden Verkehr plus 10 Minuten für Sie. Genauso auf der A7 Flensburg Richtung Hamburg zwischen Dreieck Nordwest und Volkspark 3 Kilometer stockender Verkehr. Auch in der anderen Richtung staut es sich ein bisschen. A7 Hamburg Richtung Flensburg. Zwischen Hausbruch und dem Elbtunnel nach wie vor 6 Kilometer, also plus eine gute halbe Stunde brauchen Sie da länger. Und neu dazugekommen die A24 Hamburg Richtung Berlin. Zwischen Rheinbeck und Schwarzenbeck-Rande sind es 3 Kilometer, also nochmal plus 15 Minuten. In der Stadt kommen Sie gerade gut durch. Bei den U-Bahnen gibt es allerdings einen Stellwerksausfall auf der U1 und U3. Die U1 ist zwischen Jungfernstieg und Lattenkamp unterbrochen, die U3 zwischen Saarlandstraße und Schlump. Es ist an beiden Linien ein Ersatzverkehr mit S-Bahn, Bussen und Taxen für Sie eingerichtet. Also gute und sichere Fahrt.
2: Mit Stefan Heller, 30 Grad, ab ins Freibad. Aber ist da überhaupt noch Platz? Hören wir gleich. Und wir sind ja den ganzen Tag schon im Brückenfieber, Kathi. Und du hast die besten Brückensprüche für uns.
1: Ja, Stefan, heute nicht so doll zu Brücken, weil ich habe Brückenschmerzen.

0: Hier ist Ihr Sommerferienradio. Hier ist NDR 90,3, 30 Grad bei uns in der Stadt. Es ist Freibadwetter und Michael Dietl von Bäderland, die für die ganzen Freibäder bei uns in der Stadt verantwortlich sind. Bei diesem Wetter kurzfristig ins Freibad, das lohnt sich doch gar nicht mehr, ist doch alles voll, oder?
1: Ja, bei dem Wetter lohnt sich ein Freibadbesuch auf jeden Fall, man will sich ja auch abkühlen. Aktuell keine Warteschlangen, bisschen was los im Kaifu-Bad, ganz schöne Stimmung. Ich glaube, in den anderen ist es noch ein bisschen entspannter als hier. Da ist auf jeden Fall Platz heute.
0: Eine Kollegin von mir, die wollte gestern Bronze spontan machen in Ohlsdorf. Kann man das nicht einfach so machen, weil die haben gesagt, nee, heute ist zu voll.
1: Das ist tatsächlich so ein bisschen abhängig davon, wie viel los ist. Jetzt bei den schönen Tagen haben wir natürlich alle Augen auf die Gäste und das Wasser. So eine Prüfung erfordert schon ein bisschen Aufmerksamkeit. Deswegen lieber einen ruhigeren Tag aussuchen.
0: Alles klar, das geben wir weiter. Und Ihre Empfehlung, wann ist so die beste Zeit, ins Freibad zu gehen? Jetzt, wo die pralle Sonne ist, oder doch eher, wenn es so langsam Richtung Abend geht?
1: Ja, das hält sich ja abends relativ lang. Die Leute haben dann Feierabend, deswegen ist es tendenziell jetzt ab Nachmittags am vollsten. Also Geheimtipp ist immer Finkenwerder. Da ist ganz entspannt mit einer kleinen Flusskreuzfahrt über die Elbe dahin. Auf jeden Fall ein Geheimtipp. Ansonsten geht es vormittags los. Ab 10, 11 Uhr sind die Freibäder geöffnet. Und dann, bis es richtig heiß wird, und dann geht man am liebsten in den Schatten wieder nach Hause.
0: Was zum Freibad gehört, sind ja Pommes. Wo gibt's da die besten?
1: Wir haben überall nur die besten Pommes.
0: Michael Dietl von Bäderland. Und noch eine gute Nachricht. Das Bezirksamt Bergedorf hat das Badeverbot am Eichbaumsee aufgehoben. Da gab es ja diesen Blaualgenbefall. Jetzt soll es da wieder besser sein. Und Badeverbot aufgehoben. Gutes Wetter bei uns in Hamburg. Wir brauchen eine Abkühlung mit den größten Hits aller Zeiten. Kein Problem, Michael Schultes, Waterfall.

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Unser Hamburg, die Freie und Hansestadt Wedel, kurz vor Hamburg, ist ab sofort die Märchenstadt. Was da einem Paketboten von DHL passiert ist, der war unterwegs bei der Arbeit und dann vor dem Haus in Wedel hat er den Arm ausgestreckt und zack, flatterte ihm aus dem Baum heraus ein Wellensittich drauf. Dennis, der Paketbote, dann, das

Was dann folgte, war die schönste Tour meiner Karriere. Dennis hatte den Wellensittich schon im Baum zwitschern hören und ist dann erstmal dieser Sittich auf ihm sitzen geblieben. Dann Dennis zurück ins Auto und für die restlichen 5 Stunden im Paketauto blieb der Wellensittich bei ihm, an seiner Seite, ist immer hin und her geflattert, hat sich auch mal aufs Lenkrad gesetzt und so weiter. Der ganze Arbeitstag hat für Dennis dadurch ein bisschen länger gedauert, wegen des Vogels, war ihm aber egal. Und nach Feierabend, als er dann alle Pakete ausgetragen hatte, hat er den Wellensittich ins Tierheim nach Elmshorn gebracht. Und dort sitzt er nun, der Wellensittich, putzmunter und wartet darauf, ob ihn jemand dann wieder abholt. 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

0: Sunglasses at nice, also Sonnenbrillen in der Nacht. Ja, okay, aber bei dem Wetter ist auch Sonnenbrille tagsüber angesagt, Kathi Weder.
1: Ja, unbedingt. Die Sonne scheint nämlich so gut sie kann. Der Himmel ist blau. Die 30-Grad-Marke haben wir bei Ihnen in Billstedt jetzt auch geknackt. Sommerliche 32 werden es heute maximal. Es bleibt den ganzen Tag freundlich und trocken, also einfach Sonnenbrillenwetter. Auch morgen wieder sonnig und heiß bei bis zu 35 Grad dann. Sind abends vielleicht auch so ein paar kräftige Hitzegewitter möglich.
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1: Vorsicht bitte auf der A7 Flensburg Richtung Hamburg zwischen Othmarschen und dem Elbtunnel. Da gibt es eine ungesicherte Unfallstelle. Und nochmal Vorsicht in der anderen Richtung auf der A7 Hannover Richtung Hamburg zwischen Thieshoop und Ramelsloh. Da liegen Fahrzeugteile. Wenn wir jetzt mal rüberschauen auf die Autobahn, dann sehen wir auf der A1 Bremen Richtung Lübeck zwischen Harburg und der Norderelbbrücke 5 Kilometer stockender Verkehr. Plus 10 Minuten sind es da. Genauso auf der A7 Flensburg Richtung Hamburg zwischen Dreieck Nordwest und Volkspark 3 Kilometer. Und in der Gegenrichtung staut es sich auch ein bisschen, A7 Hamburg Richtung Flensburg zwischen Hausbruch und dem Elbtunnel 6 Kilometer. Eine gute halbe Stunde brauchen Sie da mehr Zeit. Und jetzt auch noch auf der A24 ein bisschen stockender Verkehr Hamburg Richtung Berlin zwischen Rheinbeck und Schwarzenbeck-Rande. Da sind es 3 Kilometer. Dafür kommen Sie in der Stadt hier gut durch. Alles unter 5 Minuten. Allerdings bei den U-Bahnen, da gibt es einen Stellwerksausfall auf der U1 und U3. Bei der U1 zwischen Jungfernstieg und Lattenkamp ist es unterbrochen und bei der U3 zwischen Saarlandstraße und Schlump. An beiden Linien sind aber Busse, S-Bahn und Taxen für Sie unterwegs. Gute und sichere Fahrt.
0: 08.90.93.93 für Ihre Blitzer- und Staumeldungen. Ihr Anruf kostenfrei ins Verkehrszentrum Roter Baum. Vanella, heute ist ja Brückentag, also es ist so viel los in der Schanze da bei dieser Superbrücke, die jetzt tatsächlich sich bewegt hat und dann morgen an ihren zukünftigen Platz gefahren wird auf die Brücke, 3700 Tonnen schwer, auf 1000 kleinen Rädern wird sie da hin und her gefahren.
1: Völlig
0: und
1: verrückt.
0: Wir sind brückenverrückt heute und Kathi hat für uns die besten, ja, zumindest versucht, die besten und lustigsten Brückensprüche mal rauszuholen. Der liest sich jetzt.
1: Stefan, brück mal ein Stück. Es ist absolut rücksichtslos, wie du dich hier ausbreitest.
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0: 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Cyndi Lauper gleich, Amy McDonald

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Worldwide für die größten Hits aller Zeiten live erlebt bei der 80er Party im Volksparkstadion Sonnabend vor einer Woche. Das war eine Party von NDR 90,3. Und Westernhagen hat ja lange Jahre bei uns in Hamburg gewohnt und irgendwann der Liebe wegen ist er weg aus Hamburg und lebt jetzt, glaube ich, in Berlin, aber hat Hamburg weiterhin im Herzen. 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
2: Josephine von Chris Rea gleich bei uns, Finn Kessler, jetzt mit allem, was aktuell ist.
3: Guten Tag. Es ist 16 Uhr.
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3: Transport der neuen Sternbrücke in Altona hat begonnen. Pflegeheim in Altona bleibt auf Kosten für Hitzeschutz sitzen. Hamburg erhöht Strafen für illegale Müllentsorgung. Das Wetter, viel Sonne und bis 32 Grad heute. Sie hat sich am Mittag wie geplant in Bewegung gesetzt, die neue Sternbrücke in Altona. Die 3700 Tonnen schwere Eisenbahnüberführung wurde erst einmal seitlich auf die Max-Brauer-Allee transportiert. An dem Technikspektakel nehmen hunderte Schaulustige teil. Von der Großbaustelle Reinhard Postelt.
4: Nur 30 Minuten dauerte es, da hatte sich der Brückengigant rund 40 Meter zur Seite bewegt. Die 108 Meter lange Brücke thront jetzt über der Max-Brauer-Allee, nur 2 Meter neben der Häuserkante. Quasi unter der Brücke liegen die Bürgersteige und Straßencafés mit hunderten Schaulustigen, die aus dem Staunen nicht herauskommen.
5: Also eine riesengroße Brücke mit unglaublich vielen kleinen Rädern, die sich sehr langsam bewegen und nach dieses Ungetüm in Gang setzen. Ist schon beeindruckend.
4: Der erste Transport lief wie am Schnürchen, freute sich Bahnprojektleiterin Jana Wiedmeier.
6: Das ist natürlich auch eine Herausforderung, in dieser innerstädtischen Lage so eine große Brücke zu bewegen. Aber die Firma Mammut, die wir hier haben aus den Niederlanden, die sind komplett entspannt, sagen, das ist für sie Routine, solche Projekte sicher durchzuführen.
4: Heute wird die Brücke noch auf den Fahrgestellen hydraulisch hochgehoben. Das soll 8 Stunden dauern. Morgen Vormittag begibt sich die Sternbrücke dann auf ihre letzte Reise zum Bestimmungsort an der Stresemannstraße.
3: Und alles rund um die Sternbrücke finden Sie auch in der NDR Hamburg App. Die Union hat einen neuen Fraktionschef. Thorsten Frey wurde am Nachmittag mit 91,9% der Stimmen zum Vorsitzenden der Bundestagsfraktion von CDU und CSU gewählt. Zuvor ernannte Bundespräsident Frank-Walter Steinmeier 3 neue CDU-Minister. Neuer Gesundheitsminister ist der bisherige Unionsfraktionschef Carsten Linnemann. Nina Wagen ist jetzt Kanzleramtsministerin. Sie hat zuvor das Gesundheitsressort geleitet. Neuer Verkehrsminister ist Steffen Bilger. Bundeskanzler Merz bildet damit nach dem Rücktritt von Unionsfraktionschef Jens Spahn erstmals sein Kabinett um. Etwa einen Monat liegt die letzte Hitzewelle in Hamburg zurück. Und seitdem wird wieder viel über einen besseren Hitzeschutz diskutiert. Gerade auch für ältere Menschen. Doch Recherchen von NDR 90,3 und dem Hamburg-Journal zeigen, Pflegeheime werden weitgehend allein gelassen, wenn sie wirklich etwas für den Hitzeschutz in ihrer Einrichtung tun wollen. Das zeigt ein Beispiel aus Altona. Jörn Strehler-Pohl.
7: Das Pflegeheim Fallen Anker in Altona. Es ist rund 60 Jahre alt und auf der Ostseite des Gebäudes haben die Fenster keinen Sonnenschutz. Die Einrichtung wollte deshalb Hitzeschutzfolien anbringen und hat dafür eine Förderung über knapp 11.000 Euro bei der Bezirksversammlung Altona beantragt. Die Abgeordneten lehnten das mehrheitlich ab. Unter anderem aus Sorge, dass dann auch viele weitere Heime Anträge stellen. Das Problem dabei, es gibt tatsächlich praktisch kaum öffentliche Förderprogramme für Hitzeschutzmaßnahmen in Pflegeheimen. Weder bei der Stadt Hamburg, wie ein Sprecher der Sozialbehörde bestätigt, noch beim Bund. Ein entsprechendes Bundesprogramm liegt auf Eis. Das bedeutet, Heime, die in den Hitzeschutz investieren wollen, müssen das bislang praktisch noch alleine stemmen. Das Pflegeheim Fallen Anker entschied sich dafür, den Kauf von mehr als 109 Stühlen auf das kommende Jahr zu verschieben und stattdessen die Hitzeschutzfolien auf eigene Kosten anzubringen.
3: Eben mal das Kaugummi auf den Gehweg spucken oder den alten Kühlschrank im Wald entsorgen. Wer das in Hamburg macht, muss künftig mehr Strafe zahlen. Die Bezirksämter haben zusammen mit der Umweltbehörde den Bußgeldkatalog gründlich überarbeitet. Anja Grigoleit.
8: 35 Euro kostete das Kaugummi auf dem Gehweg bislang, jetzt werden bis zu 150 Euro fällig. Eine achtlos weggeworfene Zigarettenkippe kann den Verursacher künftig bis zu 300 Euro kosten. Auch beim illegalen Entsorgen von Sperrmüll oder Hausrat will die Stadt härter durchgreifen und verdoppelt zum Teil die Höhe der Bußgelder. Wer Kippen, Becher oder Sperrmüll einfach liegen lässt, schadet der Allgemeinheit, sagt Umweltsenatorin Katharina Fegebank. Allein im vorigen Jahr musste die Stadtreinigung knapp 6.000 Tonnen illegal entsorgten Müll einsammeln. Auch bei der verbotenen Fütterung von Wildtieren wolle man jetzt den Druck erhöhen, sagt Fegebank. Sauberkeit und Naturschutz gehören zusammen und Grünanlagen und Gewässer müssen besser geschützt werden. Wer zum Beispiel Gänse an der Alster füttert, muss künftig mit mindestens 200 Euro Bußgeld rechnen. In gravierenden Fällen kann die Behörde sogar Bußgelder bis in den 4-stelligen Bereich verhängen.
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2: Preisgeld verdächtig, das Wetter für uns in Hamburg, Kathi Wieder.
9: Aber wirklich, die Sonne scheint, der Himmel ist blau. Mittlerweile haben wir fast überall über 30 Grad erreicht. 32 messen wir bei Ihnen in Ohlsdorf. Das ist jetzt für heute unsere Höchsttemperatur. Es bleibt den ganzen Tag sommerlich und trocken und auch morgen wieder sonnig und heiß bei bis zu 35 Grad. Abends sind allerdings kräftige Hitzegewitter möglich.
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9: Vorsicht bitte auf der A7 Hamburg Richtung Flensburg zwischen Quickborn und Hennstedt-Ulzburg. Da liegen Radkappen. Und es ist ein bisschen was los auf den Autobahnen. Zum Beispiel auf der A1 Bremen Richtung Lübeck zwischen Harburg und der Norderelbbrücke. 5 Kilometer sind es da nach wie vor, also plus 10 Minuten ungefähr. Genauso stockt es ein bisschen auf der A7 Hamburg Richtung Flensburg zwischen Heimfeld und dem Elbtunnel. Da sind es jetzt 8 Kilometer. Immer noch eine gute halbe Stunde plus. Und in der Gegenrichtung auch ein bisschen stockender Verkehr. A7 Flensburg Richtung Hamburg zwischen Stellingen und dem Elbtunnel, da sind es 5 Kilometer. Rübergeschaut zur A24 Hamburg Richtung Berlin zwischen Rheinbeck und Schwarzenbeck-Rande sind es noch 3 Kilometer. Bei uns in der Stadt kommen Sie gerade überall gut durch, alles unter 5 Minuten. Allerdings bei den U-Bahnen U1 und U3 gibt es schon den ganzen Tag einen Stellwerksausfall. Die U1 ist zwischen Jungfernstieg und Lattenkamp unterbrochen, die U3 zwischen Saarlandstraße und Schlump, aber an allen Linien ist ein Ersatzverkehr für Sie eingerichtet. Für Sie gute und sichere Fahrt.
2: Mitchell Vanilla und Ihnen und Ihren Nachrichten in der NDR Hamburg App.
10: Ja, wenn das so ein großes Ereignis ist heute mit der Brücke, ist dann heute Brückentag und wir haben morgen frei?
2: Gute Frage. Wir reden über die Steinbrücke, die neue, die da jetzt, wir haben es gerade auch von Finn in den Nachrichten gehört, auf ihren zukünftigen Standort dann irgendwann gefahren wird, gehievt wird und so weiter und so weiter. Wir berichten ja den ganzen Tag und Kathi hat passend zu diesem Tag die besten Brückensprüche.
9: Ja, wir sind heute total verbrückt, würde ich sagen. Ich glaube aber langsam sollten wir mal den Rückwärtsgang einlegen.
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0: Sowas gab es in Hamburg noch nicht. Eine Eisenbahnbrücke, 3700 Tonnen schwer. Auf ganz vielen Rädern unterwegs durch die Stadt, also ganz langsam. Es geht um die Sternbrücke. Pünktlich 12.13 Uhr ging's los. Da hatte die Brücke dann ihre ersten Meter Richtung Ziel zurückgelegt und ist von ihrer Baustelle auf die Max-Brauer-Allee gerollt und ist mittlerweile dort angekommen. Es gibt im Internet auch einen Livestream, dadurch also alle, die nicht vorbeifahren können, was sehr viele wohl sind, können sich das Ganze auch im Internet angucken. Unser Reporter ist Reinhard Postelt vor Ort. Es sind wahrscheinlich ganz viele Anwohner und viele Schaulustige da. Wie groß ist der Andrang aktuell?
1: Also es geht hier zu wie auf dem Hamburger Dom, dem Volksfest der Sensation. Ich denke mal 500 Neugierige, die schauen hier fasziniert auf das Geschehen. Sie schauen da nicht aufs Riesenrad wie beim Dom, sondern auf diese 108 Meter lange Eisenbahnbrücke. Es ist ein Monster. Sie ist ja auch 21 Meter hoch. Und Christian Orlowski und seine Freunde waren extra aus dem Umfeld nach Hamburg gekommen.
2: Faszinierend, wie wir das hinkriegen, also die Technik.
3: Das ist ein Wahnsinnsding, was man hier sehen kann. Hätte ich nicht für möglich, vor allen Dingen interessant, wie schnell auch trotzdem dieses Gewicht die ganze Brücke bewegt.
4: Super. Also eine riesengroße Brücke mit unglaublich vielen kleinen Rädern, die sich sehr langsam bewegen und nach dieses Ungetüm in Gang setzen. Ist schon beeindruckend.
1: Ja, die Menschen haben ja wirklich was zu sehen bekommen und es geht ja weiter. Im Moment wird versucht, die Brücke 6 Meter hoch zu montieren mit Hydraulik, also hochzuschieben, damit sie die spätere Einbauhöhe erreicht.
0: Reinhard Postelt von der Sternbrücke. Wir begleiten das Ganze weiterhin bei NDR 90,3, auch in der NDR Hamburg App. Sehen Sie da Bilder und lesen Sie alles, was da passiert und mehr auch heute Abend im NDR Fernsehen. Ab

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2: St. Elmo's Fire, John Paar. Gleich bei uns, Jan Möller, hören wir jetzt mit allem, was im Sport aktuell ist.
3: Moin.
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3: Na, da fangen wir doch gleich mal an mit dem Aufregerthema. Das ist natürlich die neueste Milliardenidee von FIFA-Boss Gianni Infantino. Gestern hat er angekündigt, dass er bzw. die FIFA Anteile an der Fußball-Weltmeisterschaft an Investoren verkaufen will. Die Rede ist von rund 20%. Und seitdem herrscht Aufruhr in der Fußballwelt, vor allem in Europa. Das geht zu weit, da ist eine Grenze überschritten, finden viele. DFB-Präsident Bernd Neuendorf sagt zum Beispiel, der Fußball dürfe nicht zum Spielball von Investoren werden. Und ganz klare Worte findet der Sportvorstand des FC Bayern, Max Eberl.
4: Ich finde es beschämend und ich schäme mich dafür, dass wir im Fußball über solche Gedanken reden. Also mich ekelt das. Und ich finde ehrlicherweise gut, wenn ich höre, dass die UEFA jetzt irgendwie eine Krisensitzung einberufen hat, um zu überlegen, eben gewisse Dinge auch zu boykottieren. Ich weiß nicht, wer um Herrn Infantino herum ist. Sind ja ein paar Menschen, gute Buddies. Aber es fühlt sich echt beschissen an.
3: Sagt Bayern-Sportvorstand Max Eberl mit den Buddies. Das dürfte eine Anspielung auf Donald Trump sein. Denn zur US-Regierung gibt es Verbindungen bei Infantinos Investorenplänen. Und bei der UEFA, da soll ein europäischer WM-Boykott tatsächlich zur Debatte stehen. Es gibt noch eine außerordentliche Sitzung in diesen Tagen. Infantino wiederum hat den 211 Mitgliedsverbänden der FIFA eine Frist gesetzt bis zum 19. September, um den Plänen zuzustimmen. Eine einfache Mehrheit würde da schon reichen. Knapp zwei Wochen noch, dann beginnen in Birmingham die Leichtathletik-Europameisterschaften. Und mit dabei ist auch Owen Ansah vom HSV. Der deutsche Leichtathletikverband hat Deutschlands schnellsten Sprinter nominiert. Obwohl ja die NADA, die nationale Anti-Doping-Agentur, gegen ihn ermittelt. Zwar liegt keine positive Probe vor, aber Ansah hatte Anfang des Monats offenbar unter Zeitdruck eine unangekündigte Dopingprobe verweigert. Und nun droht ihm eine bis zu vierjährige Sperre und damit einhergehend auch die Aberkennung möglicher Erfolge bei der Europameisterschaft. Zum Beispiel auch in der Staffel, für die auch sein HSV-Vereinskollege Lukas Ansa Pepra vorgesehen ist. Und von der Leichtathletik kommen wir dann noch zum Basketball. Da gibt es ein schönes Nordderby in der ersten Pokalrunde. Die Towers, Hamburgs Bundesliga-Basketballer, empfangen den Ligakonkurrenten Rostock Seawolves. Das ist gerade ausgelost worden. Und im Achtelfinale hätten die Towers, wenn sie weiterkommen, noch ein Heimspiel gegen, Achtung, den FC Bayern. Aber wie gesagt, erstmal geht's gegen Rostock. Ausgetragen wird die erste Runde am 2. September-Wochenende. Und am Wochenende darauf geht's dann auch schon los mit der neuen Basketball-Bundesliga-Saison.
2: Das Wetter für uns in Hamburg hat Kathi Weder.
5: Sonnenschein, blauer Himmel. Es ist perfektes Ferienwetter bei uns in Hamburg. Mittlerweile haben wir fast überall über 30 Grad erreicht. 32 messen wir bei Ihnen in Kirchwerder. Das ist unsere Höchsttemperatur für heute. Es bleibt den ganzen Tag so schön sommerlich und trocken. Und auch morgen wieder viel Sonne und es wird sehr heiß. Bei bis zu 35 Grad sind dann abends auch kräftige Hitzegewitter möglich.
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5: Auf den Autobahnen sieht es ganz gut aus. Bisschen stockt es zum Beispiel auf der A1 Bremen Richtung Lübeck zwischen Harburg und der Norderelbbrücke. 5 Kilometer sind es da, also plus 10 Minuten für Sie. Genauso ein bisschen stockender Verkehr auf der A7 nach wie vor Hamburg Richtung Flensburg zwischen Heimfeld und dem Elbtunnel. 8 Kilometer heißt für Sie eine gute halbe Stunde mehr Zeit brauchen Sie da. Wenn wir nochmal rüberschauen zur A24 Hamburg Richtung Berlin zwischen Rheinbeek und Schwarzenbeck-Rande sind es 3 Kilometer stockender Verkehr, also plus 15 Minuten. In der Stadt ist es ein bisschen voller jetzt geworden. Unser Hörer Andreas hat sich eben über unsere NDR Hamburg-App gemeldet. Der stand gerade an der Alster stadteinwärts ein bisschen länger, Höhe Atlantik Hotel, so Richtung Ferdinandstor. Und bei den U-Bahnen U1 und U3 gibt es schon den ganzen Tag einen Stellwerksausfall. Die U1 ist zwischen Jungfernstieg und Lattenkamp unterbrochen, die U3 zwischen Saarlandstraße und Schlump, aber an beiden Linien ist ein Ersatzverkehr für Sie eingerichtet. Gute und sichere Fahrt.
2: 08000 90 93 93, Blitzer und Staus, geben Sie uns gerne durch. Ihr Anruf kostenfrei ins Verkehrszentrum Roter Baum. Mit Stefan Heller und gleich 16:45, heller als heller. Das Ja-Nein-Schwarz-Weiß-Spiel und dann ist ja heute Brückentag. Wir sind so gespannt, wie das da weitergeht mit der Sternbrücke in der Schanze. Die wurde ja schon versetzt und jetzt wird sie in den nächsten Stunden etwas nach oben verschoben. Und Kathi hat dazu die entsprechenden Brückensprüche.
5: Ja, Stefan, fahr schon mal den nächsten Hit ab. Ich geb dir Brückendeckung.
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1: 16:45.
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1: NDR 90,3. Wer ist jetzt mit dabei?
3: Ich bin Sigrid.
1: Moin, hallo, Sigrid. Ja, moin.
4: Hallo. Auch
1: schöne Grüße. Das ist Kathi, unsere Schiedsrichterin.
4: Moin, Sigrid. Oh.
3: Dann habe ich ja schon mit ihr gesprochen. Das ist ja eine ganz nette gewesen.
4: Ja, ja, ehrlich? Ja, ja, bin ich ja.
1: Ja, das war's.
3: Ja, die Daumen drücken.
1: Ja, genau. Aber Sigrid, für alle zum Verständnis, Sie haben gerade mit unserer Kollegin Regina gesprochen.
3: Ach, auch alle nett.
1: Ja, die sind ja alle nett hier.
4: Und Sie
1: ja.
4: klingen auch so nett.
1: Genau.
3: Danke.
1: Aber jetzt muss ich einmal nicht nett werden, weil ich versuche ja gleich, Sie aufs Glatteis zu führen, Sigrid. Ne?
3: Ja, dann gehen Sie mal ordentlich mit mir um.
1: Ja, das mache ich doch. Auf jeden Fall. Und Kathi passt auf uns auf und passt darauf auf, dass sie auf meine Fragen nicht mit Ja, Nein, Schwarz, Weiß antworten, Sigrid. Wer drückt die Daumen jetzt gleich bei Ihnen?
3: Ja, meine Lieblingsschwiegertochter und meine liebe Enkelin und ein paar Freundinnen, die sehr gut mit mir meinen und die mir auch wirklich die Daumen drücken.
1: Ja gut, das muss ja klappen. Sigrid, eine Minute lang, wenn Sie bereit sind für Ihre 60 Sekunden, dann sagen Sie einmal bitte laut und deutlich Ja, dann starte ich die Zeit. Können wir loslegen?
3: Ja.
1: Sigrid, die Zeit läuft. Haben Sie schon von dieser super Brücke bei uns hier in Hamburg mitbekommen?
3: Welche Brücke bitte?
1: Guck mal, wissen Sie gar nicht, die Sternbrücke.
3: Die Sternbrücke, davon habe ich gehört.
1: Ja, guck mal, wissen Sie auch, wie schwer die ist?
3: Ich habe sie noch nicht gewogen.
1: aber wir, 3700 Tonnen, das ist doch unvorstellbar, ne?
3: Das ist viel, ja.
4: Nein! Da hat er sie gehabt.
1: Aber Sie lachen so herrlich, Sigrid. Es hat trotzdem Spaß gemacht, ne?
3: Ja, hat Spaß gebracht.
1: Ach gut, Sigrid. Und irgendwann spielen wir nochmal und dann gewinnen Sie doch.
3: Dann versuche ich das, dann gebe ich mir mehr Mühe.
1: Na, alles klar. Das Daumendrücken war nicht fest genug von Ihrer Lieblingsschwiegertochter, von Ihrer Enkelin und von Ihren Freundinnen. Aber beim nächsten Mal. Ne?
3: Ach, dann muss ich mich beschweren. Aber trotzdem nochmal liebe Grüße an meine liebste Schwiegertochter und Enkelin. Und
1: wie heißen die denn?
3: Tanja heißt sie.
1: Und die Enkeltochter?
3: Anna.
1: Ach, na, guck mal. Tanja und Anna und Sigrid, schönen Nachmittag noch.
3: Dankeschön.
1: Uns im Ohr und 01371 90393 sind Sie dann morgen dabei und dann freue ich mich auf Ihren Anruf und dann spielen wir gemeinsam und dann gewinnen Sie vielleicht. 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Wir

Es ist ein Sommertag bei uns in der Stadt. 30 Grad in 104 Hamburger Stadtteilen. Zeit für ein ist der Hit von Bürger Lars Dietrich, Sexy Eyes. Und Bürger Lars Dietrich macht nicht nur Musik, der spielt auch bei uns in Hamburg Theater in der Komödie Winterhuder Fährhaus. Das Stück heißt Bis das der Tod. Klingt jetzt erstmal ja, ein bisschen traurig, soll aber sehr lustig sein. Morgen im Gute-Laune-Nachmittag, so ab 15.30 Uhr, werden wir mehr erfahren von Bürger Lars Dietrich live bei NDR 90,3. Wir sind Hamburg und das sind die größten Hits aller Zeiten. Huey Lewis and the News, Stuck with You bis zu den 17 Uhr Nachrichten bei uns.

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2: Johnny Hates Jazz, Shattered Dreams, gleich bei uns, Finn Kessler jetzt mit allem, was aktuell ist.
3: Guten Tag, es ist 17 Uhr.
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3: Transport der neuen Sternbrücke in Altona hat begonnen. Thorsten Frei mit großer Mehrheit zum Unionsfraktionschef gewählt. Handgranate explodiert offenbar an der Mönckebergstraße. Das Wetter, viel Sonne und 32 Grad. Die neue Sternbrücke hat sich am Mittag wie geplant in Bewegung gesetzt. Der 3700 Tonnen schwere Stahlkoloss wurde mit Spezialgerät erst einmal seitlich auf die Max-Brauer-Allee transportiert. Dort bleibt sie nun erstmal stehen. Reinhard Postelt, jetzt live an der Großbaustelle. Was passiert jetzt mit der Brücke?
4: Ja, sie wird gerade hochgestemmt auf 6 Meter Höhe. Zwischen der Brücke und dem Fahrgestell mit den 1000 Rädern liegen 20 mächtige Hydraulikpumpen. Die werden angetrieben von Dieselmotoren und die heben den Koloss ganz langsam an. Wenn man genau hinguckt, dann sieht man neben jeder Hebehydraulik einen Arbeiter knien, der alle 15 Zentimeter neue Holzklötze unter die Brücke schiebt. Viele hundert Schaulustige beobachten das.
5: Ich finde es auch sehr spannend, wie sowas aufgebockt wird. Das ist ja unfassbar, in welcher mühseligen Kleinarbeit man so eine Brücke aufgebockt kriegt.
6: Sowas hat es hier in ganz Norddeutschland nicht gegeben bisher.
4: Ja, und auf 8 Stunden ist die Wartezeit angelegt. Dann soll die Sternbrücke 6 Meter hoch liegen auf Holzklötzen.
3: Die Brücke hat sich ja erst 40 Meter so richtig bewegt. Wann geht der weitere Transport denn los?
4: Morgen laut Bahn ab 10 Uhr und dann begeben sich diese 3700 Tonnen auf die Reise zur Stresemannstraße, dem Bestimmungsort. Dort werden zurzeit aber noch mit 4 Baggern die Fundamente der alten Brücke abgerissen, sagt Bahnprojektleiterin Jana Wiedmeier.
7: Am meisten schwitzt, das sind die Abbrecher, die vorne wirklich alles geben. Vorne an der Kreuzung, da ist gerade richtig Dampf drin, weil der Abbruch natürlich mit dem ganzen Abtransport pünktlich passieren muss.
4: Heute Nacht muss der Abriss fertig werden, sonst kommt der Zeitplan erstmals in Stocken. Aus Altona zurück ins Studio.
3: Reinhard Postel war das live von der Großbaustelle an der Max-Brauer-Allee. Und alles rund um die neue Sternbrücke und Fotos vom Transport sehen Sie in der NDR Hamburg-App. Die Union hat einen neuen Fraktionschef. Thorsten Frei wurde am Nachmittag mit 91,9% der Stimmen zum Vorsitzenden der Bundestagsfraktion von CDU und CSU gewählt. Aus Berlin, Katrin Aue.
8: Es ist ein deutliches Votum für Thorsten Frei. Dann doch. Zuvor war gemutmaßt worden, dass viele Abgeordnete von CDU und CSU ihre Kritik an den jüngsten Personalentscheidungen des Kanzlers über ein Nein zu Thorsten Frei zum Ausdruck bringen könnten. Nun gab es doch breite Zustimmung. Das gibt dem ehemaligen Kanzleramtschef Frei Rückendeckung für seinen neuen Job. Damit ist auch die Nachfolge von Jens Spahn an der Fraktionsspitze geklärt. Schon am Mittag hat Bundespräsident Frank-Walter Steinmeier die Veränderungen im Kabinett besiegelt. Verkehrsminister Patrick Schnieder wurde verabschiedet. Für ihn übernimmt Steffen Bilger, bislang parlamentarischer Geschäftsführer der Unionsfraktion. Zudem ist Nina Waken von der Spitze des Gesundheitsministeriums in die Chefposition im Kanzleramt gewechselt. Ex-CDU-Generalsekretär Carsten Lindemann wiederum ist jetzt Bundesgesundheitsminister.
3: In den Waldbrandgebieten rund um die spanische Hauptstadt Madrid können Zehntausende Menschen in ihre Häuser zurückkehren. Die Behörden haben für zahlreiche Orte die Evakuierungen aufgehoben, teilt das spanische Innenministerium mit. Im Südwesten Frankreichs kämpft die Feuerwehr weiter gegen einen großen Waldbrand in der Nähe von Bordeaux. Und auch auf der griechischen Urlaubsinsel Paros wütet ein Waldbrand. Auf Kreta melden die Behörden einen Brand, bei dem 2 Menschen getötet wurden. Der Schutz vor Hitze gewinnt immer mehr an Bedeutung, auch hier in Hamburg. Aber wer bezahlt den eigentlich? Ein Beispiel aus Altona zeigt, wenn Pflegeheime in den Hitzeschutz der Bewohnerinnen und Bewohner investieren wollen, bleiben sie auf den Kosten sitzen. Jörn Strelapol, du hast den Fall recherchiert. Wie genau wollte das Pflegeheim den Hitzeschutz verbessern?
9: Es geht um das Pflegeheim Fallenanker in Altona. Das wollte Hitzeschutzfolien an den Fenstern anbringen, vor denen keine Jalousien sind. Und das Heim hat dafür einen Förderantrag über knapp 11.000 Euro an die Bezirksversammlung gestellt. Dafür gab es dann aber keine Mehrheit. Bedenken waren unter anderem, dass dadurch ein Präzedenzfall geschaffen wird, also andere Heime auch Geld für den Hitzeschutz haben wollen. Und so viel Geld hat der Bezirk für freiwillige Förderprojekte nicht. Denn gesetzlich vorgeschrieben ist es nicht, Hitzeschutz zu fördern.
3: Das heißt, es gibt keine öffentlichen Förderprogramme.
9: Nein, Pflegeheime haben da kaum eine Chance. Die Stadt Hamburg hat nach Angaben der Sozialbehörde dafür kein Förderprogramm. Und das einzige Bundesprogramm für Hitzeschutz in sozialen Einrichtungen, das liegt gerade auf Eis. Das Pflegeheim Fallenanker hat die Hitzeschutzfolien dann auf eigene Kosten angebracht, hat mir die Leiterin erklärt. Durch die Folien sei es mehrere Grad kühler in den Zimmern. Dafür hat das Heim in diesem Jahr auf den Kauf von neuen Stühlen für die Heimbewohnerinnen und Bewohner verzichtet. Und vielleicht, weil es kaum Aussicht auf Förderung gibt, hat es bislang wohl kein anderes Heim in Hamburg probiert bei den Bezirken. Das hat eine Umfrage unter den Bezirken ergeben.
3: Wer auf Hamburgs Straßen Müll hinterlässt und dabei erwischt wird, muss künftig mehr Strafe zahlen. Die Bezirke haben zusammen mit der Umweltbehörde die Bußgelder drastisch erhöht, zum Teil mehr als verdoppelt. Weggeworfene Zigarettenkippen kosten künftig bis zu 300 Euro, Kaugummi bis zu 150. Für Umweltsenatorin Katharina Fegebank von den Grünen war es ein notwendiger Schritt.
10: Beim Müll auf unseren Straßen und Parks greifen wir künftig deutlich stärker durch. Denn wer Kippen, Becher oder Sperrmüll einfach liegen lässt, schadet der Allgemeinheit. Parallel verschärfen wir die Ahndung verbotener Gänsefütterung an der Alster und in unseren Grünanlagen. Futter aus falsch verstandener Tierliebe führt nicht nur zu massiven Problemen für Tiere, sondern verschlechtert auch den Zustand der Grünanlagen für alle Hamburgerinnen und Hamburger.
3: Nach einer Explosion in der Hamburger Innenstadt in der vergangenen Nacht hat die Polizei mehrere Männer festgenommen. Ein Fahrzeug mit Tatverdächtigen konnte in Mecklenburg-Vorpommern gestoppt werden. Elias Bartel.
11: Gegen 1.20 Uhr in der Nacht explodierte der Sprengkörper in der Mönckebergstraße, im Eingangsbereich eines Modegeschäfts. Die Detonation war so heftig, dass Schaufenster zersplitterten und das Gebäude beschädigt wurde. Verletzt wurde niemand. Nur Augenblicke nach der Detonation sahen Augenzeugen, wie ein Mann in ein bereitstehendes Auto stieg und wegfuhr. Die Polizei leitete sofort eine Großfahndung ein. Auch umliegende Bundesländer wurden informiert. Auf der A24 bei Stolpe in Mecklenburg-Vorpommern entdeckten Polizisten das Fluchtauto und stoppten es. 4 Insassen wurden festgenommen, Männer im Alter zwischen 19 und 50 Jahren. Sie stehen im Verdacht, für die Sprengung verantwortlich zu sein. Warum und auch was genau explodierte, das ist noch offen. Nach NDR-Information gehen die Ermittler davon aus, dass es sich bei dem Sprengsatz um eine Handgranate handeln könnte. Die Ermittlungen führt das Landeskriminalamt. Alle 4 kommen in Untersuchungshaft.
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2: Kathi wieder und das Wetter für uns in Hamburg.
12: Die Sonne scheint und scheint und auch dieser Nachmittag bleibt sommerlich gut gelaunt. 31 Grad messen wir jetzt bei Ihnen auf St. Pauli. 32 unsere Höchsttemperatur. Es bleibt trocken, darum heute Abend im Garten oder auf dem Balkon. Kleiner Reminder an mich selbst. Blumen und Pflanzen gießen. Ich glaube, unsere Hortensien lassen schon die Köpfe hängen. Und auch morgen wieder sonnig und heiß bei bis zu 35 Grad. Und abends sind dann auch kräftige Hitzegewitter möglich. Schauen wir mal, ob die uns treffen.
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12: Da habe ich jetzt eine Sperrung. Die A7 Lübeck Richtung Hamburg ist zwischen Billstedt und Moorfleet nach einem Unfall gesperrt und da staut es sich jetzt auch rundherum schon auf so gut 3 Kilometer. In der anderen Richtung noch ein bisschen Stau auf der A1 Bremen Richtung Lübeck zwischen Harburg und der Norderelbbrücke. 4 Kilometer plus 10 Minuten für Sie. Und es stockt auch ein wenig noch auf der A7 Hamburg Richtung Flensburg und zwar schon ziemlich lange zwischen Heimfeld und dem Elbtunnel. 8 Kilometer, eine gute halbe Stunde. Planen Sie da mehr Zeit ein. Schauen wir nochmal rüber zur A24 Hamburg Richtung Berlin. Zwischen Rheinbeck und Schwarzenbeck-Rande, da sind es auch 3 Kilometer stockender Verkehr, also plus 15 Minuten. In der Stadt, mal abgesehen von den üblichen Baustellen, kommen Sie eigentlich ganz gut durch. Und ich habe gute Nachrichten. Bei den U-Bahnen U1 und U3 geht es wieder. Sie fahren wieder. Da gab es ja einen Stellwerksausfall. Ja, da kann man richtig klingeln, habe eben mit der Hochbahn besprochen. Da kommen Sie jetzt wieder überall hin, wo Sie hinwollen. Das wär's. Gute und sichere Fahrt soweit.
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0: Das ist ein Sommertag bei uns in Hamburg. Das Wetter für uns in der Stadt. Kathi Weder.
1: Ah, was für einer. So schön. 32 Grad, unsere Höchsttemperatur eigentlich. Bei Ihnen in Neuwiedental haben Sie noch einen Grad draufgesetzt. 33 messen wir da aktuell. Die Sonne scheint weiter, der Nachmittag bleibt schön sommerlich. Es bleibt auch trocken. Und auch morgen wird es wieder sonnig und heiß bei bis zu 35 Grad. Abends sind allerdings kräftige Hitzegewitter möglich.
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1: Schauen wir direkt mal auf die Autobahn. Die Sperrung nach dem Unfall auf der A1 Lübeck Richtung Hamburg zwischen Billstedt und Moffledt, die ist wieder aufgehoben. Zwei Spuren sind jetzt frei. Auf einer wird noch aufgeräumt und darum staut es sich noch ein bisschen. Rund 3 Kilometer zwischen Oeyendorf und Morfleet. Das heißt für Sie plus 10 Minuten. In der anderen Richtung auch ein bisschen Stau. A1 Bremen Richtung Lübeck zwischen Harburg und der Norderelbbrücke. 4 Kilometer plus 10 Minuten noch. Und es stockt noch ein bisschen auf der A7. Wird aber weniger. Hamburg Richtung Flensburg zwischen Heimfeld und dem Elbtunnel sind es noch 6 Kilometer. Also so gut 20 Minuten für Sie. In der Stadt außer den üblichen Baustellen kommen Sie eigentlich überall unter 5 Minuten ganz gut durch.
0: Mischa Vanilla und ihre Blitzer- und Staumeldungen 08000 90 93 3. Ihr Anruf kostenfrei ins Verkehrszentrum Roter Baum an diesem Brückentag. Wir berichten ja schon den ganzen Tag über die Sternbrücke. Ganz viele Leute, die sich das vor Ort angucken und sich auch bei uns melden. Moin, wenn NDR 90,3, wer ist dabei?
2: Hallo Stefan, Mensch, da gibt es auch was zu singen. Hier ist auch Stefan für die Sternbrücke. Über die Sternbrücke darf man nicht gehen, darf beim Einbau aber zusehen. Bald fahren dort die Züge wieder drauf. Oh, wie ist das alles interessant.
1: Wow.
2: Yo. Schönen Tag noch. Ciao, ciao.
0: Stefan, ja, genau. Super, das mögen wir. Ja. Vielen, vielen Dank. Und Kathi legt jetzt, glaube ich, noch einen drauf, weil wir haben auch schon den ganzen Nachmittag von Kathi die besten Brückensprüche, die wir auffinden konnten. Sagen wir mal so, ja. Die du auch irgendwo unterm Tisch noch unterm Teppich gefunden hast. Kathi?
1: Ich wollte mich jetzt langsam ein bisschen zu Brück halten, ne, mit den Brückenwitzen. Aber jetzt habe ich ja doch einen Brückfall gehabt.
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0: Tagen durch Hamburg fährt bzw. auf den Autobahnen unterwegs ist, hat wahrscheinlich schon ein Auto oder ein Transporter oder was auch immer in Wohnmobil gesehen mit WOA drauf. Die fahren alle oder sind jetzt wahrscheinlich auch schon da beim Wacken Open Air. Und da geht es nicht so ruhig zu wie jetzt gerade bei uns, sondern einfach Wacken! Wird denn da zwischendurch sich angebrüllt und die sogenannte Pommesgabel mit der Hand gezeigt? Heute ging's los, fast die 85.000 Tickets sind verkauft, ausverkauftes Haus, und vorhin haben die Festivalgäste den sogenannten Holy Ground erstürmt. Das ist der Platz vor den zwei Hauptbühnen des Festivals. Letztes Jahr habe ich mir das auch mal angeguckt, stand also fast knietief da im Matsch. Das ist dieses Jahr wohl anders, Theresa Erl aus Wacken.
1: Tausende Festivalbesucher haben diesen Bereich gegen 15.45 Uhr erstürmt, gleich nach dem traditionellen Eröffnungskonzert der Wacken Firefighters, also der Freiwilligen Feuerwehr aus dem Dorf Wacken. Das Motto des diesjährigen Festivals ist Party on. Und im Gegensatz zum vergangenen Jahr gibt es hier in Wacken keinen Dauerregen, sondern Sonnenschein. 31 Grad hat es auf dem Festivalgelände. Deshalb hat die Polizei heute Nachmittag kostenlos Wasser an die Metal-Fans ausgegeben. Seit der Erstürmung gibt es auf den Hauptbühnen die ersten Konzerte. Den Anfang hat die Band Love Bites auf der Faster Stage gemacht. Insgesamt 154 Bands spielen werden der vier Festivaltage. Obwohl der Ticketverkauf in diesem Jahr erst schleppend verlaufen ist, sei das Festival ausverkauft, erklären die Veranstalter. 85.000 Menschen befinden sich demnach auf dem Gelände.
0: Grüße nach Wacken, also so 45 Minuten von hier aus Lockstedt entfernt mit dem Auto dorthin nach Wacken. 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

heute die größten Hits aller Zeiten bei NDR 90,3. Und bis zu den 18 Uhr Nachrichten haben wir Steve Hohenholz. Valerie, NDR 90,3. 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
2: The Sun always shines on TV und das im Radio. Aha, hören wir gleich Finn Kessler jetzt alles, was aktuell ist.
3: Guten Abend, es ist 18 Uhr.
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3: Transport der neuen Sternbrücke in Altona hat begonnen. Hamburg erhöht Strafen für illegale Müllentsorgung. Handgranate explodiert offenbar an der Mönckebergstraße. Das Wetter, viel Sonne und 32 Grad immer noch. Die neue Sternbrücke hat sich am Mittag wie geplant in Bewegung gesetzt. Der 3700 Tonnen schwere Stahlkoloss wurde mit Spezialgerät erst einmal seitlich auf die Max-Brauer-Allee transportiert. Dort bleibt sie nun erst einmal stehen. Reinhard Postelt an der Großbaustelle. Was passiert jetzt mit der Brücke?
4: Ja, sie wird gerade hochgestemmt auf 6 Meter Höhe. Zwischen der Brücke und dem Fahrgestell mit den 1000 Rädern liegen 20 mächtige Hydraulikpumpen. Die werden angetrieben von Dieselmotoren. Und die heben den Koloss ganz langsam an. Wenn man genau hinguckt, dann sieht man neben jeder Hebehydraulik einen Arbeiter knien, der alle 15 Zentimeter neue Holzklötze unter die Brücke schiebt. Viele hundert Schaulustige beobachten das.
5: Find's auch sehr spannend. Wie sowas aufgebockt wird. Das ist ja unfassbar, in welcher mühseligen Kleinarbeit man so eine Brücke aufgebockt kriegt.
6: Sowas hat es hier in ganz Norddeutschland nicht gegeben bisher.
4: Ja, und auf 8 Stunden ist die Wartezeit angelegt. Dann soll die Sternbrücke 6 Meter hoch liegen auf Holzklötzen.
3: Die Brücke hat sich ja erst 40 Meter bewegt. Wann geht der weitere Transport denn los?
4: Morgen laut Bahn ab 10 Uhr und dann begeben sich diese 3700 Tonnen auf die Reise zur Stresemannstraße, dem Bestimmungsort. Dort werden zurzeit aber noch mit 4 Baggern die Fundamente der alten Brücke abgerissen, sagt Bahnprojektleiterin Jana Wiedmeier.
7: Am meisten schwitzt, das sind die Abbrecher, die vorne wirklich alles geben. Vorne an der Kreuzung, da ist gerade richtig Dampf drin, weil der Abbruch natürlich mit dem ganzen Abtransport pünktlich passieren muss.
4: Heute Nacht muss der Abriss fertig werden, sonst kommt der Zeitplan erstmals in Stocken. Aus Altona zurück ins Studio.
3: Das war Reinhard Postelt von der Großbaustelle an der Max-Brauer-Allee. Und alles rund um die neue Sternbrücke und Fotos vom Transport sehen Sie in der NDR Hamburg-App. Die Union hat einen neuen Fraktionschef. Thorsten Frei wurde am Nachmittag mit 91,9% der Stimmen zum Vorsitzenden der Bundestagsfraktion von CDU und CSU gewählt. Zuvor ernannte Bundespräsident Frank-Walter Steinmeier 3 neue CDU-Minister. Neuer Gesundheitsminister ist der bisherige Unionsfraktionschef Carsten Linnemann. Nina Wagen ist jetzt Kanzleramtsministerin. Sie hat zuvor das Gesundheitsressort geleitet. Neuer Verkehrsminister ist Steffen Bilger. Bundeskanzler Merz bildet damit nach dem Rücktritt von Unionsfraktionschef Jens Spahn erstmals sein Kabinett um. Die letzte Hitzewelle liegt etwa einen Monat zurück und seitdem wird wieder viel über einen besseren Hitzeschutz diskutiert. Auch in Hamburg und gerade auch für ältere Menschen. Doch Recherchen von NDR 90,3 und dem Hamburg-Journal zeigen, Pflegeheime werden weitgehend alleingelassen, wenn sie wirklich etwas für den Hitzeschutz in ihrer Einrichtung tun wollen. Das zeigt ein Beispiel aus Altona. Jörn Strehler-Pohl.
8: Das Pflegeheim Fallenanker in Altona. Es ist rund 60 Jahre alt und auf der Ostseite des Gebäudes haben die Fenster keinen Sonnenschutz. Die Einrichtung wollte deshalb Hitzeschutzfolien anbringen und hat dafür eine Förderung über knapp 11.000 Euro bei der Bezirksversammlung Altona beantragt. Die Abgeordneten lehnten das mehrheitlich ab. Unter anderem aus Sorge, dass dann auch viele weitere Heime Anträge stellen. Das Problem dabei, es gibt tatsächlich praktisch kaum öffentliche Förderprogramme für Hitzeschutzmaßnahmen in Pflegeheimen. Weder bei der Stadt Hamburg, wie ein Sprecher der Sozialbehörde bestätigt, noch beim Bund. Ein entsprechendes Bundesprogramm liegt auf Eis. Das bedeutet, Heime, die in den Hitzeschutz investieren wollen, müssen das bislang praktisch noch alleine stemmen. Das Pflegeheim Fallenanker entschied sich dafür, den Kauf von mehr als 109 Stühlen auf das kommende Jahr zu verschieben und stattdessen die Hitzeschutzfolien auf eigene Kosten anzubringen.
3: Und wir bleiben beim Thema Hitzeschutz. Wie der Senat heute mitteilt, will die Stadt den Ernstfall proben und übt dafür bei der bundesweiten Krisenübung Lükex. Trainiert wird ein Szenario mit anhaltender Dürre und Hitze, das Wasserversorgung, Gesundheitswesen und Energieversorgung stark belastet. Erstmals sind demnach zahlreiche Hamburger Behörden umfassend beteiligt. Ziel ist, im Ernstfall schnell und koordiniert handeln zu können. Die Übung ist für November geplant. Was anhaltende Hitze und Trockenheit für Folgen haben können, sehen wir aktuell in Spanien, Griechenland und Frankreich. Im Südwesten Frankreichs kämpft die Feuerwehr noch immer gegen einen großen Waldbrand in der Nähe von Bordeaux. Auf der griechischen Insel Kreta melden die Behörden einen Brand, bei dem 2 Menschen getötet wurden. In den Waldbrandgebieten rund um die spanische Hauptstadt Madrid scheint sich die Lage zu entspannen. Dort wurden für zahlreiche Orte Evakuierungen aufgehoben. Eben mal das Kaugummi auf den Gehweg spucken oder den alten Kühlschrank im Wald entsorgen. Wer das in Hamburg macht, muss künftig mehr Strafe zahlen. Die Bezirksämter haben zusammen mit der Umweltbehörde den Bußgeldkatalog gründlich überarbeitet. Anja Grigoleit.
9: 35 Euro kostete das Kaugummi auf dem Gehweg bislang. Jetzt werden bis zu 150 Euro fällig. Eine achtlos weggeworfene Zigarettenkippe kann den Verursacher künftig bis zu 300 Euro kosten. Auch beim illegalen Entsorgen von Sperrmüll oder Hausrat will die Stadt härter durchgreifen und verdoppelt zum Teil die Höhe der Bußgelder. Wer Kippen, Becher oder Sperrmüll einfach liegen lässt, schadet der Allgemeinheit, sagt Umweltsenatorin Katharina Fegebank. Allein im vorigen Jahr musste die Stadtreinigung knapp 6.000 Tonnen illegal entsorgten Müll einsammeln. Auch bei der verbotenen Fütterung von Wildtieren wolle man jetzt den Druck erhöhen, sagt Fegebank. Sauberkeit und Naturschutz gehöre zusammen und Grünanlagen und Gewässer müssen besser geschützt werden. Wer zum Beispiel Gänse an der Alster füttert, muss künftig mit mindestens 200 Euro Bußgeld rechnen. In gravierenden Fällen kann die Behörde sogar Bußgelder bis in den 4-stelligen Bereich verhängen.
3: Nach einer Explosion in der Hamburger Innenstadt in der vergangenen Nacht hat die Polizei mehrere Männer festgenommen. Ein Fahrzeug mit Tatverdächtigen konnte in Mecklenburg-Vorpommern gestoppt werden. Elias Bartel.
10: Gegen 1.20 Uhr in der Nacht explodierte der Sprengkörper in der Mönckebergstraße, im Eingangsbereich eines Modegeschäfts. Die Detonation war so heftig, dass Schaufenster zersplitterten und das Gebäude beschädigt wurde. Verletzt wurde niemand. Nur Augenblicke nach der Detonation sahen Augenzeugen, wie ein Mann in ein bereitstehendes Auto stieg und wegfuhr. Die Polizei leitete sofort eine Großfahndung ein. Auch umliegende Bundesländer wurden informiert. Auf der A24 bei Stolpe in Mecklenburg-Vorpommern entdeckten Polizisten das Fluchtauto und stoppten es. 4 Insassen wurden festgenommen, Männer im Alter zwischen 19 und 50 Jahren. Sie stehen im Verdacht, für die Sprengung verantwortlich zu sein. Warum und auch was genau explodierte, das ist noch offen. Nach NDR-Informationen gehen die Ermittler davon aus, dass es sich bei dem Sprengsatz um eine Handgranate handeln könnte. Die Ermittlungen führt das Landeskriminalamt. Alle 4 kommen in Untersuchungshaft.
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2: Das Wetter für uns in Hamburg hat Kati wieder.
11: Unsere Höchsttemperatur 32 Grad heute. Die haben wir fast überall geknackt. So wie auch bei Ihnen auf der Veddel jetzt. Die Sonne scheint weiter. Der Abend bleibt sommerlich und trocken. Viel los auch auf der Alster und den Kanälen drumherum. Ab ins Gummiboot. Oder eine Runde Stand-Up-Paddeln. Auch immer toll. Morgen wird es wieder so sonnig und noch ein bisschen heißer. Bis zu 35 Grad. Da freuen wir uns drauf. Und die anderen, ja, die mögen es lieber ein bisschen kühler, bleiben lieber drin. Abends sind allerdings kräftige Hitzegewitter möglich. Da sind wir dann alle wieder drin, würde ich sagen.
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11: Wir haben noch ein bisschen was auf der A1 Lübeck Richtung Hamburg zwischen Kreuz Ost und dem Morfleet. 3 Kilometer plus 10 Minuten planen Sie da noch ein bisschen. Weniger ist es schon geworden auf der A7 Hamburg Richtung Flensburg zwischen Heimfeld und dem Elbtunnel. 5 Kilometer, also nochmal plus 20 Minuten mehr Zeit einplanen. In der Stadt kommen Sie überall gut durch, unter 5 Minuten. Allerdings gibt es bei der U3 nach der fast ganztägigen Stellwerksstörung im Bereich Schlumpf-Saarlandstraße nach wie vor noch Verzögerungen. Bis zu 15, 20 Minuten dauert es da für Sie länger beim Einsteigen.
2: Vanille am Brückentag 1. Also heute wurde die neue Sternbrücke ja schon mal in Position gebracht und morgen wird sie dann Richtung Stresemannstraße, die Max-Brauer-Allee, hingeschoben auf 1000 Rädern. Wir haben es ja gerade auch in den Nachrichten gehört von unserem
11: Stadtreporter. Ganz verbrückt ist das, ne?
2: Ist, ja. der war schon mal gut, Kati, heute den ganzen Nachmittag mit den besten oder auch blödesten Brückensprüchen, die es so gibt.
11: Ich gebe mir Mühe. Und jetzt habe ich eine Frage. Also beim Bridge-Watching, ja, also jetzt im Brückenbeobachten, da brauchen wir natürlich einen Helm und was noch?
2: Na?
11: Vor allem abends?
2: Na?
11: Brückenspray.
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0: Hamburgs Reeperbahn war nicht immer nur Rotlicht, da wurden früher tatsächlich Seile gemacht auf der Reeperbahn und bei uns jetzt heutzutage auf St. Pauli zur Pride Week bei uns in der Stadt, Wochenende ja große CSD-Demo, gibt's vor dem FC St. Pauli Fanshop das längste Regenbogenseil der Welt mit so einer richtig alten Maschine aus dem Deutschen Hafenmuseum.
1: Das ist eine alte Seilmaschine. Der eine Teil hier ist über 100 Jahre alt. Das andere Teil ist ungefähr 60 Jahre alt, kommt von einem Seilermeister aus Schöningen, der eben noch bis vor 20 Jahren von Hand Seile geschlagen hat.
0: Und damit haben dann viele Menschen bunte Seilstücke festgestellt und verbunden. Die wurden dann eben vor der Davidwache zu einem langen Regenbogenseil eben verbunden als Symbol für Zusammenhalt und Vielfalt. Arne Platzecker, Schirmherr von der SPD.
2: Ich freue mich sehr, dass wir...

der 30er Mittwoch bei uns in Hamburg. 30 Grad heute bei uns in der Stadt. 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

0: dem Weg nach Hause oder vielleicht auch in die Nachtschicht. Das Wetter für uns in Hamburg hat Kathi Weder.
1: 32 Grad, das ist unsere Höchsttemperatur. Die haben wir fast überall erreicht und bei Ihnen in Neuwiedental und Gutmoor sogar um 1 Grad getoppt heute. Das um 6:30 abends. Herrlich, oder? Die Sonne scheint heute bis 8:40. Ihr Abend bleibt sommerlich und trocken. Und morgen wird es auch wieder richtig schön sonnig und heiß bei bis zu 35 Grad. Abends sind dann allerdings kräftige Hitzegewitter möglich.
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1: Da gibt es noch ein bisschen auf der A1 Lübeck Richtung Bremen zwischen der Norderelbbrücke und Stillhorn. 3 Kilometer, also bummelig 10 Minuten mehr. Und ein bisschen auch noch auf der A7 Hannover Richtung Flensburg zwischen Hausbruch und dem Elbtunnel. Da sind es noch 4 Kilometer. In der Stadt gibt es einen Ampelausfall bei der U5-Baustelle Hebebrandstraße, Fuhlsbüttler Straße. Den hat uns unsere Hörerin Uwe Bönecke eben über die NDR Hamburg-App gemeldet. Vielen Dank dafür. Gute 10 Minuten sind es da länger. Und ansonsten gibt es noch bei der U3 nach der fast ganztägigen Stellwerkstörung im Bereich Schlump-Saarlandstraße noch ein paar Verzögerungen. Bis zu 15 und 20 Minuten dauert es dafür sie länger beim Einsteigen.
0: 08000 90 93 3, Ihre Blitzer- und Staumeldungen, Ihr Anruf kostenfrei ins Verkehrszentrum Roter Baum. Mit Chavanella am Brückentag, also an dem Tag, an dem die Sternbrücke schon mal in Position gebracht wurde, da in der Schanze in Altona. Wenn sie dann morgen die Max-Brauer-Allee hingeschoben wird, Richtung Stresemannstraße und dann dort eingehoben wird. Wir werden berichten. Und Kathi hat heute schon den ganzen Nachmittag die besten, für andere auch die blödesten Brückensprüche aller Zeiten bereit, Kathi. Finale.
1: Ja, den letzten Gag, den musste ich mir jetzt etwas zurechtbrücken. Moment. Morgen heißt es in der Sternschanze Brückgrat zeigen.
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2: Wenn ich es mir aussuchen darf, dann möchte ich gerne alt werden wie Otto.
3: Ja.
2: Otto ist 98 und so gut wie jeden Tag im Freibad. Gerade jetzt, ne, bei dem Wetter, was auf ihn zukommt.
3: Und zum Bad in Kaiserslautern, wo er nämlich wohnt, da geht er mit dem Rollator. Weil er ist 98, es läuft ihm ja so gut mit dem Laufen. Aber sobald Otto im Wasser ist, da ist nichts mehr davon zu spüren. Er zieht seine Bahnen.
2: So, und wir haben es gesagt, er ist 98 und sein Ziel ist mit 100, also in 2 Jahren, auch noch regelmäßig im Kühlen nass zu sein.
3: Dann würden wir noch gerne sehen, hier bei uns in Hamburg im Bondenwald oder auf Finkenwerder im Wasser, das mit den Bahnen ziehen mit 100. Wir drücken ganz toll die Daumen.
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NDR 90,3, eine aktuelle Meldung aus dem Verkehrszentrum Roter Baum. Vorsicht auf der A25 zwischen Neu-Allermöhe West und Allermöhe steht ein defektes Fahrzeug. Das war Ihr Gute-Laune-Nachmittag mit Stefan Heller, gleich das Kulturjournal mit Patricia Seeger, eine Stunde Kultur pur bei NDR 90,3. Und morgen im Gute-Laune-Nachmittag freuen wir uns auf Schauspieler und Sänger Bürger Lars Dietrich. Der spielt zurzeit in der Komödie Winterhuder Fährhaus. Wir schnacken über das Stück, wir schnacken über seine Musik morgen Nachmittag. 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Elton John haben wir, ABC haben wir und ABBA. Mehr geht auch nicht.

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1: Um 19 Uhr mit Ronald Lessig. Die Unionsfraktion hat Thorsten Frey in einer Sondersitzung zu ihrem neuen Vorsitzenden gewählt. Er erhielt knapp 92% der Stimmen. Aus Berlin Katrin Aue.
2: Es ist ein deutliches Votum für Thorsten Frey. Zuvor war gemutmaßt worden, dass viele Abgeordnete von CDU und CSU ihre Kritik an den jüngsten Personalentscheidungen des Kanzlers über ein Nein zu Thorsten Frey zum Ausdruck bringen könnten. Nun gab es doch breite Zustimmung. Allerdings, die Sondersitzung der Unionsfraktion hat deutlich länger gedauert als vorher erwartet. Viele Abgeordnete hatten Redebedarf, vor allem über den holprigen Personalumbau von Friedrich Merz. Der nennt die Aussprache im Anschluss fair und respektvoll.
1: Am Mittag hatte Bundespräsident Steinmeier drei neue Mitglieder des Kabinetts von Kanzler Merz ernannt. Neue Kanzleramtsministerin ist Nina Warken. An der Spitze des Gesundheitsministeriums steht Carsten Linnemann und das Amt des Verkehrsministers übernimmt Steffen Bilger. Außerdem erhielten die bisherigen Minister Schnieder und Frey ihre Entlassungsurkunden. Bei BMW sollen Stellen abgebaut werden. Es ist somit der letzte deutsche Autobauer, der den Abbau von Arbeitsplätzen angekündigt hat. Bis Ende des kommenden Jahres sollen 8000 Stellen gestrichen werden. Gabriel Wirth aus München zu der Frage, was genau geplant ist.
3: In den nächsten Monaten soll es ein freiwilliges Abfindungsprogramm bei BMW geben, das bis Ende nächsten Jahres dann laufen soll. Es wendet sich nicht an die Mitarbeiter in der Produktion, sondern nur an die Beschäftigten in der Verwaltung, im Vertrieb und in der Entwicklung. Es soll hier auch keine Listen geben, sondern allen Mitarbeitern in diesem Bereich angeboten werden. Die Rede ist von rund 50.000 Beschäftigten in Deutschland, denen eben dieses Angebot gemacht wird. Diese sollen sich freiwillig entscheiden können, ob sie es jetzt annehmen oder nicht. Und mit diesem Programm und mit normaler Fluktuation sollen weltweit rund 8.000 Stellen gestrichen werden.
1: Airbus hat dank Fortschritten in der Rüstungs- und Raumfahrtsparte Umsatz und Gewinn stärker gesteigert als erwartet. Im ersten Halbjahr stieg der Umsatz um 12% auf mehr als 33 Milliarden Euro. Das bereinigte Ergebnis vor Steuern und Zinsen kletterte um 24% auf über 2,7 Milliarden Euro, wie der deutsch-französische Konzern in Toulouse mitteilte. Neben der anziehenden Produktion von Verkehrsflugzeugen machte sich auch die Sanierung der Rüstungs- und Raumfahrtsparte bemerkbar. Diese konnte ihren operativen Gewinn beinahe verdoppeln. Das waren die Nachrichten.
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4: Das Wetter für uns in Hamburg, und da kann man auch um diese Uhrzeit noch einen Handventilator ganz gut gebrauchen. 30 Grad im Moment zum Beispiel in Altona. In der Nacht kühlt es ein bisschen ab bis 18 Grad und morgen wieder gemeinsames Schwitzen bei 36 Grad. Viel Sonne und dazwischen auch immer mal wieder ein paar Quellwolken. Gegen Abend gibt es dann auch Regen und das bringt dann die Temperatur wieder runter und ein bisschen Abkühlung mit sich. Blitzer und Staus aus unserem Verkehrszentrum Roter Baum. Habe ich zwei Meldungen. Vorsicht, Autofahrer bitte auf der A1 Hamburg Richtung Lübeck zwischen Billstedt und Öjendorf. Da steht ein defektes Fahrzeug. Und im Stadtgebiet die Schwalbenstraße ist zwischen Drosselstraße und Hellbruckstraße wegen eines Kraneinsatzes weiterhin in beiden Richtungen gesperrt. Allen unterwegs, gute Fahrt.
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4: Heute mit diesen Themen. Der heilige Grund wurde heute Nachmittag geküsst. The Holy Ground. Es ist nämlich wieder Wackenzeit. Das berühmteste Heavy-Metal-Festival der Welt ist jetzt offiziell eröffnet. Das gleich bei uns. Außerdem klären wir, wie Sie sich abkühlen können bei dieser Hitze. Gerade mit einem Cembalo. Das gute Stück ist mehrere hundert Jahre alt. Und wie eine ältere Dame aus Elmshorn alte, kaum mehr gebrauchte Worte rettet und dabei Hilfe von einer Künstlerin bekommt. Das und mehr heute im Kulturjournal. Ich bin Patricia Seeger. Schönen Abend.

0: Es ist wieder soweit, das bekannteste Heavy-Metal-Konzert bzw. Festival der Welt, das Wacken Open Air, ist heute offiziell gestartet. Ja, so klang das am Nachmittag. Da strömten hunderte Metal-Fans auf den Holy Ground, den emotionalen Mittelpunkt des Festivals, wo auch die Bühne steht. Viele der schwarz gekleideten Fans küssten den Boden. Vorher spielten die Wacken-Legenden. Firefighters, laut Veranstalter, sind alle 85.000 Tickets verkauft. Unser Reporter in Wacken, das ist Jörn Zahlmann. Das Festival ist ja nicht nur für sein Metal-Programm bekannt, sondern auch für seine Wetterkapriolen. Bei so einem Open-Air-Konzert ist das gar nicht so ohne.
1: Ja, wettertechnisch ist das Wacken-Mantra ja eigentlich Rain or Shine, also ganz frei übersetzt entweder Schlamm oder Hitzeschlacht. Zwischen diesen beiden Extremen gab es gerade in den vergangenen 3 Jahren wenig. In diesem Jahr sieht es aber eher nach Rain and Shine aus. Also heute und morgen über 30 Grad, danach wechselhaft und kühler. Für viele Fans dürfte das fast die angenehmste Mischung sein. Also keine Staubwüste wie in sehr trockenen Jahren, aber nach jetzigem Stand eben auch keine Schlammschlacht wie 2023 oder 2025 zum Beispiel.
0: Jetzt gibt's das Wacken Open Air schon seit 1990. Das Festival wird älter. Ist das bei den Fans auch so?
1: Ja, verglichen mit anderen Festivals ist schon mein Eindruck, dass die Fans hier älter sind. Und mit dem Alter, da wachsen eben auch die Ansprüche. Also das Komfort-Camping, das sogenannte Glamping, nimmt hier von Jahr zu Jahr mehr Platz ein. Das können wir gut beobachten und das berichten uns auch die Veranstalter. Und mit dem Fan-Nachwuchs ist es offenbar auch nicht so einfach. Also die Veranstalter haben in diesem Jahr erst ganz kurz vor Festivalstart vermeldet, dass sie ausverkauft sind, und das ist schon sehr ungewöhnlich für Wacken. Und auch auf der Bühne wird das Festival nicht jünger. Im Gegenteil, der Judas Priest-Sänger Rob Halford wird Ende August 75 Jahre alt. Die Musiker von Def Leppard sind auch jenseits der 60. Viele Metal-Legenden sind eben im Rentenalter. Und für das Festival wird die Auswahl bei den ganz, ganz großen Bandnamen dadurch eben dünner. Und die Fans werden mit ihren Legenden älter.
0: Jörn Zahlmann war das, und das Wacken Open Air ist eröffnet und online können Sie alles verfolgen bei uns. Wir haben einen Wacken Live-Ticker unter ndr.de, und jetzt haben wir noch eine wichtige Verkehrsmeldung. Vorsicht Autofahrer, bitte auf der A25 Gestacht Richtung Hamburg. In der Ausfahrt Kurslack steht ein defektes Fahrzeug.

0: 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Es ist Ferienzeit und dazu noch richtig heiß, heute zumindest, Abkühlung. Können Sie im Museum bekommen, dort ist es schön kühl und es gibt so manche Schätzchen zu entdecken, das einem vielleicht noch nie so recht ins Auge gefallen ist. Vielleicht waren Sie ja auch schon mal im MKG, im Museum für Kunst und Gewerbe, und haben sich dort die tolle und umfangreiche Musikinstrumentensammlung angeschaut. Unter den vielen Cembali, Spinetten und Klavieren gibt es da ein ganz besonderes Exemplar. Carrie Rügemar hat es sich für uns genauer angeschaut.
1: Es ist bei weitem nicht so groß wie ein modernes Klavier. Es ist blau-grau und ein ganz besonderes Cembalo. Es hat bereits ein halbes Jahrtausend auf dem Buckel. Das Cembalo, vor rund 600 Jahren erfunden, ist der Vorgänger vom Klavier. Und es ist eine Art mechanisches Zupfinstrument, so wie eine Gitarre oder Harfe, bloß mit Tasten.
2: Dieses Instrument, konkret hier im Museum, ist tatsächlich eines der 10 ältesten noch überlieferten Cembali, die es überhaupt gibt weltweit. Und wir können hier die ganze Geschichte von diesem Instrument startend bis zum modernen Steinway-Flügel erzählen.
1: Olaf Kirsch, der Leiter dieser Musikinstrumentenabteilung, streicht fast liebevoll über die Patina des Instruments. Ohne die Erfindung des Cembalos hätte es nie ein Klavier gegeben. Das erste entstand erst um 1700 herum, also 200 Jahre nach diesem Cembalo.
2: Wir datieren es ins frühe 16. Jahrhundert. Das ist die Zeit der Renaissance, als in der Oberschicht, also im Adel und den reichen Kaufleuten, Hausmusik gemacht wurde. Und vermutlich ist das ein Instrument, was also in seinem reichen Haushalt sich befunden hat.
1: Der Unterschied zwischen Cembalo und Klavier liegt schlicht in der Mechanik. Die Saiten des Cembalos werden eben gezupft, die des Klaviers mit Hämmerchen angeschlagen. Faszinierend bei diesem kleinen Cembalo ist, dass da tatsächlich noch Musik rauskommt, wenn man es spielt, was Olaf Kirsch voller Genuss und Hingabe tut.
2: Die Idee war, eine klingende Sammlung zu haben, den Musikinstrumente zu zeigen, die man nicht hören kann. Es ist wie eine Gemäldegalerie zu zeigen im Dunkeln. Und so werden diese Instrumente hier regelmäßig gepflegt und gestimmt. Und wir können tatsächlich auch dieses jetzt 500 Jahre alte Instrument hier zum Klingen bringen.
1: Besucherinnen und Besucher dürfen nicht einfach spielen, dafür ist das Cembalo zu wertvoll. Aber qualifizierte Musikerinnen und Musiker, die tun das gerne bei Führungen für ihr Publikum. Es ist erstaunlich, wie sauber und frisch sich die Pavane alla Venezianer einem zeitgenössischen Musikstückchen von 1508 anhört. Und das, wo doch die Tastatur des Cembalos so viel kürzer als die eines modernen Klaviers ist.
2: Eigentlich müsste man staunen, wie groß der Umfang eines modernen Flügels ist, nur wir haben uns daran gewöhnt. Und angefangen hat man mit etwa dem Umfang der menschlichen Stimme, also vom Bass bis zum Sopran, was man mit der menschlichen Stimme darstellen kann. Und dann kam man irgendwann auf die Idee, dass man mit einem Musikinstrument ja auch darüber hinausgehen kann. Und ich glaube, kein Sänger der Welt kann den tiefsten und den höchsten Ton eines modernen Flügels singen.
1: Wer den Klängen dieses 500 Jahre alten Instruments einmal selbst und live lauschen möchte, am kommenden Sonnabend um 16 Uhr ist das bei der nächsten Musikführung im MKG möglich.
0: Da bekommt man dann auch ein bisschen Abkühlung bei den heißen Temperaturen gerade. 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

0: 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Und dieser Zustand, sagt er, kostet ihn oft 20-40% seiner täglichen Kraft und trotzdem habe er lange geglaubt, das sei normal. Nach einem Zusammenbruch erhielt er die Diagnose und begann zu verstehen, was mit ihm geschieht.
1: Depressionen sind ja auch ein bisschen was Niedliches. Also das wird so gesagt, naja, das ist so der Traurigkeit nahe, der Melancholie, so was Poetisches. Aber Depressionen und Traurigkeit oder Depressionen und Melancholie haben nichts miteinander zu tun. Traurigkeit, etwas durchtrauern, ist ein Prozess, der produktiv ist. Depressionen wollen dich einfach nur kaputt machen.
0: Eindrucksvoll erzählt er, wie sich Depressionen auf das eigene Denken auswirkt. Anerkennung von außen komme bei ihm häufig nicht an. Aber er hat gelernt, Warnzeichen früh zu erkennen und Strategien gefunden.
1: Es gibt so ein paar Tricks, die ich habe. Also erstmal merke ich, dass eine schwerere depressive Phase kommt, wenn ich anfange, mich ganz oft zu entschuldigen und wenn ich anfange, To-Do-Listen zu machen und die immer länger werden, weil dann versuche ich, meinen Selbstwert daraus zu ziehen, dass ich Dinge erledige und entschuldige mich dafür, dass es mich gibt. Und wenn dann diese Depression kommt, dann muss ich ein bisschen Workarounds finden. Eine Sache, die mir hilft, ist zum Beispiel Eisbaden. Im Winter gehe ich jeden Tag oder so oft es geht ins Wasser, egal wie kalt es ist. Ich bin lange Zeit in so einen See gegangen in der Nähe von Harburg und jetzt bin ich oft bei meiner Freundin in Wilhelmsburg und die hat so einen Kanal, der im Sommer super eklig ist, aber ich stelle mir so vor, wenn es kalt wird, dann machen die Bakterien auch Winterschlaf und ich darf reingehen. Einmal musste ich mir mit so einem Hammer so einen Maulwurfsgang ins Wasser freischlagen durch das Eis. Das ist eine große Freude, weil man hat jeden Tag was vor. Und man geht jeden Tag rein und es passiert was Interessantes mit dem Körper. Es ist wie so ein Sauger, der einen aus dem Kopf in den Körper holt.
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0: Sogenannte Lost Places haben gerade Konjunktur. Immer mehr Menschen interessieren sich für geheime oder vergessene Orte, wie stillgelegte Fabriken zum Beispiel, Ruinen oder vergessene Tunnel. Dabei filmen sie sich dort und posten die Videos in sozialen Netzwerken. Aber mit Lost Words, also vergessenen Wörtern, ist es ähnlich. Mehr und mehr wird uns bewusst, was verloren geht, wenn wir nicht mehr wissen, was etwa Firlefanz bedeutet, Blümerand oder Hanebüchen oder was ein Kummerbund ist. Jens Büchsenmann hat eine Frau getroffen, eine ältere Dame, die genau solche wunderbaren Begriffe retten will, aber nicht als Post auf Instagram, sondern sie hat Worte auf die Wand ihres Hauses aufmalen lassen.
1: Eine Hauswand in der Bauerstraße in Elmshorn, Haus Nummer 24. Barbara Ritscher blickt jeden Morgen auf die 80 Quadratmeter große Fläche, auf der genau 35 Wörter stehen. Gestaltet von der Künstlerin Ruth Alice Kosnick.
2: Die Auswahl war das Schwierigste von den vielen, die ich gesammelt habe.
3: Genau, 35 passten auf die Wand ungefähr.
2: Ja.
3: Und Sie hatten, glaube ich, schon über 100 zusammen. Eher 150, 200.
2: Ja.
1: Und weil Barbara Ritscher, die Wörtersammlerin, eine belesene Dame ist, pflegt sie einen Wortschatz, in dem der Hagestolz so selbstverständlich gebraucht wird, wie ein Fräulein dem Blümerand zumute ist.
2: Ich habe viel alte Literatur gelesen. Und bin dann darauf gekommen, dass die Wörter ja eigentlich vergessen sind. Ich lese meistens ältere Schriftsteller von Brentano, ich lese gerne Goethe. Ich denke mir, ich habe nicht mehr so viel Zeit, dass ich das Moderne nun auch noch mitkriege. Also ich habe da aufgehört.
1: Mit nicht mehr viel Zeit spielt Frau Ritscher auf ihr gesegnetes Alter an. Die Bemalung der Wand auf dem Haus hatte sie sich zum runden 80. Geburtstag gegönnt. Inzwischen ist die einstige Apothekerin und Mitbegründerin der Waldorfschule Elmshorn 87 Jahre alt.
2: Aber ich habe noch sehr viel, ich könnte noch viele Wände damit bestücken.
1: Wonneproppen, Pustekuchen, Augenweide, Nesthäkchen. Regelrecht sprechende Wörter sind es, die Künstlerin im Auftrag der Hausbesitzerin aufgetragen hat. In luftigem Layout, mit Platz zwischen den geretteten Begriffen, sodass die Hupfdohle frei schwebt, um dann schnurstracks, auch so ein Wort, flugs hoch gegen den Dachfirst zu schweben.
3: Ja, das sollte nach oben luftig werden, genau. Und deswegen auch unten dunkler, oben heller. Und
2: oben steht flugs.
3: Ja, genau, flugs als letztes Wort. Das schon fast verblasst da
2: oben. Ja.
1: Neben künstlerisch-ästhetischen Überlegungen gab es auch noch einen ganz banalen Grund für die Gestaltung der Hauswand.
2: Das war die Zeit, wo man besprühte, die Wände besprühte.
3: Ja.
2: Und dann habe ich gedacht, oh Mann, diese schöne Wand, da muss was mit geschehen, damit die nicht besprüht wird. Und da hat mir ein Sprüher gesagt, unter Künstlern verunstaltet man keine solchen Wände.
3: Genau, wenn was auf der Wand drauf ist, wird es meistens nicht mehr besprüht.
1: Bislang haben die Sprayer von Elmshorn ihn respektiert, den Geburtstagswunsch der Jubilarin, die 35 nicht vergessenen Wörter in der Bauerstraße 24.
0: Wirklich niedliche Geschichte. Eine ältere Dame und eine Künstlerin retten alte, kaum noch genutzte Wörter. Jens Büchsenmann hat die beiden für uns in Elmshorn besucht.

0: Traurige Nachricht heute, Glenn Hansard ist gestorben. Der irische Sänger kam bei einem Motorradunfall ums Leben, ist nur 56 Jahre alt geworden. Im Mai trat er noch in Hamburg im Stadtpark auf, da haben wir ihn auch kurz interviewt. Er hat von Hamburg geschwärmt, vor allem von der Elbphilharmonie, wo er schon öfter aufgetreten war, und er hatte auch Freunde in Hamburg, sagte er.
1: I love playing Germany. And it's a very special city. I've got some friends from Hamburg too, and they always come to see me. And the Elbphilharmonie, my God, I played there. Am I saying that right? Elbphilharmonie. I played there a couple of times, and my God, that place is just so, so beautiful.
0: Glenn Hansard war ein echter Vollblutmusiker, wie man so schön sagt. Schon als 13-Jähriger spielte er als Straßenmusiker in Dublin. Er war außerdem Schauspieler. Vielleicht kennen Sie den Indie-Film Once. Da hat er einen Straßenmusiker gespielt und erhielt für den Song Falling Slowly vom Soundtrack des Films sogar einen Oscar. Er war einer der bekanntesten Musiker Irlands. Im Kulturjournal-Interview vor 2 Monaten sagte er ganz sympathisch, dass er vor Konzerten immer noch ziemlich aufgeregt sei, aber dann spreche er sich und seinen Musiker Mut zu, hey, ist doch nur Musik, wir alle sind gut vorbereitet und machen einfach unser Ding. Und Musik machen, sagte Glenn Hansard, das sei das, wo er sich eh am wohlsten fühle.
1: Playing music is probably the most comfortable place for me. Sometimes we'll say to each other before we go on stage, it's just music, don't worry about it, whatever happens out there, it's the battlefield, we've prepared for this. You know, we do this every night. We go out there and we do what we try to do.
0: Glenn Hansard, sehr traurig, ist mit 56 Jahren in Dublin bei einem Unfall ums Leben gekommen im Kulturjournal. Jetzt der Song aus dem Film Once, mit dem er und die tschechische Sängerin Markéta Inglová einen Oscar bekommen haben.

Und wir müssen kurz auf die Straße schauen. Zwei aktuelle Meldungen aus dem Verkehrszentrum. Roter Baum, Vorsicht bitte, auf der A7 Hannover Richtung Hamburg zwischen Bispingen und Evendorf steht ein defektes Fahrzeug. Und Vorsicht bitte auch, Autofahrer auf der A7 Hamburg Richtung Flensburg zwischen Schnelsen Nord und Quickborn liegt ein Unterlegkeil.

0: Hier ist das Kulturjournal bei NDR 90,3. Philipp Oehmke hatte mit seinem Debütroman Schönwald vor 3 Jahren einen ziemlich opulenten, erfolgreichen Familienroman geschrieben. Das Buch war ein Bestseller. Philipp Oehmke hat in Hamburg Germanistik studiert, war 5 Jahre Korrespondent in New York und leitet jetzt das Kulturressort beim Spiegel. Und Ende dieser Woche kommt nun ein neuer Roman von Philipp Oehmke heraus. Papenburg heißt er und Maren Ahring hat das Buch für uns gelesen.
1: Philipp Oehmke erzählt in seinem neuen Roman erneut die Geschichte einer Familie, nämlich die von Thomas, Katrin und Emilia Papenburg. Ihre Geschichte ist eng mit der Familie Schönwald verknüpft, die Leserinnen und Leser bereits aus seinem ersten Roman kennen. Papenburg spielt vor allem in den USA, in New York, San Francisco und im ehemaligen Haus von Joan Baez. Dort lebt Thomas Papenburg, ein Tech-Milliardär, der nicht weiß, wohin mit seinem Geld. Er will einen Think Tank gründen und braucht dafür Unterstützer. Politische Gesinnung? Nebensächlich.
2: Urs Leuthardt und Chris Schönwald, man musste sie wohl als rechts bezeichnen, falls diese Begriffe noch etwas bedeuteten. Und seine alten Freunde Thiel, Andresen und natürlich den furchtbaren Elon sowieso. Thomas war es, ehrlich gesagt, egal, solange er dabei sein konnte. Es waren nur Hüllen. Mal trug man die Hosen eng, dann wieder weit.
1: Chris Schönwald, ehemaliger Literaturprofessor, dann MAGA-Podcaster, arbeitet jetzt für die Trump-Regierung. Chris Schönwalds Bruder ist mit Emilia, geborene Papenburg, verheiratet. Aber sie hat Benny verlassen und lebt jetzt mit den beiden gemeinsamen Söhnen in einem luxuriösen Haus in New York. Dort nimmt sie wieder Kontakt zu ihrer Mutter auf. Das Verhältnis der beiden ist schwierig, denn Katrin hat ein Alkoholproblem und wird immer wieder rückfällig.
3: Fahr nach Hause, Mama, sagte Emilia kaum hörbar zu ihrer Mutter. Ich möchte dich nicht mehr wiedersehen. Ich weiß, es ist bestimmt nicht einfach mit einer Sucht und so, und ich wünschte, ich könnte dir vergeben. Aber ich weiß, ich kann nicht.
1: Die Papenburgs sind nur noch auf dem Papier eine Familie. Zuneigung, Liebe, Vertrauen, all das verspüren sie nicht mehr zueinander. Ein bisschen ähneln sie da den Schönwalds. Auch in dieser Familie wird nicht offen und ehrlich miteinander kommuniziert. Als sich dann beide Familien in New York zu einem gemeinsamen Weihnachtsfest einfinden, man ahnt es, eskaliert die Situation. Papenburg ist ein sehr gut geschriebener Familienroman, der viel über die Innenwelt seiner Protagonisten erzählt. Das Außen, die Welt, in der sie agieren, aber nicht verheimlicht. Allerdings sollte man als Leserin oder Leser darauf gefasst sein, die Protagonisten zum Teil nervig oder unsympathisch zu finden. Trotzdem sind sie alle glaubwürdig mit ihren Verletzungen, Spleens und Problemen. Wer Papenburg liest, muss nicht zwingend Schönwald kennen, aber schaden kann es auch nicht.
0: Maren Ahring über das neue Buch von Philipp Oehmke, Papenburg. Es erscheint Ende der Woche am Freitag bei Piper, hat 448 Seiten und kostet 26 €.

0: Der Kabarettist Konrad Beikircher ist tot. Er wurde 80 Jahre alt und gehörte zu einem der bekannten und wichtigen Stimmen des politischen Kabaretts der Wahlrheinländer. Der in Bonn lebte, war gerade noch auf Abschiedstournee. Michael Lohse erinnert an ihn.
1: Den Erfinder des Rheinlands hat ihn sein Kollege Jürgen Becker mal genannt. Dabei stammte der vielseitige Kabarettist eigentlich aus Südtirol. Fragen nach seiner Herkunft parierte er gern mit einer Anekdote.
2: Ach, Herr Beikircher, wie gütet dann da denn ein Bayer wie Sie so perfekt das Rheinische kann? Da sage ich, entschuldigen Sie, ich bin kein Bayer, ich komme aus Südtirol. Wollte ich gerade sagen.
1: In seinen Programmen erklärte Beikircher voller Begeisterung Sprache und Wesen des Rheinländers. Mit enormem Erfolg. Rheinisch war sein Markenzeichen und bescherte ihm volle Säle. Doch Beikirchers eigentliche Leidenschaft gehörte der Musik. Er sang italienische Chansons, schrieb Opernführer, moderierte Klassikkonzerte und war Experte für Beethoven, dem er eine humorvolle Biografie widmete.
2: Ja, ja, lang schon lang. Ja, Herrgott, ja, ja, das kennt ja jeder. Nur, wussten Sie, wie das richtig zu spielen ist? Das fängt nämlich, da ist eine Achtelpause davor. Das geht nicht nur so, da, da, da, da und fertig und irgendwann sind wir durch, ne? Sondern das fängt mit da, da, da, da. Das müssen wir jetzt noch mal probieren.
1: In den letzten Jahren beschäftigte sich Konrad Beikircher verstärkt mit gesellschaftspolitischen Themen. Der Religion etwa widmete der bekennende Katholik im Lutherjahr 2017 ein ganzes Programm mit dem augenzwinkernden Titel
2: 500 Jahre falscher Glauben.
1: Und die Corona-Krise verarbeitete er in einem kabarettistischen Streifzug durch die Geschichte der Pandemie, Kirche, Pest und neue Seuchen. Egal bei welchem Thema, stets fesselte Beikircher mit Eloquenz und übersprudelnder Lust an der Anekdote. Sein Publikum dankte es ihm mit Treue. Allen gesundheitlichen Rückschlägen zum Trotz stand er bis zum Schluss auf der Bühne. Sterben aber wollte der fünffache Vater lieber zu Hause in Bad Godesberg im Kreise seiner Familie.
3: Sterben möchte ich am liebsten auf altmodische Art. Zu Hause, die Hand der Frau in der Hand, die Kinder segnend oder zumindest sie anschauend. Das wäre meine Wunschvorstellung. Wenn ich mir es einrichten kann, dann werde ich das so machen.
0: Der Kabarettist Konrad Beikircher ist gestorben mit 80 Jahren. Er war auch öfter in Hamburg zu Gast in Almer Hoppes Lustspielhaus. Und das war ein Nachruf von Michael Lohse hier im Kulturjournal.

0: Und das war's für heute hier im Kulturjournal. Zum Schluss Musik aus unserer Stadt von Eddie Winkelmann aus Wilhelmsburg. Ich bin Patricia Seeger, sag schon mal tschüss, schönen Abend noch. Und hier kommt jetzt Eddie Winkelmann.
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1: Um 20 Uhr mit Ronald Lessig. Die Unionsfraktion hat Thorsten Frey in einer Sondersitzung zu ihrem neuen Vorsitzenden gewählt. Er erhielt knapp 92% der Stimmen. Aus Berlin, Katrin Aue.
2: Es ist ein deutliches Votum für Thorsten Frey. Zuvor war gemutmaßt worden, dass viele Abgeordnete von CDU und CSU ihre Kritik an den jüngsten Personalentscheidungen des Kanzlers über ein Nein zu Thorsten Frey zum Ausdruck bringen könnten. Nun gab es doch breite Zustimmung. Allerdings, die Sondersitzung der Unionsfraktion hat deutlich länger gedauert als vorher erwartet. Viele Abgeordnete hatten Redebedarf, vor allem über den holprigen Personalumbau von Friedrich Merz. Der nennt die Aussprache im Anschluss fair und respektvoll.
1: Am Mittag hatte Bundespräsident Steinmeier drei neue Mitglieder des Kabinetts von Kanzler Merz ernannt. Neue Kanzleramtsministerin ist Nina Warken, an der Spitze des Gesundheitsministeriums steht Carsten Linnemann und das Amt des Verkehrsministers übernimmt Steffen Bilger. Außerdem erhielten die bisherigen Minister Schnieder und Frey ihre Entlassungsurkunden. Bei BMW sollen Stellen abgebaut werden. Es ist somit der letzte deutsche Autobauer, der den Abbau von Arbeitsplätzen angekündigt hat. Bis Ende kommenden Jahres sollen 8000 Stellen gestrichen werden. Gabriel Wirth aus München zu der Frage, was genau vorgesehen ist.
3: In den nächsten Monaten soll es ein freiwilliges Abfindungsprogramm bei BMW geben, das bis Ende nächsten Jahres dann laufen soll. Es wendet sich nicht an die Mitarbeiter in der Produktion, sondern nur an die Beschäftigten in der Verwaltung, im Vertrieb und in der Entwicklung. Es soll hier auch keine Listen geben, sondern allen Mitarbeitern in diesem Bereich angeboten werden. Die Rede ist von rund 50.000 Beschäftigten in Deutschland, denen eben dieses Angebot gemacht wird. Diese sollen sich freiwillig entscheiden können, ob sie es jetzt annehmen oder nicht. Und mit diesem Programm und mit normaler Fluktuation sollen weltweit rund 8.000 Stellen gestrichen werden.
1: Airbus hat dank Fortschritten in der Rüstungs- und Raumfahrt Sparte Umsatz und Gewinn stärker gesteigert als erwartet. Im ersten Halbjahr stieg der Umsatz um 12% auf mehr als 33 Milliarden Euro. Das bereinigte Ergebnis vor Steuern und Zinsen kletterte sogar um 24% auf über 2,7 Milliarden Euro, teilte der französisch-deutsche Konzern in Toulouse mit. Neben der anziehenden Produktion von Verkehrsflugzeugen machte sich auch die Sanierung der Rüstungs- und Raumfahrtsparte bemerkbar. Diese konnte ihren operativen Gewinn beinahe verdoppeln. Das waren die Nachrichten. Das Wetter in Norddeutschland. In der Nacht häufig klar bei 21 bis 16 Grad. Morgen heiter, später Wolken, Schauer und Gewitter bei 23 Grad auf Sylt und 37 Grad in Göttingen. Am Freitag und Sonnabend Schauer. Es ist 20.03 Uhr.
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4: Herzlich willkommen zum Podcast mit dem Hamburg-Gefühl in der ARD Sounds App mit Daniel Kaiser. Und hier erzählen interessante Menschen, wie sie in dieser Stadt leben und was sie mit Hamburg schon alles erlebt haben. Und heute mit einem Hamburger Journalisten, er ist Redakteur beim Spiegel, er ist ein Buchautor und er ist einer, der mir die Augen geöffnet hat mit seinen Büchern über Depression, seine Depression. Und er nimmt uns mit seinen Büchern mit rein in sein Leben und in seinen Alltag. Und ich freue mich, dass du da bist, Benjamin Mark. Hallo, moin.
5: Hallo Daniel Kaiser, vielen Dank für die Einladung.
4: Ja, ich freue mich, dass du da bist. Ein Interview zu diesem Thema, ist das ein Angang für dich?
5: Wenn ich Lesungen habe, dann sage ich immer als erstes, ihr könnt mich alles fragen, was ihr wollt und ich habe noch nie eine Frage nicht beantwortet. Mhm. Ich habe das Glück, dass ich sehr privilegiert bin. Mein Arbeitgeber schmeißt mich nicht raus. Ich habe keine Freunde oder Freundinnen oder Bekannte, die mich deswegen verurteilen würden. Deswegen kann ich so frei von der Leber wegreden, was viele ja leider nicht können. Ich kann das, ich mache das einfach. Mhm.
4: Du hast zwei Bücher zum Thema geschrieben. Aus dem ersten wurde sogar ein Hörspiel. Mhm. Und jetzt ein Depressionstagebuch, Bewerbung um einen Job als Mensch. Du bist auch in Podcasts und so. Warum hast du dich für Öffentlichkeit entschieden?
5: Erstmal habe ich mich, glaube ich, fürs Schreiben entschieden. Also der Ursprung von Bewerbungen um meinen Job als Mensch lag eigentlich darin, dass es mir einfach nicht gut ging. Und ich habe eines Tages so einen Eintrag geschrieben, einfach auf Instagram. Und der las sich ein bisschen wie so ein Tagebucheintrag. Und ich habe den so angesehen und dachte, könnte ich vielleicht morgen nochmal probieren. Dann habe ich noch einen geschrieben und noch einen geschrieben. Und irgendwann hatte man so eine Reihe von Tagebucheinträgen und ich wurde dann fast so ein bisschen zwanghaft, dachte, jetzt muss ich jeden Tag schreiben. Und irgendwann saß meine damalige Freundin neben mir und hat so Sachen gemacht für die Uni und ich habe dann gedacht, ach, ich könnte vielleicht mal das zusammenkopieren und an meinen Lektor schicken. Dann habe ich das Jakob geschickt und der so, hä? Daraus könnten wir doch ein Buch machen.
6: Ja.
5: Und dann hatte ich so 60 Seiten und irgendwann hatte ich ganz viele Seiten und musste dann auch bald aufhören, Tagebuch zu schreiben, weil das Buch sonst zu dick wird.
6: Genau, es ist ja nummeriert, ganz besonders nummeriert. Es beginnt am 1. Januar, aber nicht wirklich am 1. Januar, so ein metaphorischer 1. Januar wahrscheinlich. Das geht dann bis zum 67. will ich sagen, oder sogar?
5: Ich würde 83 sagen, aber ich glaube, ganz recht haben wir beide nicht.
6: Haben wir beide nicht. Warum? Wie kommt es zu dieser besonderen Datumsvergabe?
5: Es war mir ganz wichtig zu sagen, das ist kein Tagebuch, in dem es um die Welt da draußen geht, sondern um die Welt da drinnen. Und in mir zählte es halt anders als nach Daten. Mhm. Ich habe auch sehr dafür gekämpft, vor meinem Lektor und später vor den Leuten, die das Layout gemacht haben, dass die Buchseitenzahlen in Anführung kommen, damit auch diese Seitenzählung so veruneigentlicht wird. Und habe dafür auch alle Anführungen aus den Texten rausgeworfen. So einen Quatsch macht man manchmal als Autor, weil einem das plötzlich sehr wichtig ist. Und für mich erschien das ganz wichtig, eben nicht diese Reihenfolge zu haben, sondern vielleicht auch dieses Strudelhafte, dieses Ungeordnete in der Buchstruktur eben zu haben. Ich stehe auch voll auf Strukturen.
6: Das ist offensichtlich, ja genau, Strukturen. Und Depressionstagebuch, das klingt ja erstmal wie ein Downer. Und aber wenn man dieses Buch liest über die 432 Seiten, das ist es ja gar nicht, sondern da ist ja ganz viel Lebendigkeit, Emotion, sehr viel Freude, sehr viel Spaß an Sprache, sehr viel Wut auf die AfD immer wieder und auch sehr viel Wortespiel. Ist dieses Schreiben dann auch ein Glück? Ein Glückserlebnis, etwas Beglückendes.
5: Das Schreiben hatte was ganz Befreiendes. Ich war vorher ein Autor, oder das bin ich wahrscheinlich immer noch, der sehr fast zwanghaft war mit Worten. Das muss man vielleicht auch sein oder darf man sein als Autor. Und dort habe ich dann so geschrieben, ich habe das ganze Buch in meinem Telefon geschrieben und ich habe es immer so geschrieben, dass ich es in meine Notiz-App geschrieben habe. Dann habe ich noch einmal drüber gelesen, dann habe ich es veröffentlicht. Dann gab es eine interessante Zusammenarbeit mit meinem Lektor, in der ich mich dafür ausgesprochen habe, dass wir möglichst viel von dem, was eben diese Lebendigkeit, dieses Quirlige, Merkwürdige in dem Buch ausmacht, dass das eben drin bleiben darf, ja, dass wir das rüber retten.
6: Tippfehler auch.
5: Aus dem Instagram. Ja, ja, Tippfehler. Ja. Ich liebe Tippfehler. Aber witzigerweise, es ist total schwierig, Tippfehler in einem Buch zu haben, weil man ja in einem Buchkontext irgendwie eine...
6: Es gibt da nicht so eine hohe Fehlertoleranz wie in einer Nachricht bei Instagram oder so.
5: Nee, oder? Genau. Man braucht irgendwie ein Regelwerk. Ja. Und wenn man es nach den normalen Regeln macht, ist es recht leicht. Wenn man aber neue Regeln erschaffen muss, dann ist es schwieriger. Am Ende kannte nur mein Lektor Jakob die Regeln noch so richtig. Und ich war immer so, ja, ich glaube auch.
6: Und jetzt hast du dieses ungefilterte Tagebuch aus dem Internet. Das ist ja schon auch mal ein Angang. Welche Reaktionen hast du darauf bekommen? Da hast du ja eine Öffentlichkeit und nicht nur für dich, sondern ja auch für Menschen, die dich umgeben. Für deine Familie, für deine Kollegen, für Menschen, die auch vorkommen.
5: Es war für mich ganz wichtig, ganz, ganz ehrlich zu sein. Und eine Regel war, wenn mir was wehtut, wenn mir was unangenehm ist, dann versuche ich weiter reinzufühlen. Und mir war es ganz wichtig, in der Zeit, in der so viel verhärtet ist, in der es immer Fronten gibt, in der immer Spaltung gerufen wird, irgendwie was zu machen, was nicht so hart ist, sondern was so ein bisschen ist, wie ohne Haut rauszugehen, was verletzlich ist. Und mein direktes Umfeld, ich habe versucht, sehr freundlich zu sein, niemanden runterzumachen. Ich hatte auch gar keinen Grund dazu. Meine Mutter hat sich ein bisschen Sorgen gemacht, hat es sehr aufmerksam gelesen.
6: Das stimmt, da steht auch einmal, ich glaube, meine Mutter liest mit, falls du das hier liest, Mutti, sozusagen, alles in Ordnung.
5: Ja, so, genau. Ne? Ja, genau. Meine damalige Freundin hat das mitgelesen. Das war auch manchmal ein bisschen wie Briefe an sie, die ich schreibe. Dann habe ich manchmal geguckt, hat sie das Tagebuch schon geliked, wenn wir reden? Weil wenn sie es noch nicht geliked hat, kann ich ihr Sachen erzählen, die sonst auch da drin stehen. Das war ein bisschen schräg. Dann gab es natürlich die Mutter der Kinder, die es ein bisschen schwierig fand, da auf einmal wieder aufzutauchen, weil wir uns ja dafür entschieden haben, weitestgehend aus dem Leben der anderen herauszugehen. Und ich hoffe aber, dass ich eine gute Möglichkeit gefunden habe, eben die Freundlichkeit, die hoffentlich in dem Tagebuch steckt, eben auch in der Struktur des Erscheinens, Veröffentlichens, Daseins irgendwie fortzuführen.
6: Du, da steckt, wie gesagt, auch viel Lachen und viel Heiterkeit und viel Witz drin. Zum Beispiel bei dem Wort Überbiss, was in deinem Leben ja für dich eine wichtige Rolle spielt. Schreibst du, so könnte Leni Riefenstahl einen Superhelden nennen. Überbiss. Also fand ich sehr lustig. Hast du auch gelacht und geschmunzelt beim Schreiben in einem Buch, in einem Depressionstagebuch?
5: Ich habe währenddessen nicht gelacht und geschmunzelt, aber es war mir eben wichtig, ich wollte sehr direkt meine Gedanken aufschreiben, also einfach laufen lassen, fließen lassen. Und mir war eben sehr wichtig, durch die Depression habe ich mich sehr unverbunden gefühlt mit der Welt und auch durch den Zustand der Welt. Trump ist ins Amt gekommen, die CDU hat mit der AfD koaliert, wollte ich schon sagen, zusammengearbeitet, um ein Gesetz durchzubekommen. Ich glaube, die Welt war in einem schrecklichen Zustand und ich habe mich sehr unverbunden gefühlt und meine Depression hat eben das alles so aufgesogen. Und ich hatte aber das Gefühl, ich möchte mich gerne mit dem Weichen und Guten da draußen verbinden und möchte wissen, ob es da draußen Menschen gibt, die vielleicht ähnlich fühlen. Und die waren dann eben auch tatsächlich da.
6: Das heißt, welche Reaktion hast du denn bekommen, bekommst du jetzt auch mit dem Buch?
5: Bei dem Tagebuch war es eben so, dass es einige Leute gab, die mir geschrieben haben, mit denen ich mir dann auch so hin und her geschrieben habe, mit denen ich mich ausgetauscht habe. Wie geht es mir? Wie geht es denen? Was ist gerade in deren Leben so los? Und das hat sich sehr gut angefühlt. Das Format Buch ist natürlich was ganz anderes als das Format kurze Einträge im Internet. Manchmal bei Lesungen habe ich im Moment das Gefühl, dass ich die Zuhörenden so ein bisschen fordere mit dem, was da passiert, weil ich eben auch alles vorlese. Ich streiche jetzt nicht die abwegigen Absätze raus, sondern ich habe dann die ganzen Einträge immer und die meandern auch so ein bisschen. Und es ist eben kein Roman, der einen großen Erzählbogen hat. Es ist keine Kurzgeschichte, die einen kleineren Erzählbogen hat, sondern es ist eben so mein Stream of Consciousness, das, was in meinem Kopf vorgeht. Und ich glaube, dass darin was ganz Schönes auf eine Art Nährstoffhaltiges steckt, aber ich verstehe auch, dass die Form eine Herausforderung ist und manchmal schäme ich mich auch richtig, dass ich das Buch so rausgebracht habe, weil ich so denke, oh Mann, jetzt, wenn das jemand kauft und dann ist es vielleicht voll anstrengend, das wollte ich jetzt auch nicht.
6: Aber die Rezensionen und so und die Reaktionen, jedenfalls die ich auch mitbekomme, die sind ja durchaus, die sind ja positiv und so und die sind ja auch dankbar für diesen Blick in eine Lebenswelt, die ihn ja nicht viele haben oder zwar viele haben, aber viele nicht haben können. Ich, für mich als Nicht-Betroffenen, es ist so Depression in der Tat eine Black Box.
5: So herzlichen Glückwunsch, Mann. Das muss so toll sein.
6: Ja, exakt. Und ja. Ich meine, für mich ist das so ein Wort und das ist ganz schwer zu füllen und deine Bücher schaffen das sozusagen, oder haben es, glaube ich, geschafft, mich mitzunehmen und zu verstehen, was es eigentlich ist. Magst du uns erklären, was ist eigentlich, also ist Depression, ist das eine hormonelle Ungenauigkeit, sind das äußere Umstände, die eine Rolle spielen? Wie würdest du deine Depression definieren und beschreiben?
5: Genau, ich bin natürlich kein Arzt, ich kann nur über meine Depression reden, ich bin auch kein Wissenschaftler. Ich weiß, dass es biografische Umstände gibt. Mein Zuhause als Kind und als Jugendlicher, also meine Eltern und ich haben nicht so gut zusammengepasst, unsere Köpfe, glaube ich. Ich glaube, meine Eltern hatten sehr schwere Kindheiten und ich glaube, man trägt die schwere Kindheit so ein bisschen weiter in die Kindheit der Kinder, wenn man nicht den Luxus hat, das reflektieren zu können. Und in Bardowick, da hat man nicht viel reflektiert. Das ist ein 6000-Seelendorf. Da gab es nicht mal das Wort Depression, als ich da aufgewachsen bin. Ich war einfach ein schräger Junge. Und dann gibt es sicherlich noch was in meiner Gehirnchemie, das das unterstützt, irgendein Ungleichgewicht. Dann gibt es sehr, sehr frühe Operationen, die ich als Baby hatte, die vielleicht einen Säugling und später bis ins Erwachsenenalter so ein bisschen verunsichern können. Ich denke, es ist so eine Mischung aus Sachen.
6: Und wann hast du zum ersten Mal gespürt, also mir geht's so schlecht, das ist, so geht's anderen nicht schlecht. Also irgendwas stimmt nicht mit mir. Also über ein Maß hinaus schlecht drauf zu sein, was alle erleben. Also wo hast du gemerkt, hier ist irgendwas?
5: Ich habe lange Zeit gedacht, dass ich einfach nur ganz merkwürdig bin. Mhm. Gleichzeitig habe ich aber auch gedacht, das ist das Leben. Und ich habe auch immer gedacht, Alter, das ist das Leben und das machen wir alle. Das ist ganz schön komisch. Die Mutter meiner Kinder hat mich mal gefragt, Benjamin, bist du eigentlich glücklich? Und ich habe gesagt, ich bin ein unglücklicher Mensch, der mit Glück überschüttet wird. Das war zu einem Zeitpunkt, ich hatte ein gesundes Kind, eine tolle Wohnung, eine unglaublich coole Frau. Als Autor lief es ganz gut. Ich war gerade beim Bachmann-Preis gewesen und hatte da auch was abgeräumt. Alles sah von außen wahnsinnig gut aus. Ach so, ich habe beim Spiegel gearbeitet. Habe ich auch so gedacht, es sieht von außen bestimmt richtig krass aus, von innen hat es sich nicht gut angefühlt. War ich abends einfach fertig und habe geweint und konnte nicht mehr, wenn meine Frau Theodor, meinen Sohn, damals ins Bett gebracht hat, als der so anderthalb war, habe ich oft daneben gelegen, habe an die Decke gestarrt, mir liefen die Tränen aus den Augen und ich dachte, das kann doch nicht sein. Aber damals habe ich noch nicht so richtig an Depressionen gedacht, sondern ich dachte, okay, das ist mein Leben. Später, da gibt es eine ganz lustige Geschichte, weil eine Bekannte von mir, Ronja von Rönne, die hat mich mal eingeladen nach Gießen vor einigen Büchern. Da war Ronja von Rönne noch nicht Ronja von Rönne, sondern einfach eine Studentin. Und ich habe da so gelesen, in so einem Flur. Und neulich haben wir uns getroffen und dann sagte sie so, sag mal, Benjamin, seit wann weißt du eigentlich, dass du depressiv bist? Und ich so, naja, der große Zusammenbruch da und da. Und sie so, bei der Lesung noch nicht? Und ich so, nö. Und sie so, Benjamin, alle anderen im Raum wussten, dass du Depressionen hast.
6: Ah.
5: Vielleicht bin ich ein Spätchecker.
6: Ja, aber wenn du das als Normalität wahrnimmst, ist das ja so, man weiß es ja gar nicht. Und was war denn sozusagen dein erster Impuls, als du die Anamnese hattest und den Befund für dich hattest? Ach, dann wird es das sein. Gibt es da eine Telefonnummer, die man wählt? Geht man dann zum Arzt oder?
5: Die Telefonnummer war tatsächlich die meines Freundes Johann, der Psychologe ist.
6: Ja.
5: Und der hat mir damals gesagt, Benjamin, wahrscheinlich hast du eine Depression. Und kurze Zeit darauf bin ich auch ins Krankenhaus dann gegangen, weil ich hatte so eine Art Zusammenbruch. Und dann denkt man ja, man ruht sich ein bisschen aus und es wird wieder besser, aber es wurde eigentlich immer schlimmer. Dann bin ich ins Krankenhaus gegangen und es gab so einen Doppelgedanken. Der erste Gedanke war, das ist nicht normal, das sind Depressionen, das ist eine Krankheit. Und der zweite Gedanke, als ich in die Psychiatrie gegangen bin, war, okay, jetzt bist du auf der anderen Seite. Jetzt bist du nicht mehr die normalen Menschen, jetzt bist du die Verrückten.
6: War das eine Momentaufnahme oder siehst du das heute anders?
5: Heute reden wir ja viel darüber, dass jeder Kopf anders ist. Und das ist ja auch ziemlich toll. Damals habe ich gedacht, als Jugendlicher, als junger Erwachsener, jeder Kopf ist gleich und jeder Kopf ist ein bisschen wie meiner. Das fand ich verstörend. Heute weiß ich, jeder Kopf ist anders und das ist auf eine Art wertvoll und cool. Ich hätte gern ein bisschen einen anderen Kopf, weil es halt so anstrengend ist. Ich glaube, meine Depression verbraucht so 20-40% meiner Kraft jeden Tag. Und das ist natürlich blöd, weil ich würde auch gern noch Kraft für andere Sachen haben. Aber so ist es halt. Und dann macht man immer so weiter.
6: Zentral ist die Paradoxie, dass man sich im gesunden Zustand kaum noch ans Leiden erinnern kann, im Krankheitsfall aber glaubt, nie wieder gesund zu werden und rauszukommen. Das heißt, es gibt keine Erinnerung an das Gute im Schlechten, oder?
5: Absolut. Das musste ich sehr hart üben. Also heute, wenn ich in tiefere Depressionen gerate, muss ich mich immer daran erinnern, es wird auch wieder besser. Und wenn es mir gut geht, dann fällt es mir aber auch schwer, mich nicht daran zu erinnern, dass es vielleicht wieder schlimmer werden könnte. Es ist eigentlich so, ich habe leider so eine doofe Depression, die heißt schwere rezidivierende, also die ist hart und die kommt immer wieder. Und ich weiß, dass die Chance, dass ich irgendwann nicht mehr damit zu tun habe, sehr gering ist. Aber ich lerne halt immer besser, damit umzugehen. Jeder Kopf ist anders und auch jede Depression ist anders. Man kann sich dann zwar am Ende so ein bisschen zusammensetzen und sagen, oh, wir haben alle Symptome. Ach, das sind Symptome. Das ist gar kein Teer, der über dich rübergeschüttet wird und dir die Luft zum Atmen nimmt, sondern das darf so sein, wenn man Depressionen hat. Und das kann auch wieder weggehen. Zugleich weiß ich halt, dass es bei mir relativ unwahrscheinlich ist, dass es wieder weggeht ganz.
6: Dass man eine Depression nicht hat, sondern auch einfach mit ihr lebt. Ja? Gibt es da Mechanismen? Wie hilfst du dir, wenn du spürst, es geht jetzt wieder los?
5: Es gibt so ein paar Tricks, die ich habe. Also erstmal merke ich, dass eine schwere depressive Phase kommt, wenn ich anfange, mich ganz oft zu entschuldigen und wenn ich anfange, To-Do-Listen zu machen und die immer länger werden, weil dann versuche ich, meinen Selbstwert daraus zu ziehen, dass ich Dinge erledige und entschuldige mich dafür, dass es mich gibt. Und wenn dann diese Depression kommt, dann muss ich ein bisschen Workarounds finden. Eine Sache, die mir hilft, ist zum Beispiel Eisbaden. Im Winter gehe ich jeden Tag oder so oft es geht ins Wasser, egal wie kalt es ist. Ich bin lange Zeit in so einen See gegangen in der Nähe von Harburg und jetzt bin ich oft bei meiner Freundin in Wilhelmsburg und die hat so einen Kanal, der im Sommer super eklig ist, aber ich stelle mir so vor, wenn es kalt wird,

0: klar ist, dass es nicht so ist, oder? Also in einem bloß auf so einer emotionalen Ebene nicht. Weil du bist ja ein geschätztes Mitglied der Gesellschaft, du bist ein Kollege, du bist ein super Autor, der beim Bachmann-Preis war. Das heißt, es gibt doch um dich herum Wertschätzung. Was ist sozusagen dieses Momentum, dass das nicht für dich abrufbar ist, diese Wertschätzung oder diesen positiven Blick auf dich?
1: Das sind ja alles nur Äußerlichkeiten und die sehen mich ja nur von außen. Ich sehe mich ja die ganze Zeit von innen und zum Beispiel jetzt, während wir sprechen, denke ich bei jeder Sache, die ich sage, oh Mist, hättest du vielleicht besser sagen können. Die Wertschätzung von außen, die kommt nicht so richtig durch. Ich muss das doll üben. Ich habe mal mit meinem Tätowierer gesprochen, der auch Depressionen hat und wir haben so ausgemacht, wenn jemand was Nettes zu dir sagt, dann sagst du einfach das nächste Mal Danke und nicht ah ja, aber es ist ja eigentlich so und so. Und das versuchen wir jetzt beide immer noch. Klappt so mittel, aber ja, ich glaube, dieses von außen betrachtet werden, das ist mir auch unangenehm.
0: Ja.
1: Und ich wünschte, ich würde das besser hinbekommen, weil das Lustige ist ja, alle Menschen sind total toll und sind total ein Geschenk an die Welt. Jeder einzelne Mensch außer mir. Da ist doch irgendwo ein Denkfehler.
0: Irgendwo ist ein Denkfehler. Und das ist die Frage, gibt es also, das meine ich damit, dass es auf einer rationalen Ebene ist, ist ja klar, aber gibt es da nicht so einen, würde ich jetzt sagen, von außen einen Lerneffekt? Ja, ich verstehe, dass ich das gerade denke, aber ich habe ja schon, gelernt oder habe doch schon mir schon mal an anderer Stelle bewusst gemacht, dass es diese Freundlichkeit anderer Menschen oder diese positive Bewertung meiner Person von anderen Menschen auch gibt. Kann man das lernen?
1: Ich beschäftige mich gerade mit Neuroplastizität. Das heißt, das Gehirn ist kein Computer, der uns steuert, sondern das Gehirn verändert sich mit allem, was wir gerade machen. Jetzt gerade, wo wir miteinander sprechen, verändern sich unsere Gehirne. Ja. Und ich glaube, ich habe halt so eine Du bist scheiße Autobahn irgendwie in meinem Kopf und alles, jedes Komplimentauto, das irgendwie die Landstraßen zu meiner Komplimentecke im Gehirn nehmen will, wird automatisch auf die Du bist scheiße Autobahn gesogen. Und diese Autobahn so neuralgisch umzubauen, ist halt sehr, sehr schwierig. Mhm. Und kognitiv ist mir total klar, ich kann so scheiße nicht sein, aber alles in meinem Kopf fährt dahin und führt dahin.
0: Apropos Tätowierer, du sitzt mit einem T-Shirt mir gegenüber und das sind viele Tattoos. Wie viele hast du?
1: Oh, das weiß ich gar nicht. Manchmal, wenn ich zu Hause bin, zähle ich meine Tätowierungen.
0: Ja, aber ich dachte, naja gut, aber das ist ja nur doch ein sehr, sehr erheblicher Eingriff in deine Physis. Da habe ich gedacht, da hat man schon mal irgendwie, also Dutzende sind es, oder?
1: Einige, ja.
0: Einige. Mhm. Und gibt es zu jedem auch eine Geschichte? Was ist sozusagen die Motivation für eine Tätowierung?
1: Bei mir ist es so, ich habe zum Beispiel auch Kunst zu Hause. Mhm. Und diese Kunst habe ich da, weil ich mich gerne mit der unterhalte. Ich rede nicht laut mit der, aber wir kommunizieren miteinander. Mhm. Die Kunst macht Dinge mit mir, stößt Gedanken an. Und das hilft mir sehr viel. Bücherrücken stoßen auch Gedanken bei mir an. Ich behalte Bücher, die ich gelesen habe, weil wenn ich sie nicht mehr sehe, dann denke ich nicht mehr an sie. Aber wenn ich den Buchrücken sehe, dann macht das was mit
0: ja,
1: mir.
0: Ja, da ist das Buchgefühl noch da. Ne?
1: Ja, genau. Und diese Tätowierungen sind auf eine Art so kleine Lesezeichen auf meiner Haut, die mich so an Sachen erinnern oder die Sachen mit mir machen.
0: Ich rede viel Memento, ja?
1: Ja, genau, ja. Ein bisschen. Nur, dass es eben nicht so ist, dass die immer die gleiche Bedeutung haben, sondern immer unterschiedliche Bedeutungen. Mhm. Manchmal rede ich mit denen und dann bedeuten die gerade das oder ich erinnere mich daran, was die vor einigen Jahren bedeutet haben, wie ich mich verändert habe. So Marksteine vielleicht, nach denen ich mich ausrichten kann.
0: Mhm. Kannst du dich noch an dein erstes Tattoo erinnern?
1: Ja, das war das hier.
0: Das ist so ein Kompass, ne?
1: Ja, genau. Oder so eine Windrose.
0: Windrose. Ja. Und weißt du noch das Gefühl, dass du mit dieser Windrose verbindest?
1: Ich wollte gerne eine Windrose haben und der Trick bei der ist, dass der Norden nicht im Norden ist und der Süden nicht im Süden, der Osten und der Westen nicht dort. Ich wollte gerne so der Ziel- und der Orientierungslosigkeit einen Gefallen tun. Und mich daran erinnern, wie wichtig das ist, nicht immer Ziele zu haben, nicht alles aus einem Grund zu tun. Und daran erinnert mich das noch häufig und ich freue mich immer darüber.
0: Nicht dieses so Selbstoptimierungsding da so durchzuziehen, sondern auch mal orientierungslos sein zu können, ja?
1: Ganz genau, die Selbstoptimierung ist ja ein riesiges Problem. Es ist manchmal so ein bisschen wie eine große Ablenkungsmaschine. Wenn wir uns nur noch etwas selbst optimieren, dann wird es uns

0: nicht gut gehen. Dabei gibt es rund um uns Systeme, die uns völlig fertig machen, die uns ausnutzen, die irgendwie einfach Sachen mit uns machen, die nicht okay sind. Und solange wir uns darauf konzentrieren, uns selbst zu optimieren, zu denken, die Schuld liegt bei uns, wir müssen nur noch ein bisschen anders oder besser werden, wird sich nichts verändern. Ich will jetzt nicht zur Revolution aufrufen, aber vielleicht kleine Revolution.
1: Kleine Revolution, genau. Du kommst aus Bardowijk, du bist in Winsen ja geboren, aber Bardowijk, also zwischen Hamburg, kurz vor Lüneburg, also Stichwort Orientierung und Optimierung, war der Weg nach Hamburg auch ein Stück Selbstoptimierung? Also war das auch eine Befreiung, aus diesem kleinen Ort zu kommen, eine größere Stadt, die Resonanzraum für ganz andere Dinge sein könnte?
0: Absolut. Das war eine ganz große und wichtige Sache für mich. Ich habe es nicht weit geschafft. Also Bardowijk ist 50 Kilometer südlich von Hamburg. Ich hatte überlegt, nach Berlin zu gehen, um dort meinen Zivildienst zu machen. Da waren die aber, als sie mir diesen Zivildienst in der Psychiatrie vorgestellt haben, nicht so besonders nett. In Hamburg-Ochsenzoll waren sie netter und da bin ich dann praktisch hin, habe meinen Zivildienst gemacht, bin mit meiner damaligen Freundin auch direkt zusammengezogen, hat nicht so gut geklappt. Ich habe in Farmsen gewohnt.
1: Und wie hast du Farmsen in Erinnerung als Einstieg, als Hamburg-Einstieg?
0: Ich erinnere mich daran, dass es wirklich ein sehr, sehr langer Berner Herweg ist. Ich erinnere mich daran, dass es hinten so eine Rasenfläche hinter unserem Haus gab und dass ich manchmal ein Sixpack Bier beim Asiaten rechts gekauft habe, mich unter den Baum gesetzt und ein Buch gelesen habe, bis ich sehr betrunken war.
1: Ist es schon. Auch in eine besondere Art von wildromantischer Vorstellung von Farmsen. Das ist ja schon interessant. Du bist jetzt im Süden von Hamburg zu Hause, ne?
0: Genau.
1: Wo denn da? In welchem Stadtteil?
0: In Harburg und zwar im Phoenixviertel. Ja. Das ist so ein bisschen ein spezielles Viertel. Ja. Zum Beispiel, wenn man zu seinem Hermes-Paketkiosk geht, dann kann es schon mal sein, dass man sagt, na, wie geht's? Und er sagt, gestern war komisch, da kam so ein Typ rein und dann ist so ein anderer hinterhergekommen und der Typ lag auf dem Boden und der andere hat ihm so in den Oberschenkel geschossen. Ich so, Alter, wie geht's dir denn heute? Ganz okay. Oder man guckt so eine Dokumentation mit seinem 12-jährigen Sohn, der sagt, Papa, das Einschussloch kenne ich.
1: Also, fühlst du dich da wohl?
0: Sehr wohl.
1: Ja?
0: Ja.
1: Warum?
0: Ich fühle mich, glaube ich, so ein bisschen wie so ein Außenseiter und ich konnte mich immer besser mit den Leuten verbinden, die auch vielleicht eher Außenseiter sind. Die funktionierenden Leute, die erfolgreichen Leute, die Menschen, die viel Geld verdienen oder haben, die haben irgendwie Probleme, die haben auch Probleme und ich will die nicht kleinreden und die sind auch nicht besser oder schlechter als die anderen Probleme, die verstehe ich nur immer nicht so gut. Ich verstehe diese basaleren Probleme einfach besser. Ich habe irgendwie Kinder und es ist eigentlich ein bisschen eng in der Wohnung. Ich habe vielleicht zu wenig Geld. Ich habe ein Problem, mich anderen Leuten verständlich zu machen. Ich habe ein Problem, reingelassen zu werden in bestimmte Kreise. Ich bin ja auf eine Art sehr, sehr privilegiert. Und es ist auch fast ein bisschen albern, dass ich das so sage, dass ich bin ja gar nicht so ein Underdog von außen. Aber von innen kostet mich ganz viel Kraft. Und dieses Zurückfallen lassen auf die ganz basalen Probleme ist das, was ich mit meinem Kopf leisten kann. Ich kann mit meinem Kopf nicht leisten, wir brauchen einen bestimmten Teppich für unser Haus oder so. Das sind Dinge, die schaffe ich einfach nicht. Und deswegen verstehe ich, glaube ich, die Menschen, die basalere Probleme haben, besser als die Leute, die Teppichprobleme haben. Wie gesagt, überhaupt nicht wertend gemeint.
1: Du schreibst ja auch im Spiegel, wenn ihr auf Recherchereise seid, dürft ihr erster Klasse fahren und du sagst, brauche ich nicht, ich will das wirklich wahre Leben, also der Menschen auch spüren und dazu gehört auch das Fahren in der zweiten Klasse.
0: Das ist natürlich auch so eine wildromantische Sache, ne? Da über den Absatz habe ich viel nachgedacht. Das wäre fast einer der wenigen Absätze gewesen, die ich rausgeworfen hätte, weil ich dachte, ja, es ist jetzt vielleicht auch ein bisschen quatschig, das da so hinzuschreiben. Aber tatsächlich bin ich so gern unter Leuten. Gestern kam ich gerade von einer Lesung zurück, die ich in Dresden hatte. Und da bin ich dann so beim Warten auf dem Zug noch mit so einer Frau ins Gespräch gekommen, während wir darauf warteten, dass die Türen aufgingen und dann haben wir uns so über dies und das unterhalten und das ist so eine der Regeln. Du hast vorhin gefragt, was hilft mir, mich gut zu fühlen? Ja. Oft habe ich Angst, mit Leuten zu reden, weil ich Angst habe, nicht zu genügen, aber ich weiß, reden ist eigentlich immer gut. Mhm. Das ist so eine Regel. Mit Leuten reden ist immer gut. Fahrradfahren zum Beispiel ist auch immer gut. Wenn du nichts Gutes essen kannst, dann kann man einen Salat auch in den Mixer tun, hilft. Ich esse viel Mixersalat, so grüne Smoothies, sagt man wohl.
1: Ja, ja.
0: Und so schummel ich mich dann so durch mit Workarounds und so Regeln.
1: Mit anderen Aggregatzuständen von Dingen und von Situationen irgendwie so. Ja,
0: ja, vielleicht ja, auf eine Art.
1: Ah. Sehr interessant auch, wie du deine Nachbarschaft beschreibst. Da haben mal Leute irgendwie so Sperrmüll abgestellt. Und dann bist du auch mit denen ins Gespräch gekommen. Also das gehört dann auch, also dass du sagst, warum ladet ihr das ab? Gib mir mal deine Nummer, ob das in 2 Tagen noch immer da steht. Sonst gehen wir noch mal miteinander ins Gespräch. Das heißt, so eine Art von Street irgendwie gibt es durchaus da bei euch im Phoenixviertel.
0: Naja, das war vielleicht ein bisschen dumm von mir, weil im Nachhinein habe ich so gedacht, okay, die hätten ja auch durchaus auf die Fresse hauen können und hätten vielleicht sogar recht damit gehabt, dass irgendwie so eine Kartoffel ankommt, während du irgendwie nachts kompliziert deinen Kram entsorgen musst. Ich finde es richtig blöd, dass so viele Leute da ihren Müll abstellen. Ich habe irgendwie auch Verständnis dafür, weil es eben alles so kompliziert ist, wenn man nicht die Sprache spricht oder wenn man nicht so viel Geld hat und vielleicht Angst hat, dass es Geld kostet, das woanders hinzubringen, wenn man kein Auto hat. Dieses Street, das ich habe, ist, glaube ich, eher so ein bisschen so eine Naivität, dass ich denke, am Ende werden die Leute ganz gut sein. Ich habe als Jugendlicher richtig oft aufs Maul bekommen und jetzt als Erwachsener eigentlich gar nicht mehr, obwohl es viel mehr Situationen geben könnte, in denen das durchaus möglich wäre, dass man mal Prügel bekommt. Aber ich merke doch, dass im direkten Kontakt die meisten Menschen dann doch freundlicher sind, als man denkt. Und wenn man eben freundlich selbst ist, dass die Menschen so überrascht sind, dass sie gar nicht daran denken, dir eine reinzuhauen, auch wenn das vielleicht durchaus eine Möglichkeit wäre.
1: Ist Hamburg gut zu dir?
0: Hamburg war lange Zeit sehr, sehr gut zu mir, weil ich viele, viele Menschen kennenlernen durfte, die tolle Sachen machen. Viele SchriftstellerInnen. Ich habe viele Literaturveranstaltungen moderiert, mitmoderiert, angehört, selbst gelesen. Viele KünstlerInnen, MalerInnen, bildende KünstlerInnen. Und das hat viel mit mir gemacht. Mittlerweile ist es eben so, dass ich Kinder habe, dass die anderen auch Kinder haben. Wir haben Jobs, wir haben nicht mehr so viel Zeit, wir haben nicht mehr so viel Energie. Im Energiesparmodus ist Hamburg ein bisschen anders für mich. Mhm. Eher vielleicht wie so ein Parcours, durch den man durchfährt. Ich habe nicht mehr so viel Zeit, die ganzen schönen Möglichkeiten zu nutzen. Also in die Kunsthalle zu gehen, ja, was mir immer viel gegeben hat, zu Lesungen zu gehen. Es ist immer, vielleicht auch durch die Depressionen, dass man immer so ein bisschen auf Energiesparmodus ist und genau gucken muss, was schaffe ich nicht. Und dadurch ist Hamburg so ein bisschen auch gemein zu mir, weil es so viele Möglichkeiten gibt, zu denen ich lieber Nein sage, weil wenn ich die Wahl habe, dann will ich lieber länger nett zu den Kindern sein und mehr coole Sachen mit denen machen.
1: Also eine Ressourcenfrage, also Hamburg ist eine Ressourcenherausforderung. Wir haben so einen kleinen Fragebogen. Entscheide dich mal zwischen Alster oder Elbe?
0: Elbe.
1: Warum?
0: Weil man da reinspringen kann.
1: Ah, das stimmt, ja. Eisbaden und so, ne? Also genau. Fischbrötchen oder Franzbrötchen?
0: Franzbrötchen.
1: Ja, was Süßes.
0: Vor allem mit Fischbrötchen assoziiere ich den Hafen. Da unten praktisch so diese Touristenmeile. Woanders habe ich noch keine Fischbrötchen so richtig gesehen, glaube ich. Und Franzbrötchen esse ich ständig. Gibt's ja überall beim Bäcker.
1: Gibt's überall. Wolf Biermann oder Siegfried Lenz?
0: Siegfried Lenz.
1: Ja.
0: Aber eigentlich keinen von beiden. Kann ich jemand anderen? Kann ich?
1: Ja, sag mal einen. Autor, Autorin?
0: Frank Spilker, sage ich einfach.
1: Frank Spilker,
0: den
1: mega.
0: Den mag ich gern.
1: Ja, super. Bernd Begemann oder Revolverheld?
0: Bernd Begemann, mit dem gehe ich ins Kino.
1: Mit ihm. Ja, ihr seid auch schon auch aufgetreten zusammen, ne, oder?
0: Wir sind zusammen aufgetreten. Wir hatten früher einen Podcast zusammen. Wenn wir uns treffen, wir sehen uns eigentlich viel zu selten, aber wenn wir uns sehen, dann reden wir mal ganz lange. Bernd redet mehr, weil er sehr viel klüger ist und ganz viele Informationen in seinem Kopf hat. Also nicht nur diese 250.000 Songtexte, der weiß auch alles andere. Und dann höre ich so ein bisschen zu. Mit Bernd treffen ist ein bisschen wie ein ganz kluges Radio hören.
1: Sehr schön, ja, Bernd Biegemann. Unglaublich und auch ein Typ mit Haltung in besonderer Weise. Ne? Also der macht ja aus seinem Herzen keine Mördergrube.
0: Nee, das stimmt. Das ist manchmal auch so eine Sache, wo dann Leute zu mir sagen, aha, du bist mit Bernd befreundet. Naja, aber ich denke immer, die meisten Leute sind cool, jeder ist anders, jeder hat andere Sachen, die ihm wichtig oder nicht wichtig sind. Hallo Bernd, wenn du das hier hörst, ich hab dich sehr gern.
1: Oh, wenn das noch geht, kann es so schlimm nicht sein. Es war 2020, Hamburger Buch des Jahres hat den Literaturpreis bekommen. Es gab ein Hörbuch eingesprochen von Oskar Ketelhut, der aus dem Ohnsorg.
0: Ja.
1: Ja. Habt ihr da Kontakt gehabt auch dazu?
0: Nee, überhaupt nicht.
1: Ach so, auch wirklich?
0: Ach, nee, interessant. Gar nicht.
1: Ja, genau, kann. Und es gab auch ein Hörspiel vom NDR und das klang und klingt so.
2: Ich bin ein schlechter Mann. Ein schlechter Vater. Ein schlechter Kollege. Ein schlechter Erwachsener.

0: Wenn das noch geht,
1: kann es nicht so schlimm sein.
0: Hörspiel von Benjamin Mark.
2: Wie ist das, dein Buch in so einer künstlerischen, ja auch sublimierten Veredelungsform, dieses Thema dann auch zu hören?
3: Also es ist so, dass ich mich eigentlich immer wahnsinnig freue, wenn Leute was mit meinen Texten machen, wenn die meine Texte hören und das was mit denen macht, dass die sagen, ich möchte diesen Text nehmen und daraus was Eigenes machen. Ich war neulich bei einer Lesung, das war so ein Seminarwochenende von Pflegenden in der Psychiatrie, für Pflegende in der Psychiatrie. Und da kamen so zwei Frauen auf mich zu und sagten, oh, es ist so aufregend, sie lesen hier. Wir haben so Szenen geschrieben, damit erkrankte Menschen, die sprechen und dabei reflektieren können, wie es ihnen selbst gerade geht. Und wir haben den Text einfach so genommen und es tut uns gerade so ein bisschen leid. Und wir haben uns so, ey, alles super, bitte benutzt das alle. Früher, als ich noch Gedichte mehr geschrieben habe und ein Gedichtband veröffentlicht habe, haben manche Leute gesagt, oh, dieses Gedicht spricht mir so aus dem Herzen. Und ich habe gesagt, naja, nimm's, schreib deinen Namen drunter, es gehört auch dir.
2: Oh.
3: Und ich finde das irgendwie so schön, wenn Sachen damit gemacht werden. Und naja, es ist so, dieses Hörspiel, habe ich gerade bemerkt, hat mich sehr berührt, gerade weil ich merke, wie unglaublich schlecht es mir damals ging. Sobald ich diese Worte höre, wenn ich den Titel höre, dann erinnert mich das daran, wie schlimm das alles damals war. Heute hat es manchmal fast was Spielhaftes, da kommt die Depression und ich kann der irgendwie begegnen, manchmal besser, manchmal schlechter. Damals kam die Depression und hat mich einfach platt gemäht.
2: Wenn du Menschen begegnest in einer depressiven Phase, kann das, also passiert es dann auch, dass Menschen die Distanz suchen, weil sie nicht wissen, wie sie dir begegnen sollen. Also die Angst, etwas Falsches zu fragen. Es gibt an einer Stelle in deinem Buch schon oder in einem Interview bist du gefragt worden, wie geht es dir? Und dass diese Frage auch schon eine komplexe Überforderung sein kann, zum Beispiel.
3: Ja, absolut. Ich denke, alle Leute sollen alles fragen und Freundlichkeit kostet nichts. Ich antworte dann, was ich so denke und respektiere und freue mich darüber, respektiere es und freue mich darüber, dass mir jemand eine Frage stellt. Mhm. Ich finde es wichtig, einander zu begegnen, weil wenn das noch geht, kann es nicht so schlimm sein. Habe ich irgendwann fast gar nicht mehr gelesen, sondern habe mich mit dem Publikum unterhalten und wir waren so eine ganz gute Gruppe von Leuten, Angehörige, erkrankte Menschen, die sich vielleicht eher für die literarischen Aspekte interessiert haben und wir haben uns dann so unterhalten und das hat sich ganz gut angefühlt. Und wenn Menschen auf mich zukommen und sagen, ich habe auch eine Depression, dann sage ich, ey, es tut mir total leid. Mhm. Und wenn sie dann sagen, ja, aber bei mir ist es natürlich bei weitem nicht so schlimm wie bei dir, dann sage ich, naja, komm, Depressionen sind auch kein Wettpinkeln.
2: So ist es, weil man ja auch nicht in dem anderen drin steckt. Man weiß es ja, man weiß es ja einfach auch nicht. Das heißt, kommst leichter ins Gespräch mittlerweile über Depressionen. Ist das ein Thema, was weitgehend enttabuisiert jetzt ist? Oder gibt es da immer noch Widerhaken?
3: Depressionen sind ja auch ein bisschen was Niedliches. Also das wird so gesagt, naja, das ist so der Traurigkeit nahe, der Melancholie, so was Poetisches. Aber Depressionen und Traurigkeit oder Depressionen und Melancholie haben nichts miteinander zu tun. Traurigkeit, etwas durchtrauern, ist ein Prozess, der produktiv ist. Depressionen wollen dich einfach nur kaputt machen. Wir haben, glaube ich, im Moment so ein Klima, in dem man ganz gut über Depressionen sprechen kann. Wir haben aber auch ein Klima, in dem alles gerade gestreamlined wird, in dem alle produktiver werden sollen, mehr arbeiten sollen. Hallo, Herr Merz. Und ich kenne einige Menschen aus meinen Aufenthalten im Krankenhaus, die niemals jemandem erzählen könnten, dass sie depressiv sind, weil sie dann ihren Job verlieren. Ich kenne Menschen aus der Medienbranche, die ihren Job verloren haben, weil sie offen mit ihrer Depression umgegangen sind, auch in großen Medienhäusern. Und ich glaube, es gibt diese allgemeine Offenheit und dieses, okay, es gibt Depressionen, vielleicht auch im privaten Umfeld. Ich glaube, es gibt mehr Sprache dafür. Es gibt eine Idee davon, wie wichtig es ist, darüber zu sprechen. Aber es gibt eben auch diese Konsequenzen, die sagen, ah, Depressionen, das ist jetzt ein bisschen schwierig. Dass mein Verlag mich behalten hat all diese Zeit, obwohl ich netto vielleicht in den letzten 12 Jahren einige Jahre nicht im Haus war, ist ein ganz, ganz großes Glück und ein riesiges Privileg. Wenn ich aufgrund meiner Depression meinen Job verloren hätte, was ja durchaus möglich ist in vielen Kontexten, dann weiß ich nicht, wo ich jetzt wäre. Dann würde ich Bürgergeld beziehen, würde zum Arbeitsamt gehen, würde mir da sagen lassen müssen, was ich tun soll, damit ich mein Geld weiterhin bekomme, wäre so am Rande der Gesellschaft. Dass wir jetzt darüber sprechen und dass du auch sagst, naja, du bist beim Spiegel und so weiter, das ist auch halt ein großes Glück.
2: Ja. Wir haben einen Fragebogen in unserem Podcast, da bekommen alle Gäste dieselben Fragen und die erste lautet, wenn du König von Hamburg wärst, der hättest sozusagen alle Macht, was würdest du in dieser Stadt ändern? Was wäre deine erste Amtshandlung? Was stört dich vielleicht?
3: Ich habe einen ganz unpopulären ersten Gedanken und es tut mir auch ein bisschen leid, weil ich weiß, wie viele Menschen glauben, von ihren Autos abhängig zu sein, aber ich fahre auch Auto in Hamburg und ich weiß, wie scheiße das ist, wie viel man rumsteht, wie viel ungerichtete Wut man hat, wie viel schlechte Gefühle sich in einem aufstauen. Ich würde, glaube ich, die gesamte Stadt Hamburg vom Autoverkehr befreien und riesige Straßen für Fahrräder und öffentliche Verkehrsmittel machen.
2: Also und nicht nur die Innenstadt, sondern die ganze Stadt.
3: Alles. Und vielleicht Parks, Radwege, Elektrobusse, diesen ganzen, dass man so einen Spielplatz aus unterschiedlichen lustigen Verkehrsmitteln hat und alle haben vielleicht eine Art Spaß und um Hamburg rum gibt es so diese riesigen Parkplätze, wo diese ganzen grauen Autos stehen und in der Stadt sind alle so, hui, wir fahren, keine Ahnung was.
2: Wo in Hamburg denkst du, mehr Hamburg geht nicht? Also wo kommt die Stadt, an welchem Ort oder in welcher Situation die Stadt in besonderer Weise zu sich selbst?
3: Für mich war mehr Hamburg geht nicht immer die Schilleroper, die gibt es schon ganz lang nicht mehr.
2: Warst du früher noch drin, bei den, als es noch Partys gab, da im Foyer und so?
3: Ich habe da früher eine Veranstaltung gemacht, die hieß Einlegen mit Ansagen. Ich habe auch mit dem Chef der Schilleroper eine Zeit lang zusammengewohnt. Und Einlegen mit Ansagen ging so, ich hatte einen CD-Player und ein Mikro. Und weil man ja nicht Übergänge machen konnte, musste man dazwischen immer reden. Mhm. Ich habe auch so Veranstaltungen gemacht. Meine Lieblingsveranstaltung war mit Martin Moritz, der eben auch früher der Chef der Schilleroper war. Da haben wir so eine Veranstaltung gemacht. Wir hatten beide so Boxklamotten an und dann mussten wir mal abwechselnd Lieblingslieder spielen. Dann durfte das Publikum entscheiden, was der bessere Song war. Und der, der den schlechteren Song gespielt hat, hat so eine Minute auf die Fresse bekommen. Wir haben wirklich sehr geblutet an dem Abend. Martin hat immer noch so eine Narbe am Arm, die von einer Astra-Flaschenscherbe kommt. Und er hat mich auch einmal so über seinen Kopf gehoben. Ich war damals noch dünner und leichter als heute und hat mich ins Publikum geworfen.
2: Für welchen Song denn? Weißt du es noch?
3: Ich erinnere mich nicht mehr an die Songs, aber ich erinnere mich an die Schläge. Ich glaube, er hat mich so doll zugehauen, wie er konnte, weil als wir zusammen auf dem Weg in die Schilleroper waren, sagt er, übrigens, Benjamin, wusstest du, dass ich mal geboxt habe? Und ich so, Alter, du Arsch.
2: Damit die Information hätte bei der Planung eine Rolle gespielt.
3: Absolut, ja.
2: Was würdest du gern, du hast ja schon einiges erkennbar gemacht, was würdest du gern mal in Hamburg machen, was du noch nicht gemacht hast?
3: Das ist eine verrückte Frage, weil eigentlich finde ich so alles ganz okay, was ich bisher gemacht habe. Und ich habe jetzt aber auch keine rasend großen Pläne für die Zukunft oder irgendwelche Wünsche, wo ich denke, die werde ich mir niemals erfüllen können. Mhm. Ich habe so einfache Wünsche. Mhm. Und ich glaube, das klappt schon alles, deswegen fällt mir jetzt gar nichts ein. Ich würde gern einen rauschenden Geburtstag für mein neues Buch noch feiern. Da hoffe ich, dass ich die Kraft dafür habe, das zu organisieren und da auch richtig viel Quatsch zu machen. Mhm. Für mein Buch Monster habe ich mal eine Lesung gemacht, die ging 24 Stunden, 24 Lesungen. Dafür war ich 24 Stunden auf der Bühne in der Hasenschaukel und jede Stunde war eine eigene Veranstaltung. Mhm. Eigentlich würde ich gern nochmal so richtig exzessiv Unfug machen.
2: Ja, so ein bisschen auf die Kacke hauen. Ja, toll. Das ist ganz, ganz spannend. Sag mal, und rund in diesem Monster-Kontext warst du ja auch damals beim Bachmann-Preis, ne?
3: Genau.
2: Also nicht mit einem Text aus Monster, sondern mit einem anderen Text. War das das Richtige? Wenn man sagt, also für dich, so, weil man ja denkt, dieses kompetitive Wettlesen, wo man ja ohnehin schon sehr verletzlich und sehr verletzbar ist. Welche Erinnerungen hast du an diesen besonderen, was ja erstmal eine Auszeichnung auch ist, an diesen besonderen Moment?
3: Naja, es ist eine Auszeichnung, die 10 oder 12 AutorInnen im Jahr bekommen. Also irgendwie wird man da, glaube ich, irgendwann wird da jeder Ochse durchs Dorf getrieben, vielleicht jede Sau. als ich da war, war es einerseits ganz aufregend. Es gibt da so ganz blaue Seen, in denen man schwimmen kann. Die sind wirklich so blau. Und ansonsten fand ich es sehr schwierig, ja genau, Literatur im Wettstreit stattfinden zu lassen. Das habe ich nicht so richtig verstanden, zumal ja die JurorInnen die Texte vorher schon gelesen haben. Man muss die Texte da lesen und das ist schon schlimm, aber die JurorInnen, die müssen ja in 5 bis 10 Minuten richtig performen und dann magisch kluge Sachen zu dem Text irgendwie raushauen. Das tat mir fast noch mehr leid, als ich mir leid tat. Und ich tat mir wirklich schon sehr, sehr leid. Ich bin auch total krank geworden in den Tagen und musste so ganz viel Fiebermedikamente nehmen und war auch total verschwitzt und fertig und krank, als ich gelesen habe. Und irgendwie war es dann doch ganz okay, aber ich habe gedacht, sowas möchtest du bitte nie wieder machen.
2: Nie wieder, ne? Ja. Aber so Literatur weiterschreiben, wie du hast gesagt, du hast keine großen Pläne jetzt auch in Hamburg, aber wie geht es jetzt weiter? Beim Spiegel geht es natürlich weiter, geht Schreiben weiter, Lesung weiter, was sind deine Pläne?
3: In ungefähr einer Stunde fährt mein Zug nach Erlangen zur Comicmesse. Da fahre ich mit meinem lieben Freund Sebastian Stamm hin. Wir haben zusammen einen Comic gemacht, der heißt Die zuverlässige Qualle. Der ist fertig, wir suchen aber noch einen Verlag und gucken jetzt, ob wir auf der Comicmesse ein bisschen dafür Werbung machen können. Ein paar Verlage haben den schon liegen. Das ist so das nächste Aufregende. Ich liebe Comics und jetzt bin ich dann fast so eine Art Comic-Schaffender. Morgen Abend darf ich beim Comic-Schaffenden essen von Rotopol, einem kleinen, sehr coolen Comic-Verlag mitmachen. Und ich bin so aufgeregt.
2: Ja, worum geht's bei der Qualle?
3: Es geht um die Qualle und die versucht so klarzukommen und zu leben. Die geht so zur Arbeit, hat so eine Katze, versucht mit der Chefin klarzukommen, versucht mit sich selbst klarzukommen. Die macht so ein bisschen alles, was wir alle machen, jeden Tag, nur, nee, Punkt. Die macht so alles, was wir so machen, jeden Tag.
2: Wie viele Seiten hat er? Ist es ein Kinderbuch oder ist es ein Comic für Erwachsene?
3: Es ist ein Comic für Erwachsene. Es ist so eine Art zerbrochene Ballade, die ich geschrieben habe. Also eine Heldengeschichte auf eine Art, die eben auch keine Heldengeschichte ist, die auch nicht gereimt ist, sondern ganz bewusst versucht, einfache, zerstückelte, zerfahrene Sprache zu benutzen. Und genau, es ist, glaube ich, ein anspruchsvoller Comic. Ich habe das ein paar Leuten gezeigt und Comic lesen ist ja auch was, was man ein bisschen üben muss.
2: Ja.
3: Und es ist eben so, dass vorne die Comicseiten sind und der Text und der Comic zusammen sind und hinten sind nochmal die Gedichte allein. Und das haben wir so gemacht, weil die Gedichte allein und die Gedichte im Kontext der Comicseiten nochmal ganz andere Aggregatzustände haben. Und ich glaube, das ist so ein Buch, mit dem man Zeit verbringen kann.
2: Mhm. Demnächst wahrscheinlich im Comicbuchladen Ihres Vertrauens. Das Buch Bewerbungen um einen Job als Mensch, ein Depressionstagebuch, ist bei Surkamp erschienen, hat 432 Seiten, kostet 25 Euro. Und wenn das noch geht, kann es nicht so schlimm sein. Auch bei Surkamp 333 Seiten für 18 Euro. Oskar Ketelhut hat das Hörbuch eingesprochen und bei uns im Internet könnt ihr auch noch das Hörspiel anhören. Vielen Dank, Benjamin, das war toll.
3: Ja, vielen Dank für die Einladung, Daniel.
2: 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Viel Hamburg mehr. Bis dann, tschüss.

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2: Um 21 Uhr mit Ronald Lessig. Die Unionsfraktion hat Thorsten Frey in einer Sondersitzung zu ihrem neuen Vorsitzenden gewählt. Er erhielt knapp 92% der Stimmen. Aus Berlin, Katrin Aue.
3: Es ist ein deutliches Votum für Thorsten Frey. Zuvor war gemutmaßt worden, dass viele Abgeordnete von CDU und CSU ihre Kritik an den jüngsten Personalentscheidungen des Kanzlers über ein Nein zu Thorsten Frey zum Ausdruck bringen könnten. Nun gab es doch breite Zustimmung. Allerdings, die Sondersitzung der Unionsfraktion hat deutlich länger gedauert als vorher erwartet. Viele Abgeordnete hatten Redebedarf, vor allem über den holprigen Personalumbau von Friedrich Merz. Der nennt die Aussprache im Anschluss fair und respektvoll.
2: Am Mittag hatte Bundespräsident Steinmeier drei neue Mitglieder des Kabinetts von Kanzler Merz ernannt. Neue Kanzleramtsministerin ist Nina Warken, an der Spitze des Gesundheitsministeriums steht Carsten Linnemann und das Amt des Verkehrsministers übernimmt Steffen Wilger. Außerdem erhielten die bisherigen Minister Schnieder und Frey ihre Entlassungsurkunden. Bei BMW sollen Stellen abgebaut werden. Es ist somit der letzte deutsche Autobauer, der den Abbau von Arbeitsplätzen angekündigt hat. Bis Ende des kommenden Jahres sollen 8000 Stellen gestrichen werden. Gabriel Wirth aus München zu der Frage, was genau geplant ist.
4: In den nächsten Monaten soll es ein freiwilliges Abfindungsprogramm bei BMW geben, das bis Ende nächsten Jahres dann laufen soll. Es wendet sich nicht an die Mitarbeiter in der Produktion, sondern nur an die Beschäftigten in der Verwaltung, im Vertrieb und in der Entwicklung. Es soll hier auch keine Listen geben, sondern allen Mitarbeitern in diesem Bereich angeboten werden. Die Rede ist von rund 50.000 Beschäftigten in Deutschland, denen eben dieses Angebot gemacht wird. Diese sollen sich freiwillig entscheiden können, ob sie es jetzt annehmen oder nicht. Und mit diesem Programm und mit normaler Fluktuation sollen weltweit rund 8000 Stellen gestrichen werden.
2: Die US-Notenbank fasst den Leitzins trotz anhaltender Inflationsgefahr nicht an. Die Federal Reserve beließ ihn in der Spanne von 3,5 bis 3,75%. Die durch den Energiepreisschock wegen des Iran-Krieges befeuerte Inflation hatte zunächst zwar nachgelassen. Mit 3,5% war die Teuerung im Juni jedoch noch immer relativ hoch. An den Finanzmärkten wird damit gerechnet, dass die Fed im September die Zinsen anhebt. Fed-Chef Walsh hatte klargestellt, dass die Fed keine dauerhaft erhöhte Inflation dulden könne. Das waren die Nachrichten. Das Wetter in Norddeutschland. Nachts häufig klar bei 21 bis 16 Grad. Morgen heiter, später Wolken und Schauer, zum Teil Gewitter. Bei 23 Grad auf Sylt und bis 37 Grad in Göttingen. Am Freitag und Sonnabend einzelne Schauer und Gewitter. Am Freitag 21 bis 30 Grad. Die Zeit 21.03 Uhr.
5: Hier ist der Verkehrsservice für den ARD-Abend. Hallo an alle unterwegs. A2 Richtung Berlin. Zwischen Marienborn-Helmstedt und Eisleben. Da gibt es im Augenblick noch 9 Kilometer Stau nach einem Unfall. Da brauchen Sie mindestens eine Stunde länger Geduld. A4 Görlitz Richtung Dresden ist zwischen Kohlersdorf und Niederseifersdorf wegen Bauarbeiten im Tunnel Königshainer Berge bis ca. 1 Uhr gesperrt. A40 Duisburg-Essen ist zwischen Mülheim-Winkhausen und Dreieck Essen-Ost in beiden Richtungen wegen Bauarbeiten bis morgen gesperrt. Und A71 Richtung Schweinfurt ist zwischen Arnstadt Süd und Stadt Ilm wegen Wartungsarbeiten im Tunnel Beringen bis 6 gesperrt. Ja, und damit weiterhin eine gute Fahrt durch den Abend.
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Die Mamas und die Papas. Komisch, meine Eltern konnten nicht singen. Schönen Mittwochabend. Hier ist der ARD-Abend um 9:12. Und ich habe immer gerne mal so ein bisschen Lust zu telefonieren. Vielleicht haben Sie auch Lust, ne? So zur Abkühlung am Schwitzehitze-Mittwoch. Wir haben eine Nummer, die ist geschaltet. Das ist ein Anrufbeantworter. Können Sie ein bisschen was drauf erzählen? Und ich höre mir das dann an. Und wenn es besonders schön ist, dann sende ich das einfach. Unsere Nummer, ganz unkompliziert, 0800 80 80 110. Ich wiederhole nochmal die 0800 80 80 110. Und per Mail hat mich Jackie aus Hannover erreicht. Sie liegt gemütlich im Schatten ihrer Terrasse und liest Asterix. Das habe ich als Kind geliebt. Auch meine Schwester übrigens ebenfalls immer Asterix und Obelix. Das sind tolle Abenteuer. Und leider gibt es so einen Comic auch im wirklichen Leben. Vielleicht kennen Sie das auch, ne? Manchmal kommt man sich ja vor wie in so einem Asterix-Comic, ne? Umzingelt von den Kollegen, denkt nichts, macht nichts, weiß nix, kann nix. Und das Schlimmste ist, ich gehöre auch bald dazu als Erklär nix und das bringt nix.

Paul Johnson, Americanos im ARD-Abend. Wir haben es 8:45. Schön, dass Sie da sind. Und jetzt heißt es Dancing in the Moonlight. Passt ja irgendwie auch, denn der Mond spielt ja irgendwie die Tage noch ein bisschen mit. Und ich habe gemerkt, dieser Song lässt die Menschen sogar tanzen, die eigentlich nur sitzen wollten, ne? Weil dieser Soundtrack ganz einfach passt. Ja, dann gucken Sie doch mal, wer da oben am Himmel hängt nachher. Und ganz ehrlich, wenn der Mond so strahlt, dann wäre es unhöflich, nicht wenigstens ein klein bisschen mitzuwippen, oder?

0: Toploader mit Dancing in the Moonlight, ARD-Abend. Und so auch die E-Mail-Adresse ard-abend@mdr.de. Und geschrieben hat heute Wolfgang aus Bremen. Und er tut das nicht einfach so. Er spricht im Namen der Bremer Stadtmusikanten höchstpersönlich herzliche Grüße aus. Ha! Ich meine, wenn sogar Esel, Hund, Katze und Hahn zu hören, dann läuft der Mittwoch. Ich meine, die Tiere haben schließlich mehr Bühnenerfahrung als wir alle zusammen.
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Wild World, Cat Stevens im ARD-Abend, 21.27 Uhr mittlerweile, bevor ich auf die Straße gucke. Da gibt's noch Musik von CC Catch und Sie können einfach mal so ein bisschen entspannen dabei. Ich meine, bei diesem Wetter braucht man keine Klimaanlage, ne? Nur gute Tricks und die Fähigkeit, sich selbst kurz auf Eiswürfelmodus zu stellen.

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6: Hier ist der Verkehrsservice für den ARD-Abend. Hallo an alle unterwegs. Die A2 habe ich im Blick Richtung Berlin zwischen Marienbonn, Helmstedt und Eilsleben. 9 Kilometer Stau nach einem Unfall, da brauchen Sie eine gute Stunde länger. A4 Görlitz Richtung Dresden ist zwischen Kodersdorf und Niederseifersdorf wegen Bauarbeiten im Tunnel Königsheiner Berge bis ca. 1 Uhr gesperrt. A40 Duisburg-Essen ist zwischen Mülheim-Winkhausen und Dreieck Essen-Ost in beiden Richtungen wegen Bauarbeiten bis morgen früh gesperrt. Und die A71 Richtung Schweinfurt ist zwischen Arnstadt Süd und Stadt-Ilm wegen Wartungsarbeiten im Tunnel Behringen bis ca. 6 Uhr gesperrt. Das war's. Weiterhin eine gute störungsfreie Fahrt durch diesen Mittwochabend.
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6: Für Sie am Sabbeln ist André Holst. Schönen Mittwochabend wünsche ich. Und wir rocken jetzt.

Azure. Heat of the Moment, ARD Abend, 21.36 Uhr. Und ich hoffe, dass Sie den Sommerferien-Hotspot geschickt umfahren können. Alle haben ja Ferien, am liebsten gleichzeitig. Das heißt, viele Autobahnen, die sind richtig dicht. Und das ist die einzige Zeit im Jahr, in der das Navi für eine Fahrt nach Italien eine Ankunftszeit Anfang September vorschlägt. Da muss man überlegen, ob man nicht zu Hause bleibt. Ich schlage Ihnen Gelassenheit und entspannte Musik vor, zur Beruhigung Ihrer Nerven. Und während Deutschland versucht, nicht zu schmelzen, dann läuft hier ein Song, der so ein bisschen wie so ein kühler Drink klingt, so im Diner, Tom's Diner. Ne? Dieser Beat ist wie so ein kleiner Erfrischungsventilator für die Ohren. Ganz entspannt, ganz lässig, ganz Sommerabend.

0: Wie war Ihr Mittwoch? Shoppen, chillen, grillen und dann vielleicht den Abend gemütlich im Asterix-Modus ausklingen lassen. Asterix-Modus ist was Feines, ne? Denkt nix, macht nix, weiß nix, kann nix. Oder Sie greifen zum Telefon und rufen mich an, ne? Das ist auch ganz gut. Das heißt nicht, erklär nix oder es bringt nix, das bringt sehr viel. 0800 80 80 110.
1: Moin aus Lübeck. Ja, Jörg, ich wäre auch eher so der Erklärbär oder erklär nix, denn ich habe auch liebe nette Nachbarn, die wirklich nett sind, aber ich habe auch Nachbarn, die ziehen Dreier Kostpullover übereinander und lassen Kevin Klein Unterhose raushängen, nur um bei jungen Mädchen besser landen zu können, was sie natürlich damit nicht erreichen. Meine Nachbarn, die verstehen uns wunderbar und machen eigentlich auch einmal mir eine tolle Party und anderem auch ein sogenanntes Oktoberfest, in dem wir uns alle zusammensetzen und einen schönen Oktoberfestbier trinken und Bratwürste essen. Und heute Abend sitze ich hier mit meinem kleinen Kater Pepper auf der Couch und wir genießen die Klimaanlage. Liebe Grüße aus Lübeck. Ciao.
0: Ja, Grüße zurück nach Lübeck. Schöne Grüße nach Schleswig-Holstein und schöne Grüße an alle, die uns hören. Der ARD-Abend.

Black mit Wonderful Life im ARD-Abend. Und jetzt heißt es einmal umblättern, denn es geht in die Tiefe. Earth Song von Michael Jackson. Da freut sich übrigens auch sein Radio-Fanclub. Hören immer die ARD-Hitnacht und auch den ARD-Abend. Und wenn dann Musik von Michael Jackson kommt, dann geht es total unter die Haut. Und mit diesem Titel, da macht er nicht einfach Musik. Da hat er ein Gespräch mit dem Planeten geführt. Und der Planet antwortet mit Gewitter. Wenn Musik ein Gewissen hätte, dann würde sie genauso klingen.

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1: Um 22 Uhr mit Ronald Lessig. Kanzler Merz hat den wesentlichen Teil seines Personalpaketes fertig geschnürt. Die Unionsfraktion wählte in einer Sondersitzung den bisherigen Kanzleramtschef frei zu ihrem neuen Vorsitzenden. Anna Engelke in Berlin hat die Stimmung in der Sitzung in der ARD als ernst und angespannt beschrieben.
2: Allen war ja klar, die vergangenen zwei Wochen, die sind schlecht gelaufen, vor allem für die CDU und ihren Kanzler Friedrich Merz. Die fast 92% für den neuen Fraktionschef Frei, die sind ein exzellentes Ergebnis, aber der Kanzler weiß wohl, das sind die 92% für Thorsten Frei und nicht für ihn. Wie wir hören, ist Friedrich Merz vergleichsweise demütig aufgetreten in der Sitzung, aber nach den Personalentscheidungen von Friedrich Merz und auch seiner Kommunikation in den vergangenen Wochen sind bei einigen die Zweifel gewachsen, ob er Kanzler kann.
1: Zuvor hatte Bundespräsident Steinmeier auch drei neue Minister ernannt, womit auch die erste Umbildung des Kabinetts abgeschlossen ist. Die Ministerpräsidenten der ostdeutschen Länder Sachsen, Sachsen-Anhalt und Thüringen sind dafür, die abschlagsfreie Rente nach 45 Jahren beizubehalten. Nach Informationen des Mitteldeutschen Rundfunks wollen sie morgen ein entsprechendes Forderungspapier an die Bundesregierung vorstellen. Die CDU-Politiker verlangen ferner, dass bei den Eigenanteilen in der stationären Pflege die individuelle Leistungsfähigkeit berücksichtigt wird. Belastungen müssten begrenzt und planbar werden. Weiterhin plädieren sie dafür, die häusliche Pflege zu stärken und das Steuerrecht familienfreundlich zu reformieren. Bei BMW sollen Stellen abgebaut werden. Es ist somit der letzte deutsche Autobauer, der den Abbau von Arbeitsplätzen angekündigt hat. Bis Ende des kommenden Jahres sollen 8000 Stellen gestrichen werden. Gabriel Wirth aus München zu der Frage, was genau vorgesehen ist.
3: In den nächsten Monaten soll es ein freiwilliges Abfindungsprogramm bei BMW geben, das bis Ende nächsten Jahres dann laufen soll. Es wendet sich nicht an die Mitarbeiter in der Produktion, sondern nur an die Beschäftigten in der Verwaltung, im Vertrieb und in der Entwicklung. Es soll hier auch keine Listen geben, sondern allen Mitarbeitern in diesem Bereich angeboten werden. Die Rede ist von rund 50.000 Beschäftigten in Deutschland, denen eben dieses Angebot gemacht wird. Diese sollen sich freiwillig entscheiden können, ob sie es jetzt annehmen oder nicht. Und mit diesem Programm und mit normaler Fluktuation sollen weltweit rund 8000 Stellen gestrichen werden.
1: Das waren die Nachrichten. Das Wetter in Deutschland. In der Nacht klar bei 23 bis 13 Grad. Morgen anfangs heiter, später Schauer und Gewitter. Bei 25 Grad an der Nordsee und 40 Grad im Süden. Am Freitag zeitweise freundlich, vor allem im Westen. Später Schauer und Gewitter bis 38 Grad. Am Samstag heiter, im Süden Schauer bis 34 Grad. Es ist 22.03 Uhr.
4: Hier ist der Verkehrsservice für den ARD-Abend. Hallo an alle unterwegs. Die A4 Görlitz Richtung Dresden ist zwischen Kodersdorf und Niederseifersdorf wegen Bauarbeiten im Tunnel Königshainer Berge bis ca. 1 Uhr gesperrt. A40 Duisburg-Essen ist zwischen Mülheim, Winkhausen und Dreieck Essen-Ost in beiden Richtungen wegen Bauarbeiten gesperrt. Und die A71 Richtung Schweinfurt ist zwischen Arnstadt Süd und Stadtilm wegen Wartungsarbeiten im Tunnel Bering bis ca. 6 Uhr gesperrt. Das war's und damit weiterhin eine gute und störungsfreie Fahrt für Sie.
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4: Der Tag geht. André Holst kommt.

Rock Your Baby, George McRae im ARD-Abend. 11:50 haben wir es mittlerweile und ich weiß ja nicht, was Sie machen, wenn so am späten Abend der kleine Hunger kommt, da gibt's kein Halten mehr. Viele stürmen dann den Kühlschrank oder so. Ich sollte eigentlich ab 18 Uhr gar nichts essen, aber ehrlich gesagt, so ein bisschen finde ich das schon ganz gut. Aber trotzdem muss man aufpassen, dass die Taille dann nicht zur Hummelhüfte mutiert. Was auch immer gerade während der Sommerzeit auf dem Teller landet, vielleicht haben Sie mal Lust, so ein fränkisches Schäufelebeben zu essen. Das ist voll lecker, aus dem Süden. Kruste so knusprig, dass bei jedem Bissen die Erdbebenmessgeräte in Jena und Bayreuth aufschlagen.

0: Abendsnack, darüber haben wir schon philosophiert. Und etwas, was mir am meisten Gedanken macht, so auch am Mittwochabend, unsere Kids, ne? Ist Ihnen das auch schon mal aufgefallen? Ich meine, die können nie ihre Schuhe finden, wenn es darum geht, sich vorzubereiten. Aber das kleinste Stück Zwiebel im Essen, das finden sie immer. Ja, da muss man geduldig sein. Und wenn man die Kids, diese kleinen Kids kennt, dann weiß man schon, dass man sich nicht darüber aufregen sollte. Aber wir haben natürlich auch Fehler gemacht. Und darüber sollten wir reden. Ich meine, seit Jahrzehnten erklären wir den Kindern immer wieder, durch Generationen, esst eure Teller leer, dann gibt's schönes Wetter. Und was haben wir jetzt davon? Dicke Kinder und eine Klimaerwärmung.
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Ganz tolle Grüße gehen jetzt in den Südharz. Da sitzt die Svenja nämlich auf der Terrasse und liebt den ARD-Abend. Nachdem sie Aktenzeichen XY ungelöst im Fernsehen gesehen hat, gibt es jetzt hier für sie Aktenzeichen XY gelöst mit der besten Musik von Sandra. Around My Heart.

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7: Zeit für den Verkehrsservice, für den ARD-Abend. Wir haben es 22.30 Uhr. Hallo an alle unterwegs. Die A4 habe ich im Blick. Das ist die Strecke Görlitz Richtung Dresden. Ist zwischen Kodersdorf und Niederseifersdorf wegen Bauarbeiten im Tunnel Königshainer Berge gesperrt. A40 Duisburg-Essen ist zwischen Mülheim und Winkhausen und Dreieck Essen-Ost in beiden Richtungen wegen Bauarbeiten gesperrt bis morgen. Und die A71 Richtung Schweinfurt ist zwischen Arnstadt-Süd und Stadt-Ilm wegen Wartungsarbeiten im Tunnel Beringen bis ca. 6 Uhr gesperrt. Das war's und weiterhin eine gute Fahrt durch diesen Mittwochabend.
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7: Der Tag geht, André Holst kommt und mit ihm der Klassiker von Tom Petty and the Heartbreakers. Learning to Fly. Schönen guten Abend.

meiner Girl David Bowie hier im ARD-Abend, Sommerferien und Deutschland blüht wie ein frisch polierter Fahrradrahmen. Es ist richtig hot da draußen. Die einen liegen am See, die anderen jetzt gemütlich versteckt im Schatten und manche denken darüber nach, vielleicht einfach in den Kühlschrank auszuwandern. Ja, und während das Wetter uns zeigt, was 30 Grad plus wirklich bedeuten, da kommt jetzt eine Frau, die weiß, wie man einen heißen Abend runterkühlt, ne? Katie Melua, 9 Million Bicycles. Ja. Song wie ein leichter Fahrtwind, den man dringend braucht, wenn die Temperaturen gerade wieder versuchen, Rekorde zu brechen.

Carbonara mit Spliff im ARD-Abend. Wir haben es 9 Minuten vor um Menschenskind. Ja, schon 11 mittlerweile. Schönen Gruß möchte ich hier noch an dieser Stelle gleich auf den Wellen hier im ARD-Abend weiterreichen. Und zwar an Hajo. Der grüßt nämlich den Radiomann. Und da kommt gerade von den Domfestspielen. Also ganz, ganz viel Kultur war da heute Abend am Mittwoch drin. Das ist auch schon mal was Gutes. Und ich aber jetzt werde was Gutes tun. Ich mache mich aus dem Staub, denn bei diesem Wetter verdunstet man ja sowieso schneller, als man gehen kann. Bleiben Sie entspannt, bleiben Sie im Schatten, das ist jetzt kein Problem, es ist ja dunkel geworden, bleiben Sie uns gewogen. Die ARD-Hitnacht, die gibt es jetzt gleich mit Heiko Rasch. Viel Spaß mit Heiko und beste Unterhaltung. Mein Name ist André Holz, tschüss, bis zum nächsten Mal.

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1: Um 23 Uhr mit Ronald Lessig. Kanzler Merz hat den wesentlichen Teil seines Personalpakets fertig geschnürt. Die Unionsfraktion wählte in einer Sondersitzung den bisherigen Kanzleramtschef frei zu ihrem neuen Vorsitzenden. Anna Engelke in Berlin hat die Stimmung in der Sitzung in der ARD als ernst und angespannt beschrieben.
2: Allen war ja klar, die vergangenen zwei Wochen, die sind schlecht gelaufen, vor allem für die CDU und ihren Kanzler Friedrich Merz. Die fast 92% für den neuen Fraktionschef Frei, die sind ein exzellentes Ergebnis, aber der Kanzler weiß wohl, das sind die 92% für Thorsten Frei und nicht für ihn. Wie wir hören, ist Friedrich Merz vergleichsweise demütig aufgetreten in der Sitzung, aber nach den Personalentscheidungen von Friedrich Merz und auch seiner Kommunikation in den vergangenen Wochen sind bei einigen die Zweifel gewachsen, ob er Kanzler kann.
1: Zuvor hatte Bundespräsident Steinmeier auch drei neue Minister ernannt, womit auch die erste Umbildung des Kabinetts abgeschlossen ist. Die Ministerpräsidenten der ostdeutschen Länder Sachsen, Sachsen-Anhalt und Thüringen sind dafür, die abschlagsfreie Rente nach 45 Jahren beizubehalten. Nach Informationen des Mitteldeutschen Rundfunks wollen sie morgen ein entsprechendes Forderungspapier an die Bundesregierung vorstellen. Die CDU-Politiker verlangen ferner, dass bei den Eigenanteilen in der stationären Pflege die individuelle Leistungsfähigkeit berücksichtigt wird. Belastungen müssten begrenzt und planbar werden. Weiterhin plädieren sie dafür, die häusliche Pflege zu stärken und das Steuerrecht familienfreundlich zu reformieren. Bei BMW sollen Stellen abgebaut werden. Es ist somit der letzte deutsche Autobauer, der den Abbau von Arbeitsplätzen angekündigt hat. Bis Ende kommenden Jahres sollen 8000 Stellen gestrichen werden. Gabriel Wirth aus München zu der Frage, was genau vorgesehen ist.
3: In den nächsten Monaten soll es ein freiwilliges Abfindungsprogramm bei BMW geben, das bis Ende nächsten Jahres dann laufen soll. Es wendet sich nicht an die Mitarbeiter in der Produktion, sondern nur an die Beschäftigten in der Verwaltung, im Vertrieb und in der Entwicklung. Es soll hier auch keine Listen geben, sondern allen Mitarbeitern in diesem Bereich angeboten werden. Die Rede ist von rund 50.000 Beschäftigten in Deutschland, denen eben dieses Angebot gemacht wird. Diese sollen sich freiwillig entscheiden können, ob sie es jetzt annehmen oder nicht. Und mit diesem Programm und mit normaler Fluktuation sollen weltweit rund 8000 Stellen gestrichen werden.
1: Das waren die Nachrichten. Das Wetter in Deutschland. In der Nacht klar bei 23 bis 13 Grad. Morgen erst heiter, später einzelne Schauer oder Gewitter. Bei 25 Grad an der Nordsee und bis 40 Grad im Süden. Am Freitag zeitweise freundlich, im Westen Schauer oder Gewitter bis 38 Grad. Am Samstag heiter, im Süden und Osten Schauer bis 34 Grad. Die Zeit, es ist 23.03 Uhr.
4: Und damit ein Gruß auf die Straßen und Autobahnen, allerhand los um diese Zeit. Hier ist der aktuelle Verkehrsservice in der ARD-Hitnacht. Zunächst eine Gefahreninformation für Erlenbach-Schemelsberg. Aufgrund eines Brandes im Bereich der A6 Höhe Weinsberg kommt es zu starker Rauchentwicklung. Die A6 Nürnberg-Heilbronn ist dadurch zwischen Weinsberg und Heilbronn-Neckarsulm in beiden Richtungen gesperrt. A1 Fehmarn Richtung Hamburg zwischen Lübeck Zentrum und Kreuz Lübeck zurzeit 4 Kilometer Stau. Die A1 Lübeck Richtung Bremen zwischen Norderelbbrücke und Stillhorn zurzeit 3 Kilometer Stau. Die A4 Görlitz Richtung Dresden ist zwischen Kodersdorf und Niederseifersdorf wegen Bauarbeiten im Tunnel Königshainer Berge bis ca. 1 Uhr gesperrt. A5 Frankfurt Richtung Karlsruhe zwischen Kronau und Bruchsal 2 Kilometer Stau. Die A7 Ulm Richtung Würzburg ist zwischen Wörnitz und Rothenburg ob der Tauber wegen einer Baustelle noch bis etwa 6 Uhr gesperrt. Nutzen Sie hier bitte die eingerichtete Umleitung über die U37. Die A40 Duisburg-Essen ist zwischen Mülheim an der Ruhr, Winkhausen und Dreieck Essen-Ost in beiden Richtungen wegen Bauarbeiten noch bis etwa 6 Uhr gesperrt. Die A60 Bingen Richtung Mainz ist zwischen Mainz-Finthen und Mainz-Lerchenberg nach einem Unfall gesperrt. Die A71 Richtung Schweinfurt ist zwischen Arnstadt-Süd und Stadthilm wegen Wartungsarbeiten im Tunnel Behringen bis etwa 6 Uhr gesperrt. Und die A293 Oldenburg-West, Oldenburg-Nord ist zwischen Kreuz Oldenburg-Nord und der B211 wegen einer Nachtbaustelle in beiden Richtungen bis ca. 5 Uhr gesperrt. Allen unterwegs eine gute und sichere Fahrt. Kommen Sie gut an Ihr Ziel.
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4: Und kommen Sie mit, wenn wir die Nacht zum Tag machen, hier aus dem Dresdner MDR-Funkhaus mit Heiko Horsch im Studio. Ich grüße Sie, schönen guten Abend.

0: Christopher Cross hier in der ARD-Hitnacht. Anfang Mai ist er 75 geworden und schon Anfang der 80er Jahre gelang ihm ja seine größten Hits. Like Light the Wind, gerade gehört, das war sein erster großer Hit. Ich hoffe, Sie hatten einen schönen Mittwoch heute. Alles ist so aufgegangen, wie Sie sich das auch vorgestellt haben. Und so bereiten sich ja viele gerade auf ihre wohlverdiente Nachtruhe vor. Hoffentlich macht Ihnen da der Vollmond nicht einen dicken Strich durch die Rechnung. Tagsüber die Hitze und nachts Vollmond. Wie soll man da schlafen? Solche Mails lese ich ja immer wieder. Auf der einen Seite könnten wir Sie ja mit dufter Musik ein wenig ablenken. Auf der anderen Seite brauchen Sie aber auch den Schlaf, um morgen wieder bei Ihrem Chef gut dazustehen. Was also machen bei einer schlaflosen Nacht, bei Vollmond zum Beispiel? Vielleicht haben Sie ja die Idee, die sämtliche Pillen und Chemiekeulen unnötig machen. Können Sie mir gerne schreiben, ard-hitnacht@mdr.de. ard-hitnacht@mdr.de. Ihre Adresse für die ganze Nacht.
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0: Aber warum schlafen, wenn im Radio Elton John läuft?

0: Ihm gehört ja auch eine der beeindruckendsten Musikgeschichten. Michael Jackson gerade gehört hier in der ARD-Hitnacht. 17 Jahre ist er auch schon nicht mehr unter uns. Unglaublich, wie die Zeit vergeht, oder? Mir ist der Tag noch gut in Erinnerung, als damals die Meldung kam, Michael Jackson gestorben. Das wollten wohl alle nicht wahrhaben. Und so wird es auch sicher den meisten gehen. Er wurde ja leider nur 50 Jahre alt. Noch heute gibt es zahlreiche Fanclubs auf der ganzen Welt, also seine Erfolge und seine Karriere, seine vielen Hits, die hallen nach. Die gesamte Popmusikwelt hat er beeinflusst und geprägt, sei es nun mit seiner Gesangstechnik oder auch mit seinem Tanzstil. Also den Titel King of Pop, den hat er mehr als verdient. Und gut, dass Erinnerungen bleiben. Bis zu den aktuellen Verkehrsinfos, hier noch Billy Joel und zuvor Dick Kors.
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0: Kurz nach 12:30 hier der aktuelle Verkehrsservice in der ARD-Hitnacht. Zunächst eine Gefahreninformation für Erlenbach-Schimmelsberg. Aufgrund eines Brandes im Bereich der A6 Höhe Weinsberg kommt es zu einer starken Rauchentwicklung. Die A6 Nürnberg-Heilbronn ist dadurch zwischen Weinsberg und Heilbronn-Neckarsulm in beiden Richtungen gesperrt. A1 Fehmarn Richtung Hamburg zwischen Lübeck Zentrum und Kreuz Lübeck zurzeit 4 Kilometer Stau an einer Baustelle. A1 Lübeck Richtung Bremen zwischen Norderelbbrücke und Stillhorn 2 Kilometer Stau. Die A4 Görlitz Richtung Dresden ist zwischen Kodersdorf und Niederseifersdorf wegen Bauarbeiten im Tunnel Königshainer Berge bis ca. 1 Uhr gesperrt. A5 Frankfurt Richtung Karlsruhe zwischen Kronau und Bruchsal 2 Kilometer Stau. Die A7 Ulm Richtung Würzburg ist zwischen Wörnitz und Rothenburg auf der Tauber wegen einer Baustelle noch bis etwa 6 Uhr gesperrt. Nutzen Sie bitte die Umleitung über die U37. Die A40 Duisburg-Essen ist zwischen Mülheim an der Ruhr Winkhausen und Dreieck Essen-Ost in beiden Richtungen wegen Bauarbeiten noch bis etwa 6 Uhr gesperrt. Die A71 Richtung Schweinfurt ist zwischen Arnstadt Süd und Stadtilm wegen Wartungsarbeiten im Tunnel Behringen bis ca. 6 Uhr gesperrt. Und die A293 Oldenburg West, Oldenburg Nord ist zwischen Kreuz Oldenburg Nord und der B211 wegen einer Nachtbaustelle in beiden Richtungen noch bis etwa 5 Uhr gesperrt. Allen unterwegs eine gute Fahrt, jetzt mit Share.
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21.39 Uhr. Hier der Verkehrsservice mit einer Gefahrenmeldung. Achtung, ein Falschfahrer auf der B31 Freiburg-Donau-Esching. Zwischen Kapplertunnel und Buchenbach kommt Ihnen ein Falschfahrer entgegen. Fahren Sie bitte äußerst rechts und überholen Sie nicht. Auf der B31 Freiburg-Donau-Esching zwischen Kapplertunnel und Buchenbach ist ein Falschfahrer unterwegs. Vorsicht in beiden Richtungen.

0: Linda Ronstadt hier in der ARD-Hitnacht. Vor wenigen Tagen feierte sie ja ihren 80. Geburtstag. Schon in den 60er Jahren konnte sie ihre ersten Titel in den Charts platzieren. It's so easy, gerade gehört. Das war auch ihr erfolgreichster Song in Deutschland. Vollmond heute. Wie eine Laterne sehe ich den auch hier aus dem Studiofenster in Dresden. Könnte man nicht denken, dass der so fast 400.000 Kilometer entfernt ist, der Mond, so wie der hell scheint. Volker aus Stendal hat uns hier geschrieben, er lässt sich vom Vollmond inspirieren. Für mich ist es immer wieder ein herrliches Naturschauspiel. Dazu diese laue Sommernacht. Urlaub müsste man haben. Tja, und so nutze ich noch ein Stündchen auf der Terrasse, werde dann nochmal kalt duschen und mich auf der Terrasse vom lauen Lüftchen trocknen lassen. Oh, das klingt gut. Da kann ja die Nacht kommen. Und wer hat uns hier geschrieben? Steffen aus Melle, noch richtig bei der Arbeit. Er schreibt uns, wir sind voll in der Raps- und Weizenernte und immer noch mit mehreren Mähdreschern unterwegs. Und an dieser Stelle grüßt er alle mal, die auch gerade noch auf dem Acker sind und arbeiten müssen. Beste Grüße aus dem schönen Grönegau im Landkreis Osnabrück. Da grüßen wir zurück und grüßen auch alle, die gerade unterwegs sind und die Ernte einfahren. Und wer hat uns hier noch geschrieben? Moritz. Er will heute ein bisschen länger bei der ARD-Hitnacht dabei sein. Er findet die Musik super, werde ich gern weitergeben. Da freut sich unser Musikredakteur. Und ja, morgen hat er einen freien Tag und kann einfach länger wach bleiben. Danke, Moritz. Und wenn Sie auch ein paar Zeilen schreiben wollen, ard-hitnacht@mdr.de, Vollmond heute, da lässt es sich sowieso nicht so gut schlafen, oder? Jetzt bei uns James Blunt. Schon 2004 wurde er katapultartig mit seinem Debütalbum bekannt. Den Erfolg hat er auch nie wieder toppen können. Und ich habe einen Song aus seinem dritten Studioalbum, Stay the Night. James Blunt.
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23.50 Uhr. Hier nochmal der Verkehrsservice. Immer noch aktuell der Falschfahrer auf der B31 Freiburg-Donau-Esching. Zwischen Kapplertunnel und Buchenbach kommt Ihnen ein Falschfahrer entgegen. Fahren Sie bitte äußerst rechts und überholen Sie nicht. Zwischen Kapplertunnel und Buchenbach ein Falschfahrer. Vorsicht bitte in beiden Richtungen.

hier in der ARD-Hitnacht. Ihnen gehört ja auch eines der größten und erfolgreichsten Musikgeschichten. Ja, mit so vielen zeitlosen Hits, die heute noch alle Generationen begeistern. Und hier ein Hinweis aus der Verkehrsredaktion. Gute Nachrichten, eine Entwarnung auf der B31 Freiburg-Donau-Eschingen. Zwischen Kapplertunnel und Buchenbach ist kein Falschfahrer mehr unterwegs. Wir wünschen gute Fahrt. Und bis zu den Nachrichten lassen wir den Mittwoch ausklingen. Hier sind die Rolling Stones.

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1: Um 0 Uhr Mitternacht mit Olaf Knapp. Kanzler Merz hat den wesentlichen Teil seines Personalpakets fertig geschnürt. Die Unionsfraktion wählte in einer Sondersitzung den bisherigen Kanzleramtschef frei zu ihrem neuen Vorsitzenden. Anna Engelke in Berlin hat die Stimmung in der Sitzung in der ARD als ernst und angespannt beschrieben.
2: Allen war ja klar, die vergangenen zwei Wochen, die sind schlecht gelaufen, vor allem für die CDU und ihren Kanzler Friedrich Merz. Die fast 92% für den neuen Fraktionschef frei, die sind ein exzellentes Ergebnis, aber der Kanzler weiß wohl, das sind die 92% für Thorsten Frey und nicht für ihn. Wie wir hören, ist Friedrich Merz vergleichsweise demütig aufgetreten in der Sitzung, aber nach den Personalentscheidungen von Friedrich Merz und auch seiner Kommunikation in den vergangenen Wochen sind bei einigen die Zweifel gewachsen, ob er Kanzler kann.
1: Zuvor hatte Bundespräsident Steinmeier drei neue Minister ernannt, womit die erste Umbildung des Kabinetts abgeschlossen ist. Die Ministerpräsidenten der ostdeutschen Länder Sachsen, Sachsen-Anhalt und Thüringen sind dafür, die abschlagsfreie Rente nach 45 Jahren beizubehalten. Nach Informationen des Mitteldeutschen Rundfunks wollen sie heute ein entsprechendes Forderungspapier an die Bundesregierung vorstellen. Die CDU-Politiker verlangen ferner, dass bei den Eigenanteilen in der stationären Pflege die individuelle Leistungsfähigkeit berücksichtigt wird. Belastungen müssten begrenzt und planbar werden. Weiterhin plädieren sie dafür, die häusliche Pflege zu stärken und das Steuerrecht familienfreundlich zu reformieren. Bei BMW sollen Stellen abgebaut werden. Es ist somit der letzte deutsche Autobauer, der den Abbau von Arbeitsplätzen angekündigt hat. Bis Ende des kommenden Jahres sollen 8000 Stellen gestrichen werden. Gabriel Wirth aus München zur Frage, was genau geplant ist.
3: In den nächsten Monaten soll es ein freiwilliges Abfindungsprogramm bei BMW geben, das bis Ende nächsten Jahres dann laufen soll. Es wendet sich nicht an die Mitarbeiter in der Produktion, sondern nur an die Beschäftigten in der Verwaltung, im Vertrieb und in der Entwicklung. Es soll hier auch keine Listen geben, sondern allen Mitarbeitern in diesem Bereich angeboten werden. Die Rede ist von rund 50.000 Beschäftigten in Deutschland, denen eben dieses Angebot gemacht wird. Diese sollen sich freiwillig entscheiden können, ob sie es jetzt annehmen oder nicht. Und mit diesem Programm und mit normaler Fluktuation sollen weltweit rund 8000 Stellen gestrichen werden.
1: Das Wetter in Deutschland. Nachts meist sternenklar. Bei Tiefstwerten von 23 bis 13 Grad. Am Tage anfangs heiter, später einzelne, teils kräftige Schauer und Gewitter. Höchstwerte 25 Grad an der Nordsee bis teilweise 40 Grad im Süden. Die Zeit, es ist gleich 0:03.
4: Und hier der Verkehrsservice in der ARD-Hitnacht. Zunächst eine Gefahreninformation für Erlenbach-Schemelsberg. Aufgrund eines Brandes im Bereich der A6 Höhe Weinsberg kommt es zu starker Rauchentwicklung. Die A6 Nürnberg-Heilbronn ist dadurch zwischen Weinsberg und Heilbronn-Neckarsulm in beiden Richtungen gesperrt. A1 Fehmarn Richtung Hamburg zwischen Lübeck Zentrum und Kreuz Lübeck. Zurzeit 4 Kilometer Stau an einer Baustelle. A1 Lübeck Richtung Bremen zwischen Norderelbbrücke und Stillhorn 2 Kilometer Stau. Die A4 Görlitz Richtung Dresden zwischen Kodersdorf und Niederseifersdorf wegen Bauarbeiten im Tunnel Königshainer Berge noch bis ca. 1 Uhr gesperrt. Die A7 Ulm Richtung Würzburg ist zwischen Wörnitz und Rothenburg ob der Tauber wegen einer Baustelle noch bis 6 Uhr gesperrt. Die Umleitung führt hier über die U37. Die A40 Duisburg-Essen ist zwischen Mülheim an der Ruhr, Winkhausen und Dreieck Essen-Ost in beiden Richtungen wegen Bauarbeiten noch bis etwa 6 Uhr gesperrt. Die A71 Richtung Schweinfurt ist zwischen Arnstadt Süd und Stadtilm wegen Wartungsarbeiten im Tunnel Behringen bis ca. 6 Uhr gesperrt. Und die A293 Oldenburg West, Oldenburg Nord ist zwischen Kreuz Oldenburg Nord und der B211 wegen einer Nachtbaustelle in beiden Richtungen noch bis etwa 5 Uhr gesperrt. Allen unterwegs eine gute und sichere Fahrt.
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4: Mit den 80ern starten wir in den neuen Tag. Heute Donnerstag, 30. Juli. Willkommen in der ARD-Hitnacht. Live aus dem MDR-Funkhaus in Dresden. Ich bin Heiko Rasch. Ich grüße Sie.

0: lange nicht gehört. Here I am, Bryan Adams. In der ARD-Hitnacht. Seine Fans kommen ja auch aus allen Himmelsrichtungen zu den Konzerten. Schon in den 80er Jahren feierte er internationale Erfolge und das ist bis heute so geblieben. Viele seiner Hits sind ja auch bis heute zeitlos geblieben. Und auch nach fast 50 Karrierejahren brennt er nach wie vor für die Musik.
1: The only thing that gets me up in the morning.
2: Die eine Sache, die mich am Morgen hochbekommt, die Sache, die mich am meisten dazu bringt, noch eine Aufnahme zu machen, ist einfach die Musik. Ich schreibe ständig Songs, ich spiele ständig mit Ideen und ich liebe es, Aufnahmen zu machen und ich liebe es zu singen. Es ist, als würde man ein Puzzle legen, das nie existiert hat und ich versuche, all die Teile zusammenzusetzen und versuche, sie zum Passen zu bringen. Es ist wie, ich weiß nicht, es ist wie ein Haus ohne Plan zu bauen. Mir fallen keine weiteren Analogien dafür ein, aber ich liebe die Idee, etwas aus dem Nichts zu erschaffen.
1: I love the idea of creating something from nothing.
0: Und da hat er auch immer wieder die richtigen Ideen. Bryan Adams, gerade ist er in Amerika und Kanada auf Tour. Die geht noch bis Mitte September und im Anschluss, da legt er sich nicht auf die faule Haut, nein, da kommt er nach Deutschland. Erstes Konzert wird in Rostock sein am 30. September. 9 Konzerte gibt er insgesamt in Deutschland. Natürlich vor allem in den größten Hallen und Arenen, die Deutschland zu bieten hat. Ja, und gut im Geschäft ist auch nach wie vor Robbie Williams. Er hat ja in seiner Karriere auch so einige Rekorde aufgestellt. Den neuesten erst Anfang des Jahres mit seinem aktuellen Album Britpop. Damit gehört ihm der neue Chartrekord. Zum 16. Mal gelang ihm nämlich mit einem Album die Spitze der britischen Albumcharts. Und damit hat er sogar die Beatles übertroffen. Hier ist Robbie Williams.
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0: Ein paar romantische Töne zu dieser romantischen Nacht mit Vollmond heute. Können wir ja fast in ganz Deutschland genießen, wie ich das hier lese in Ihren E-Mails. Wolkenloser Himmel über Flensburg, das hat uns hier Silke geschrieben, wo sich der Vollmond, der so wunderbar zeigt, ganz ohne Wolken, leuchtet er in mein Schlafzimmerfenster. Das ist ja der richtige Ort, um dann richtig schlafen zu können. Dann habe ich Bilder bekommen hier von Horst aus Hamburg, auch mit einer fantastischen Aufnahme. Schade, dass ich das jetzt hier im Radio nicht weitergeben kann. Christian hat uns auch ein Bild geschickt aus Reno im Havelland. Eine sehr gemütliche Nacht im Garten genießt er noch ein bisschen. Und Grüße auch nach Oberhausen an Daniela. Auch sie hat uns geschrieben zum Thema Schlafen bei dieser Wärme. Da kann ich nur sagen, dass ein Ventilator, feuchte Tücher und im Extremfall ein Wasserzerstäuber, mit dem ich mich dann ansprühe, für mich optimal sind, um mich abzukühlen und dadurch besser schlafen zu können. Aber Schlafen kommt für sie jetzt immer noch nicht in Frage. Sie sitzt gerade bei einem kühlen, alkoholfreien Getränk auf dem Sofa und lauscht den Dingen, die ich zu hören bekomme, wie sie hier schreibt. Daniela, vielen Dank für die Zeilen. Und was bekommen Sie zu hören?
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0: Jetzt Erinnerung an Frank Skal, auch schon 8 Jahre nicht mehr unter uns, damals schon in den 60er Jahren international gefeiert und erfolgreich blieb sie ja dann auch in den folgenden Jahrzehnten. Baba K, diesen Song habe ich, das war der Titelsong ihres erfolgreichsten Albums, vor 40 Jahren auf den Markt gekommen und unvergessen geblieben.

0.30 Uhr, hier der aktuelle Verkehrsservice in der ARD-Hitnacht. A1 Lübeck Richtung Bremen, zwischen Norderelbbrücke und Stillhorn, zurzeit 2 Kilometer Stau. Die A4 Görlitz Richtung Dresden ist zwischen Kodersdorf und Niederseifersdorf wegen Bauarbeiten im Tunnel Königshainer Berge noch bis etwa 1 Uhr gesperrt. Die A7 Ulm Richtung Würzburg ist zwischen Wörnitz und Rothenburg ob der Tauber wegen einer Baustelle noch bis etwa 6 Uhr gesperrt. Nutzen Sie bitte die eingerichtete Umleitung über die U37. Die A40 Duisburg-Essen ist zwischen Mülheim an der Ruhr, Winkhausen und Dreieck Essen-Ost in beiden Richtungen wegen Bauarbeiten noch bis etwa 6 Uhr gesperrt. Die A71 Richtung Schweinfurt ist zwischen Arnstadt Süd und Stadthilm wegen Wartungsarbeiten im Tunnel Behringen bis ca. 6 Uhr gesperrt. Und die A293 Oldenburg West, Oldenburg Nord ist zwischen Kreuz Oldenburg Nord und der B211 wegen einer Nachtbaustelle in beiden Richtungen noch bis etwa 5 Uhr gesperrt. Allen unterwegs eine gute und hoffentlich auch entspannte Fahrt. Jetzt mit The Human League.

0: Lily Allen hier in der ARD-Hitnacht. Ihr Rhythmus verbreitet doch auch irgendwie gleich gute Laune und passt so gut in diese Nacht. Schön, dass Sie auch dabei sind. Und Sie wissen ja, wir können in der ARD-Hitnacht keine Musikwünsche erfüllen. Aber manchmal, da passt es einfach. Und da ist der Titel schon eingeplant und der Wunsch kommt danach. So wie in diesem Falle. Da schicke ich gleich mal Grüße ins Zeltlager Rühle. Da verbringen Sie gerade eine tolle Zeit mit vielen Kindern und Jugendlichen und da darf natürlich gute Musik der ARD-Hitnacht nicht fehlen. Grüße an Johannes, Marek und Hannes. Sie haben uns hier geschrieben und wünschen deshalb den Klassiker Africa von Toto. Mit dem Lied möchten Sie alle Zuhörerinnen und Zuhörer grüßen und eine schöne Nacht wünschen und ganz besonders liebe Grüße nach Meppen ins Emsland schicken. Ja, das passt doch. Der Wunsch ist jetzt sozusagen schon planmäßig dabei. Der Musiklaufplan, der wird ja mal so 2-3 Tage, manchmal noch länger im Voraus zusammengestellt und jetzt passt es einfach mit Toto.
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0: Tja, Toto, 50-jähriges Bandjubiläum feiern Sie in diesem Jahr. Und wenn Sie auch die Bandkarriere schon ein paar Mal unterbrochen haben, Sie bringen Ihre großen Hits nach wie vor auf die Bühne, die Hits aus all den Jahrzehnten. Und gerade sind Sie auch auf Tournee durch Amerika. Und hier ist er, Africa von Toto.

0: Holiday Madonna hier in der ARD Hitnacht. Ja, nun endlich Ferien heißt es auch für das drittgrößte Bundesland, für Baden-Württemberg. Nur die Bayern, die müssen noch ein paar Tage Geduld zeigen. Dann sind auch sie mit an der Reihe. Nun also auch in Baden-Württemberg für viele die schönste Zeit des Jahres angebrochen. Viele sind ja auch schon mittendrin und oder auch schon hoffentlich mit schönen Erlebnissen wieder nach Hause gekommen. Erinnerungen oder Vorfreude, da können Sie mir gerne mal schreiben, welche Urlaubsziele Sie vielleicht noch planen, auf welche Sie sich freuen oder welche Erlebnisse Sie mitgebracht haben aus Ihrem Urlaub und vielleicht auch unvergessen bleiben. ard-hitnacht@mdr.de für Ihre Zeilen ard-hitnacht@mdr.de.
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1: Um 1 Uhr mit Olaf Knapp. Die Deutsche Bahn hat in den ersten 6 Monaten dieses Jahres offenbar zum ersten Mal seit 7 Jahren schwarze Zahlen geschrieben. Wie die Bild-Zeitung und der Spiegel übereinstimmend berichten, hat der Staatskonzern einen Überschuss im dreistelligen Millionenbereich eingefahren. Aus der Nachrichtenredaktion Janine Artist.
2: Die Bahn soll auch einen Fahrgastrekord verzeichnet haben. Im ersten Halbjahr haben demnach 960 Millionen Fahrgäste DB-Züge genutzt. Das sei der höchste Wert seit der Corona-Pandemie. Im vergangenen Jahr waren es im selben Zeitraum 17 Millionen Reisende weniger. Hauptgrund für den Anstieg sind nach Einschätzung des Unternehmens die hohen Kraftstoffpreise. Zahlreiche Pendler seien vom Auto auf die Bahn umgestiegen. Das gleiche gelte auch für den Fernverkehr. Bahnchefin Palla will die Halbjahreszahlen heute offiziell vorstellen.
1: Bundeskanzler Merz hat sich zuversichtlich gezeigt, dass die aktuellen Personalveränderungen der Regierungskoalition neuen Schwung geben werden. Merz sagte, er sei zuversichtlich, dass jetzt ein neuer Impuls kommen wird. Die Fraktion von CDU und CSU hat Thorsten Frey mit deutlicher Mehrheit zu ihrem Vorsitzenden und damit zum Nachfolger von Jens Spahn gewählt. In der Fraktion wurde während einer Aussprache großer Unmut der Abgeordneten über den Ablauf der Kabinettsumbildung deutlich. Die US-Notenbank Fed lässt den Leitzins unverändert. Sie begründet das mit der nach wie vor hohen Inflationsrate in den USA. Aus Washington, Anne Schneider.
3: Damit widersetzt sich die Fed dem Druck von Präsident Donald Trump, der seine Forderung nach niedrigeren Zinsen erst am Montag noch einmal erneuert hatte. Allerdings hatten sich 3 der 12 Mitglieder des Notenbankgremiums sogar für eine Zinserhöhung ausgesprochen. Sie befürchten, dass die Inflation weiterhin zu hoch bleibt. Zuletzt war die US-Teuerungsrate auf 3,5% gesunken. Damit liegt sie deutlich unter dem Wert vom Mai. Das Ziel der Fed ist aber eine Inflation von 2%.
1: Die Europäische Fußballunion hat die Mitgliedsverbände für heute zu einer Krisensitzung eingeladen. Grund sind die Investorenpläne des Weltverbands FIFA. Er will eine Tochtergesellschaft für die kommerziellen WM-Rechte gründen und private Investoren daran beteiligen. Im Raum steht die Forderung, dass die UEFA die nächste Weltmeisterschaft boykottieren soll. Das Wetter in Deutschland. In der Nacht ist es meist sternenklar bei Tiefstwerten von 23 bis 13 Grad. Am Tage anfangs heiter, später einzelne kräftige Schauer und Gewitter bei Höchstwerten von 25 Grad an der Nordsee bis teilweise 40 Grad im Süden. Morgen dann zeitweise freundlich, vor allem im Westen später Schauer und Gewitter von bei 20 bis maximal 38 Grad. Die Zeit, es ist gleich 1.03 Uhr.
4: Und hier der Verkehrsservice in der ARD-Hitnacht. Zunächst eine Gefahreninformation für Baden-Württemberg. In Höhe der A6 Weinsberg kommt es durch einen ausgedehnten Brand zu starker Rauchentwicklung. Die A6 Nürnberg-Heilbronn ist deswegen zwischen Kreuz Weinsberg und Heilbronn-Neckarsulm gesperrt. Die A7 Ulm Richtung Würzburg ist zwischen Wörnitz und Rothenburg ob der Tauber wegen einer Baustelle noch bis etwa 6 Uhr gesperrt. Nutzen Sie hier bitte die Umleitung über die U37. Die A40 Duisburg-Essen ist zwischen Mülheim an der Ruhr, Winkhausen und Dreieck Essen-Ost in beiden Richtungen wegen Bauarbeiten noch bis etwa 6 Uhr gesperrt. Die A71 Richtung Schweinfurt ist zwischen Arnstadt Süd und Stadtilm wegen Wartungsarbeiten im Tunnel Behringen noch bis ca. 6 Uhr gesperrt. Die A293 Oldenburg West und Oldenburg Nord ist zwischen Kreuz Oldenburg Nord und der B211 wegen einer Nachtbaustelle in beiden Richtungen bis etwa 5 Uhr gesperrt. Und die B503 Kiel-Wiek, Schwedeneck, Richtung Kiel ist zwischen Kiel-Breuensdorf und Holstein-Stadion wegen eines Schwertransports noch bis etwa 1.30 Uhr gesperrt. Allen unterwegs wünschen wir eine gute und hoffentlich auch entspannte Fahrt.
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4: Heiße Tage, Vollmond in der Nacht, wer soll da zum Schlaf kommen? Ja, Sie würden aber auf der anderen Seite auch allerhand verpassen. Mit unserem Hitmarathon wollen wir Sie weiter gut bei Laune halten. Auch und vor allem alle, die wir in Ihrer Nachtschicht begleiten, hier aus dem Funkhaus in Dresden. Ich bin Heiko Rösch. Kommen Sie weiter gut durch die Nacht. Und wir starten mit den Bee Gees.

0: The Lion Sleeps Tonight hier in der ARD-Hitnacht. Der Song, der hat ja auch schon eine jahrzehntelange Musikgeschichte. Und die geht zurück ins Jahr 1939. Von einem Südafrikaner ins Leben gerufen, als ein paar Löwen eine Rinderherde verfolgten und angegriffen hatten. Und diese Songidee, die wurde dann weitergetragen. Und so sind über 150 Coverversionen in dieser Zeit entstanden. Tightfit, gerade gehört, ein britisches Studioprojekt, brachte diesen Song Anfang 82 an die Spitze der Charts und dann vor allem in der Disney-Produktion Der König der Löwen wurde ja der Song Mitte der 90er Jahre auch zum Welthit. Und jetzt wieder eine aktuelle Produktion, das neue Album von Emmy Grant. Bei ihr sind ja nun auch schon 50 Karrierejahre zusammengekommen und schon mit 15 hat sie den ersten Plattenvertrag unterschreiben dürfen und schon ihr erstes Album wurde hauptsächlich von ihr selbst komponiert und nach wie vor gibt sie auch eine Menge Konzerte. The Me That Remains, so heißt dieses neue Album, die neue Platte von ihr, im Mai schon veröffentlicht und es ist ihre erste Sammlung von ausschließlich eigenen Songs seit 13 Jahren wieder. Und es sind auch eigene Themen, die in ihrem Leben schon eine wichtige Rolle spielen, wie zum Beispiel Heilung, Verbundenheit, Ausdauer, das Miteinander in dieser schnelllebigen Zeit. Und da spielt natürlich auch ihre Lebenserfahrung eine große Rolle. Da hören wir gleich nochmal rein. Nothing like a sunny day. Na, das passt ja auch gerade aktuell zu dieser Woche. Nichts geht über einen sonnigen Tag. Hier ist Emmy Grant.
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Kurz nach halb zwei, hier der aktuelle Verkehrsservice in der ARD-Hitnacht. Zunächst eine Gefahreninformation für Baden-Württemberg. In Höhe der A6 Weinsberg kommt es durch einen ausgedehnten Brand zu einer starken Rauchentwicklung. Dadurch kann es auf der A6 Nürnberg-Heilbronn zwischen Kreuz Weinsberg und Heilbronn-Neckarsulm zu Sichtbehinderungen kommen. Bitte fahren Sie hier besonders vorsichtig. Die A7 Ulm Richtung Würzburg ist zwischen Wörnitz und Rothenburg ob der Tauber. Wegen einer Baustelle noch bis etwa 6 Uhr gesperrt. Nutzen Sie hier bitte die Umleitung über die U37. Die A40 Duisburg-Essen ist zwischen Mülheim an der Ruhr, Winkhausen und Dreieck Essen-Ost in beiden Richtungen wegen Bauarbeiten ebenfalls noch bis etwa 6 Uhr gesperrt. Die A71 Richtung Schweinfurt ist zwischen Arnstadt Süd und Stadthilm wegen Wartungsarbeiten im Tunnel Behringen bis ca. 6 Uhr gesperrt. Die A72 Zwickau Richtung Chemnitz ist zwischen Chemnitz-Rottluff und Kreuz Chemnitz wegen Bauarbeiten vorübergehend gesperrt. Und die A293 Oldenburg-West, Oldenburg-Nord ist zwischen Kreuz Oldenburg-Nord und der B211 wegen einer Nachtbaustelle in beiden Richtungen noch bis etwa 5 Uhr gesperrt. Allen unterwegs eine gute und hoffentlich auch entspannte Fahrt.

0: Ist es die Wärme, die sie nicht schlafen lässt, oder der Vollmond? Na, da können sich ja viele heute Nacht die Hände reichen, wie ich das hier lese in ihren E-Mails. Aber es geht auch anders, wie uns hier Roland geschrieben hat. Gott sei Dank habe ich keine Probleme mit der Hitze oder Kälte und ich schlafe, wann ich müde bin, egal wo und wann. Und da stört auch der Vollmond nicht. Und wenn wir früh morgens als Zeitungszusteller dann on Tour sind, leuchtet er hilfreich alles aus. Ja, da sind auch dann die Namensschilder gut zu erkennen. Und er schreibt hier noch weiter, so ein Turmventilator ist auch sehr genial, ist fast unhörbar, also ideal für Schlafräume. Und während das digitale Außenthermometer gerade 27 Grad meldet, haben wir innen 24 und im Schlafzimmer 18. Also ideal. Und an dieser Stelle grüßt er alle, die nachts arbeiten müssen oder gerade unterwegs sind, wünscht allen eine kühlere Nacht, frohes Schaffen und gute Fahrt. Gruß Roland, ja, Dankeschön für Ihre E-Mail. Und Heiko hat hier geschrieben, Namensvetter, ich freue mich jedes Mal bei Vollmond, denn ich schlafe nicht, denn ich habe Nachtschicht. Genau, frohes Schaffen weiter in der Nachtschicht und kommen Sie gut in den Feierabend. Die Hälfte haben Sie doch schon rum, oder?
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0: Toller Rhythmus, auch heute noch einfach zeitlos geblieben. OMD gerade gehört hier in der ARD-Hitnacht. Und bis zu den Nachrichten hier noch Status Quo. Und zuvor Udo Lindenberg, auch ein bisschen autobiografisch sein Song. Durch die schweren Zeiten, er hat sich ja öfter mal im Leben durchkämpfen müssen. Und seit Mai kämpft er ja auch gegen seine hartnäckige Gastritis und musste kürzlich auch wieder einen Auftritt absagen. Dabei hat er doch den Kopf voller Ideen und Pläne, wie er erst im Mai zu seinem 80. Geburtstag verriet. So plane er neue Songs, ein neues Album und eine neue Tournee. Also drücken wir ihm die Daumen, dass er auch seine gesundheitlichen Probleme zurzeit wieder schnell in den Griff bekommt. Udo Lindenberg.
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1: Um 2 Uhr mit Olaf Knapp. Die Deutsche Bahn hat in den ersten 6 Monaten dieses Jahres offenbar zum ersten Mal seit 7 Jahren schwarze Zahlen geschrieben. Wie die Bild-Zeitung und der Spiegel übereinstimmend berichten, hat der Staatskonzern einen Überschuss im dreistelligen Millionenbereich eingefahren. Aus der Nachrichtenredaktion Janine Artist.
2: Die Bahn soll auch einen Fahrgastrekord verzeichnet haben. Im ersten Halbjahr haben demnach 960 Millionen Fahrgäste DB-Züge genutzt. Das sei der höchste Wert seit der Corona-Pandemie. Im vergangenen Jahr waren es im selben Zeitraum 17 Millionen Reisende weniger. Hauptgrund für den Anstieg sind nach Einschätzung des Unternehmens die hohen Kraftstoffpreise. Zahlreiche Pendler seien vom Auto auf die Bahn umgestiegen. Das gleiche gelte auch für den Fernverkehr.